0: Ja, das war eine Premiere zum ersten Mal und iMotion hat das angeboten und hatten das zum ersten Mal getestet, schon bei Ruhr in Love.
1: Bei der Ruhr in Love war das erste Mal und jetzt halt bei der Nature One.
0: Genau.
1: Nächstes Jahr ist er bestimmt wieder in Castellaun, oder? Zur Nature One.
0: Das wünsche ich mir, dass wirklich was Tolles war. Also ich bin als Bürgermeister froh, dass wir diese Chance hatten, diesen Bus zu bekommen, weil das Thema Techno auch nicht nur für die Besucher aus der Ferne näher bringt, sondern auch die Einwohner aus der Stadt neugierig gucken kann. Und das ist, also wenn wir so etwas nicht hatten, nicht so einfach.
1: Nature One ist ja jedes Jahr auch für die Gemeinde Castellaun quasi, ja, so Faktor für Tourismus oder für Gäste, Besucher, sowohl aus dem Inland als auch aus dem Ausland. So war das auch Tenor schon von einem Landrat aus 2019 bei der Pressekonferenz von iMotion, angesprochen durch den
2: Marlon Bröhr, Landrat des Rhein-Hunsrück-Kreises. Der Hunsrück ist ja mittlerweile besser bekannt als das Nature One-Land. Er ist eben sozusagen der Regierungschef im Nature One-Land. Den wollten wir natürlich auch dabei haben. Ja, Marlon, ich habe ja schon gesagt, du bist quasi der Regierungschef im Nature One-Land. Mir ist nichts Besseres eingefallen. Bundeskanzlerin wollte ich nicht sagen.
3: Danke.
2: Wir fühlen uns super wohl hier. Wir haben ja auch eine tolle Partnerschaft. Denke, wir dürfen auch die nächsten Jahre wiederkommen.
3: Also da bin ich mir ziemlich sicher, dass das so sein wird. Erst einmal, ich war gestern bis morgens um 4:30 mittendrin und es ist wirklich, wirklich wieder mal eine Party gelungen. Denn wir wünschen euch natürlich auch viel Erfolg jedes Mal bei diesen Partys, weil die Party ist wirklich was ganz, ganz Besonderes für diese Region. Wir profitieren wirklich nahezu alle davon. Also die Einwohner hier im Hunsrück, die sind stolz, dass sie diese Party haben. Wenn wir in Hamburg sind oder in München und die Leute fragen uns, wo kommst du denn eigentlich her? Dann sagen wir immer, ja, Castellaun. Und dann könnte es dann passieren, dass die Leute sagen, wo genau ist denn das eigentlich? Und dann sagen wir immer, ja, wir können sagen, da ist immer die Nature One, ah, da war ich schon. Und deswegen ist es wirklich eine tolle Sache, die Händler hier in der Region profitieren davon. Der Tourismus wird dadurch angekurbelt. Und natürlich ist es auch für jeden, der hier wohnt, ich sehe so viele Leute, die ich kenne, eine ganz besondere Party, die man mitnehmen muss. Und wir wünschen euch allen, dass ihr hoffentlich auch in 25 Jahren noch der Dinosaurier der Szene seid, ja, und wir hier vielleicht zusammen sitzen und 50 Jahre feiern. Also
2: unbedingt, da bin ich knapp 70. Ingo, wir reifen bis zur Rente, wo bist du? Ja, also ja, schön, vielen Dank. Wir wünschen uns das und fühlen uns hier sehr wohl. Und ja, Nature One und der Hunsrück, das gehört zusammen.
0: Ich habe jetzt keine aktuellen Zahlen, aber was mir die Einzelhändler, insbesondere im Lebensmittelbereich, die Gastronomen, aber auch die Unterkunftsbetriebe rückkoppeln, ist, dass sie zu der Zeit Umsätze machen, wie sie sie sonst im ganzen Jahr eigentlich nicht haben, weil das sehr konzentriert ist. Und insbesondere der Einzelhandel hat da eine sehr starke Woche.
1: Also ich war auf jeden Fall von dem Technobus auch begeistert und habe mir auch übrigens diese Ausstellung angeguckt, oben auf der Burg,
0: ja,
1: Vor das mit dem Technobus losging auf dem Marktplatz in Castellaun. Die war sehr interessant, war aber leider nur in der dritten Etage etwas klein gehalten. Aber ich fand es sehr interessant über die Geschichte der Raketenbasis Pütner vor allen Dingen und auch zu Nature One. Ja, die Zahlen und die Jahre, wo die Nature One jetzt schon in Castellaun stattfindet. Von wem ging dieses Museum aus? Beziehungsweise von wem dieses Museum auf der Burg betrieben?
0: Das ist ein städtisches Museum. Das ist in Trägerschaft der Stadt Castellaun. Und zwar seit 2006 in Betrieb. Und Sie haben angesprochen, dass das nur einen Teil belegt. Das liegt auch einfach an der Struktur dieser drei Etagen. Wir haben eine Etage im Moment fix mit dem Thema Mittelalter, weil es ja auf einer mittelalterlichen Burg stattfindet. Wir haben unter im Dachgeschoss die Ausstellung zur Pütner, militärische Geschichte und jetzige Geschichte und haben dann eine Etage immer frei für wechselnde Ausstellungen. Das nennt sich Haus der regionalen Geschichte.
1: Unten drunter war auf jeden Fall eine Schulausstellung.
0: Das ist in dieser Saison die Wechselausstellung. Wir haben ja eine sehr große Gesamtschule mit der Möglichkeit, Abitur zu machen und die hat ein 50-jähriges Bestehen. Und diese Wechselausstellung bietet eben immer immer die Möglichkeit, möglichst regionale Themen museal aufzubereiten.
1: Also das lohnt sich auf jeden Fall, das Museum da mal hinzugehen. Und vor allem ist es auch eine schöne Burg und ist ja nicht weit weg vom Marktplatz. Ich glaube, 5 Minuten maximal Fußweg.
0: Ja, das ist richtig.
1: Auch wenn jetzt die Ausstellung oder das Museum zur Nature One wieder vorbei ist.
0: Muss sie korrigieren, diese Nature One-Ausstellung bleibt. Aber die ist immer da. Die haben wir aktualisiert jetzt nochmal in diesem Jahr, um da dem ein bisschen ein Facelift zu geben. Aber die Nature One-Ausstellung, die Ausstellung über die Geschichte der Büttner, die ist immer da.
1: Die bleibt immer auf dem dritten Obergeschoss. Wo kann man denn weitere Informationen über die Stadt Castelaun noch erhalten?
0: Ja, Sie können sie in unserem Internetauftritt unter www.castelaun.de erhalten. Aber wir sind auch als Burgstadt und Ferienregion Castelaun bei Instagram und Facebook unterwegs.
1: Da kann man auch noch sämtliche Bilder und Informationen erhalten.
0: Genau, da können Sie sich auch aktuell auf dem Laufenden halten.
1: Vielen, vielen Dank und Ihnen weiterhin alles Gute, auch der Stadt Castelaun. Bis nächstes Jahr vielleicht.
0: Ja, danke schön, Herr Stark. Wünsche Ihnen noch einen schönen Tag.
1: Auch so, ja.
0: Tschüss.
1: Tschüss.

Weißt du, was ich manchmal denke? 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

0: Hi Basti, schön, dass du dich jetzt gemeldet hast und dass es noch möglich war mit dem nachträglichen Telefoninterview zur Nature One 2025. Nature One, vom vergangenen Samstag auf dem Marktplatz in Castellaun warst du ja bei dem Technobus und du hast, glaube ich, auch nochmal auf dem Open Air Floor aufgelegt gehabt, ne? Bei der Nature One kann das sein.
1: Ja, genau richtig. Am Nachmittag haben wir einen kleinen Pop-Up-Rave gemacht am Marktplatz und später um 18 Uhr durfte ich dann noch den Open Air Floor eröffnen.
0: Auf der Pöthner.
1: Genau.
0: Das war jetzt also die Premiere mit diesem Technobus bei der Nature One.

0: Der Bürgermeister von Castellaun, Christian Kalmer, hat mir gestern auch noch gesagt, dass das Premiere hatte erstmals bei der Ruhr in Love, wohl dieses Jahr oder letztes Jahr. Auf jeden Fall, wie war's, dort aufzulegen?
1: Ja, hat mega Spaß gemacht. Also ich hatte vom Technobus schon einiges gehört, weil, wie du genau richtig gesagt hast, war der Technobus schon beim Ruhr in Love Festival und auch schon am Freitagabend als eigenständiger Floor bei der Nature One. Und im Prinzip touren die ja durch ganz Deutschland mit ihrem Technobus und sind bei verschiedenen Veranstaltungen, unter anderem halt auch Festivals, immer wieder zu Gast. Und ich hatte schon von diversen DJ-KollegInnen gehört, dass das mega Spaß macht. Und das hat sich dann auch in Castellaun bewahrheitet und für mich so herausgestellt. Und ja, wir hatten da eine sehr witzige Stunde auf dem Marktplatz in Castellaun.
0: Ach, dein Set ging nur eine Stunde. Ich war leider nicht mehr so lange da, weil ich zum Camping Village musste, leider.
1: Ja, wir mussten es leider auf eine Stunde begrenzen, weil die Jungs mit ihrem Technobus dann wieder zurückfahren mussten zu Pütna und dann da wieder aufbauen mussten. Aber die Stunde war sehr intensiv und hat sehr viel Spaß gemacht. Insbesondere war es halt schön zu sehen, dass da wirklich viele Leute neugierig reingeschaut haben, die jetzt auch gar nicht unbedingt die typischen Raver sind. Da waren ja wirklich von jung bis alt, also da waren quasi die Senioren von Castellaun genauso im Bus wie die Kinder. Und ja, das war eine sehr schöne Generationszusammenführung und hat richtig viel Spaß gemacht.
0: Ja, es waren ältere und jüngere Leute drin. Vor allem auch ältere war mein Eindruck, ja, die sich das mal angeschaut haben und sehr interessiert waren.
1: Genau.
0: Der Technobus ist wirklich super. Also ich bin auch davon begeistert mit Nebel, mit Sound, mit PA, mit DJ. Ist wirklich super. Ja, und die touren ja auch auf verschiedenen Festivals, wie du schon gesagt hast. Auch waren sie ja auf der Sonne, Mond, Sterne wohl in Thüringen. Die kommen ja aus Gotha, Thüringen, zumindest das Busunternehmen.

0: Du bist ja auch bei WePlay Music in Köln. Das ist ja ein bekanntes Label und auch Musikvertriebsgesellschaft in Köln schon seit Jahren. Wo, in welchen Bereichen bist du denn da zuständig?
1: Also bei WePlay arbeite ich als Label Manager und das läuft komplett parallel zu meinen eigenen Artist-Aktivitäten. Genau, also ich bin von Montag bis Freitag bin ich quasi hier fürs Label tätig in erster Linie und am Wochenende dann selber als Künstler unterwegs.
0: So wie zum Beispiel letztes Wochenende auf der Nature waren
1: in Kassel. Genau, richtig.
0: Wie kann man mit dir denn in Kontakt treten, Infos erhalten und dich gegebenenfalls buchen, Stichwort Internet?
1: Am besten bei Instagram. Das ist eigentlich der Kanal, den ich am besten ja, up-to-date halte und wo immer die neuesten Veranstaltungen angekündigt werden. Da gibt es ab und zu auch mal Gästelistenplätze zu gewinnen und so weiter. Also Instagram ist auf jeden Fall momentan der beste Weg. Mein Handle ist einfach @DJBastiM, also ziemlich leicht zu finden auch und da gibt es immer alle Infos.
0: Deine nächsten Gigs, Partys und Events, wo du auflegst oder bist, was steht denn noch so alles an in den nächsten Tagen und Wochen?
1: Ja, also wir haben noch so ein, zwei Open-Air-Geschichten und Festivals. Also am kommenden Freitag, also es ist schon morgen schon, heute ist Donnerstag, bin ich noch in Stadtlohn. Ja, in Stadtlohn bin ich jetzt zunächst beim Dodgeball Beats Cup und dann haben wir noch in Brodenbach das Castle Beats Festival und dann bin ich noch ein paar Mal in Köln, hier im Flamingo Royal, da trifft man mich auch öfter. Dann bin ich im September wieder in Leogang, in Mama Tresel und auch in meiner Heimatregion OWL bin ich im September nochmal beim Vapel Beats Closing. Also da kommen noch einige coole Events jetzt Richtung Ende Sommer und ja, alle genauen Termine und Infos gibt es dann, wie gesagt, bei Instagram.
0: Produzierst du eigentlich auch?
1: Ja, genau, Veröffentlichungen gibt es auch, also auch bei Spotify bin ich ganz einfach zu finden unter BastiM. Aktuell laufen so zwei Singles so ein bisschen parallel, das ist einmal die Alive und einmal die Summer Breeze und ja, die Summer Breeze ist momentan so ein bisschen so unser Prio-Thema, sage ich mal, wo auch am 29. August nochmal von meinem Buddy Isox ein neuer Remix erscheinen wird. Ja, am besten einfach mal auf Spotify gehen und mal reinhören.
0: Also so ein Art Sommerhit ist es jetzt zur Zeit gerade, oder?
1: Ja, genau. Das ist ein richtiger Sommertrack.
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0: Das alles kann man finden und nachhören und auch lesen zu deinen Releases und auch Gigs, Partys und Events auf Social Media und Co.
1: Genau, richtig.
0: Sag nochmal vielleicht die Homepage zu We Play Music aus Köln.
1: Das ist we-play.cc.
0: Dann vielen Dank. Und dir weiterhin alles Gute und vielleicht bis nächstes Jahr. So.
1: Ja, sehr gerne. Hey, danke fürs Interview.
0: Jo, bitte. Ciao.
1: Ciao.
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Und hier wieder unsere aktuellen Party- und Event-Tipps für die nächsten Tage und auch Wochen, ja. Und zwar natürlich ganz klar. Vom 30.07. bis zum 2.08.2026 wieder die Nature One 2026. Die steht dieses Mal unter dem Motto mit grenzenlosem Biergefühl Rave Now Together. Mehr zu Nature One auch unter www.nature-one.de und im Line-Up mit Headlinern Paul Kalkbrenner, Fatboy Slim, Lilly Palmer, Holy Priest, Phantasm, Nilix, Sven Fett aus Frankfurt Rhein-Main, im Century Circus, I Hate Models, Alle Farben live, Schrotthagen, Paul van Dyk live natürlich wieder, Open Air Floor, Angel Fist, Aliment, Claudia Gablas, Westbam im Classic Terminal, Schiller, auch Classic Terminal, Felix Kröscher wird auch mal wieder bei der Nature One dabei sein, Harrison Ford, Matthias Tanzmann, Le Schuck, Pretty Pink, Mark Dekoda. Tom Novi aus München, Bayern, Kürbrig, Klanglos aus Mannheim. Act of Rage, Adi Dassler wieder, okay. Vom Technobus, ist er also dieses Jahr auch wieder dabei. Vermutlich, ja. Alex Morph, Back to Back, Woody von Eiden, Andreas Krämer. Bennett. Kalt. Charlie No Noise. Cristobal Pesce, vermutlich der Nachholtermin, weil es letztes Jahr nicht geklappt hat. Kubrick, Sire, wieder am Guy Fourier Floor. Den hatten wir letztes Jahr interviewt, aus dem Raum Stuttgart, ihr erinnert euch. DJ Duck, natürlich am Open Air Floor, zur besten Closing Time wieder. Steht zwar Samstag dran, aber ich denke mal Sonntag, eigentlich Sonntag. Wie auch immer, auf jeden Fall DJ Duck auch dabei und viele, viele andere mehr auch unter www.nature-one.de. DJ Duck ist übrigens das Set, wo noch läuft bis zum Schluss der heutigen Sendung. Noch etwas aus, recorded 2019 von uns, von Clubbers Paradise, in unserer damaligen regulären Live-Sendung war er zuletzt zu Gast. Müssen mal wieder gucken nächstes Jahr, dass es klappt oder irgendwann dieses Jahr vielleicht noch mit ihm. Schauen wir mal. Dann gibt es im August natürlich am Freitag, 7. August 2026 ab 16, 18 Uhr am Blauen Wasser Sparta Frankfurt Main. Kers, Laurent Garnier und Karotte. Dann am Samstag, den 8. August ab 14 Uhr auch Blaues Wasser Sparta Frankfurt mit der Hours Open Air, Monika Kruse. Und dann schauen wir mal gleich, was es noch für Partys und Events gibt im Raum Rhein-Main.

dem Moment am 25. Juli 2026 ab 11 Uhr gibt's einen DJ-Workshop beim Moment im Moment Museum of Modern Electronic Music in Frankfurt am Main an der Hauptwache Frankfurt. Auflegen mit Vinyl und zwei Technics 1210ern. Das echte analoge Feeling im DJ-Starterkurs mit Perla Nera.

dann gibt's natürlich ja auch wieder im Rebstockpark Frankfurt am 25. Juli Love Family Park 2026 von 12 Uhr bis 22 Uhr mit Tag 1 mit verschiedenen DJs, auch unter anderem Headlinern, bestimmt auch um Sven Fett und Co. und Cocoon-Künstlern. Und auch bestimmt am darauf folgenden Sonntag. Was gibt's noch so alles? Ah ja. Am Samstag, 25.07.2026, die Classics Party von Techno Club Frankfurt Rhein-Main, Metalla 2XLC, Nils van Gogh, Marc van Linden, Taucher und Ghost. Am Samstag, 25. Juli ab 15 Uhr, Jahrhunderthalle Frankfurt Main.

Dann hier noch von Toxic Feminine Fans Retro Edition und John Occlusion B-Day am Freitag, den 31. Juli ab 22 Uhr. Toxic Family and Friends in Frankfurt im Tanzhaus West und Dora Brilliant. Und das waren sie wieder, unsere aktuellen Party- und Event-Tipps, die nächsten in unserer einer nächsten Sendung. Also jetzt aber erstmal weiter dranbleiben, es folgt noch bis zum Schluss der heutigen Sendung jetzt weiter das Set, das aufgezeichnete Set von DJ Dark aus 2019 von uns, von Clubbers Paradise damals. Ich melde mich nachher noch zur Abmoderation.

Das war auch unsere Sendung Clubbers Paradise heute wieder und das Nature One Special 2026 mit den besten, interessantesten Beiträgen, Interviews aus Castellaun im Hunsrück mit Party- und Event-Tipps aktuellen und vielem mehr. In zwei Wochen gibt es uns wieder, also am Samstag, den 1.8. müsste das sein. Von 19 bis 21 Uhr live über Radio Darmstadt dann wieder. Und ja, mal sehen, wenn wir dann da zu Gast haben dieses Mal. Vielleicht dann wieder ein Live-DJ. Mal gucken, schauen wir mal, ob wir noch jemand organisieren können. Ansonsten, ja, wieder das Nature One Special, aber schauen wir mal. Am Mikrofon und an der Technik war jetzt für euch die letzten knappen zwei Stunden Joachim Stark. Und jetzt gibt es nicht im Anschluss die Sendung Hörsturz der ehemaligen Musikredaktion. Der Kollege ist nämlich heute nicht da, sondern vorgezogener Beginn der Sendung Hangover Radio Night mit Bougie und Co. und dem Gast-DJ Druckvoll. Der wird nachher auflegen und vielleicht auch im Interview sein, noch wieder mal hier, also live bei Radio Darmstadt dann gleich. Und ansonsten mit weiteren DJs bis um 1 Uhr die Hangover Radio Night Show. Und damit wünschen wir euch jetzt viel Spaß. Mehr zu uns auch zu Clubbers Paradise unter www.clubbersparadise.de. Bis in zwei Wochen. Wenn es heißt wieder Clubbers Paradise on Air. Die Sendung Clubbers Paradise hört ihr wie eh und je über Radio Darmstadt. Noch bis Mitte August wohl, über UKW noch. Also ist noch nicht abgeschaltet. Ich habe es selber getestet und am Laufen hier im Sender über UKW und über DAB Plus auf jeden Fall. Das bleibt so im gesamten Raum Rhein-Neckar und Rhein-Main und darüber hinaus, als auch online unter www.radiodarmstadt.de. Alle weiteren Infos auch auf der Homepage von Radio Darmstadt, radiodarmstadt.de. Wir wünschen euch eine schöne Zeit, feiert schön, lebt schön und bleibt auf jeden Fall jetzt weiter dran bei der Hangover Radio Night Show. Von der Hangover Night Crew oder Hangover Crew Darmstadt. Und die haben übrigens jetzt auch einen offiziellen Floor im Camping Village dieses Jahr vermutlich bei der Nature One 2026 vom 30.07. bis zum 2.08.2026. Aber vielleicht sagt er euch oder sagen die euch nachher mehr dazu. Auf jeden Fall weiter dranbleiben hier bei Radio Darmstadt. Noch 103,4 MHz, DAB Plus und online www.radiodarmstadt.de, auch via radio.de und tunein.com. Ciao, schöne Zeit. Bis in zwei Wochen. Genießt den Sommer noch.

Und jetzt die letzten Klänge von dem DJ-Set von DJ Dark aus 2019 noch. Das tolles Set, wie wir finden. DJ Dark aus Rhein-Main, auch bei der Nature One.

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1: Hallo und einen schönen guten Abend. Ich begrüße euch zu einer neuen Episode der Hangover Radio Night auf Radio Darmstadt. Und wir senden jeden dritten Samstag im Monat für euch von normalerweise 23 Uhr bis 1 Uhr. Heute habe ich eine Sendezeit übernommen für einen Kollegen, der ausgefallen ist. Deswegen diesmal von 21 bis 1 Uhr auf den Frequenzen UKW 103,4 MHz im Raum Darmstadt und via DAB Plus im Raum Rhein-Neckar wie auch Rhein-Main oder auch im Internet unter www.radiodarmstadt.de. Und hier erfahrt ihr alles rund um DJs, Veranstalter, Clubs in Darmstadt und rund um Darmstadt. Und heute ist in den ersten zwei Stunden der Marvin aka Druckvoll zu Gast. Ja, Marvin, grüß dich.
2: Servus.
1: Ja, letztes Mal hatten wir ein bisschen technische Probleme und diesmal sind die beseitigt. Wir sind hoffentlich online, ihr hört uns. Und ja, diesmal, wie bist du angekommen?
2: Also diesmal bin ich auf jeden Fall ein bisschen stressfrei angekommen. War noch auf dem Geburtstag vorher von einem Freund und bin jetzt hier in Darmstadt vor so zwei Stunden bin ich angekommen und ganz entspannt dann hier zum Studio gependelt.
1: Wie gefällt dir Darmstadt?
2: Ich liebe Darmstadt und vor allem auch immer, wenn ich hier Auftritte habe, ich merke das richtig, dass hier, also gerade auch was Techno angeht, ist eine richtig nice Community einfach. Ich habe hier ein paar Gigs gehabt im Labor zum Beispiel, Labor 21. Die meisten kennen das ja so als Shotbar. Genau. Ihr habt ja auch da mal eine Veranstaltung gemacht. Genau. Und da habe ich dann so ein paar Gesichter, die ich dann immer wieder sehe. Jetzt neulich auch am 4.7. auf dem Heinerfest gewesen. Geisteskranke Veranstaltung.
1: Ja, das war richtig geil.
2: Ja, mit der Krone und mit Blood Moon zusammen. Das hat wirklich super, super Spaß gemacht. Also ich bin immer sehr, sehr gerne hier in Darmstadt. Ich liebe Darmstadt.
1: Ja, geil, cool. Weil ja, du warst ja sehr, sehr früh da, sagst vor zwei Stunden, jetzt haben wir 21 Uhr, bist ja ein bisschen durch Darmstadt rumgeschlängelt. Heute geht's ja hauptsächlich um dich, deine Musik, deine DJ-Träume, Karriere oder ja, alles drumherum. Und du machst wie lange schon Musik? Fangen wir mal da an.
2: Also ich habe angefangen Musik zu machen Ende 2021, also ist jetzt mittlerweile schon fast fünf Jahre, ja, ja. Genau, mache ich jetzt Musik, habe angefangen erst selber als Raver auf Veranstaltungen zu gehen und dann relativ schnell auch die Liebe zur Musik entdeckt und vor allem auch die Liebe zu Techno und habe dann angefangen aufzulegen. Aber ich wollte halt immer nicht nur auflegen, sondern ich wollte halt das ganze Spektrum der Musik und die ganze Szene halt richtig kennenlernen. Deswegen habe ich dann relativ früh auch ein eigenes Musiklabel gegründet, habe selber angefangen Musik zu produzieren und auch aufzulegen. Und das hat dann alles so seinen Weg genommen, habe auch selber Veranstaltungen gemacht im Raum Frankfurt, vor allem ein paar in Mainz. Und ja, genau, das ist so mein Werdegang bis heute und jetzt bin ich hier.
1: Ja, geil. Du hast gesagt, du hast ein eigenes Label. Das hatten wir, glaube ich, letztes Mal nicht angeschnitten. Das ist ja interessant. Ja. Also zum Releasen und da Release auch deine Tracks, deine eigenen Tracks produzierten, selbstproduzierten Tracks dann einfach übers Label selber.
2: Genau, also ich release auch ab und zu über andere Labels. Hab jetzt auch, ist schon ein bisschen her, aber letzte Release über viel Free Records habe ich released. Das ist ein Pariser Label, so ein Underground Warehouse Events machen die auch und haben auch ein eigenes Label. Dann habe ich auch ein paar Sachen über einen Track über House 33 zum Beispiel released. Oh. Und ja, ansonsten halt immer auf meinem eigenen Label. Da release ich meine eigenen Tracks und auch ab und zu Sachen von anderen Künstlern, wenn ich das geil finde. Also ich curate die Tracks, habe auch den Kontakt zu den Künstlern und wenn ich da was Geiles habe und dann release ich das auch über mein eigenes Label, ja.
1: Ja, geil. So eine kleine Erklärung, Label, das ist ja wie eine Plattenfirma beim Pop und Rock und für die Zuhörer ein bisschen einfach erklärt. Da wird es dann ja hochgeladen und darüber kann man sich die Tracks dann als DJ kaufen zum Beispiel, zum Auflegen, wenn man es dann im Club spielen will, weil der Track einfach ein Banger ist, weil er einem gut reingeht. Und genau, das ist dann so ein Label, unter dem man dann seine Musik oder von anderen Künstlern, wie du eben gesagt hast, dann vertreibt.
2: Sehr gut erklärt. Also mir ist vor allem auch wichtig, dass ich dann immer, dass es dann unter einem Label man versteht, dass es auch immer eine gewisse Richtung hat und es ist natürlich dann mein Geschmack, den ich über mein Label so ein bisschen Künstler unterstützen kann und Tracks eben auch verbreiten kann und man weiß genau, okay, wenn das über das Label released wird, über diese Plattenfirma quasi, kann man sagen, dass es dann einen bestimmten Sound auch hat und eine bestimmte Ästhetik.
1: Ja, guter Zusatz, auf jeden Fall, stimmt. Danach kann man ja dann die Tracks sehr gut sortieren. Ja, wo findet man dich so auf den Online-Plattformen zu hören, zu sehen? Ja.
2: Genau, also eigentlich auf allen gängigen Plattformen über meine Musik und meine Gigs und alles erfährt man natürlich am besten über Instagram. Da heiße ich Druckvoll mit einer 0 als O. Ansonsten auch auf Soundcloud vertreten, Spotify, Apple Music, wenn ich bei meinen eigenen Releases zum Beispiel. Und Resident Advisor, also so die gängigen Plattformen für Musiker.
1: Also elektronische Tanzmusik-Liebhaber, die wissen, was Soundcloud ist und wo man eigentlich zu suchen hat nach DJs. Wie bist du denn zum Auflegen gekommen? So, was war der Anstupser? Hattest du einen Anstupser?
2: Ja, auf jeden Fall. Also ich hatte ja ich habe immer schon Musik geliebt, Musik zu hören, auch elektronische Musik und das hat auch sehr früh bei mir angefangen. Aber aufzulegen zum Beispiel diese ganze DJ-Szene und vor allem die Techno-DJ-Szene, das habe ich halt erst entdeckt, als ich selber dann auch auf Raves zum Beispiel gegangen bin. 2021 habe meine ersten Club-Erfahrungen hier in Frankfurt gemacht, bin auf verschiedene Raves gegangen von Kollektiven, manche Kollektive gibt's heute gar nicht mehr, aber ich glaube am prominentesten war da We Are One für mich als Einfluss damals.
1: Bei vielen, glaube ich.
2: Genau, ich denke bei vielen auch. Und da habe ich halt eben angefangen, so feiern zu gehen, diese DJ und Techno und auch vor allem härteren Techno und sowas, mit dem ich eigentlich vorher keine Berührung hatte, also schnellere Beats und diese Energie, dieses Zusammenhaltsgefühl, das zu lernen. Und das hat mich dann dazu bewegt, dass ich gesagt habe, das will ich auch machen und ich will meinen eigenen Sound da eben mit reinbringen.
1: Ja, geil. Ist auf jeden Fall immer, kann man gerne sich mal anhören. Wie gesagt, auf den Seiten, Plattformen hat er ja erwähnt. Hört euch gerne mal seine Tracks an. Sets auch, wo du auch schon in verschiedenen Clubs aufgelegt hast. Da hast du ja auch schon eine Brandbreite, denke ich mal, aufgelistet, wo du alles schon in Clubs gespielt hast.
2: Genau.
1: Kannst ja auch noch was dazu sagen. Hat es ja auch schon, international kann man ja sagen, wenn es ja außerhalb Deutschlands ist, hat es ja auch schon Gigs, glaube ich, hatten wir das mal angeschnitten.
2: Genau, also ich habe an Clubs eine ziemlich breite Bandbreite, würde ich mal sagen. Vor allem spiele ich natürlich viel in der Region hier, in der Rhein-Main-Area, im Rhein-Main-Gebiet, in Frankfurt. Da wohne ich auch und das ist quasi so meine Homebase. Und da habe ich auch in vielen Clubs dann schon gespielt. Jetzt zuletzt im K39 zum Beispiel, im Bahnhofsviertel in Frankfurt. Auch ein sehr geiler Club für We Are One halt auch. Und ansonsten in einigen Clubs in Deutschland, also hat schon Gigs in Berlin zum Beispiel, da habe ich ein paar Mal gespielt, in Bayreuth, in Mannheim, im Connex und auch internationale Gigs war ich ein paar Mal in Paris zum Beispiel, einmal im Nexus Club Paris, super geiler Club, mega nice Atmosphäre und auch bei Fear Free Records, bei denen ich auch einen Track released habe, bei so einem Warehouse-Event, war auch richtig geil. Und zuletzt war ich jetzt in Österreich, in der Nähe von Graz. Das war mein letzter internationaler Gig mit Scat Collective zusammen, ein Showcase in Leoben, Niklasdorf, war auch mega geil, also mega kleiner Ort irgendwo in Österreich, aber die Leute super lieb und hatten auch mega Bock, also ich liebe es immer auch außerhalb von Deutschland so zu spielen.
1: Ja, da lernt man halt für neue Menschen kennen, dann sieht man auch die Rave-Kultur, wie die dort ist, so ist ja immer unterschiedlich von Stadt zu Stadt, finde ich, wenn man in Clubs geht, die Leute feiern auf ihre eigene Art, so, ne?
2: Ja, auf jeden Fall, mega.
1: Und ist auf jeden Fall eine dicke Liste, was du da alles aufgezählt hast. Und ich denke mal, das war ja noch lange nicht alles. Das waren jetzt nur ein paar rausgepickt. Und wer war deine Inspiration so für deine Musik oder ja, Lieblingskünstler oder sowas?
2: Also Inspiration für meine Musik damals waren und sind auch bis heute eigentlich immer noch die Producer. Ich habe natürlich auch einige DJs, die mich inspirieren mit ihrer Performance, mit ihrer Track Selection. Und es war auch damals schon so, da ging es aber eigentlich eher um lokale Künstler. Und ansonsten habe ich mich sehr viel inspirieren lassen von französischen Künstlern, was das Producing angeht. Denn ich weiß nicht, was die Franzosen machen, aber die sind auf jeden Fall, das trifft genau meinen Geschmack, meine Musik. Also vor allem auch so die härteren Sounds, wie die spielen mit den Elementen, mit den verschiedenen Genres. Da habe ich einige Künstler, die mich ja auf meinem Weg begleitet haben. Und das hat sich aber auch stark geändert, je nachdem, was für Musik ich halt auch mache, was meine Entwicklung halt war, waren es dann immer andere Künstler. Also wie gesagt, heute sind es eher so französische Künstler, kann ich ein paar nennen, Axiver, Ephesis zum Beispiel, alles Künstler, die nicht so bekannt sind, aber die man auf jeden Fall sich mal anschauen sollte, Löff und noch einige andere, also...
1: Ja, geil. Werde ich mir auf jeden Fall auch mal dann reinziehen. hast du schon immer Hard Techno gemacht oder gab es mal einen Sinneswandel von Haus, dann härter? Oder wie bist du in die Techno-Szene eingestiegen, sage ich mal, oder elektronische Tanzmusik?
2: Ja, also bei mir war das eigentlich so, dass ich, also als ich angefangen habe aufzulegen, bin ich selber Hard-Techno feiern gegangen. Also ich bin auf viele Hard-Techno-Veranstaltungen gegangen. Das war zu dem Zeitpunkt halt eben auch ja überall präsent in der im Rhein-Main-Gebiet. Ich habe aber selber eigentlich mehr angefangen mit Trance. Also mein allererstes Set, was ich jemals hochgeladen habe, was auch tatsächlich, glaube ich, immer noch online ist auf YouTube, ist ein Videoset gewesen. Das war ein Trance-Set und das mache ich auch heute immer noch richtig gerne. Mittlerweile hat sich die Richtung so ein bisschen verändert. Also ich mache härtere Sounds, ich mache aber auch viele tranceige Sachen und so ein bisschen ja tanzbar, bouncig und sowas und das sind so die zwei Richtungen, in die ich gehe und angefangen hat es aber eigentlich eher mit so Oldschool Trance und dann halt in härtere Musikrichtungen auch.
1: Ah, geil. Ist auch Bounce ist auf jeden Fall geil oder Trance ist auf jeden Fall eine geiles Genre. Aber Hardtechno schlägt bei mir auch das Herz schneller. Schranz ganz besonders.
2: Ja, Schranz ist geil.
1: Ja. Da waren wir ja gerade eigentlich sozusagen bei der Frage, wie bist du zu deinem Genre gekommen, wie war der Wandel? Hast du ja gerade davon berichtet. Dann ist es eigentlich auch die letzte Frage, die wir so bei uns haben und so eine lustige Frage. Was ist dein schlimmster oder lustigster Hangover?
2: Ja, also ich erinnere mich an die Frage zurück, als wir da letztes Mal schon mal drüber gesprochen hatten. Und ich finde es wirklich eine lustige Frage. Viele DJs reden ja auch nicht irgendwie über sowas und sagen dann hier, das ist für mich hoch professionell und sowas. Aber letzten Endes haben wir auch letztes Mal darüber gesprochen, dass die schlimmsten Hangovers eigentlich immer die sind, wenn man viel Stress hat, wenn man viele Sachen, man hat, man muss an vielen Orten gleichzeitig sein, man muss an viele Sachen denken und das dann vielleicht die ganze Woche oder das ganze Wochenende lang. Und ich muss ehrlich sagen, da fallen mir zwei Geschichten ein. Die eine habe ich, glaube ich, letztes Mal schon so angeschnitten. Das war unser Festival, was wir mal gemacht haben im MTW zusammen. Das Apokalypse-Festival, wo wir wirklich 4-5 Tage am Stück erstmal aufgebaut haben und Equipmentwache und die ganzen Sachen und alles koordiniert, Fahrer, DJs und sowas und dann halt eben noch ganz zum Schluss quasi am Festival in den letzten Stunden dann noch aufzulegen und dann war ich wirklich platt für ein paar Tage. Und die andere Sache ist tatsächlich sehr, sehr, kürzlich erst passiert und zwar war das der Tag, wo ich beim Heinerfest gespielt habe, also am 4.7. Da hatte ich ja 2 Gigs, also ich habe ja 21 Uhr auf dem Heinerfest gespielt hier, also quasi am Abend und musste dann noch direkt im Anschluss ins K39 zu We Are One, um da dann um 2.30 Uhr zu spielen. Und zum Glück waren die Sachen nicht so weit auseinander, aber ich erinnere mich auf jeden Fall jetzt noch sehr krass daran, dass danach ist mir auch ein paar Tage lang so, das hat noch ein bisschen nachgehangen und dieser ganze Stress und so, das muss man dann erstmal verarbeiten. Das war schon ein krasser Hangover, den ich hatte. Also es hat weniger eigentlich irgendwie mit sowas wie Alkohol oder sowas zu tun, sondern ich finde eher so, der Stress ist das, was einem dann richtig zusetzt.
1: Ja, der, wo der dich dann auch mitnimmt, ne? Ist ja viel mehr als eigentlich nur die Leute dann von außen sehen, eine Party organisiert, so, was eigentlich für Organisations, Spektakel dahinter passiert ist.
2: Genau, brauche ich dir ja nichts zu erzählen, du weißt ja Bescheid.
1: Genau, deswegen, da redest du mir aus der Seele. Und geil, auch eine coole Story mal zu hören. Haben wir ja schon einige Stories gehört, was es angeht. Und also ich habe so noch so eine private, einfach, was sind so deine Träume? Wo willst du oder wo siehst du dich mal in der Zukunft oder wo würdest du dich gerne sehen, auf welcher Bühne, deine Traumbühne oder sowas, hast du da Träume? Wir jagen ja alle irgendwie Träume hinterher, ne?
2: Ja, auf jeden Fall. Also meine Traumbühne, ich meine, das sind natürlich solche Sachen, ich glaube, von denen jeder DJ irgendwie so ein bisschen träumt oder die auf der Bucketlist stehen, zum Beispiel Tomorrowland ist bei mir ganz oben. Und das war vor ein paar Jahren, würde ich noch sagen, das war ein sehr unrealistischer Traum für jemanden aus unserer Szene. Aber mittlerweile sieht man ja immer mehr Acts, die auch dort Hard-Techno spielen und neue Techno und elektronische Genres. Und da hätte ich auf jeden Fall richtig Bock drauf. Das ist natürlich nicht so einfach zu arrangieren. Ich meine, Tomorrowland ist ja das größte Festival der Welt, aber das ist halt einfach mein absoluter... vielleicht Coachella oder sowas ist noch größer, aber ich meine so elektronisches Musikfestival. Und das ist natürlich mein absoluter Traum. Und ansonsten, wenn es abseits vom DJing geht, habe ich natürlich mit meiner Musik, will ich natürlich die Leute begeistern, will geile Releases machen. Das erfordert auch viel Zeit, viel Aufwand. Und was da mein Traum ist, ist halt einfach so, ein Album zu releasen in den nächsten Jahren und einfach richtig geile Tracks zu machen und die auch gehört werden zu lassen.
1: Ja, geil. Das ist auf jeden Fall schön zu hören, dass da einer so engagiert, sage ich mal, was Produktion angeht, Musik teilen mit Menschen, das macht ja die Musik irgendwie aus. Menschen kennen sich nicht, aber bei Musik können die sich zusammensetzen, können die zusammen trällern, auf Gitarre spielen, sei es jetzt abseits von der Techno-Szene.
2: Ja, Musik bringt zusammen einen.
1: Genau.
2: Das ist das Geile daran.
1: Genau. Und geiler Abschluss auf jeden Fall. Ansonsten wäre ich soweit durch. Die Seiten genannt hast du ja schon, aber wir werden ja auch nochmal nach dem Set sicherlich nochmal ein paar Wörter miteinander austauschen. Ansonsten hätte ich gesagt, begibst du dich in die Höhle des DJs?
2: Sehr gerne, ja.
1: Und ich versuche euch jetzt noch über die Zeit irgendwie zu unterhalten. Sind immer ein paar Momente, die verstreichen müssen. Was ich auf jeden Fall dazu sagen kann, das Ganze moderiert heute Abend Alexander Bukalov, aka Buki. Buki ist mein Künstlername mit Punkten zwischen jedem Buchstaben. Heute Abend ist Samstagabend, es ist noch frisch, 21.19 Uhr. Und es sind einige Partys, es ist runtergekühlt auf jeden Fall. Gott sei Dank, wir haben hier keine Klima im Studio. Und letztes Mal war es sehr, sehr heiß, jetzt ist es also sehr angenehm Und zu empfehlen, heute Abend vielleicht bei We Are One vorbeizugehen. Darüber haben wir ja gesprochen. Die haben ein Festival im MTW. Wir hatten da gestern wir waren da gestern zum Tanzen. Und ist auf jeden Fall Besuch wert. Und das kann ich euch nur ans Herz legen. Und jetzt würde ich dann sagen, druckvoll für euch. Viel Spaß.

0: So, meine Lieben, das war DJ Druckvoll oder Druckvoll. Ich hoffe, er hat euch gefallen. Mir hat es auf jeden Fall gefallen. Zum Schluss die Ladung Schranz, das war ganz, ganz geil. Und ja, wie war es für dich?
1: Ja, war auf jeden Fall sehr, sehr geil. Ich habe sehr viel Spaß gehabt und habe mir so gedacht, bisschen Transition Set, bisschen in den Abend reinkommen Modus, so, das habe ich mir so gedacht. Trance am Anfang und so bisschen, um so einzugrooven und dann am Ende halt wirklich was Hochenergetisches, so, wenn die Party so richtig startet und man so auf der Peak Time ist. Habe ich mal probiert, die Zuschauer ein bisschen mit auf eine Reise zu nehmen durch die verschiedenen Genres, die ich spiele, und hat mir auf jeden Fall sehr, sehr gut gefallen, hatte sehr viel Spaß.
0: Ne, war auf jeden Fall ein geiles Set. Und eine geile Experience auf jeden Fall, wie du es gesagt hast, locker angefangen, jetzt hart geendet. Von allem was dabei, eine Reise durch ein paar Genres auf jeden Fall. Ein bisschen Industrial war, glaube ich, auch noch mit dabei. Und zumindest hat es so geklungen. So, deine Sendezeit geht natürlich zu Ende und...
1: Schade.
0: ja, leider habe ich nicht so viel Zeit davon. So, nochmal aufmerksam auf dich machen, auf dein Label machen, auf deine Seiten machen. Grüße hinterlassen. Vielleicht hast du ein paar Zuhörer mehr mitgenommen, die du grüßen willst. Kollektiv, Partner, wie auch immer.
1: Ja, also ich grüße auf jeden Fall natürlich alle meine Kollektivpartner, alle meine Freunde, alle meine Kollegen aus Darmstadt, natürlich besonders Blood Moon Techno, hier meine Homebase in Darmstadt, meine Residency, und auch natürlich Skat Kollektiv, und man findet alle meine Informationen eigentlich auf Instagram, das ist mein zentraler Channel, wo ich eigentlich alles preisgebe und alles poste, also wenn man immer auf dem neuesten Stand sein will, folgt man mir auf Instagram oder Soundcloud, sorry. Da kommen auch alle, immer wenn ich ein Label-Release habe oder wenn es neue Musik gibt, wenn es interessante Sachen gibt, dann poste ich das dort zuerst, also sollte man dann das abchecken, Soundcloud Druckvoll und Instagram Druckvoll.
0: Also hinterlasst mal ein Follow, aktiviert die Glocke und dann werdet ihr auf jeden Fall nichts mehr verpassen, wenn es was Neues von Druckvoll gibt. Auf jeden Fall Dankeschön an dieser Stelle von mir für dein Dasein, für deine musikalische Unterstützung.
1: Und Dankeschön für die Einladung.
0: Gerne. Für das sympathische Gespräch, hat auf jeden Fall Spaß gemacht, das Interview. Und ansonsten hätte ich gesagt, wir haben noch 11 wertvolle Minuten und ich würde sagen, Zugabe, Zugabe.
1: Ja, einen Track habe ich noch, das ist mein letzter Release mit 4Free Records, über den ich vorhin gesprochen habe. Sweet Dreams, wirklich ein sehr geiler Track, kommt im Club immer sehr, sehr, sehr, sehr gut an. Und
0: das ist der gerade im Hintergrund läuft, ne?
1: Der läuft jetzt an und genau. Das ist wirklich einer meiner Favorite Tracks auch so von mir. Sehr melancholischer Vibe, geiler Remix und einfach gute Vibes der Track, finde ich.
0: Ja, super. Dann hören wir uns das Ding mal rein. Viel Spaß noch mit den letzten 10 Minuten. Und ja, ansonsten, schöne Heimreise würde ich dir sagen, aber wir sehen uns ja gleich nochmal persönlich.
1: Ja, auf jeden Fall. Danke fürs, dass ich dabei sein konnte und peace out. Viel Spaß mit dem Track.
0: Ja, hört euch das rein. Ist auf jeden Fall ein geiles Ding. Und ja, viel Spaß mit den letzten 10 Minuten.

0: Okay, das war DJ Druck voll für euch. Und ich hoffe, der hat euch Spaß gemacht. Und damit neigt sich auch seine Sendezeit dem Ende. Und gleich im Nachhinein, ab 23 Uhr, startet dann der nächste DJ, Noah. Und da werden wir natürlich auch über seine Träume, musikalischen Träume, DJ-Träume, über seine Musik reden. Und ihr werdet dann natürlich auch eine Kostprobe von seinem Sound bekommen. Und ja, genau, freut euch auf jeden Fall. Und der ist aber auch schon da. Wir können direkt eigentlich auch starten. Und wie, ja, Noah, wie bist du angekommen?
1: Hey, soweit.
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3: Macht's gut, alles Gute.
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10: Guten Tag, mein Name ist Aurel Jahn. Wie Sie heißen, das weiß ich natürlich nicht, aber ich kann Ihnen das erste lokale Thema dieser Woche von Radio Darmstadt verraten. Am Donnerstag, dem 16. Juni, haben wir ja gemeinsam mit Korrektiv einen Waldspaziergang organisiert, wo über die Waldschäden im Westwald informiert und darüber diskutiert wurde. Dazu hören Sie jetzt den ersten Mitschnitt. Ich bin jetzt nicht dazu gekommen, das zu kürzen. Petra Schlesinger hat mir ja den Sendeplatz des Kulturkalenders überlassen, so dass ich dann den zweiten Teil dieses Spaziergangs mit Diskussionen und Informationen im Anschluss gleich dazu senden kann. Beginnen wir einfach mal mit der Vorstellung der Personen.
11: Dann freue ich mich erstmal, dass so viele Leute den Weg hierher gefunden haben. Wir machen jetzt hier an der Stelle, wo wir noch nicht im Wald sind, so einen kurzen Vorstellungs- und Orga-Moment. Als allererstes stelle ich mal Aurel Jahn vom Radio Darmstadt vor. Und ich bin Hanna Guggenberger von Korrektiv. Wir machen die Veranstaltung hier in Kooperation. Und zwar kommt es daher, dass wir bei Korrektiv, die eigentlich vor allem in Essen und in Berlin sitzen, ein Klimaprojekt im Lokaljournalismus haben. Das wird von der Stiftung Mercator gefördert. Und das Ziel ist, investigative Recherchen bei lokalen Journalistinnen, sei es Print, Audio, Radio, egal welches Medium, mit zu unterstützen und vor allem aber auch mit den Menschen vor Ort dann in den Austausch darüber zu kommen und so diese Schleife Journalismus zu den Menschen, aber auch wieder mit den Menschen zu schließen. Und das ganz speziell zum Klimathema. Und genau, das so viel zu unserer Seite vielleicht. Wir haben hier vorne auch noch ein paar Flyer und Sticker liegen. Also falls Sie noch Fragezeichen haben, können Sie da auch noch reinschauen. Und dann lasse ich jetzt Aurel sich selbst noch kurz vorstellen und das Radio Darmstadt.
10: Gut, also wir sind ja hier in Darmstadt und ich denke mal, Radio Darmstadt werden hier mehr oder weniger alle kennen. Ich mache ja seit 10 Jahren auch den Bericht aus der Stadtverordnetenversammlung. Da ist das Thema Wald und Trockenheit auch immer wieder Thema. Ich habe auch zum Beispiel über den runden Tisch Wald, da gab es ja 2020, glaube ich, die Vorstellung der Ergebnisse, die sind auch bei Radio Darmstadt zu hören gewesen. Ja, und ich bin eigentlich lokal schon immer relativ weit unterwegs.
1: das war's dann eigentlich. Dann kommt vielleicht die Gesa, oder?
12: Mein Name ist Gesa Steger. Ich bin Reporterin bei Korrektiv aus dem Klimateam und habe gemeinsam mit Kolleginnen eben dieses Thema Wasserknappheit, lokale Konflikte um Wasser aufgegriffen vor ein paar Monaten, muss man schon dazu sagen. Wir haben geschaut, was ist sozusagen die Situation in Deutschland, welche Regionen sind betroffen und haben auch uns angeschaut, was gibt es schon für lokale Konflikte, die vor Gericht ausgetragen werden und sind da eben auf dieses Verfahren der Schutzgemeinschaft Deutscher Wald gestoßen. Genau, und dann haben wir gedacht, das ist ein Konflikt, den wir uns gerne anschauen wollen, der viele Akteure verbindet und auch dieses Problem mit der Wasserknappheit und den lokalen Konflikten ganz gut erklärt. Und wir sind jetzt hier vor ein paar Wochen gewesen, haben uns eben den Westwald angeschaut und jetzt sind wir nochmal zurückgekommen.
13: Genau, an der Stelle nochmal ganz kurz zum Ablauf. Wir werden 4 Stationen machen. Herr Arnulf Rosenstock ist ein weiterer Gast. Er ist hier langjähriger Forstexperte, war auch Forstamtsleiter. Der hat uns verschiedene, ja, so traurig es ist, Schadensbilder an den Bäumen herausgesucht. Und da werden wir 3 thematische Stationen machen. Einmal schauen wir uns beim ersten Schadensbild an, was ist eigentlich der Konflikt hier vor Ort? Wie ordnet sich das in das deutschlandweite Geschehen ein? Beim zweiten Punkt schauen wir uns an, was macht den Westwald und vor allem den nördlichen Westwald mit seinem Sandboden so besonders? Und am dritten thematischen Punkt schauen wir nochmal, was sind denn so die Klimaaussichten? Es wird heiß und wir möchten euch gerne einladen, auch zu allen Zeitpunkten nach diesen Inputs quasi eure Fragen zu stellen. Und ganz am Schluss möchten wir auch noch mal eine Runde machen, wenn die auch noch mal Rückmeldungen, Ideen, eure Themen zu Wort kommen können. Und bevor wir jetzt richtig einsteigen, würde ich einfach gerne mal wissen, wer hatte vorher schon von Radio Darmstadt gehört? Mhm, sehr viele. Von Korrektiv? Auch sehr viele. Also haben wir Fans von beiden Seiten. Das ist sehr schön. Wer war alles schon hier im nördlichen Westwald unterwegs? Sagen wir mal die Hälfte. Und wer bringt, ich nenne es jetzt Expertise, aber ich meine damit auch so, wer war schon mal aktiv, wer setzt sich für den Wald ein oder setzt sich auf Expertenebene mit dem Thema auseinander? Und das ist jetzt keine Wertung, einfach damit wir wissen, was bringt ihr schon so mit? Okay, total schön. Dann bringen wir hier total unterschiedliche Perspektiven alle mit rein. Das freut uns sehr, dass es da auch durchmischt ist. Und wir haben hier noch einen Orga-Punkt, den ich als allererstes noch anmerken möchte. Wir bräuchten von allen auf dieser Liste, die der Bundestagsabgeordnete von den Grünen gerade hält, die Unterschrift für Bild und Ton. Und wenn wir das von euch nicht veröffentlichen dürfen, dann sagt es mir am besten persönlich, damit wir dann wissen, um welche Person es sich handelt. Und ihr könnt euch auch für den Korrektiv Klima Newsletter eintragen, aber es ist freiwillig. Genau, eine Person habe ich jetzt noch nicht vorgestellt. Das ist Dr. Christian Storm von der TU Darmstadt. Der ist da in der Biologie, Schwerpunkt Ökologie, kennt sich einfach nochmal damit aus, was macht den Wald aus, über das Wasser hinaus. Das ist uns natürlich allen bewusst. Die Bäume und Baumschäden sind nicht die einzigen Probleme im Wald. Oder ein Wald, der Baumschäden hat, muss noch nicht absterben. Aber wir finden, das ist jetzt mal ein guter Indikator, um sich dran lang zu hangeln und anzuschauen, was hier gerade unterirdisch trotzdem schwierig läuft und Konflikte hervorruft. Soweit mal zur Einleitung.

0: Sie hörten gerade den Titel A Walk in the Black Forest von Horst Jankowski. Ich habe einfach bei meiner Musiksammlung mal Forest eingegeben. Da findet man nicht so allzu viel. Und das war ein Titel, den ich gefunden habe. Wir sind jetzt bei dem Spaziergang an der Stelle, die auf der Startseite von Radio Darmstadt mit einem Foto für die erste Stunde dieses lokalen Themas gezeigt ist, sozusagen als Titelbild. Wir befinden uns jetzt praktisch an der einen Stelle. Wenn Sie jetzt die Stelle nachvollziehen wollen, dann ist das so, dass man, wenn man mit dem Fahrrad unterwegs ist, und das sollte man sein, die Bismarckstraße über die Eisenbahnbrücke drüber fährt, dann heißt es Dornheimer Weg. Dann kommt man an den Treffpunkt vorbei. Das ist ja auf der Karte, die auf der Homepage von Radio Darmstadt ist, dargestellt. An dem Treffpunkt fährt man immer noch geradeaus und dann macht der Weg so einen kleinen Versatz, dass es eigentlich in den Eifelweg rübergeht. Sie fahren aber dann geradeaus und dann ist auf der rechten Seite eine Schranke, wo dann ein Waldweg entlang geht. Wenn man diesen Waldweg, ja, sagen wir mal 200, 500 Meter, ich weiß es nicht genau, entlang fährt, dann ist da eine Brücke, die aus Beton ist und darunter der Bach ist dann ausgetrocknet. Das ist die Stelle, wo die ganzen Informationen und Diskussionen an die Spaziergangsteilnehmer weitergegeben wurde.
1: Herr Arnulf Rosenstock.
2: Meine sehr verehrten Damen und Herren, ich begrüße Sie hier in diesem Stück Wald der Darmstädter Waldkolonie. Ein Viertel, ein Stadtviertel, was früher stolz war, hier am Rande, am östlichen Rand, am westlichen Rand von Darmstadt schöne kleine Siedlungshäuser zugewiesen zu bekommen. Die Leute hatten in ihren Hausgärten hatten die Brunnen, aus denen sie dann also das Grundwasser gefördert haben, um ihren Garten zu bewässern. Und wir stehen hier an einem ehemaligen Graben. Dieser ehemalige Graben hat natürlich führt längst kein Wasser mehr, hat aber ursprünglich Wasser geführt und genauso läuft da hinten noch ein Bach, der sogenannte Darmbach, der jetzt von der Kläranlage gespeist wird. Also das ganze Gebiet ist leider in seiner Struktur sehr stark verändert worden, und zwar zivilisatorisch bedingt verändert worden. Dass wir diesen geschlängelten Waldweg langlaufen mussten, ist einem Institut, nämlich den sogenannten vorhabenbezogenen Bebauungsplänen zu verdanken. Hier ist ein ganzes Viertel neu entstanden, aber alles eben ohne Bauleitplanung durch der Stadt Darmstadt, sondern dadurch, dass der Bauherr einen Bebauungsplan für sein Vorhaben zeichnen, also aufstellen musste. Der wurde dann genehmigt im Rahmen des Vorhabens. Und so haben sich mehrere Vorhaben aneinander, Zäune aneinander und auch drei Spielplätze aneinander gereiht, ohne dass ein Zugang zu dem Wald zu finden war. Ich bin also hier überall herum und habe geguckt, und es führt tatsächlich auf diesem ganzen Kilometer Waldkolonie Wald kein einziger Weg, der mit dem Fahrrad befahren werden kann in den Wald. Aber man kann ja vom Dornheimer Weg hier reinkommen, insofern, und auch von der Kölner Straße. So, wenn Sie jetzt den Wald betrachten, auf normaler Augenhöhe, sagen Sie, der ist ja grün, was willst du denn? Wenn Sie dann aber etwas höher gucken und dann sehen Sie abgestorbene Baumkronen oder absterbende Kiefern, wie da vorne die, und es ist fast zu vermuten, als hätte irgendjemand mit einer Heckenschere die Bäume, wo es grün ist, abgeschnitten, und oben drüber sind eben dann diese Leichen. Das waren alles mal intakte, große Baumkronen von ungefähr 120 bis 140 Jahre alten Bäumen, die hier gewachsen sind. Und für diejenigen, die es also gerne schriftlich haben, es gibt eine wissenschaftliche Arbeit an der Technischen Hochschule in Darmstadt. Und da ist nachgewiesen worden, dass also hier im Jahre 1968, das war allerdings ein feuchtes Jahr, Grundwasserstände von über 5 Metern vorgeherrscht haben. Also weniger, also Flurabstand 5 Meter. Das heißt, gerade noch Wurzeln verfügbar. Und dass eben inzwischen der Grundwasserspiegel um 11 Meter abgesenkt worden ist. Und eine neuere Arbeit hat ergeben, dass also das Absenken von Grundwasser auch Rückschlüsse auf die Trockenheit der Böden hat, aber noch viel mehr auf das Klima sich auswirkt. Also wenn Grundwasser nennenswert abgesenkt wird, so erhöht sich die Bodentemperatur und damit mit diesem Bodentemperaturanstieg ist eben dann auch eine größere Trockenheit der Böden und mit der Trockenheit der Böden auch der Atmosphäre einhergehend. Also das sind alles Dinge, die miteinander zusammenhängen, Dinge, die man kybernetisch sehr schön erklären kann, die aber natürlich von unserer Gesellschaft mit technischen Lösungen behandelt werden. Und die technische Lösung ist niemals die Lösung, die praktisch den Zustand, den es mal hatte, wiederherstellt, sondern im Grunde natürlich eine Ausgleichsmaßnahme oder Schadensminderungsmaßnahme. Aber Tatsache ist, dass also hier nach wie vor verstärkt durch Industrie und durch auch Wasserverbände, aber insbesondere auch durch die Südhessische Gas- und Wasser AG, das heißt, jetzt heißen die Hessenwasser, eben in nennenswertem Umfang das Grundwasser entnommen worden ist und weiter entnommen wird. Und dieses hat, wie gesagt, also starke Einflüsse auf das Klima.
1: Das war jetzt mit Hessenwasser auch der perfekte Punkt, um nochmal einzuhaken. Wir wollten nämlich jetzt gerne auch nochmal mit dem Waldbild um uns rum nochmal reinstarten und euch vorstellen, was jetzt Korrektiv eigentlich recherchiert hat. Und da macht jetzt Gese auch nochmal so den Sprung auf die nationale Ebene in Deutschland und bringt auch mal noch hier Grundwasser und Konflikte und juristische Konflikte in Zusammenhang in einen kurzen Überschau.
3: Kurz, also wir haben vor ein paar Monaten angefangen zum Thema Wasser in Deutschland zu recherchieren, weil wir irgendwann mitbekommen haben, dass sozusagen das Grundwasserdargebot sich auch ändert natürlich aufgrund der Klimakrise und dass wir gemerkt haben, also wenn man mal in Lokalzeitungen schaut, es gibt immer wieder Konflikte um Wasser, es gibt Kommunen, die Wasser begrenzen im Sommer, die sagen, bitte benutzt kein Wasser mehr, kein Trinkwasser mehr, um euren Garten zu wässern beispielsweise. Genau, und das war so ein bisschen unser Ausgangspunkt und wir haben überlegt, wie kann man sich denn einen Überblick verschaffen, was das Wasserdargebot in Deutschland betrifft und haben dann festgestellt, es gibt in Deutschland keine riesige Karte beispielsweise, wo man sehen kann, wie sich die Grundwasserstände in den letzten 30 Jahren entwickelt haben. Also es gibt es sozusagen für die Bundesländer, die erheben das aber alle unterschiedlich. Mal gibt es Freiwillige, die diese Grundwasserstände messen, mal wird das automatisch gemacht, mal wird das täglich gemessen, mal wird das wöchentlich gemessen. Genau, das war die Ausgangsposition, dass wir überlegt haben, wir finden das interessant, dass es diese Konflikte um Wasser gibt, eben auf lokaler Ebene, dass man aber gleichzeitig nicht weiß, was ist eigentlich da. Und dann haben wir angefangen zu gucken, wie ist es denn, gibt es diese Konflikte vielleicht auch schon vor Gericht? Und dann haben wir eben eine Auswertung gemacht von verfügbaren Daten. Auf einer Datenbank, da sind nicht alle Gerichtsentscheidungen in Deutschland drin, aber das gibt schon mal so einen Überblick und haben gesehen, okay, es gibt einen Trend auf jeden Fall. Das hat auch was damit zu tun, dass Länder zum Beispiel Wasserentnahmegelte eingeführt haben und worüber wir dann auch wieder Konzerne unter anderem gegen klagen, weil sie es nicht bezahlen wollen. Es wird auf jeden Fall viel vor Gericht gestritten. Es geht aber auch um Bewilligung, also wer bekommt überhaupt das Wasser? Oder es gibt auch Kommunen, die zum Beispiel vor Gericht ziehen, weil sie sagen, wenn zum Beispiel Abwässer in bestimmte Flüsse geleitet werden, dann könnte das sein, dass halt unser Grundwasser quasi verschmutzt wird. Wir haben diese Gerichtsverfahren ausgewertet und auch geguckt, was ist denn aktuell und sind dadurch eben hierher gekommen, weil wir gesehen haben oder auf diesen Fall aufmerksam geworden sind von der Schutzgemeinschaft Deutscher Wald, wo Herr Arno Rosenstock eben auch mit involviert ist, und haben gesehen, okay, dieser Konflikt ist für uns total interessant, weil der ist exemplarisch für ganz viele lokale Konflikte in Deutschland. Also es gibt unterschiedliche Akteure, es gibt diesen Wald, es gibt natürlich die Trinkwasserversorgung, es gibt das Hessische Ried, die Frankfurter Metropole versorgen muss, da gibt es auch wieder Streit. Und genau, die Frage ist ein bisschen, wer kriegt das Wasser? Genau, und ich glaube, das war es jetzt eigentlich schon. Also genau, ich erzähle später noch ein bisschen was drüber und können auch gerne noch später Fragen stellen.
1: Vielen Dank, Gesa. Genau, also wir wollten jetzt hier da einfach mal, ihr wolltet klatschen. Genau, wir wollten damals so mit diesem Überblick einsteigen. Die Einzelfälle sind natürlich alle sehr unterschiedlich, aber das Signifikante und das Auffällige ist, dass eben die Gerichtsverfahren zunehmen und dass immer nicht ganz klar ist, wer dann die Personen sind, die entscheiden können, wer das Wasser bekommt. Und gerade die Natur kann ja auch nicht so direkt für sich streiten. Das ist da so der große Kontext.

0: In diesem Fall hat nicht der Liedtitel was mit Forest drin, sondern der Interpret Deep Forest mit Sweet Lullaby.
1: Aurel, du wolltest noch mal kurz einen Überblick geben, wie der Stand in Darmstadt mit der, also ne, wenn wir diesen Konflikt anschauen, hat er ja schon einige Etappen hinter sich. Es gab die Klage 2017, die erste, 2018 die zweite, und natürlich hat sich auch die Stadt Darmstadt mit dem Thema auseinandergesetzt. Und da wollten wir jetzt noch mal einen kurzen Abriss so zu dem Prozess runder Tisch und der Beschäftigung mit dem Thema auch geben. Die Personen hier waren ja nicht untätig.
0: Ja, hier in Darmstadt gibt es den runden Tisch Wald. Das werden, glaube ich, alle wissen. Da wurde 2020 der Bericht des runden Tisches Wald vorgestellt in so einem Online-Videokonferenz. Der Herr Sturm hat dann die wesentlichen Inhalte zusammengefasst. Ich hätte die Originaltöne von dieser Pressekonferenz da. Wenn es Interesse besteht, dann schließe ich hier meinen Laptop an und dann können wir das auch einspielen. Wir können auch Herrn Sturm selber fragen, ob er uns das kurz verrät. Ja, dann im Wesentlichen ist es auch hier so, dass wir hier lokal die Besonderheit haben, dass hier unter dem Wald eben kein Fels ist, sondern ein Sandboden, was dazu führt, dass das Wasser, was durch die Erdschicht durchkommt, das fließt sehr schnell nach unten ab. Das heißt also, wenn man jetzt hier beliebig viel einfach nachgießen würde, dann würde das nach unten wegfließen. Habe ich das richtig formuliert? Er nickt. Das heißt also letzten Endes, wenn man quasi den Wald bewässern will, müsste man ihn sehr langsam bewässern, was natürlich technisch sehr aufwendig wäre, weil man sehr viele Punkte braucht. Man braucht Messstellen und das kostet halt ziemlich viel Zeit und Geld, wenn man sowas produzieren will. Ist jetzt eine Idee von mir. Jetzt gibt's eine Anmerkung. Gut, also darüber wurde auch diskutiert, den Grundwasserspiegel anzuheben. Dagegen

Ich beschäftige mich seit vielen Jahren mit dem Thema Wald. Das ist eine sehr bedeutende Vegetationseinheit und ich war auch Mitglied dann am runden Tisch Wald, den die Stadt Darmstadt einberufen hat, wo ich dann gleich noch ein paar Worte zu sagen kann. Aber ich will zunächst vielleicht noch mal ein bisschen den größeren Horizont machen. Es sind eigentlich zwei Themen angesprochen worden, die beide sehr wichtig sind. Das eine ist das Thema der Wasserkonflikt oder die Situation im Grundwasser. Das ist ein Thema, was uns künftig noch viel mehr beschäftigen wird als bisher. Denn wenn es weniger regnet, dann wird das Grundwasser natürlich auch sinken bzw. weniger verfügbar sein. Das heißt, mit zunehmender Klimakatastrophe muss man es ja nennen. Das Wort Klimawandel ist mir zu harmlos. Wir haben eine Klimakatastrophe und da wird es Verteilungskonflikte um dieses Wasser geben. Und da gibt es unterschiedliche Nutzer, die schon immer das Wasser genutzt haben. Die Wasserwerke, Trinkwasser und so weiter. Aber wir kriegen vielleicht auch noch neue Nutzer, also einen stärkeren Umfang zum Beispiel von Bewässerungslandwirtschaft, als wir das bisher in unseren Breiten gewöhnt waren. Oder denken wir an die Schifffahrt, die auch nicht will, dass die Stände in den Flüssen zu stark sinken, dass die Schifffahrt eingeschränkt ist und die Industrieunternehmen, die Kühlwasser aus den Flüssen entnehmen wollen und. Das geht immer weiter. Und da reiht sich natürlich jetzt der Wald ein und wenn man sich dann vorstellt, an solche Dinge zu denken wie Tröpfchenbewässerung im Wald, das Wasser muss ja auch irgendwo herkommen. Und dann kann man sich schon auf solche Konflikte einstellen. Und das ist in der Tat ein Riesenthema und es wurde schon angesprochen, dieser Begriff des hessischen Rieds. Da ist das ein Dauerkonflikt seit vielen Jahrzehnten. Da gab es übrigens auch einen runden Tisch sozusagen auf Landesebene. Also waren viele Akteure des Landes Hessens beteiligt. Denn dort ist nachweislich der Grundwasserspiegel um viele Meter großflächig gesenkt worden. Und die Wälder, die dort vorkommen, haben große Schäden erlitten. Und das sind auch spezielle Waldtypen gewesen. Eichen-Hainbuchenwälder, die diese hohen Grundwasserstände eben brauchen und daran angepasst waren. Und jetzt hat man denen das Wasser sozusagen entzogen. Und in diesem ganzen Kontext kann man über alles, wie beispielsweise Wiederanhebungen von Wasserständen und so weiter, reden. Das ist das eine große Thema. Das zweite große Thema, was auch angesprochen worden ist, das ist das Thema der Waldschäden. Und da stehen wir ja hier und sehen das, diese starken Kronschäden bis hin zum Absterben. Dieses Thema ist aber nicht nur ein regionales oder lokales, sondern das haben wir in der ganzen Bundesrepublik Deutschland. Wir haben es in ganz Europa und ich sage mal, wir haben es in der ganzen Welt. Also ich stand vor ein paar Jahren im nordamerikanischen Küstengebirge, da ist genau das Gleiche. Zunehmende Waldbrände und so weiter. Also wir haben es mit einem globalen Problem zu tun, was natürlich auch wieder getriggert wird von der globalen Klimakatastrophe. Diese beiden Themen sind beide sehr wichtig und es ist gut, sich damit zu beschäftigen. Und ich bin dann den Veranstaltern hier sehr dankbar, dass sie dieses Thema trotz aller akuten Krisen auch mal wieder in den Vordergrund rücken und ins Bewusstsein rücken. Denn langfristig wird uns das natürlich sehr beschäftigen. Diese beiden Themen haben aber, wenn wir an einem bestimmten Punkt im Raum stehen, nicht unbedingt etwas Starkes miteinander zu tun. Und wir müssen uns in der Ökologie immer sehr stark hüten vor Übertragungen von Ergebnissen von einem Ort auf den anderen. Jeder Ort hat ein anderes Ökosystem und jedes Ökosystem ist anders gebaut. Und deswegen kann man nicht unbedingt, wenn in einem bestimmten Bereich Schadursachen vorliegen, darauf schließen, dass das in einem anderen Bereich genauso ist. Und wenn Sie mal kurz das Mikro halten, ich habe mal eine Karte mitgebracht, wo man hier diesen Bereich des Hessischen Riedes sieht. Hier ist der Rheinverlauf und hier ist sozusagen die Grenze des Rieds. Da kommt dann der Naturraum Odenwald und der Naturraum Bergstraße und so weiter. Und das ist eine Karte des Hessischen Landesamtes für Umwelt, Naturschutz und Geologie, HLNUG. Und hier sehen wir den Grundwasserstand in den 1950er Jahren. Genau genommen war das, glaube ich, 1957. Also bevor diese massiven Grundwasserabsenkungen stattgefunden haben. Und da sehen wir hier an der Farbe große Bereiche, die grün waren. Das sind tatsächlich Bereiche gewesen, Herr Rosenstock hat es erwähnt, wo das Wasser wurzelerreichbar war. Das heißt, weniger als 5 Meter unter der Geländeoberfläche anstand. Hier liegt Darmstadt und hier sehen wir aber eine ganz interessante Geschichte. Hier sehen wir nämlich gelbe und rote Farbtöne. Und das sind, diese Karte können Sie übrigens frei runterladen, wenn Sie eingeben in der Suchmaschine HLNOG, Grundwasserkarte Hessen und so weiter, können Sie das alle finden. Das ist also ein Bereich, wo der Wasserstand in Normaljahren deutlich unter 5 Metern war.
Eine weitere Absenkung des Grundwasserstandes unter diese 5-Meter-Grenze ist

für die Waldbäume ohne Belang. Das ist so ungefähr so, als wenn Sie einen Verdurstenden haben und das Glas Wasser steht 1 Meter von ihm weg und er kommt nicht dran oder steht 10 Meter von ihm weg und er kommt nicht dran. Diese Verschiebung um weitere 9 Meter macht keinen Unterschied. Und das ist eben hier dieser Bereich, wo der Großteil des Darmstädter Westwalds liegen. Wenn wir uns da ein bisschen reinzoomen in die Situation und mal gucken, wo wir hier uns befinden, dann sind wir jetzt hier am Waldfriedhof reingegangen, am Dornheimer Weg. Das ist dieser Abschnitt, wo Stadtwald ist. Und hier etwa, ich habe das mal gestrichelt eingetragen, ist die Grenze dessen, wo das Grundwasser im Schnitt der Jahre eben unter dieser 5-Meter-Grenze stand. Und da sind wir jetzt hier immer noch drin. Das heißt, dessen ungeachtet, dass vielleicht mal in einem einzelnen sehr nassen Jahren hier eine hohe Bodenfeuchtigkeit war, im Großen und Ganzen ist das eben ein Sandgebiet. Und das ist, wie man eben an der ersten Karte gesehen hat, ein anderer Naturraum als das im Hessischen Ried, da wo dieser Eichenhainbuchenwald und so weiter standen, vorgeherrscht hat. Und deswegen lassen sich die Schadursachen, die man anderweitig gefunden hat, auch in bestimmten Teilen des Darmstädter Stadtwaldes, nämlich weiter im Norden, in der sogenannten Täubcheshöhle, aber da kommen wir heute wahrscheinlich nicht hin, da, auch da haben Grundwasserabsenkungen stattgefunden, auch schon wesentlich früher. Und das war das große Verdienst von Herrn Dr. Rosenstock, dass er das zusammen mit Bürgerinitiativen und so weiter immer wieder nach vorne gebracht hat, das Thema, dass letztlich auch Klagen erfolgreich waren und diese Schäden auch entschädigt wurden. Also das ist ein absolutes Erfolgsmodell und eine sehr verdienstvolle Sache. Aber was jetzt die Schäden an der Stelle, wo wir hier stehen und in den großen Teilen des Darmstädter Westwalds, die südlich der Heimstättensiedlung liegen, angeht, bin ich ein bisschen eine Nuance andere Auffassung und meine, dass wenn das Grundwasser schon 1957 unter 5 Meter stand, dass dann eine weitere Absenkung hier nicht die Hauptursache sein sollte. Aber da kann man sich natürlich fachlich noch auseinandersetzen. Wir haben ja noch ein paar Punkte, da wird Herr Rosenstock sicher auch noch mal was drauf entgegnen. Zu diesem zweiten großen Problemkreis der Waldschäden, da will ich noch was kurz zu sagen, das bin ich ja jetzt auch gebeten worden, das ist natürlich ganz eklatant. Dieses ganze Gebiet des Hessischen Riedes, Südhessen überhaupt, ist besonders stark betroffen von diesen Baumschäden, die aber an sich ein deutschlandweites Problem sind. Und die Wissenschaftsstadt Darmstadt hat gesagt, da müssen wir einfach mal versuchen, grundsätzlich drüber zu reden und vielleicht auch Maßnahmen abzuleiten, was man tun kann. Und daraufhin hatte die Stadtverwaltung die Idee, namentlich die Stadträtin Frau Aktines, die damals noch Umweltdezernentin war, einen solchen runden Tisch einzuberufen. Da waren Mitglieder vertreten der Fraktionen, die im Stadtparlament vertreten sind. Herr Schleit ist zum Beispiel jetzt auch da, der war auch Mitglied am runden Tisch. Es waren verschiedene Bürgerinitiativen vertreten, zum Beispiel die Westwaldallianz, da ist die Simone Schramme hier dabei. Es war die Schutzgemeinschaft Deutscher Wald mit dem Herrn Rosenstock am Tisch. Und ich war eben auch eingeladen, zum Beispiel als Vertreter eben der Biologie und der Wissenschaft, der TU, HLNUG war da und viele andere auch, waren so rund 25 Akteure auch, natürlich von der Stadt verschiedene Leute aus den Ämtern. Ja, und da haben wir einen sehr ausführlichen Prozess uns mit diesen Dingen beschäftigt, hatten viele Sitzungen, haben am Schluss diesen Bericht verfasst, den Sie auch frei runterladen können. Also wenn Sie das wiederum in der Suchmaschine eingeben, Bericht runder Tisch Wald Darmstadt, dann können Sie den auch runterladen. Und wir sind damals mehrheitlich eben zu der Auffassung gekommen, dass diese Waldschäden durch Grundwasserabsenkung eben nur kleine Teile des nördlichen Darmstädter Walds betreffen, aber natürlich große Gebiete im Hessischen Ried, das ist völlig klar. Ja, so ist der runde Tisch ist praktisch damit abgeschlossen gewesen. Das Protokoll wurde dann auch vom Stadtparlament zur Kenntnis genommen und beschlossen mit wenigen Fraktionen, die nicht zugestimmt haben und ist eigentlich dann die Grundlage auch für das zukünftige Vorgehen der Stadt.

0: Das war der Titel Teardrops von Emily DeForest. Daraufhin wurde natürlich die Frage gestellt, wenn der Wald so geschädigt ist, warum ist der so geschädigt, wenn es nicht daran liegt, dass der Grundwasserspiegel so tief ist? Die Aufnahme konnte ich jetzt nicht machen, weil der Fragesteller doch ziemlich weit weg vom Mikrofon war und er hätte dann ans Mikrofon gehen müssen, um im Originalton die Frage stellen zu können.
1: Das ist natürlich ein sehr komplexes Thema. Also manche sprechen jetzt ja auch vom Waldsterben 2.0. Und manche von uns erinnern vielleicht noch das Waldsterben 1.0 in den 80er Jahren. Und da wurden ja massive wissenschaftliche Forschungsanstrengungen auch unternommen. Da haben also Dutzende von Arbeitsgruppen sich jahrzehntelang mit drum bemüht. Und auch da war es relativ schwierig, einen Konsens zu erreichen. Welche Luftschadstoffe sind das, in welchen Konzentrationen, an welchen Orten und welche anderen Faktoren spielen eine Rolle? Damals haben wir vor allem eins gelernt, dass der Wald ein unglaublich komplexes Ökosystem ist und dass man sehr vorsichtig sein muss mit vorschnellen Zuweisungen. Also der Wald ist ein komplexes Ökosystem, verfügt über beträchtliche Selbstregulationskräfte, aber wenn die irgendwann durch Dauerstress überfordert sind, dann kann das Ganze eben in Schieflage geraten und dann kann es zu solchen Verlichtungen kommen, wie wir sie hier beklagen müssen. Ursächlich können da eine ganze Menge verschiedener Faktoren sein. Ich knüpfe mal an das Thema Waldsterben 1.0 an. Die Luftschadstoffe, die spielen heute immer noch eine Rolle. Die sind heute völlig aus dem Bewusstsein der Öffentlichkeit verschwunden, werden kaum noch thematisiert. Aber wir haben zwar Erfolge in der Luftreinhaltepolitik zu verzeichnen und heute wesentlich geringere Schwefeldioxidemissionen als damals. Das ist tatsächlich besser geworden, aber wir haben immer noch sehr hohe Stickstoffemissionen. Der sogenannte reaktive Stickstoff in Form von Nitrat und Ammonium hat nach wie vor hohe Einträge und der führt dazu, dass die Bäume besser wachsen. Aha. Komische Theorie hat der Sturm. Bäume wachsen besser, also haben sie Schäden. Wie kann das sein? Ja, weil das aus dem Gleichgewicht kommt. Die Bäume sind angepasst eigentlich an Stickstoffmangel. Und wenn man jetzt einseitig so ein Element im Übermaß zuführt, dann können andere Elemente plötzlich ins Minimum geraten und dann resultieren Schäden. Oder ein anderer Effekt ist, weil Stickstoff wie Dünger wirkt. Ja, wissen Sie ja vielleicht, in der Landwirtschaft wird viel mit Stickstoff gedüngt oder in Ihrem Garten vielleicht auch. Das regt unheimlich das Pflanzenwachstum an, und zwar vor allem oberirdisch. Wenn Sie mit Stickstoff düngen, und das passiert hier Tag für Tag, rieselt hier ständig Stickstoff rein in das System aus den Autoabgasen und anderen Quellen, dann wachsen die Bäume mehr oberirdisch und die Wurzeln werden eher zurückgebildet. Und wenn dann eine Trockenheit dazukommt, wie wir sie in den letzten Jahren immer wieder hatten, dann kann es plötzlich Wasserstress geben. Das ist also eine von mehreren möglichen Erklärungen, die man da finden kann, dass das eine Rolle spielt. Eine andere sehr wichtige Erklärung sind die vielfachen Zerschneidungen und Randeffekte. Auch so ein Waldweg, wie wir ihn hier sehen, hat so einen Effekt. Sie haben sich jetzt hier alle in den Schatten begeben oder fast alle, außer ein paar Sonnenanbetern. Ja, der Wald hat ja auch ein spezielles Mikroklima. Und Wälder sind eigentlich per Definition in der Ökologie so charakterisiert, dass sie ein eigenes Mikroklima haben. Und wenn das gestört wird durch solche Schneisen, und da sind ja auch noch größere Schneisen geplant, durch neue Trassen, die durch den Wald führen sollen und so weiter, damit stört man das Mikroklima des Waldes. Und das prädisponiert natürlich auch wieder für Trockenschäden. Und natürlich der Klimawandel, das ist ja klar.
2: Mein Name ist Alexander Schleit, ich bin jetzt mittlerweile ehrenamtlicher Stadtrat der Stadt Darmstadt und war auch bei dem Runden Tisch Wald mit dem Herrn Storm und mit dem Herrn Rosenstock. Und ich möchte sagen, wir haben, glaube ich, Herr Storm, 50 Stunden waren es mindestens, die wir uns mit der Sache beschäftigt haben. Und ich bin Herrn Storm ausgesprochen dankbar, dass er das eigentlich in einer nicht langen, sondern in einer prägnanten und sehr objektiven Form zusammengefasst hat und vielleicht damit auch endlich mal ausräumen kann, was immer wiederkehrend auch damals in den Diskussionen am runden Tisch kam. Das Wasser ist abgegraben worden. Unabhängig davon, dass im nördlichen, im nördlichen Bereich das tatsächlich stimmt, im südlichen Bereich hat er die Karte von 57 gezeigt. Und ich würde mir unheimlich wünschen, ich war nicht in dem runden Tisch Wald, weil ich mich nicht dafür interessiere, sondern genau das Gegenteil, dass man wirklich auch sich an diesen Tatsachen mal festhält und nicht immer nach irgendjemand sucht, der boshaft das Wasser abgräbt. Es ist einfach eine Situation. Und in den Jahren 18, 19 war es dermaßen brottrocken, dass wenn sie die Förster mal ein Loch gegraben haben, dann ist der Boden bis auf 2, 3, 4 Meter schlicht und ergreifend trocken gewesen. Da hat kein Baum irgendein Tröpfchen rausziehen können. Und das andere hat er ja gut dargestellt, dass es ein multifaktorielles Geschehen ist. Wir sollten versuchen, die Schäden auf den Wegen, wo wir es machen. Wir haben auch festgelegt in dem Runden Tisch Wald, wer sich wirklich dafür interessiert, sollte sich den Bericht mal durchlesen. Wir haben wirklich viel Herzblut reingesteckt, wo man auch mit Veränderungen und den Abständen von den Rückgassen, die Verschmälerung mit dem Herausziehen von schwerem Gerät und gearbeitet haben, was alles auch zur Bodenverdichtung führt, mit vielen Dingen steht da sehr ausführlich drin. Und wenn man das mal sieht, dann entkrampft das vielleicht auch ein bisschen die Diskussion. Da wäre mir sehr viel dran gelegen, weil alle, die hier stehen, das unterstelle ich allen, die hier stehen, haben ein Ziel, dass dieser Wald so lang wie möglich erhalten wird und vor allen Dingen, dass er sich wieder verbessert. Ich glaube, da brauchen wir nicht drüber zu diskutieren.
0: Soweit die erste Stunde von der Sendung Wasserkonflikt im Darmstädter Westwald. Das geht zurück auf einen Waldspaziergang vom 16. Juni ab 14 Uhr. Und den hat Radio Darmstadt zusammen mit dem gemeinnützigen Recherchenetzwerk Korrektiv zusammen veranstaltet. Und da ist es die Umweltredaktion gewesen. Aufnahmen fanden im Rahmen eines Spaziergangs statt, und zwar am Donnerstag, dem 16. Juni 2022 ab 14 Uhr im Westwald. Organisiert hat das Ganze das Recherchezentrum Korrektiv in Zusammenarbeit mit Radio Darmstadt. Mein Name ist Aurelian, wie Sie heißen, weiß ich immer noch nicht, aber ich kann Ihnen verraten, dass Sie Radio Darmstadt auf der 103,4 Megahertz hören. Unsere Internetseite ist www.radiodarmstadt.de und da gibt es auch einen Livestream. Wenn Sie uns im Studio anrufen wollen, dann wählen Sie die 87000 in Darmstadt. Wenn Sie mich erreichen wollen, zum Beispiel, weil Sie eine eigene Sendung bei Radio Darmstadt gestalten wollen, dann erreichen Sie mich unter der 29111 in Darmstadt persönlich und zu Hause. Die Sendung Lokale Themen ist diesmal am Freitag, dem 17. Juni 2022 von 17 bis um 18 Uhr gewesen. Die Wiederholungen sind ab 23 Uhr, am Samstag ab 5 Uhr, am Samstag ab 9 Uhr und am Mittwoch, dem 22. Juni um 17 Uhr. Am 22. Juni nochmal um 23 Uhr und am Donnerstag ab 10 und ab 16 Uhr. Im Anschluss an diese Sendung werden Sie, wenn Sie die Originalsendung hören, eine zweite Sendung über den Westwald hören, nämlich es geht um die Bestockungsdichte, kleiner 0,5 und dann ist der Klimaschutz fast null. Die Sendung findet im Original statt am Samstag, dem 17. Juni von 18 bis um 19 Uhr. Die Wiederholungen da sind am Samstag, 18. Juni 0 Uhr, Samstag, 18. Juni 6 Uhr, Samstag, 18. Juni 10 Uhr und Donnerstag, 17 Uhr. Das ist dann der 23. Juni. Donnerstag, der 23. Juni, 23 Uhr und Freitag ab 10 und ab 16 Uhr. Zum Abschluss nochmal einen Musiktitel, der sich mit dem Wald beschäftigt, allerdings nicht vorrangig. The Battle of Epping Forest, das ist der Eppinger Wald, wo auch immer der ist, von Genesis. Und was mir noch bleibt, ist auf Wiederhören zu sagen, und das ist wörtlich gemeint. Wir sind ja ein Radioprogramm. Auf Wiederhören.

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6: Guten Tag, mein Name ist Aurel Jahn. Wie Sie heißen, weiß ich natürlich nicht, aber ich kann Ihnen das zweite lokale Thema dieser Woche von Radio Darmstadt verraten. Wenn Sie die Originalsendung hören, dann ist es so, dass Petra Schlesinger mir den Sendeplatz zur Verfügung gestellt hat, weil ich die Sendung über den Waldspaziergang in 2 Stunden machen möchte und eben nicht in einer Stunde, das hätte mich sehr viel Arbeit gekostet, zu kürzen. Danke hierfür. Am Donnerstag, dem 16. Juni, haben wir ja gemeinsam mit Korrektiv einen Waldspaziergang organisiert, wo über die Waldschäden im Westwald informiert und darüber diskutiert wurde. An der Organisation des Waldspaziergangs waren beteiligt Radio Darmstadt in Form von Aurel Jahn, dann Hanna Guggenberger von der Organisation Korrektiv und ebenfalls von der Organisation Korrektiv Gesa Steger. Beginnen wir einfach mal mit der Vorstellung der Personen.
7: Dann freue ich mich erstmal, dass so viele Leute den Weg hierher gefunden haben. Wir machen jetzt hier an der Stelle, wo wir noch nicht im Wald sind, so einen kurzen Vorstellungs- und Orga-Moment. Als allererstes stelle ich mal Aurel Jahn vom Radio Darmstadt vor. Und ich bin Hanna Guggenberger von Korrektiv. Wir machen die Veranstaltung hier in Kooperation. Und zwar kommt es daher, dass wir bei Korrektiv, die eigentlich vor allem in Essen und in Berlin sitzen, ein Klimaprojekt im Lokaljournalismus haben. Das wird von der Stiftung Mercator gefördert und das Ziel ist, investigative Recherchen bei lokalen Journalistinnen, sei es Print, Audio, Radio, egal welches Medium, mit zu unterstützen, vor allem aber auch mit den Menschen vor Ort dann in den Austausch darüber zu kommen und so diese Schleife Journalismus zu den Menschen, aber auch wieder mit den Menschen zu schließen. Und das ganz speziell zum Klimathema. Und genau, das so viel zu unserer Seite vielleicht. Und dann lasse ich jetzt Aurel sich selbst noch kurz vorstellen und das Radio Darmstadt.
6: Gut, also wir sind ja hier in Darmstadt und ich denke mal, Radio Darmstadt werden hier mehr oder weniger alle kennen. Ich mache ja seit 10 Jahren auch den Bericht aus der Stadtverordnetenversammlung. Da ist das Thema Wald und Trockenheit auch immer wieder Thema. Ich habe auch zum Beispiel über den runden Tisch Wald, da gab es ja 2020, glaube ich, die Vorstellung der Ergebnisse, die sind auch bei Radio Darmstadt zu hören gewesen. Ja, und ich bin eigentlich lokal schon immer relativ weit unterwegs. Das war's dann eigentlich. Dann kommt vielleicht die Gesa, oder?
8: Mein Name ist Gesa Steger. Ich bin Reporterin bei Korrektiv aus dem Klimateam und habe gemeinsam mit Kolleginnen eben dieses Thema Wasserknappheit, lokale Konflikte um Wasser aufgegriffen vor ein paar Monaten, muss man schon dazu sagen. Wir haben geschaut, was ist sozusagen die Situation in Deutschland, welche Regionen sind betroffen und haben auch uns angeschaut, was gibt es schon für lokale Konflikte, die vor Gericht ausgetragen werden und sind da eben auf dieses Verfahren der Schutzgemeinschaft Deutscher Wald gestoßen. Genau, und dann haben wir gedacht, das ist ein Konflikt, den wir uns gerne anschauen wollen, der viele Akteure verbindet und auch dieses Problem mit der Wasserknappheit und den lokalen Konflikten ganz gut erklärt. Und wir sind jetzt hier vor ein paar Wochen gewesen, haben uns eben den Westwald angeschaut und jetzt sind wir nochmal zurückgekommen.
7: Genau, an der Stelle nochmal ganz kurz zum Ablauf. Wir werden 4 Stationen machen. Herr Arnulf Rosenstock ist ein weiterer Gast. Er ist hier langjähriger Forstexperte, war auch Forstamtsleiter. Der hat uns verschiedene, ja, so traurig es ist, Schadensbilder an den Bäumen herausgesucht. Und da werden wir 3 thematische Stationen machen. Einmal schauen wir uns beim ersten Schadensbild an, was ist eigentlich der Konflikt hier vor Ort? Wie ordnet sich das in das deutschlandweite Geschehen ein? Beim zweiten Punkt schauen wir uns an, was macht den Westwald und vor allem den nördlichen Westwald mit seinem Sandboden so besonders? Und am dritten thematischen Punkt schauen wir nochmal, was sind denn so die Klimaaussichten? Es wird heiß und wir möchten euch gerne einladen, auch zu allen Zeitpunkten nach diesen Inputs quasi eure Fragen zu stellen. Und ganz am Schluss möchten wir auch noch mal eine Runde machen, wenn die auch noch mal Rückmeldungen, Ideen, eure Themen zu Wort kommen können. Genau, eine Person habe ich jetzt noch nicht vorgestellt. Das ist Dr. Christian Storm von der TU Darmstadt. Der ist da in der Biologie, Schwerpunkt Ökologie, kennt sich einfach noch mal damit aus, was macht den Wald aus, über das Wasser hinaus. Das ist uns natürlich allen bewusst. Die Bäume und Baumschäden sind nicht die einzigen Probleme im Wald. Oder ein Wald, der Baumschäden hat, muss noch nicht absterben. Aber wir finden, das ist jetzt mal ein guter Indikator, um sich dran lang zu hangeln und anzuschauen, was hier gerade unterirdisch trotzdem schwierig läuft und Konflikte hervorruft. Soweit mal zur Einleitung.

0: Sie hörten den Titel Glühwürmchen von Marian Kleebaum. Hat ja auch was mit Wald zu tun. Wir sind jetzt bei dem Spaziergang vom 26. Juni 2022 an der Stelle, die auf der Startseite von Radio Darmstadt mit einem Foto für die zweite Stunde dieses lokalen Themas gezeigt ist, sozusagen als Titelbild. Wir befinden uns jetzt praktisch an der einen Stelle. Wenn Sie jetzt die Stelle nachvollziehen wollen, dann ist das so, dass man, wenn man mit dem Fahrrad unterwegs ist, und das sollte man sein, die Bismarckstraße über die Eisenbahnbrücke drüber fährt, dann heißt es Dornheimer Weg. Dann kommt man an den Treffpunkt vorbei. Das ist ja auf der Karte, die auf der Homepage von Radio Darmstadt ist, dargestellt. An dem Treffpunkt fährt man immer noch geradeaus und dann macht der Weg so einen kleinen Versatz, dass es eigentlich in den Eifelweg rübergeht. Sie fahren aber dann geradeaus und dann ist auf der rechten Seite eine Schranke, wo dann ein Waldweg entlang geht. Wenn man diesen Waldweg, ja, sagen wir mal 200, 500 Meter, ich weiß es nicht genau, entlang fährt, dann ist da eine Brücke, die aus Beton ist. Sie fahren dann an dieser Brücke vorbei und noch mal ein Stückchen weiter. Und da gibt es dann sehr waldlichte Stellen, wo die Bäume in der Höhe eigentlich kein geschlossenes Blattwerk mehr haben. Ich habe versucht, das im Foto einzufangen. So richtig gut gelungen ist mir das nicht. Erkennen tut man es auch daran, dass der Wald Bodenbewuchs hat. Und dieser Bodenbewuchs, das wird nachher auch Thema sein, führt dazu, dass die Pflanzen, die da auf dem Boden wachsen, eine Konkurrenz haben mit den Bäumen, die das Wasser nämlich auch brauchen.
1: So, dann würde ich jetzt nochmal die eine Frage von vorhin gerne aufgreifen.
2: Mein Name ist Helmut Weig, ich wohne in Seeheim-Jugendheim, kenne also die Region relativ gut. Bei mir vor der Haustür gibt es auch so einen kleinen Waldhain. Dort wird auch Wasser abgepumpt. Da sehen die Bäume ähnlich aus, nicht ganz so schlimm wie hier. Und mich treibt das schon lange um. Ich habe mich auch schon einige Jahre jetzt ein bisschen mit beschäftigt. Und ich habe jetzt aus diesen beiden Beiträgen von Ihnen, Herrn Storm und Herrn Rosenstock, eine kleine Differenz herausgehört. Herr Storm, Sie haben betont, dass ein Ökosystem ein sehr sensibles System ist und dass es sehr vielschichtig ist. Und meine Frage geht dahin, wenn das so ist, und Sie haben so ein bisschen zweifelnd darüber gesprochen, mit diesem Grundwasseranschluss von Bäumen, also Grundwasserabsenkung. Möglicherweise liegt da auch so ein bisschen ein Missverständnis in der Deutung, wie das hydrogeologisch zu werden ist. Da gibt es auch eine Kontroverse, wie ich weiß. Und zwar folgendes. Herr Rosenstock sagte, 1968 war vorne an der Stelle, wo wir standen, der Grundwasserspiegel bei etwa 5 Meter. Heute ist er minus 11 Meter. Ich weiß nicht, ob das jetzt 5 plus 11 oder insgesamt auf 16, 17. So, also 11 Meter tiefer abgesenkt worden. Es leuchtet nicht so ganz ein, dass die Grundwasserabsenkung keine Rückwirkung hat und keine Bedeutung hat auf das, was über diesem Grundwasser passiert in der Erde. Zunächst leuchtet mir das nicht so ganz ein. Und es ist wohl auch nicht so. Weil Sie können ja schrittweise das so betrachten. Ich habe 5 Meter, das ist über, sag jetzt mal, über Jahrhunderte so etwa eingespielt hier. So, und jetzt gehe ich runter, einen halben Meter, senke es ab. Noch ein Meter und so weiter. Was passiert mit der Erde über diesem Grundwasserspiegel? Da können Sie nicht sagen, dass das von 5 Meter, ja, einen halben Meter runter, dass das völlig egal ist, was da oben drüber passiert. Das ist nicht so. Da hätte ich gerne noch mal eine Antwort, eine differenzierte vielleicht, wie Sie das einschätzen. Und was das sensible Ökosystem angeht, da würde ich sagen, angesichts der Problematik, die wir hier haben, da gibt es erst mal einen logischen Schluss. Und das gilt dann auch für den Ried, fürs Ried insgesamt, Jägersburger Wald zum Beispiel. Ja, da hat man eine ähnliche Problematik, sterben auch die Eichen weg. Man hebe doch bitte einfach das Grundwasser wieder so an, wie es ja kulturell sich eingespielt hat. Natürlicherweise geht vielleicht nicht mehr, weiß ich auch. Aber die Werte, die mal waren, als man nicht radikal das abgesenkt hat, wie das jetzt in den letzten 60, 70 Jahren dann stattgefunden hat. Und dann hat man zumindest ausgeschlossen, dass hier der Wald leidet darunter, dass der Grundwasserspiegel abgesenkt wurde. Also diese Problematik vielleicht, die sollten wir nochmal betrachten. Die ist sehr essentiell, auch was den Westwald angeht, was überhaupt die Wälder im Ried angeht. Danke.
3: Ich bin nicht der...
2: Also, ich weiß nicht mehr.
1: Dankeschön. Also es wird deutlich, wir haben hier verschiedene Meinungen, wir haben hier verschiedene fundierte Meinungen und wahrscheinlich ist es auch sehr schwer, in so einem Ökosystem zu sagen, der eine Faktor ganz alleine ist es. Ich glaube, worauf wir uns einigen, ist, dass wenn es in einem Faktor große Veränderungen gibt, dass es wahrscheinlich das ganze System beeinflusst. Herr Rosenstock hat sich gewünscht, da auch nochmal seine Position oder seine Perspektive darauf zu teilen. Und ich wünsche mir einfach, dass wir hier in einem ganz konstruktiven Dialog bleiben. Ich bin mir sicher, das sind wir. Und ich freue mich, dass wir uns da zuhören, auch wenn wir nicht alle genau die gleiche Meinung haben.
4: Ja, danke schön, dass Sie mir nochmal Gelegenheit geben. Ich möchte aber für Ihre Arbeit nochmal auf einen Punkt hinweisen. Für mich hat auch die Grundwasserproblematik einen hohen regionalplanerischen Ansatz. Und zwar, wir sind in einem Gebiet, wo Grundwasser geliefert wird und der Rhein-Main-Raum, insbesondere der Großraum Frankfurt, ist ein Gebiet, wo Grundwasser verbraucht wird, ohne dass Grundwasser ausreichend zur Verfügung steht. Ja, das ist ein Geben und ein Nehmen, was aber nicht in einem ordentlichen Ausgleich berücksichtigt worden ist, sondern hier hat einfach die Wasserwirtschaft als Fachbehörde bestimmte Dinge entschieden und die Regionalplanung und die Landesplanung sind dabei also vollkommen außen vor geblieben. Zu dem Punkt, dass Herr Dr. Storm und dann auch Herr Schleid jeglichen Zusammenhang zwischen der Grundwasserabsenkung und dem Waldbild, was wir hier zum Beispiel hier haben, in Frage stellen. Also da kann ich erstmal direkt antworten. Hier in diesem Gebiet waren 1968 4,50 Meter Grundwasser. 68 war ein feuchtes Jahr. Und inzwischen sind es 17 Meter. Und in diesem Gebiet, das geht ja bis da unten zum Harras und Triesch, wo die Grundwasserstände zum Teil 1 Meter Flurabstand hatten, ist eben ein Schadband hierher gezogen, was phasenverschoben sich eben auch bis in diesen Bereich entwickelt hat. Hier ist noch nicht aufgeforstet worden. Wenn Sie 500 Meter weitergehen, dann haben Sie eine riesen Kiefernfläche, die aufgeforstet ist. Man musste auch mit einem Baumartenwechsel musste man auf dieses Problem reagieren. Bezüglich der Frage, ist eine nennenswerte Grundwasserabsenkung um nicht nur einen halben Meter, sondern um 5 bis 6 Meter, ist die entscheidend für das Baumwachstum oder nicht? Stelle ich nur die Zweifelsfrage. Und zwar gibt es eine wissenschaftliche Aussage, das heißt, die ganze wadose Zone, also die nicht wassergesättigte Zone, ist eine Terra incognita. Darüber weiß keiner genau Bescheid. Das hat ein Bodenkundler und ein Hydrologe hat das also so formuliert. Und ich habe Beispiele, wo eindeutig die Grundwasserabsenkung haarscharf auch auf einem grundwasserfernen Standort zu einer völligen Zerstörung des Waldes geführt hat. Und zwar ist das bei dem städtischen Wasserwerk Funkstadt. Dieses Wasserwerk hatte 8 Meter Flurabstand. Inzwischen ist es auf ungefähr 12 Meter abgesenkt und stabil auch. Es wird in dem Bereich nicht infiltriert und genau randscharf mit dem Wasserschutzgebiet sterben die Bäume. Ich schätze Herrn Dr. Storm sehr, aber ich möchte ihn ermutigen, kein Vorurteil zu sprechen, sondern mit mir nachzudenken, wer denn endlich diese Zweifelsfrage mal lösen könnte. Ich möchte noch ein anderes Beispiel nennen, hier direkt am Waldfriedhof. Hier hat die Firma Röhm Brauchwasser gefördert. Und in diesem Gebiet hat es erhebliche Schäden gegeben. Und diese Schäden habe ich zum Vorbereiten dieser Exkursion abgeradelt und habe den Wald nicht mehr wiedererkannt. Dadurch, dass auf diesem vermeintlich grundwasserfernen Standort die Grundwasserförderung unterblieben ist, hat sich der Wald wieder regeneriert. Ich bin gerne bereit, zu einer anderen Gelegenheit diese Bilder vorzuführen. Mein Beitrag ist nicht zu sagen, ich weiß es besser. Mein Beitrag ist, lassen wir es uns erklären und suchen wir nach den tatsächlichen Gründen. Danke.
1: Dankeschön.

0: Das war der Titel Das Reh, auch von Marian Kleebaum.
1: Ich würde jetzt nochmal so unseren Blick generell auf den größeren Zusammenhang zurückbringen und auch so ein bisschen diese zeitliche Perspektive. Was erwartet uns so ganz genau, können wir das ja noch nicht sagen, aber mit dem, was wir an klimatischen Prognosen kennen, speziell auch für die Region hier, es soll wärmer werden, es soll weniger regnen. Wir können nur davon ausgehen, dass sich generell die Wasserproblematik, sei es jetzt abgepumptes Grundwasser oder nicht, dass es davon verfügbarem Wasser hier auf längerfristige Sicht einfach weniger geben wird. Und es gibt aber immer mehr Interessen, Wasser zu nutzen. Und da würde ich jetzt Gesa nochmal kurz bitten, den Aspekt aus der Recherche nochmal aufzugreifen.
2: Ich hatte ja schon mal kurz gesagt, wir hatten eben versucht, uns ein Bild zu machen über die Grundwasserstände in Deutschland und haben dann festgestellt, es gibt dieses Bild quasi nicht und haben dann auch eben geschaut, wie entwickeln sich denn die Grundwasserstände? Also wie haben sich die in den letzten 30 Jahren entwickelt? Das versuchen wir gerade rauszufinden, aber es gibt auch schon Studien dazu, wie quasi, also es gibt ja verschiedene Klimaszenarien und anhand diesen Klimaszenarien gibt es Studien, wie sich die Grundwasserstände in Deutschland entwickeln werden. Und was ich ganz interessant fand, war eben, also ich glaube, Hessen ist da jetzt gar nicht so der Hotspot, aber der Hotspot ist auf jeden Fall, dass man schon sehen kann, also da, wo es jetzt schon sehr, sehr trocken ist, also gerade der ganze Norden von Deutschland, der ganze Osten von Deutschland, da wird das einfach ein riesiges Problem werden. Und was ich eben interessant finde, ist natürlich auch, dass man überlegen muss, was sind die Lösungen? Also da habe ich das Gefühl, da hängen wir sozusagen einfach noch hinterher, weil im Endeffekt müsste man eben auch überlegen, wie man quasi die Nutzung von Wasser umstellt, wo soll das Wasser herkommen, wie kann man Wasser wiederverwenden, muss es sein, dass wir mit 100 Jahren alten Grundwasser unsere Felder besprenkeln, also das sind ja auch zeitliche Räume, von denen wir da sprechen, wie sich Grundwasser entwickelt, es dauert wahnsinnig lang, bis da diese Tropfen erstmal quasi im Untergrund angekommen sind. Und ich glaube, das ist ein wichtiger Aspekt, wo man nochmal drüber nachdenken muss. Jetzt hier in Hessen habe ich gesehen, ich finde das ganz interessant, wir haben ja auch mit Hessenwasser gesprochen und auch mit dem Regierungspräsidium Darmstadt gesprochen. Da gibt es jetzt gerade die Überlegung, oder es gibt eine Machbarkeitsstudie und es wird eben geschaut, kann man mehr Wasser aus dem Rhein infiltrieren, also im hessischen Ried, und dann im Endeffekt wieder auch mehr Trinkwasser fördern. Und das hatten wir uns angeguckt, das fand ich ganz interessant. Und da natürlich auch nochmal so eine Nachhaltigkeitsfrage, die ich mir dann auch gestellt habe, war, okay, der Rhein, der verliert ja auch Wasser. Also die Stände 2018 im Rhein waren so niedrig, dass teilweise Containerschiffe nicht mehr fahren konnten. Und diese ganzen Kreisläufe, da habe ich das Gefühl, die sind relativ kurzfristig gedacht. Also was mir sozusagen in dieser Recherche auch aufgefallen ist, auch auf Länderebene, aber auch auf Bundesebene gibt es die nationale Wasserstrategie der Bundesregierung. Die sind gerade dabei zu schauen, wie entwickeln sich die Bedarfe beispielsweise, was gibt es für Wasserkonzepte, wie kann man Wasser besser nutzen. Und die Umsetzung ist aber, also soll ab 2030 soll das dann umgesetzt werden. Und das sind so Zeiträume, wenn man dann sozusagen an diesen Orten von den lokalen Konflikten ist, dass man wirklich das Gefühl hat, eigentlich müsste es so ein bisschen schneller gehen. Und das Gefühl habe ich, dass sozusagen Politik da auf jeden Fall auch noch so ein bisschen hinterherhängt.
0: Was ich auch noch interessant fand an der Korrektivstudie, ist, wer wie viel Wasser nutzt. Kannst du da kurz was dazu sagen?
2: Genau, also jetzt gerade ist es halt so, dass die Industrie natürlich zu den größten Nutzern gehört. Trinkwasser ist natürlich ein großer Punkt. Landwirtschaft ist quasi 0,4%, glaube ich, sozusagen von der Wassernutzung. Das wird sich aber, ich habe die Zahl nicht im Kopf leider, aber es wird sehr, sehr stark zunehmen, weil in Hessen 13%, sagt Herr Rosenstock gerade, weil, das hat Herr Storm ja auch schon gesagt, natürlich die Beregnung einfach auch in unseren Breitengraden einfach viel, viel wichtiger wird. Das heißt sozusagen, diese Wasserkonflikte beziehungsweise diese Bedarfe werden einfach steigen. Und das heißt, diese Konflikte werden wahrscheinlich auch zunehmen, wenn es einfach keine politischen Lösungen gibt.
0: Ja, mir war noch aufgefallen, dass du in der Grafik dargestellt hast, dass auch die Kohleförderung und Kohleverbrennung viel Wasser verbraucht. Und das war, glaube ich, sogar der größte Posten, oder?
2: Also wir haben gesehen, dass RWE zu einem der größten Wasserverbraucher in ganz Deutschland beispielsweise gehört und so viel nutzt wie mehrere Großstädte zusammen. Und es gibt sozusagen in diesem Bereich auch gar nicht die Auflagen von Wassersparen beispielsweise. Und ein Punkt war da eben auch, das hat meine Kollegin recherchiert zu RWW, deswegen bin ich nicht so tief in diesem Thema drin, dass gesagt wurde, also die größte Wasserersparnis oder Einsparung wäre tatsächlich einfach der Kohleausstieg 2030.
0: Das ist ein Ergebnis, was mich erstaunt hat. Was wir jetzt beim Klima auch noch berücksichtigen müssen, ist, dass ausgetrocknete Böden eben auch dazu führen, dass das Wasser nicht in den Boden eindringen kann, also abfließt und damit letzten Endes auch einiges an biologischer Masse mitnimmt. Wir sehen das bei den ganzen Überschwemmungen, die wir in letzter Zeit auch wieder relativ regelmäßig haben. Aus meiner Kindheit weiß ich, dass das dann noch wirklich ein absoluter Ausnahmefall war und das wird immer mehr. Von daher gesehen ist dadurch, dass das eben, wenn es regnet, immer gleich ein Starkregen ist, der nicht in den Boden eindringen kann, verschärft sich das Problem des Grundwassers natürlich weiter. Ja, haben wir noch Meldungen?
3: Ja. Das System funktioniert ja sicher nicht digital. 4,99 Meter die Bäume leben, 5,01 Meter die Bäume sterben. Das ist ja irgendwie linear oder wie auch immer. Was mich interessieren würde, also die Aussage, die ich, so habe ich sie jetzt verstanden, der Grundwasserspiegel ist es jetzt in dem Fall mit hoher Wahrscheinlichkeit nicht oder es kann ausgeschlossen werden, dass das ist. Hier schon oder weiter südlich ist das dann nicht. Was mich interessieren würde, gibt es eine Theorie dahinter oder gibt es tatsächlich Erfahrungen und Messwerte, wo man sagen kann, bis zu einem

0: Christian Storm von der TU Darmstadt.
1: Ja, mache ich gerne. Also zunächst mal, ich schätze Herrn Rosenstock auch sehr und ich glaube, wir sind uns in 95% aller Themen unglaublich einig. Wir waren auch schon zusammen im Wald und haben Wassermessungen durchgeführt und alles Mögliche. Also das ist absolut kein persönlicher Konflikt, aber wir müssen natürlich bei manchen Themen auch in Rechnung stellen, dass es Kontroversen geben kann. Und hier haben wir eine Kontroverse, die jetzt quasi um zwei verschiedene Themen kreist. Das eine, wie war der Grundwasserstand hier früher? Und ich habe Ihnen eine Karte gezeigt, die ist vom Hessischen Landesamt, die können Sie runterladen, die gibt es für jedes Jahr. Ich habe die jetzt von 1957 genommen, weil das sicherlich vor den starken Grundwasserentnahmen war. Aber gibt es auch andere Jahre, gibt es auch Kurvenverläufe, wo man das alles sehen kann. Also das ist eigentlich gut dokumentiert. Herr Rosenstock hat mir jetzt in die Hand gedrückt, eine Arbeit aus eigenem Haus sozusagen, aus der TU, von einem anderen Fachbereich. Die kenne ich nicht, kann man sich angucken. Also da muss man sozusagen die Divergenz klären, wie war der Grundwasserstand hier früher, ja. Und wenn die Karten vom HLNOG falsch sind, dann lerne ich ja auch gern dazu. Aber das ist dann auf jeden Fall auch nur ein Problem, was jetzt im Umkreis des Waldfriedhofes vorkommt. Der Westwald in Darmstadt hat auf jeden Fall wesentlich größere Bereiche noch, südlich der Heimstättensiedlung eben. Und das ist dann auch außerhalb der Trichter von Röhm und beziehungsweise noch nicht im Einflussbereich der Trichter von Funkstadt. Also diese Frage kann man klären und muss man klären, muss man vielleicht noch mehr Karten studieren. Die zweite Frage, haben Sie jetzt ein bisschen thematisiert und der Herr vorhin auch schon ein bisschen, was passiert da eigentlich im Boden und diese 5-Meter-Grenze, ist die, weiß man da was drüber oder ist das Spekulation? Sie haben zunächst mal natürlich recht, es gibt keine scharfen Grenzen in der Natur. Ja, das kann man nicht, wie in der Physik gibt es das vielleicht, ein Messer irgendwo abschneiden und dann ist kein Einfluss mehr da oder so. In der Biologie und Ökologie ist das alles ein bisschen differenzierter. Was ich nicht zustimme, ist, dass wir darüber nichts wissen. Denn diese Fragen der Versorgung von Pflanzen aus dem Grundwasser ist natürlich von eminenter Bedeutung für die Pflanzenökologie im Allgemeinen, aber auch für alle angewandten Wissenschaften, insbesondere die Land- und die Forstwirtschaft. Die haben ja schon seit Jahrzehnten und ich möchte fast sagen Jahrhunderten sich Gedanken gemacht, wo kann ich was anbauen, wo sind Grundwasserreserven da und wo sind sie nicht da. Und insofern haben wir da natürlich doch ein sehr detailliertes Wissen, was man für diese Dinge heranziehen kann. Bis hier ist diese Grafik ein bisschen klein, aber man kann das vielleicht von Weitem auch ein bisschen erkennen. Es gibt, oder Sie können es halten, ja genau, das sind hier verschiedene Bodenarten, die aufgetragen sind. Und hier kann man erkennen, wie hoch das Wasser über den eigentlichen Grundwasserstand drüber steigen kann. Also wir müssen es ein klein wenig komplizierter machen. Es ist gar nicht nur das Grundwasser selbst, sondern oberhalb des Grundwassers bildet sich ein sogenannter Kapillarsaum. Da wird also etwas durch die Kapillarkräfte des Bodens Wasser nach oben gesaugt. Jetzt, wie viel ist das? Und ich sage, wie gesagt, wir wissen eine Menge darüber. Das sind einfach diese Pfeile, die nach oben zeigen. Und wir sehen hier, das ist sehr unterschiedlich, je nachdem, was wir für eine Bodenart haben. Das heißt, ist es ein Sand oder ein Lehm oder ein Ton? Boden. Und jetzt haben wir das große Pech. Hier im Darmstädter Westwald haben wir einen ausgesprochenen Sandboden. Das sind Flugsande, die späteiszeitlich und früh nacheiszeitlich abgelagert wurden. Und dieser Sand, der kann das Wasser einerseits schlecht halten, aber er kann es auch ganz schlecht aufsaugen. Also da sind wir hier auf dieser Seite hier hinten. Und da ist der Kapillarsaum hier, das ist hier in Dezimetern angegeben. Naja, vielleicht so ein Meter oder ein bisschen mehr auch. Also das müssen wir dem Grundwasser sozusagen noch oben drauf schlagen. Die nächste Frage ist, wie tief gehen die Wurzeln rein? Und da kann es immer einzelne Wurzeln geben, die auch exzeptionell tief gehen. Aber die tragen dann auch nicht wahnsinnig viel bei zur Wasserversorgung eines Bestandes. Es gibt schon dann so eine gewisse Tiefe, ab der ist im Grunde genommen das Wasser dann nicht mehr wurzelerreichbar. Und das ist das, was hier oben angegeben ist. Das ist die mittlere effektive Durchwurzelungsdichte. Und die ist, wie Sie vielleicht, Sie können sie aus der Nähe nochmal betrachten, sehen können, im Sand auch geringer. Im Sand wurzeln die Bäume nicht so tief. Und wenn man das aufeinander addiert, dann kommt man da in Bereiche, ich habe es hier nochmal ausgerechnet, jetzt will ich keine falsche Zahl sagen, das ist ungesättigte Zone, kommt man auf einen Bereich bei Sandböden von 2,5 bis 3 Meter. Das heißt, wenn ich von 5 Metern rede, habe ich da noch einen gewaltigen Sicherheitsaufschlag drauf gemacht. Und wenn das Grundwasser tiefer ist als 5 Meter, dann ist es für die Wurzeln völlig ohne Belang, ob es 5 Meter oder 15 Meter oder 5000 Meter oder 5 Kilometer unter der Bodenoberfläche steht, hat keinerlei Belang. Das hat keine Rückwirkung auf dem. Das ist keine Frage, Herr Dr. Rosenstock, das sind wir unterschiedliche Das sind bodenphysikalische Fakten. Und das kann man in jedem Lehrbuch nachlesen. Und

0: Schutz ist einfach bekannt. Was unterhalb der 5-Meter-Zone ist, ist egal. Darüber haben wir zwei verschiedene andere Bodenwasserkomponenten, das sogenannte Haftwasser und das Sickerwasser. Das Sickerwasser ist das, was versickert nach einem Niederschlag. Und das geschieht eigentlich so schnell, deswegen heißt es ja Sickerwasser, dass die Pflanzenwurzeln eigentlich davon nicht viel aufnehmen können. Das heißt, es bleibt als für diese Bestände, wo wir hier sind, übrig das Haftwasser. Das ist die entscheidende Komponente. Wenn es regnet, wie viel kann der Boden speichern? Das nennen wir Haftwasser. Wie viel bleibt da dran kleben sozusagen? Und das wiederum hängt von zwei Komponenten im Wesentlichen ab. Das eine ist wieder die Bodenart. Und da ist der Sandboden wiederum der Loser sozusagen. Sand kann nur ganz wenig Wasser speichern. Und daneben spielt der Humusgehalt eine große Rolle. Und leider sind auch die Humusgehalte hier nicht so wahnsinnig groß. Und da sehen wir eben auch die Dramatik der Situation. Wenn ein Wald mal so licht ist, dann wird der Humus auch sehr stark mineralisiert. Da haben wir zwei negative Folgen. Zum einen geht dann der Kohlenstoff, der im Humus gebunden war, in die Atmosphäre und verstärkt dann den Treibhauseffekt noch weiter. Und zum zweiten Mal geht der Humus für den Boden verloren und der Boden kann noch weniger speichern. Deswegen sind auch alle Dinge, die den Oberboden freilegen oder gar bewegen und abschälen. Und da gibt es Bestrebungen von Hessen-Forst, Traubenkirschenbestände mechanisch zu bekämpfen, indem man da Bodenverwundungen macht. Das ist höchst kontraproduktiv, weil das letzte Humuskapital des Bodens auch noch zerstört. Also das sind die verschiedenen Wasserfraktionen und mehr will ich jetzt, glaube ich, dazu nicht sagen.
1: Danke. Ich würde jetzt gerne an der Stelle einen Gedanken einwerfen. Also ich finde es großartig, dass wir hier so eine intensive Debatte um diese Bodentiefe und was wie die einzelnen Bäume und der Baumbestand sich mit Wasser versorgen können haben. Ich würde jetzt trotzdem gerne nochmal so diesen Gesamtblick auf das Thema aufmachen. Eine Idee, die ich jetzt hatte, wäre, dass wir ja nach dieser Veranstaltung an alle eine E-Mail schicken. Wenn Sie jetzt zum Beispiel einen Artikel haben, auf den Sie da verlinken möchten und Sie auch, dann könnten wir da zum Beispiel einfach nochmal zwei Quellen aufnehmen und dann können das auch alle Interessierten im Detail nochmal nachlesen. Das würde ich jetzt zu dem Thema vorschlagen und dann würde ich jetzt einfach für uns nochmal so den Schnelldurchlauf machen, was wir heute so besprochen haben. Also wir haben uns angeschaut, wir sind hier in diesem Wald, wir sehen Baumschäden und es gibt viele Faktoren, die mit reinspielen und Wasser in seinen verschiedenen Formen ist da auf jeden Fall ein wichtiger Faktor, da sind wir uns alle einig. Gleichzeitig haben wir uns nochmal angeschaut, was ist hier in Darmstadt so besonders, das wurde am Anfang kurz mit angerissen, wir sind hier und jetzt gerade nochmal vertieft, wir haben hier diesen sandigen Boden, wir sprechen über einen Wald, der eigentlich nur vom Regenwasser überleben muss, wo wir gleichzeitig davon ausgehen, dass es immer weniger davon geben wird. Ein Thema, das wir jetzt beim Klima nicht so mit reingenommen haben, das hier aber auch noch über diesem Wald schwebt und kurz angesprochen wurde, war, dass das Innenklima besonders dann sich selbst schützt vor Temperaturveränderungen, wenn der Wald möglichst unangetastet ist und möglichst wenig Durchbrechungen hat. Und da kommen wir dann halt auch wieder an den Punkt, dass es eben sogar im Bereich Naturschutz und Klimawandel sich verschiedene Punkte entgegenstehen können. Einerseits wünschen wir uns alle einen Top-Zugverkehr, um keine Treibhaus- oder weniger Treibhausgase zu emittieren in unserem Individualverkehr. Andererseits würde das hier eine Schneise in den Wald schlagen. Und für mich war das so ein Punkt, wo auch nochmal klar wird, es gibt keine einfachen Antworten, sondern es braucht irgendwie Diskussionen, um gemeinsam auszuhandeln, womit dann eine Gemeinschaft mitgehen möchte und wo sie ihren Fokus legt. Und deswegen würde ich jetzt gerne noch mal so einen letzten gemeinsamen Gesprächspunkt aufmachen, wo ich als Fragen so mit reingeben würde. Entweder wenn ihr noch offene Punkte habt, dann könnt ihr die direkt zurückmelden. Und dadurch, dass wir alles aufzeichnen, wenn ihr so Wünsche an die Politik habt oder Punkte, die in die politische Debatte aufgenommen werden sollen, dann würde ich sagen, könntet ihr die auch noch mal ins Mikro sprechen und dann schauen wir, wie das nachher in dem Bericht mit aufgenommen werden kann.
2: Mein Name ist Simone Schramme. Ich arbeite für Greenpeace in der Westwaldallianz Darmstadt mit. Und ich möchte den Punkt, den Sie eben genannt haben, einerseits Individualverkehr und Ausbau des Schienenverkehrs, ja, was als wichtig erachtet wird und aber dann die Waldzerschneidungen. So, und das ist ja in Darmstadt auch ein sehr aktuelles Thema. So, und wir sagen, der Autoverkehr sollte reduziert werden und der Schienenverkehr ausgebaut werden von der Westwaldallianz, aber in einer umweltverträglichen Weise. Und wir haben Trassen erarbeitet, ja, also weil der Westwald würde durch die ICE-Trasse Neubaustrecke zerschnitten werden, was ihn weiter beeinträchtigen würde. Und wir haben Trassen erarbeitet, die umweltverträglich sind. Und die Trasse, die wir erarbeitet haben, war nach den Prüfkriterien der Deutschen Bahn nach Umweltgesichtspunkten auf Platz 1. Ja, das muss man einfach mal festhalten. Aber sie wird nicht gebaut, weil dann zum Beispiel das Schutzgut Mensch eingeführt wurde, ja. Und da hat die Bahn Lärmmessungen durchgeführt an der Trassenvariante, für die sie sich dann entschieden hat. Und sie meint, dass bei dieser Trassenvariante die wenigsten Menschen vom Lärm betroffen sind. Ja, aber also es sind so wenig Menschen betroffen und der Lärmschutz ist so gut, dass die Stadt Funkstadt deshalb jetzt Klagen angestrebt hat. Ja, und wir haben dann immer gesagt, ja, gucken Sie mal, aber bei unserer Variante soll ein Trog gebaut werden. Und wenn Sie dann mal schauen, wie viel weniger Menschen vom Lärm dadurch beeinträchtigt sind, dann ist unsere Trasse wieder gut. Stellen Sie doch bitte mal diese Berechnung an. Da hat der Herr Ritzert zu mir gesagt, nein, das muss ich nicht. Ich bin dazu gesetzlich nicht verpflichtet. Dann habe ich gesagt, ja, Sie können uns Querulanten ja ganz einfach loswerden. Machen Sie die Berechnungen und legen Sie die Zahlen vor und sagen, Ihre Trassenvariante ist immer noch schlecht nach diesen Lärmberechnungen. Ja, und dann hat er uns den Wind aus den Segeln genommen. Aber da weigert er sich sonst wie. Das ist eben auch die Diskussion, weshalb wir sagen, nach dem neuen verschärften Klimaschutzgesetz müssen Bahnstrecken, Straßen, Verkehrsprojekte umweltverträglich gebaut werden. Es geht nicht anders. Das ist unsere Forderung, ja. Und das sollte eingehalten werden und auch nach dem neuen Klimaschutzgesetz soll es keine Neuversiegelung von Flächen geben, kein Wald soll zerstört werden für Verkehrsprojekte, ja. Und das ist unseres Erachtens hier, also eben in Darmstadt bei der Neubaustrecke, alles nicht gegeben, weshalb unseres Erachtens diese Neubaustrecke auch gegen das Klimaschutzgesetz verstößt. Und dann wollte ich zum Wasser noch eins anmerken. Es gibt ja den Lübecker Stadtwald, ja. Und gut, die haben etwas anderes Klima als hier, aber der Wald ist intakt. So, und was hier noch gar nicht gesagt wurde, jeder Baum speichert Wasser. Wenn er ein intaktes Mykorrhiza-System hat, ist das sein Wasserspeicher. Ich meine, das kann der Dr. Rosenstock Ihnen besser erklären als ich, ja. Also da saugen die Bäume das Regenwasser auf, ja, und können es einigermaßen halten. Wir haben hier den Sandboden, da ist es zwar nicht so optimal, aber in Trockenzeiten können die Bäume von diesem gespeicherten Wasser überleben. Ja, das ist seit Jahrhunderten so. Und wenn man natürlich dann mit Harvestern reinfährt und das durch diese Schirmschläge, ja, und den Wald öffnet durch Schirmschläge, sowie diese Wegezerschneidungen, zerstört man das Mikroklima, ja, und dadurch ist auch dieses, sag ich mal, natürliche Wassersystem des Waldes, wird dadurch beeinträchtigt. Das wollte ich auch nochmal anmerken und das ist auch ein ganz wichtiger Punkt, warum die Wälder vertrocknen. Und wir nennen das von der Westwaldallianz falsche Forstwirtschaft, ja. Also es ist nicht nur der Klimawandel und Wassermangel, sondern wir sagen falsche Forstwirtschaft. Und deshalb wurde ja, also ich habe auch beim Runden Tischwald mitgearbeitet, wurde ja, der Darmstädter Wald aus der Nutzung herausgenommen und es wird ein naturnahes Waldökomanagementsystem angestrebt, ne, damit der natürliche Wald erhalten bleibt. So, darf ich noch eins sagen, weil Diese natürlichen Wälder sind nämlich wirtschaftlich. Also in Hessen, Hessenforst wird jedes Jahr mit so um die 100 Millionen bezuschusst, ist also überhaupt nicht wirtschaftlich. Und der Lübecker Stadtwald oder auch die Wälder von dem Peter Wohlleben, die brauchen keine Subventionen, die tragen sich. Das sind also naturnahe Wälder, tragen sich selber, sind wirtschaftlich, müssen nicht subventioniert werden. Ist auch ein Vorteil.
1: Dankeschön. Also ich habe jetzt rausgehört, wenn jemand direkt an den Punkten mitarbeiten möchte, können sich die Menschen der Westwaldallianz anschließen. Und so wie ich das vorhin auch von dem Stadtratmitglied Herrn Schleid gehört habe, waren ja gerade diese Punkte, schweres Gefährt im Wald und so, das wurde ja alles auch an dem runden Tisch mitdiskutiert. Und jetzt trage ich einfach noch ein Schlaglicht, das ich jetzt vorhin gehört habe, noch mit rein von dem Herrn mit dem Hut ganz hinten, der auch von experimenteller Waldnutzung und Schonung des Waldes durch Esel, die eingesetzt werden anstelle von Maschinen, um eben den Wald da, wo es sein muss, bewuchsfrei am Boden zu halten. Also man sieht hier auch so eine, finde ich, gerade als externe Person, so eine Spanne von, wir haben ein Problem und wir gehen es an und es werden auch Lösungen, zumindest an bestimmten Punkten, erforscht. Mir macht das Mut. Und da würde ich jetzt, wenn noch jemand anders hier so zu, was können wir tun, was einbringen möchte, wo können wir uns engagieren oder wo können sich vor allem die Leute hier lokal engagieren, könnten wir auch die Punkte hier gerne noch mit besprechen.
3: Nur ganz kurz, weil die Frage ja auch gestellt war von dir oder von Ihnen. Das Klima ist ja jetzt der große zweite Faktor. Also wir haben über das Grundwasser geredet und Herr Storm hat ja zu Recht darauf hingewiesen, es gibt da eben die mehrere Faktoren. Und das Klima, die Klimazerstörung macht dem Wald ja sehr zu schaffen. Und da ist jetzt natürlich die Frage, weil gefragt wurde, was ist zu tun? Also wir müssen alle Register ziehen, um diese Klimazerstörung zu stoppen. Ja? Und das heißt für uns alle, wo immer wir uns engagieren, dann muss das gemacht werden, was machbar ist. Wenn es jetzt hier um die Autobahn geht, ja, das gibt es ja überhaupt nicht mehr, dass man jetzt die Autobahn verbreitert. Ja? Also A5, A67 sollen auf 6 Spuren erweitert werden. Da ist völlig klar, das ist klimazerstörerisch, das ist ein Verbrechen, genau genommen. Das heißt, der Bundesverkehrswegeplan muss auf den Prüfstand, dann würde auch diese Bahngeschichte geklärt, dann muss nämlich die Bahntrasse, die gewählt wird, klimaabgeprüft werden und dann ist klar, dass das, was hier jetzt an Murks sozusagen ausgedacht wurde mit dieser Schleife und so, dass das eigentlich gar keinen Bestand haben kann. Und in diesem Sinne kommt es darauf an, dass wir alle an den Stellen, wo etwas geändert werden kann, darauf hinwirken, dass die Klimazerstörung, ja, dass die zurückgedrängt wird und wenn Sie die Berichte ja gelesen haben, IPCC und auch jede anderen Weckrufe, es bleiben nur noch wenige Jahre. Das, was jetzt im Klimaplan ist, 2045 null, das ist Schnee von gestern, ist überhaupt nicht mehr an die Ansage. Die Ansage ist, jetzt muss alles das schon gemacht werden, was sofort machbar ist, damit wir Zeit gewinnen für Veränderungsprozesse. Man sieht es ja an der Energiepolitik, da sind neue Verfahren, Techniken noch gar nicht hingereichend geprüft. Das E-Auto, synthetische Benzin und so weiter, Wasserstoff. Ja. Also wir müssen Zeit gewinnen und das heißt, alles unterlassen, was wir unterlassen können. Und dass man dann über ein Klima, über ein Tempolimit gar nicht mehr reden muss, ist auch völlig klar. So, aber wie kommen wir dazu? Wir haben einen Bundestag, der muss die Rahmengesetze liefern und ich glaube, es kommt jetzt darauf an, dass wir alle politisch darauf hinwirken, dass jetzt wirklich ein großer Sprung im Bundestag gemacht wird. Und wenn der nicht kommt in den nächsten Jahr, dann haben die Leute, die da gewählt sind, keine Legitimation, hier Gesetze zu machen, die dann weiter Klimazerstörung vorantreiben. Ja gut, ich wollte eigentlich zu der A5, A67, da wird nichts gebaut, ja. Das ist völlig klar, das kann nicht sein.
1: Kurze Information, wir werden hier die letzte Station machen. Wir werden nicht mehr weitergehen. Herr Rosenstock wird uns zum Abschluss nochmal das Baumbild mit Bezug auf Klimaveränderung beschreiben. Das würde ich so als allerletzten Punkt mit aufnehmen. Ich würde jetzt vorher nochmal fragen, gibt es sonst noch jemand, der einfach noch irgendwie einen Eindruck oder was teilen möchte?
4: Mein Name ist Carsten Haselwanger, ich komme aus Griesheim. Im Griesheimer Stadtwald sieht es noch schlimmer aus als hier. Das Problem da ist, dass wir nicht nur Trockenheit haben, die Bäume auch da nicht ans Grundwasser kommen. Die stehen auf einer Sanddüne, der Wald ist faktisch tot. Die Stadt Griesheim hat versuchsweise zwei Projekte gestartet. Zum einen wurde eine Waldfläche gerodet, die im Jahr und im Jahr davor schon mal aufgeforstet wurde. Da wurde alles von Engerlingen weggefressen, Maikäferplage ist Stichwort. Die sind jetzt hingegangen, haben mehrere Flächen mit Rindenmulch bedeckt, was Sie angesprochen hatten vorhin, um eben zu verhindern, dass da neue Maikäferlarven entstehen können und keine Untervegetation mehr ist. Und die andere Maßnahme ist, dass sie zwei Areale durch Esel bewalden lassen mit dem gleichen Ziel. Was mir jetzt noch so eingefallen ist bei den ganzen Sachen hier. Das war da einmal der Grundwasserstand, den der Herr Stomm auf der Karte gezeigt hat, von 57. War jetzt mein Gedanke, 57 gab es ja auch schon Häuser, die auch im Ried gestanden haben. So, da ging es auch. Also warum kann man den Grundwasserspiegel nicht wieder anheben? Jeder, der heutzutage tiefer gründet, wie das ja heißt, hat es eigentlich nicht anders verdient. So, das wäre das eine. Und das andere, ich habe dem Umweltdezernenten von Griesheim, den Herrn Kosel, mal den Vorschlag gemacht. Wir stehen ja hier in der Landwehr. Ich weiß nicht, wie viele Meter. Hier hinten läuft der Landwehrgraben lang. Der hat immer Wasser. Das Wasser fließt in den Rhein. Stichwort Infiltration, Wassergewinnung aus dem Rhein. Warum nimmt man nicht, so mein Vorschlag, das Wasser aus der Landwehr und verrieselt es hier? Erstmal unkompliziert, so. Dann sagte mir wenn ich hier mit dem Fahrrad unterwegs bin, hinten am Rückhaltebecken, sehe ich Leute, die stehen verbotenerweise mit der Angel und fischen Forellen aus diesem Abwasser und nehmen es mit nach Hause. Also so dreckig kann es nicht sein. So, und dann sagte mir der Herr Kosel, ja, könnte man machen, wäre technisch auch relativ unaufwendig möglich. Aber es gibt eine EU-Richtlinie, die besagt, dass dieses Wasser nicht versickert oder verrieselt werden darf, weil es eben Wassereinzugsgebiet ist für, wie wir schon gesagt haben, Frankfurt etc. Also auch naheliegende oder praktikable Lösungen finden irgendwie keinen Ansatz. Und das ist irgendwie frustrierend.
5: Im Alementfeld wird oder Biedesheim wird Rheinwasser versickert und in Frankfurt wird Mainwasser versickert. Deswegen verstehe ich es auch nicht, warum das dann hier nicht funktionieren sollte, warum das hier nicht funktionieren sollte.
6: Naja, es macht ja schon einen Unterschied, wenn man das verschmutzte Wasser erst verdünnt und dann versickert oder aber wenn man das verschmutzte Wasser unverdünnt versickert. Ich vermute mal, da ist der wirkliche Grund dahinter zu finden.
1: Herr Arnulf Rosenstock.
7: Ich habe nicht umsonst an dieser Stelle angehalten. Wenn Sie jetzt den Blick vielleicht mal in die andere Richtung lenken würden, der Wald hat ja Wohlfahrtsfunktionen, so nennt man das. Bevor man über das Klimathema debattiert hat, hat man in Forstkreisen von den allgemeinen Wohlfahrtsfunktionen, wo der Klimaschutz dazugehört, bereits geredet und veröffentlicht. Was wir hier sehen, ist ja ein aufgelichteter Wald mit einer Bestockungsdichte von, ich würde mal sagen, 0,5, 0,4 so, also unter 50% des Schlussgrades, des natürlichen Schlussgrades von Bäumen. In einem solchen Zustand, aufgelichteten Zustand, sind die Klimaschutzfunktionen des Waldes fast null. Also ist es ein Gebot der Stunde, wenn wir die Wohlfahrts- und Klimaschutzfunktionen des Waldes tatsächlich ernst nehmen, dass wir den Wald wieder in einen gewissen Schlussgrad bringen müssen. Sonst ist der Faktor Bodenbeschattung, dass die natürliche Feuchtigkeit im Wald vorhanden ist, sind also diese ganzen Rahmenbedingungen für Wälder sind nicht erfüllt. Und dieser Prozess Da muss ich also Frau Schramme mit ihrem Lübecker Modell einfach mal widersprechen. Hier in diesem Bereich ist den Förstern jegliche Handlungsmöglichkeit abhanden gekommen. Hier hat überhaupt keine ordentliche Forstwirtschaft stattgefunden, auch keine Ertragswirtschaft, gar nichts, sondern hier ist der Wald klimabedingt abgestorben. Trockenheitsbedingt abgestorben. Macht das nun das Grundwasser sein oder nicht, ist ja völlig Wurst. Der Wald ist abgestorben. Und wenn der Wald sich dann so auflichtet wie hier, dann bildet sich Gras oder irgendwelche andere Ginster, Brombeere und so weiter. Also alles, was an Bodenvegetation nur denkbar ist. Und diese Bodenvegetation braucht Wasser. Das heißt, dass also hier ein zusätzlicher Wasserkonkurrent mit dem Auflichten des Bodens eingetreten ist und damit die Bäume, also dieser Absterbe- und Zerfallsprozess, weil an die Wurzel nicht mehr genug Wasser drankommt, weil der eben dann sich auch noch entsprechend beschleunigt. Das heißt, das ist also, der Kybernetiker würde sagen, das ist ein sich selbst überholender, ist das ein selbst überholender Prozess. Wir haben es mal genannt Versteppung, obwohl es keine Steppe ist. Aber die Vegetation, die hier eben dann eintritt, ist ein deutlicher Fingerzeig dafür, dass also hier ein Prozess, ein destabilisierender Prozess stattgefunden hat. Dazu kommt, dass solche Standorte Idealbiotope für den Engerling sind. Das heißt, wenn Sie also hier einen neuen Wald begründen wollen, dann müssen Sie erstmal den Engerling, des Engerlings Herr werden. Und das ist also bei Zahlen von 50 bis 60 Engerlingen pro Quadratmeter ist das ein relativ sinnloses Unterfangen. Also ich möchte wirklich Ihr Augenmerk darauf richten, dass wir es hier mit einem Zerfallsprozess, der in hohem Maße klimarelevant ist, zu tun haben. Und dass dieser Zerfallsprozess durch, ich möchte mal sagen, weiteres Beobachten und intensives Erforschen alleine nicht zum Stillstand kommt. Und deswegen muss man meiner Ansicht nach, muss man, so wie es die Stadt Griesheim macht, ich finde das toll, auch unter Umständen an Bewässerung von Kulturen oder ähnliche Sachen, muss man einfach mal denken, denn es ist evident, was dem Wasser hier, Wald hier fehlt, ist das Wasser.
1: Dankeschön. Wenn ich jetzt keine Hände mehr sehe, würde ich das jetzt so als Schlusswort einfach mal stehen lassen. Ich möchte mich bei Ihnen allen bedanken, dass Sie an Ihrem Feiertag hier mit in den Wald gekommen sind und sich da mit in die gemeinsame Erforschungsexpedition und vor allem auch den Austausch und Heißlaufen von den grauen Zellen mit aufgemacht haben. Das freut uns alle sehr, freut mich. Also auch nochmal danke an Aurel für die tolle Unterstützung und was heißt Unterstützung, dass wir das halt gemeinsam auf die Beine gestellt haben. Also immer schön Radio Darmstadt hören. Vielen, vielen Dank und noch einen ganz tollen Tag wünsche ich Ihnen allen.
6: Oder wolltest du auch noch was sagen? Nee. Das habe ich. Ja. Soweit die zweite und letzte Stunde mit dem Titel Wasserkonflikt im Darmstädter Westwald. Das geht zurück auf einen Waldspaziergang vom 16. Juni ab 14 Uhr und den hat Radio Darmstadt zusammen mit dem gemeinnützigen Recherchenetzwerk Korrektiv zusammen veranstaltet und da ist es die Umweltredaktion gewesen. Aufnahmen fanden im Rahmen eines Spaziergangs statt und zwar am Donnerstag, dem 16. Juni 2022 ab 14 Uhr im Westwald. Den Spaziergang und die Aufnahmen habe ich zusammen mit Hanna Guggenberger und Gesa Steger von der Organisation Korrektiv gemacht. Mein Name ist Aurelian, wie Sie heißen, weiß ich immer noch nicht, aber ich kann Ihnen verraten, dass Sie Radio Darmstadt auf der 103,4 MHz hören. Unsere Internetseite ist www.radiodarmstadt.de und da gibt es auch einen Livestream. Wenn Sie uns im Studio anrufen wollen, dann wählen Sie die 87000 in Darmstadt. Wenn Sie mich erreichen wollen, zum Beispiel, weil Sie eine eigene Sendung bei Radio Darmstadt gestalten wollen, dann erreichen Sie mich unter der 29111 in Darmstadt persönlich und zu Hause. Die Sendung Lokale Themen ist diesmal am Freitag, dem 17. Juni von 18 bis um 19 Uhr. Die Wiederholungen sind am Samstag, 18. Juni, 0 Uhr, Samstag, 18. Juni, 6 Uhr, Samstag, 18. Juni, 10 Uhr und Donnerstag, 17 Uhr. Das ist dann der 23. Juni. Donnerstag, der 23. Juni, 23 Uhr und Freitag ab 10 und ab 16 Uhr. Wenn Sie die erste Stunde dieser Sendung nochmal hören wollen, dann sind das folgende Termine. Ab 23 Uhr, am Samstag ab 5 Uhr, am Samstag ab 9 Uhr und am Mittwoch, dem 22. Juni um 17 Uhr. Am 22. Juni nochmal um 23 Uhr und am Donnerstag ab 10 und ab 16 Uhr. Und was mir noch bleibt, ist auf Wiederhören zu sagen, und das ist wörtlich gemeint. Wir sind ja ein Radioprogramm. Auf Wiederhören.

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2: Macht's gut, alles Gute.
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2: Guten Tag, mein Name ist Aurel Jahn. Wie Sie heißen, das weiß ich natürlich nicht, aber ich kann Ihnen das erste lokale Thema dieser Woche von Radio Darmstadt verraten. Am Donnerstag, dem 16. Juni haben wir ja gemeinsam mit Korrektiv einen Waldspaziergang organisiert, wo über die Waldschäden im Westwald informiert und darüber diskutiert wurde. Dazu hören Sie jetzt den ersten Mitschnitt. Ich bin jetzt nicht dazu gekommen, das zu kürzen. Petra Schlesinger hat mir ja den Sendeplatz des Kulturkalenders überlassen, so dass ich dann den zweiten Teil dieses Spaziergangs mit Diskussionen und Informationen im Anschluss gleich dazu senden kann. Beginnen wir einfach mal mit der Vorstellung der Personen.
9: Dann freue ich mich erstmal, dass so viele Leute den Weg hierher gefunden haben. Wir machen jetzt hier an der Stelle, wo wir noch nicht im Wald sind, so einen kurzen Vorstellungs- und Orga-Moment. Als allererstes stelle ich mal Aurel Jahn vom Radio Darmstadt vor. Und ich bin Hanna Guggenberger von Korrektiv. Wir machen die Veranstaltung hier in Kooperation. Und zwar kommt es daher, dass wir bei Korrektiv, die eigentlich vor allem in Essen und in Berlin sitzen, ein Klimaprojekt im Lokaljournalismus haben. Das wird von der Stiftung Mercator gefördert. Und das Ziel ist, investigative Recherchen bei lokalen Journalistinnen, sei es Print, Audio, Radio, egal welches Medium, mit zu unterstützen und vor allem aber auch mit den Menschen vor Ort dann in den Austausch darüber zu kommen und so diese Schleife Journalismus zu den Menschen, aber auch wieder mit den Menschen zu schließen. Und das ganz speziell zum Klimathema. Und genau, das so viel zu unserer Seite vielleicht. Wir haben hier vorne auch noch ein paar Flyer und Sticker liegen. Also falls Sie noch Fragezeichen haben, können Sie da auch noch reinschauen. Und dann lasse ich jetzt Aurel sich selbst noch kurz vorstellen und das Radio Darmstadt.
2: Gut, also wir sind ja hier in Darmstadt und ich denke mal, Radio Darmstadt werden hier mehr oder weniger alle kennen. Ich mache ja seit 10 Jahren auch den Bericht aus der Stadtverordnetenversammlung. Da ist das Thema Wald und Trockenheit auch immer wieder Thema. Ich habe auch zum Beispiel über den runden Tisch Wald, da gab es ja 2020, glaube ich, die Vorstellung der Ergebnisse, die sind auch bei Radio Darmstadt zu hören gewesen. Ja, und ich bin eigentlich lokal schon immer relativ weit unterwegs. Das war's dann eigentlich. Dann kommt vielleicht die Gesa, oder?
10: Mein Name ist Gesa Steger. Ich bin Reporterin bei Korrektiv aus dem Klimateam und habe gemeinsam mit Kolleginnen eben dieses Thema Wasserknappheit, lokale Konflikte um Wasser aufgegriffen vor ein paar Monaten, muss man schon dazu sagen. Wir haben geschaut, was ist sozusagen die Situation in Deutschland, welche Regionen sind betroffen und haben auch uns angeschaut, was gibt es schon für lokale Konflikte, die vor Gericht ausgetragen werden und sind da eben auf dieses Verfahren der Schutzgemeinschaft Deutscher Wald gestoßen. Genau, und dann haben wir gedacht, das ist ein Konflikt, den wir uns gerne anschauen wollen, der viele Akteure verbindet und auch dieses Problem mit der Wasserknappheit und den lokalen Konflikten ganz gut erklärt. Und wir sind jetzt hier vor ein paar Wochen gewesen, haben uns eben den Westwald angeschaut und jetzt sind wir nochmal zurückgekommen.
11: Genau, an der Stelle nochmal ganz kurz zum Ablauf. Wir werden 4 Stationen machen. Herr Arnulf Rosenstock ist ein weiterer Gast. Er ist hier langjähriger Forstexperte, war auch Forstamtsleiter. Der hat uns verschiedene, ja, so traurig es ist, Schadensbilder an den Bäumen herausgesucht. Und da werden wir 3 thematische Stationen machen. Einmal schauen wir uns beim ersten Schadensbild an, was ist eigentlich der Konflikt hier vor Ort? Wie ordnet sich das in das deutschlandweite Geschehen ein? Beim zweiten Punkt schauen wir uns an, was macht den Westwald und vor allem den nördlichen Westwald mit seinem Sandboden so besonders? Und am dritten thematischen Punkt schauen wir nochmal, was sind denn so die Klimaaussichten? Es wird heiß und wir möchten euch gerne einladen, auch zu allen Zeitpunkten nach diesen Inputs quasi eure Fragen zu stellen. Und ganz am Schluss möchten wir auch noch mal eine Runde machen, wenn die auch noch mal Rückmeldungen, Ideen, eure Themen zu Wort kommen können. Und bevor wir jetzt richtig einsteigen, würde ich einfach gerne mal wissen, wer hatte vorher schon von Radio Darmstadt gehört? Mhm, sehr viele. Von Korrektiv? Auch sehr viele. Also haben wir Fans von beiden Seiten. Das ist sehr schön. Wer war alles schon hier im nördlichen Westwald unterwegs? Sagen wir mal die Hälfte. Und wer bringt, ich nenne es jetzt Expertise, aber ich meine damit auch so, wer war schon mal aktiv, wer setzt sich für den Wald ein oder setzt sich auf Expertenebene mit dem Thema auseinander? Und das ist jetzt keine Wertung, einfach damit wir wissen, was bringt ihr schon so mit? Okay, total schön. Dann bringen wir hier total unterschiedliche Perspektiven alle mit rein. Das freut uns sehr, dass es da auch durchmischt ist. Und wir haben hier noch einen Orga-Punkt, den ich als allererstes noch anmerken möchte. Wir bräuchten von allen auf dieser Liste, die der Bundestagsabgeordnete von den Grünen gerade hält, die Unterschrift für Bild und Ton. Und wenn wir das von euch nicht veröffentlichen dürfen, dann sagt es mir am besten persönlich, damit wir dann wissen, um welche Person es sich handelt. Und ihr könnt euch auch für den Korrektiv Klima Newsletter eintragen, aber es ist freiwillig. Genau, eine Person habe ich jetzt noch nicht vorgestellt. Das ist Dr. Christian Storm von der TU Darmstadt. Der ist da in der Biologie, Schwerpunkt Ökologie, kennt sich einfach nochmal damit aus, was macht den Wald aus über das Wasser hinaus. Das ist uns natürlich allen bewusst. Die Bäume und Baumschäden sind nicht die einzigen Probleme im Wald. Oder ein Wald, der Baumschäden hat, muss noch nicht absterben. Aber wir finden, das ist jetzt mal ein guter Indikator, um sich dran lang zu hangeln und anzuschauen, was hier gerade unterirdisch trotzdem schwierig läuft und Konflikte hervorruft. Soweit mal zur Einleitung.

0: Sie hörten gerade den Titel A Walk in the Black Forest von Horst Jankowski. Ich habe einfach bei meiner Musiksammlung mal Forest eingegeben. Da findet man nicht so allzu viel und das war ein Titel, den ich gefunden habe. Wir sind jetzt bei dem Spaziergang an der Stelle, die auf der Startseite von Radio Darmstadt mit einem Foto für die erste Stunde dieses lokalen Themas gezeigt ist, sozusagen als Titelbild. Wir befinden uns jetzt praktisch an der einen Stelle. Wenn Sie jetzt die Stelle nachvollziehen wollen, dann ist das so, dass man, wenn man mit dem Fahrrad unterwegs ist, und das sollte man sein, die Bismarckstraße über die Eisenbahnbrücke drüber fährt, dann heißt es Dornheimer Weg. Dann kommt man an den Treffpunkt vorbei. Das ist ja auf der Karte, die auf der Homepage von Radio Darmstadt ist, dargestellt. An dem Treffpunkt fährt man immer noch geradeaus und dann macht der Weg so einen kleinen Versatz, dass es eigentlich in den Eifelweg rübergeht. Sie fahren aber dann geradeaus und dann ist auf der rechten Seite eine Schranke, wo dann ein Waldweg entlang geht. Wenn man diesen Waldweg, ja sagen wir mal 200, 500 Meter, ich weiß es nicht genau, entlang fährt, dann ist da eine Brücke, die aus Beton ist und darunter der Bach ist dann ausgetrocknet. Das ist die Stelle, wo die ganzen Informationen und Diskussionen an die Spaziergangsteilnehmer weitergegeben wurde.
1: Herr Arnulf Rosenstock.
2: Meine sehr verehrten Damen und Herren, ich begrüße Sie hier in diesem Stück Wald der Darmstädter Waldkolonie. Ein Viertel, ein Stadtviertel, was früher stolz war, hier am Rande, am östlichen Rand, am westlichen Rand von Darmstadt schöne kleine Siedlungshäuser zugewiesen zu bekommen. Die Leute hatten in ihren Hausgärten hatten die Brunnen, aus denen sie dann also das Grundwasser gefördert haben, um ihren Garten zu bewässern. Und wir stehen hier an einem ehemaligen Graben. Dieser ehemalige Graben hat natürlich führt längst kein Wasser mehr, hat aber ursprünglich Wasser geführt und genauso läuft da hinten noch ein Bach, der sogenannte Darmbach, der jetzt von der Kläranlage gespeist wird. Also das ganze Gebiet ist leider in seiner Struktur sehr stark verändert worden und zwar zivilisatorisch bedingt verändert worden. Dass wir diesen geschlängelten Waldweg langlaufen mussten, ist einem Institut, nämlich den sogenannten vorhabenbezogenen Bebauungsplänen zu verdanken. Hier ist ein ganzes Viertel neu entstanden, aber alles eben ohne Bauleitplanung durch der Stadt Darmstadt, sondern dadurch, dass der Bauherr einen Bebauungsplan für sein Vorhaben zeichnen, also aufstellen musste. Der wurde dann genehmigt im Rahmen des Vorhabens. Und so haben sich mehrere Vorhaben aneinander, Zäune aneinander und auch drei Spielplätze aneinander gereiht, ohne dass ein Zugang zu dem Wald zu finden war. Ich bin also hier überall herum und habe geguckt und es führt tatsächlich auf diesem ganzen Kilometer Waldkolonie, Wald, kein einziger Weg, der mit dem Fahrrad befahren werden kann in den Wald. Aber man kann ja vom Dornheimer Weg hier reinkommen, insofern, und auch von der Kölner Straße. So, wenn Sie jetzt den Wald betrachten, auf normaler Augenhöhe, sagen Sie, der ist ja grün, was willst du denn? Wenn Sie dann aber etwas höher gucken und dann sehen Sie abgestorbene Baumkronen oder absterbende Kiefern, wie da vorne die, und es ist fast zu vermuten, als hätte irgendjemand mit einer Heckenschere die Bäume, wo es grün ist, abgeschnitten und oben drüber sind eben dann diese Leichen. Das waren alles mal intakte, große Baumkronen von ungefähr 120 bis 140 Jahre alten Bäumen, die hier gewachsen sind. Und für diejenigen, die es also gerne schriftlich haben, es gibt eine wissenschaftliche Arbeit an der Technischen Hochschule in Darmstadt. Und da ist nachgewiesen worden, dass also hier im Jahre 1968, das war allerdings ein feuchtes Jahr, Grundwasserstände von über 5 Metern vorgeherrscht haben. Also weniger, also Flurabstand 5 Meter. Das heißt, gerade noch Wurzel verfügbar. Und dass eben inzwischen der Grundwasserspiegel um 11 Meter abgesenkt worden ist. Und eine neuere Arbeit hat ergeben, dass also das Absenken von Grundwasser auch Rückschlüsse auf die Trockenheit der Böden hat, aber noch viel mehr auf das Klima sich auswirkt. Also wenn Grundwasser nennenswert abgesenkt wird, so erhöht sich die Bodentemperatur und damit mit diesem Bodentemperaturanstieg ist eben dann auch eine größere Trockenheit der Böden und mit der Trockenheit der Böden auch der Atmosphäre einhergehend. Also das sind alles Dinge, die miteinander zusammenhängen, Dinge, die man kybernetisch sehr schön erklären kann, die aber natürlich von unserer Gesellschaft mit technischen Lösungen behandelt werden. Und die technische Lösung ist niemals die Lösung, die praktisch den Zustand, den es mal hatte, wiederherstellt, sondern im Grunde natürlich eine Ausgleichsmaßnahme oder Schadensminderungsmaßnahme. Aber Tatsache ist, dass also hier nach wie vor verstärkt durch Industrie und durch auch Wasserverbände, aber insbesondere auch durch die Südhessische Gas- und Wasser AG, das heißt, jetzt heißen die Hessenwasser, eben in nennenswertem Umfang das Grundwasser entnommen worden ist und weiter entnommen wird. Und dieses hat, wie gesagt, also starke Einflüsse auf das Klima.
1: Das war jetzt mit Hessenwasser auch der perfekte Punkt, um nochmal einzuhaken. Wir wollten nämlich jetzt gerne auch nochmal mit dem Waldbild um uns rum nochmal reinstarten und euch vorstellen, was jetzt Korrektiv eigentlich recherchiert hat. Und da macht jetzt Gese auch nochmal so den Sprung auf die nationale Ebene in Deutschland und bringt auch mal noch hier Grundwasser und Konflikte und juristische Konflikte in Zusammenhang in einen kurzen Überschau.
3: Kurz, also wir haben vor ein paar Monaten angefangen zum Thema Wasser in Deutschland zu recherchieren, weil wir irgendwann mitbekommen haben, dass sozusagen das Grundwasserdargebot sich auch ändert natürlich aufgrund der Klimakrise und dass wir gemerkt haben, also wenn man mal in Lokalzeitungen schaut, es gibt immer wieder Konflikte um Wasser, es gibt Kommunen, die Wasser begrenzen im Sommer, die sagen, bitte benutzt kein Wasser mehr, kein Trinkwasser mehr, um euren Garten zu wässern beispielsweise. Genau, und das war so ein bisschen unser Ausgangspunkt und wir haben überlegt, wie kann man sich denn einen Überblick verschaffen, was das Wasserdargebot in Deutschland betrifft und haben dann festgestellt, es gibt in Deutschland keine riesige Karte beispielsweise, wo man sehen kann, wie sich die Grundwasserstände in den letzten 30 Jahren entwickelt haben. Also es gibt es sozusagen für die Bundesländer, die erheben das aber alle unterschiedlich. Mal gibt es Freiwillige, die diese Grundwasserstände messen, mal wird das automatisch gemacht, mal wird das täglich gemessen, mal wird das wöchentlich gemessen. Genau, das war die Ausgangsposition, dass wir überlegt haben, wir finden das interessant, dass es diese Konflikte um Wasser gibt, eben auf lokaler Ebene, dass man aber gleichzeitig nicht weiß, was ist eigentlich da. Und dann haben wir angefangen zu gucken, wie ist es denn, gibt es diese Konflikte vielleicht auch schon vor Gericht? Und dann haben wir eben eine Auswertung gemacht von verfügbaren Daten. Auf einer Datenbank, da sind nicht alle Gerichtsentscheidungen in Deutschland drin, aber das gibt schon mal so einen Überblick und haben gesehen, okay, es gibt einen Trend auf jeden Fall. Das hat auch was damit zu tun, dass Länder zum Beispiel Wasserentnahmegelte eingeführt haben und worüber wir dann auch wieder Konzerne unter anderem gegen klagen, weil sie es nicht bezahlen wollen. Es wird auf jeden Fall viel vor Gericht gestritten. Es geht aber auch um Bewilligung, also wer bekommt überhaupt das Wasser? Oder es gibt auch Kommunen, die zum Beispiel vor Gericht ziehen, weil sie sagen, wenn zum Beispiel Abwässer in bestimmte Flüsse geleitet werden, dann könnte das sein, dass halt unser Grundwasser quasi verschmutzt wird. Wir haben diese Gerichtsverfahren ausgewertet und auch geguckt, was ist denn aktuell und sind dadurch eben hierher gekommen, weil wir gesehen haben oder auf diesen Fall aufmerksam geworden sind von der Schutzgemeinschaft Deutscher Wald, wo Herr Arnulf Rosenstock eben auch mit involviert ist, und haben gesehen, okay, dieser Konflikt ist für uns total interessant, weil der ist exemplarisch für ganz viele lokale Konflikte in Deutschland. Also es gibt unterschiedliche Akteure, es gibt diesen Wald, es gibt natürlich die Trinkwasserversorgung, es gibt das Hessische Ried, die Frankfurter Metropole versorgen muss, da gibt es auch wieder Streit. Und genau, die Frage ist ein bisschen, wer kriegt das Wasser? Genau, und ich glaube, das war es jetzt eigentlich schon. Also genau, ich erzähle später noch ein bisschen was drüber und können auch gerne noch später Fragen stellen.
1: Vielen Dank, Gesa. Genau, also wir wollten jetzt hier einfach mal, ihr wolltet klatschen. Genau, wir wollten damals so mit diesem Überblick einsteigen. Die Einzelfälle sind natürlich alle sehr unterschiedlich, aber das Signifikante und das Auffällige ist, dass eben die Gerichtsverfahren zunehmen und dass immer nicht ganz klar ist, wer dann die Personen sind, die entscheiden können, wer das Wasser bekommt. Und gerade die Natur kann ja auch nicht so direkt für sich streiten. Das ist da so der große Kontext.

0: diesem Fall hat nicht der Liedtitel was mit Forest drin, sondern der Interpret Deep Forest mit Sweet Lullaby.
1: Aurel, du wolltest noch mal kurz einen Überblick geben, wie der Stand in Darmstadt mit der, also ne, wenn wir diesen Konflikt anschauen, hat er ja schon einige Etappen hinter sich. Es gab die Klage 2017, die erste, 2018 die zweite und natürlich hat sich auch die Stadt Darmstadt mit dem Thema auseinandergesetzt und da wollten wir jetzt noch mal einen kurzen Abriss so zu dem Prozess runder Tisch und der Beschäftigung mit dem Thema auch geben. Die Personen hier waren ja nicht untätig.
0: Ja, hier in Darmstadt gibt es den runden Tisch Wald, das werden glaube ich alle wissen. Da wurde 2020 der Bericht des runden Tisches Wald vorgestellt in so einem Online-Videokonferenz. Der Herr Sturm hat dann die wesentlichen Inhalte zusammengefasst. Ich hätte die Originaltöne von dieser Pressekonferenz da. Wenn es Interesse besteht, dann schließe ich hier meinen Laptop an und dann können wir das auch einspielen. Wir können auch Herrn Sturm selber fragen, ob er uns das kurz verrät. Ja, dann... Im Wesentlichen ist es auch hier so, dass wir hier lokal die Besonderheit haben, dass hier unter dem Wald eben kein Fels ist, sondern ein Sandboden, was dazu führt, dass das Wasser, was durch die Erdschicht durchkommt, das fließt sehr schnell nach unten ab. Das heißt also, wenn man jetzt hier beliebig viel einfach nachgießen würde, dann würde das nach unten wegfließen. Habe ich das richtig formuliert? Er nickt. Das heißt also letzten Endes, wenn man quasi den Wald bewässern will, müsste man ihn sehr langsam bewässern, was natürlich technisch sehr aufwendig wäre, weil man sehr viele Punkte braucht. Man braucht Messstellen und das kostet halt ziemlich viel Zeit und Geld, wenn man sowas produzieren will. Ist jetzt eine Idee von mir. Jetzt gibt's eine Anmerkung. Gut, also darüber wurde auch diskutiert, den Grundwasserspiegel anzuheben. Dagegen spricht, dass sich die Häuslebauer im vorderen Ried darauf eingestellt haben, dass der Grundwasserspiegel niedrig ist. So zumindest wurde das immer wieder gesagt. Dieser Grundwasserspiegel, wenn man den jetzt anheben würde, um diese 6 Meter war das, glaube ich, dann würde das dazu führen, dass die Keller unter Wasser stehen und das will halt keiner. Und ansonsten steht ja auch die Wassernutzung im Vordergrund. Ja, Herr Sturm, wollen Sie noch was dazu sagen?
2: Mein Name ist Christian Sturm, ich arbeite an der TU Darmstadt im Fachbereich Biologie, dort im Schwerpunkt Vegetationsökologie. Und ich beschäftige mich seit vielen Jahren mit dem Thema Wald. Das ist eine sehr bedeutende Vegetationseinheit. Und ich war auch Mitglied dann am runden Tisch Wald, den die Stadt Darmstadt einberufen hat, wo ich dann gleich noch ein paar Worte zu sagen kann. Aber ich will zunächst vielleicht noch mal ein bisschen den größeren Horizont machen. Es sind eigentlich 2 Themen angesprochen worden, die beide sehr wichtig sind. Das eine ist das Thema der Wasserkonflikt oder die Situation im Grundwasser. Das ist ein Thema, was uns künftig noch viel mehr beschäftigen wird als bisher. Denn wenn es weniger regnet, dann wird das Grundwasser natürlich auch sinken bzw. weniger verfügbar sein. Das heißt, mit zunehmender Klimakatastrophe muss man es ja nennen. Das Wort Klimawandel ist mir zu harmlos. Wir haben eine Klimakatastrophe und da wird es Verteilungskonflikte um dieses Wasser geben. Und da gibt es unterschiedliche Nutzer, die schon immer das Wasser genutzt haben. Die Wasserwerke, Trinkwasser und so weiter. Aber wir kriegen vielleicht auch noch neue Nutzer, also einen stärkeren Umfang zum Beispiel von Bewässerungslandwirtschaft, als wir das bisher in unseren Breiten gewöhnt waren. Oder denken wir an die Schifffahrt, die auch nicht will, dass die Stände in den Flüssen zu stark sinken, dass die Schifffahrt eingeschränkt ist. Und die Industrieunternehmen, die Kühlwasser aus den Flüssen entnehmen wollen und. Das geht immer weiter. Und da reiht sich natürlich jetzt der Wald ein und wenn man sich dann vorstellt, an solche Dinge zu denken wie Tröpfchenbewässerung im Wald, das Wasser muss ja auch irgendwo herkommen. Und dann kann man sich schon auf solche Konflikte einstellen. Und das ist in der Tat ein Riesenthema und es wurde schon angesprochen, dieser Begriff des hessischen Rieds. Da ist das ein Dauerkonflikt seit vielen Jahrzehnten. Da gab es übrigens auch einen runden Tisch sozusagen auf Landesebene. Also waren viele Akteure des Landes Hessens beteiligt. Denn dort ist nachweislich der Grundwasserspiegel um viele Meter großflächig gesenkt worden. Und die Wälder, die dort vorkommen, haben große Schäden erlitten. Und das sind auch spezielle Waldtypen gewesen. Eichen-Hainbuchenwälder, die diese hohen Grundwasserstände eben brauchen. Und da

Katastrophe. Diese beiden Themen sind beide sehr wichtig und es ist gut, sich damit zu beschäftigen. Und ich bin dann den Veranstaltern hier sehr dankbar, dass sie dieses Thema trotz aller akuten Krisen auch mal wieder in den Vordergrund rücken und ins Bewusstsein rücken, denn langfristig wird uns das natürlich sehr beschäftigen. Diese beiden Themen haben aber, wenn wir an einem bestimmten Punkt im Raum stehen, nicht unbedingt etwas Starkes miteinander zu tun. Und wir müssen uns in der Ökologie immer sehr stark hüten vor Übertragungen von Ergebnissen von einem Ort auf den anderen. Jeder Ort hat ein anderes Ökosystem und jedes Ökosystem ist anders gebaut. Und deswegen kann man nicht unbedingt, wenn in einem bestimmten Bereich Schadursachen vorliegen, darauf schließen, dass das in einem anderen Bereich genauso ist. Und wenn Sie mal kurz das Mikro halten, ich habe mal eine Karte mitgebracht, wo man hier diesen Bereich des Hessischen Riedes sieht. Hier ist der Rheinverlauf und hier ist sozusagen die Grenze des Rieds. Da kommt dann der Naturraum Odenwald und der Naturraum Bergstraße und so weiter. Und das ist eine Karte des Hessischen Landesamtes für Umwelt, Naturschutz und Geologie, HLNUG. Und hier sehen wir den Grundwasserstand in den 1950er Jahren. Genau genommen war das, glaube ich, 1957. Also bevor diese massiven Grundwasserabsenkungen stattgefunden haben. Und da sehen wir hier an der Farbe große Bereiche, die grün waren. Das sind tatsächlich Bereiche gewesen, Herr Rosenstock hat es erwähnt, wo das Wasser wurzelerreichbar war. Das heißt, weniger als 5 Meter unter der Geländeoberfläche anstand. Hier liegt Darmstadt und hier sehen wir aber eine ganz interessante Geschichte. Hier sehen wir nämlich gelbe und rote Farbtöne. Und das sind, diese Karte können Sie übrigens frei runterladen, wenn Sie eingeben in der Suchmaschine HLNOG, Grundwasserkarte Hessen und so weiter, können Sie das alle finden. Das ist also ein Bereich, wo der Wasserstand in Normaljahren deutlich unter 5 Metern war. Eine weitere Absenkung des Grundwasserstandes unter diese 5-Meter-Grenze ist für die Waldbäume ohne Belang. Das ist so ungefähr so, als wenn Sie einen Verdurstenden haben und das Glas Wasser steht 1 Meter von ihm weg und er kommt nicht dran oder steht 10 Meter von ihm weg und er kommt nicht dran. Diese Verschiebung um weitere 9 Meter macht keinen Unterschied. Und das ist eben hier dieser Bereich, wo der Großteil des Darmstädter Westwalds liegen. Wenn wir uns da ein bisschen reinzoomen in die Situation und mal gucken, wo wir hier uns befinden, dann sind wir jetzt hier am Waldfriedhof reingegangen, am Dornheimer Weg. Das ist dieser Abschnitt, wo Stadtwald ist. Und hier etwa, ich habe das mal gestrichelt eingetragen, ist die Grenze dessen, wo das Grundwasser im Schnitt der Jahre eben unter dieser 5-Meter-Grenze stand. Und da sind wir jetzt hier immer noch drin. Das heißt, dessen ungeachtet, dass vielleicht mal in einem einzelnen, sehr nassen Jahren hier eine hohe Bodenfeuchtigkeit war, im Großen und Ganzen ist das eben ein Sandgebiet. Und das ist, wie man eben an der ersten Karte gesehen hat, ein anderer Naturraum als das im Hessischen Ried, da wo dieser Eichenhainbuchenwald und so weiter standen, vorgeherrscht hat. Und deswegen lassen sich die Schadursachen, die man anderweitig gefunden hat, auch in bestimmten Teilen des Darmstädter Stadtwaldes, nämlich weiter im Norden, in der sogenannten Täubcheshöhle, aber da kommen wir heute wahrscheinlich nicht hin, da, auch da haben Grundwasserabsenkungen stattgefunden, auch schon wesentlich früher. Und das war das große Verdienst von Herrn Dr. Rosenstock, dass er das zusammen mit Bürgerinitiativen und so weiter immer wieder nach vorne gebracht hat, das Thema, dass letztlich auch Klagen erfolgreich waren und diese Schäden auch entschädigt wurden. Also das ist ein absolutes Erfolgsmodell und eine sehr verdienstvolle Sache. Aber was jetzt die Schäden an der Stelle, wo wir hier stehen und in den großen Teilen des Darmstädter Westwalds, die südlich der Heimstättensiedlung liegen, angeht, bin ich ein bisschen eine Nuance andere Auffassung und meine, dass wenn das Grundwasser schon 1957 unter 5 Meter stand, dass dann eine weitere Absenkung hier nicht die Hauptursache sein sollte. Aber da kann man sich natürlich fachlich noch auseinandersetzen. Wir haben ja noch ein paar Punkte, da wird Herr Rosenstock sicher auch noch mal was drauf entgegnen. Zu diesem zweiten großen Problemkreis der Waldschäden, da will ich noch was kurz zu sagen, das bin ich ja jetzt auch gebeten worden, das ist natürlich ganz eklatant. Dieses ganze Gebiet des Hessischen Riedes, Südhessen überhaupt, ist besonders stark betroffen von diesen Baumschäden, die aber an sich ein deutschlandweites Problem sind. Und die Wissenschaftsstadt Darmstadt hat gesagt, da müssen wir einfach mal versuchen, grundsätzlich drüber zu reden und vielleicht auch Maßnahmen abzuleiten, was man tun kann.
Und daraufhin hatte die Stadtverwaltung die Idee, namentlich die Stadträtin Frau Aktines, die damals noch Umweltdezernentin war, einen solchen runden Tisch einzuberufen. Da waren Mitglieder vertreten der Fraktionen, die im Stadtparlament vertreten sind. Herr Schleit ist zum Beispiel jetzt auch

Da, der war auch Mitglied am Runden Tisch. Es waren verschiedene Bürgerinitiativen vertreten, zum Beispiel die Westwaldallianz, da ist die Simone Schramme hier dabei. Es war die Schutzgemeinschaft Deutscher Wald mit dem Herrn Rosenstock am Tisch. Und ich war eben auch eingeladen, zum Beispiel als Vertreter eben der Biologie und der Wissenschaft, der TU, das HLNUG war da und viele andere auch, waren so rund 25 Akteure auch. Natürlich von der Stadt verschiedene Leute aus den Ämtern. Ja, und da haben wir einen sehr ausführlichen Prozess uns mit diesen Dingen beschäftigt, hatten viele Sitzungen, haben am Schluss diesen Bericht verfasst, den Sie auch frei runterladen können. Also wenn Sie das wiederum in der Suchmaschine eingeben, Bericht Runder Tisch Wald Darmstadt, dann können Sie den auch runterladen. Und wir sind damals mehrheitlich eben zu der Auffassung gekommen, dass diese Waldschäden durch Grundwasserabsenkung eben nur kleine Teile des nördlichen Darmstädter Walds betreffen, aber natürlich große Gebiete im Hessischen Ried, das ist völlig klar. Ja, so ist der runde Tisch ist praktisch damit abgeschlossen gewesen. Das Protokoll wurde dann auch vom Stadtparlament zur Kenntnis genommen und beschlossen mit wenigen Fraktionen, die nicht zugestimmt haben, und ist eigentlich dann die Grundlage auch für das zukünftige Vorgehen der Stadt.

0: Das war der Titel Teardrops von Emily DeForest. Daraufhin wurde natürlich die Frage gestellt, wenn der Wald so geschädigt ist, warum ist der so geschädigt, wenn es nicht daran liegt, dass der Grundwasserspiegel so tief ist? Die Aufnahme konnte ich jetzt nicht machen, weil der Fragesteller doch ziemlich weit weg vom Mikrofon war und er hätte dann ans Mikrofon gehen müssen, um im Originalton die Frage stellen zu können.
1: Das ist natürlich ein sehr komplexes Thema. Also manche sprechen jetzt ja auch vom Waldsterben 2.0. Und manche von uns erinnern vielleicht noch das Waldsterben 1.0 in den 80er Jahren. Und da wurden ja massive wissenschaftliche Forschungsanstrengungen auch unternommen. Da haben also Dutzende von Arbeitsgruppen sich jahrzehntelang mit drum bemüht. Und auch da war es relativ schwierig, einen Konsens zu erreichen. Welche Luftschadstoffe sind es, in welchen Konzentrationen, an welchen Orten und welche anderen Faktoren spielen eine Rolle? Damals haben wir vor allem eins gelernt, dass der Wald ein unglaublich komplexes Ökosystem ist und dass man sehr vorsichtig sein muss mit vorschnellen Zuweisungen. Also der Wald ist ein komplexes Ökosystem, verfügt über beträchtliche Selbstregulationskräfte, aber wenn die irgendwann durch Dauerstress überfordert sind, dann kann das Ganze eben in Schieflage geraten und dann kann es zu solchen Verlichtungen kommen, wie wir sie hier beklagen müssen. Ursächlich können da eine ganze Menge verschiedener Faktoren sein. Ich knüpfe mal an das Thema Waldsterben 1.0 an. Die Luftschadstoffe, die spielen heute immer noch eine Rolle. Die sind heute völlig aus dem Bewusstsein der Öffentlichkeit verschwunden, werden kaum noch thematisiert. Aber wir haben zwar Erfolge in der Luftreinhaltepolitik zu verzeichnen und heute wesentlich geringere Schwefeldioxidemissionen als damals. Das ist tatsächlich besser geworden, aber wir haben immer noch sehr hohe Stickstoffemissionen. Der sogenannte reaktive Stickstoff in Form von Nitrat und Ammonium hat nach wie vor hohe Einträge und der führt dazu, dass die Bäume besser wachsen. Aha. Komische Theorie hat der Sturm. Bäume wachsen besser, also haben sie Schäden. Wie kann das sein? Ja, weil das aus dem Gleichgewicht kommt. Die Bäume sind angepasst eigentlich an Stickstoffmangel. Und wenn man jetzt einseitig so ein Element im Übermaß zuführt, dann können andere Elemente plötzlich ins Minimum geraten und dann resultieren Schäden. Oder ein anderer Effekt ist, weil Stickstoff wie Dünger wirkt, ja, wissen Sie ja vielleicht, in der Landwirtschaft wird viel mit Stickstoff gedüngt oder in Ihrem Garten vielleicht auch, das regt unheimlich das Pflanzenwachstum an, und zwar vor allem oberirdisch. Wenn Sie mit Stickstoff düngen, und das passiert hier Tag für Tag, rieselt hier ständig Stickstoff rein in das System aus den Autoabgasen und anderen Quellen, dann wachsen die Bäume mehr oberirdisch und die Wurzeln werden eher zurückgebildet. Und wenn dann eine Trockenheit dazukommt, wie wir sie in den letzten Jahren immer wieder hatten, dann kann es plötzlich Wasserstress geben. Das ist also eine von mehreren möglichen Erklärungen, die man da finden kann, dass das eine Rolle spielt. Eine andere sehr wichtige Erklärung sind die vielfachen Zerschneidungen und Randeffekte. Auch so ein Waldweg, wie wir ihn hier sehen, hat so einen Effekt. Sie haben sich jetzt hier alle in den Schatten begeben oder fast alle, außer ein paar Sonnenanbetern. Ja, der Wald hat ja auch ein spezielles Mikroklima. Und Wälder sind eigentlich per Definition in der Ökologie so charakterisiert, dass sie ein eigenes Mikroklima haben. Und wenn das gestört wird durch solche Schneisen, und da sind ja auch noch größere Schneisen geplant, durch neue Trassen, die durch den Wald führen sollen und so weiter, damit stört man das Mikroklima des Waldes. Und das prädisponiert natürlich auch wieder für Trockenschäden. Und natürlich der Klimawandel, das ist ja klar.
2: Mein Name ist Alexander Schleit, ich bin jetzt mittlerweile ehrenamtlicher Stadtrat der Stadt Darmstadt und war auch bei dem Runden Tisch Wald mit dem Herrn Storm und mit dem Herrn Rosenstock. Und ich möchte sagen, wir haben, glaube ich, Herr Storm, 50 Stunden waren es mindestens, die wir uns mit der Sache beschäftigt haben. Und ich bin Herrn Storm ausgesprochen dankbar, dass er das in einer nicht langen, sondern in einer prägnanten und sehr objektiven Form zusammengefasst hat und vielleicht damit auch endlich mal ausräumen kann, was immer wiederkehrend auch damals in den Diskussionen am runden Tisch kam. Das Wasser ist abgegraben worden. Unabhängig davon, dass im nördlichen, im nördlichen Bereich das tatsächlich stimmt, im südlichen Bereich hat er die Karte von 57 gezeigt. Und ich würde mir unheimlich wünschen, ich war nicht in dem runden Tisch Wald, weil ich mich nicht dafür interessiere, sondern genau das Gegenteil, dass man wirklich auch sich an diesen Tatsachen mal festhält und nicht immer nach irgendjemand sucht, der boshaft das Wasser abgräbt. Es ist einfach eine Situation. Und in den Jahren 18, 19 war es dermaßen brottrocken, dass wenn sie die Förster mal ein Loch gegraben haben, dann ist der Boden bis auf 2, 3, 4 Meter schlicht und ergreifend trocken gewesen. Da hat kein Baum irgendein Tröpfchen rausziehen können. Und das andere hat er ja gut dargestellt, dass es ein multifaktorielles Geschehen ist. Wir sollten versuchen, die Schäden auf den Wegen, wo wir es machen. Wir haben auch festgelegt in dem Runden Tisch Wald, wer sich wirklich dafür interessiert, sollte sich den Bericht mal durchlesen. Wir haben wirklich viel Herzblut reingesteckt, wo man auch mit Veränderungen und den Abständen von den Rückgassen, die Verschmälerungen mit dem Herausziehen von schwerem Gerät und gearbeitet haben, die was alles auch zur Bodenverdichtung führt, mit vielen Dingen steht da sehr ausführlich drin. Und wenn man das mal sieht, dann entkrampft das vielleicht auch ein bisschen die Diskussion. Da wäre mir sehr viel dran gelegen, weil alle, die hier stehen, das unterstelle ich allen, die hier stehen, haben ein Ziel, dass dieser Wald so lang wie möglich erhalten wird und vor allen Dingen, dass er sich wieder verbessert. Ich glaube, da brauchen wir nicht drüber zu diskutieren.
0: Soweit die erste Stunde von der Sendung Wasserkonflikt im Darmstädter Westwald. Das geht zurück auf einen Waldspaziergang vom 16. Juni ab 14 Uhr. Und den hat Radio Darmstadt zusammen mit dem gemeinnützigen Recherchenetzwerk Korrektiv zusammen veranstaltet. Und da ist es die Umweltredaktion gewesen. Aufnahmen fanden im Rahmen eines Spaziergangs statt, und zwar am Donnerstag, dem 16. Juni 2022 ab 14 Uhr im Westwald. Organisiert hat das Ganze das Recherchezentrum Korrektiv in Zusammenarbeit mit Radio Darmstadt. Mein Name ist Aurelian. Wie Sie heißen, weiß ich immer noch nicht, aber ich kann Ihnen verraten, dass Sie Radio Darmstadt auf der 103,4 Megahertz hören. Unsere Internetseite ist www.radiodarmstadt.de und da gibt es auch einen Livestream. Wenn Sie uns im Studio anrufen wollen, dann wählen Sie die 87000 in Darmstadt. Wenn Sie mich erreichen wollen, zum Beispiel, weil Sie eine eigene Sendung bei Radio Darmstadt gestalten wollen, dann erreichen Sie mich unter der 29111 in Darmstadt persönlich und zu Hause. Die Sendung Lokale Themen ist diesmal am Freitag, dem 17. Juni 2022 von 17 bis um 18 Uhr gewesen. Die Wiederholungen sind ab 23 Uhr, am Samstag ab 5 Uhr, am Samstag ab 9 Uhr und am Mittwoch, dem 22. Juni um 17 Uhr. Am 22. Juni nochmal um 23 Uhr und am Donnerstag ab 10 und ab 16 Uhr. Im Anschluss an diese Sendung werden Sie, wenn Sie die Originalsendung hören, eine zweite Sendung über den Westwald hören, nämlich es geht um die Bestockungsdichte, kleiner 0,5 und dann ist der Klimaschutz fast null. Die Sendung findet im Original statt am Samstag, dem 17. Juni von 18 bis um 19 Uhr. Die Wiederholungen da sind am Samstag, 18. Juni 0 Uhr, Samstag, 18. Juni 6 Uhr, Samstag, 18. Juni 10 Uhr und Donnerstag, 17 Uhr. Das ist dann der 23. Juni. Donnerstag, der 23. Juni, 23 Uhr und Freitag ab 10 und ab 16 Uhr. Zum Abschluss nochmal einen Musiktitel, der sich mit dem Wald beschäftigt, allerdings nicht vorrangig. The Battle of Epping Forest, das ist der Eppinger Wald, wo auch immer der ist, von Genesis. Und was mir noch bleibt, ist auf Wiederhören zu sagen, und das ist wörtlich gemeint. Wir sind ja ein Radioprogramm. Auf Wiederhören.

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6: Guten Tag, mein Name ist Aurel Jahn. Wie Sie heißen, weiß ich natürlich nicht, aber ich kann Ihnen das zweite lokale Thema dieser Woche von Radio Darmstadt verraten. Wenn Sie die Originalsendung hören, dann ist es so, dass Petra Schlesinger mir den Sendeplatz zur Verfügung gestellt hat, weil ich die Sendung über den Waldspaziergang in 2 Stunden machen möchte und eben nicht in einer Stunde, das hätte mich sehr viel Arbeit gekostet, zu kürzen. Danke hierfür. Am Donnerstag, dem 16. Juni, haben wir ja gemeinsam mit Korrektiv einen Waldspaziergang organisiert, wo über die Waldschäden im Westwald informiert und darüber diskutiert wurde. An der Organisation des Waldspaziergangs waren beteiligt Radio Darmstadt in Form von Aurel Jahn, dann Hanna Guggenberger von der Organisation Korrektiv und ebenfalls von der Organisation Korrektiv Gesa Steger. Beginnen wir einfach mal mit der Vorstellung der Personen.
7: Dann freue ich mich erstmal, dass so viele Leute den Weg hierher gefunden haben. Wir machen jetzt hier an der Stelle, wo wir noch nicht im Wald sind, so einen kurzen Vorstellungs- und Orga-Moment. Als allererstes stelle ich mal Aurel Jahn vom Radio Darmstadt vor. Und ich bin Hanna Guggenberger von Korrektiv. Wir machen die Veranstaltung hier in Kooperation. Und zwar kommt es daher, dass wir bei Korrektiv, die eigentlich vor allem in Essen und in Berlin sitzen, ein Klimaprojekt im Lokaljournalismus haben. Das wird von der Stiftung Mercator gefördert und das Ziel ist, investigative Recherchen bei lokalen Journalistinnen, sei es Print, Audio, Radio, egal welches Medium, mit zu unterstützen, vor allem aber auch mit den Menschen vor Ort dann in den Austausch darüber zu kommen und so diese Schleife Journalismus zu den Menschen, aber auch wieder mit den Menschen zu schließen. Und das ganz speziell zum Klimathema. Und genau, das so viel zu unserer Seite vielleicht. Und dann lasse ich jetzt Aurel sich selbst noch kurz vorstellen und das Radio Darmstadt.
6: Gut, also wir sind ja hier in Darmstadt und ich denke mal, Radio Darmstadt werden hier mehr oder weniger alle kennen. Ich mache ja seit 10 Jahren auch den Bericht aus der Stadtverordnetenversammlung. Da ist das Thema Wald und Trockenheit auch immer wieder Thema. Ich habe auch zum Beispiel über den runden Tisch Wald, da gab es ja 2020, glaube ich, die Vorstellung der Ergebnisse, die sind auch bei Radio Darmstadt zu hören gewesen. Ja, und ich bin eigentlich lokal schon immer relativ weit unterwegs. Das war's dann eigentlich. Dann kommt vielleicht die Gesa, oder?
8: Mein Name ist Gesa Steger. Ich bin Reporterin bei Korrektiv aus dem Klimateam und habe gemeinsam mit Kolleginnen eben dieses Thema Wasserknappheit, lokale Konflikte um Wasser aufgegriffen vor ein paar Monaten, muss man schon dazu sagen. Wir haben geschaut, was ist sozusagen die Situation in Deutschland, welche Regionen sind betroffen und haben auch uns angeschaut, was gibt es schon für lokale Konflikte, die vor Gericht ausgetragen werden und sind da eben auf dieses Verfahren der Schutzgemeinschaft Deutscher Wald gestoßen. Genau, und dann haben wir gedacht, das ist ein Konflikt, den wir uns gerne anschauen wollen, der viele Akteure verbindet und auch dieses Problem mit der Wasserknappheit und den lokalen Konflikten ganz gut erklärt. Und wir sind jetzt hier vor ein paar Wochen gewesen, haben uns eben den Westwald angeschaut und jetzt sind wir nochmal zurückgekommen.
7: Genau, an der Stelle nochmal ganz kurz zum Ablauf. Wir werden 4 Stationen machen. Herr Arnulf Rosenstock ist ein weiterer Gast. Er ist hier langjähriger Forstexperte, war auch Forstamtsleiter. Der hat uns verschiedene, ja, so traurig es ist, Schadensbilder an den Bäumen herausgesucht. Und da werden wir 3 thematische Stationen machen. Einmal schauen wir uns beim ersten Schadensbild an, was ist eigentlich der Konflikt hier vor Ort? Wie ordnet sich das in das deutschlandweite Geschehen ein? Beim zweiten Punkt schauen wir uns an, was macht den Westwald und vor allem den nördlichen Westwald mit seinem Sandboden so besonders? Und am dritten thematischen Punkt schauen wir nochmal, was sind denn so die Klimaaussichten? Es wird heiß und wir möchten euch gerne einladen, auch zu allen Zeitpunkten nach diesen Inputs quasi eure Fragen zu stellen. Und ganz am Schluss möchten wir auch noch mal eine Runde machen, wenn ihr auch noch mal Rückmeldungen, Ideen, eure Themen zu Wort kommen können. Genau, eine Person habe ich jetzt noch nicht vorgestellt. Das ist Dr. Christian Storm von der TU Darmstadt. Der ist da in der Biologie, Schwerpunkt Ökologie, kennt sich einfach noch mal damit aus, was macht den Wald aus, über das Wasser hinaus. Das ist uns natürlich allen bewusst. Die Bäume und Baumschäden sind nicht die einzigen Probleme im Wald. Oder ein Wald, der Baumschäden hat, muss noch nicht absterben. Aber wir finden, das ist jetzt mal ein guter Indikator, um sich dran lang zu hangeln und anzuschauen, was hier gerade unterirdisch trotzdem schwierig läuft und Konflikte hervorruft. Soweit mal zur Einleitung.

0: Sie hörten den Titel Glühwürmchen von Marian Kleebaum. Hat ja auch was mit Wald zu tun. Wir sind jetzt bei dem Spaziergang vom 26. Juni 2022 an der Stelle, die auf der Startseite von Radio Darmstadt mit einem Foto für die zweite Stunde dieses lokalen Themas gezeigt ist, sozusagen als Titelbild. Wir befinden uns jetzt praktisch an der einen Stelle. Wenn Sie jetzt die Stelle nachvollziehen wollen, dann ist das so, dass man, wenn man mit dem Fahrrad unterwegs ist, und das sollte man sein, die Bismarckstraße über die Eisenbahnbrücke drüber fährt, dann heißt es Dornheimer Weg. Dann kommt man an den Treffpunkt vorbei. Das ist ja auf der Karte, die auf der Homepage von Radio Darmstadt ist, dargestellt. An dem Treffpunkt fährt man immer noch geradeaus und dann macht der Weg so einen kleinen Versatz, dass es eigentlich in den Eifelweg rübergeht. Sie fahren aber dann geradeaus und dann ist auf der rechten Seite eine Schranke, wo dann ein Waldweg entlang geht. Wenn man diesen Waldweg, ja, sagen wir mal 200, 500 Meter, ich weiß es nicht genau, entlang fährt, dann ist da eine Brücke, die aus Beton ist. Sie fahren dann an dieser Brücke vorbei und noch mal ein Stückchen weiter. Und da gibt es dann sehr waldlichte Stellen, wo die Bäume in der Höhe eigentlich kein geschlossenes Blattwerk mehr haben. Ich habe versucht, das im Foto einzufangen. So richtig gut gelungen ist mir das nicht. Erkennen tut man es auch daran, dass der Wald Bodenbewuchs hat. Und dieser Bodenbewuchs, das wird nachher auch Thema sein, führt dazu, dass die Pflanzen, die da auf dem Boden wachsen, eine Konkurrenz haben mit den Bäumen, die das Wasser nämlich auch brauchen.
1: So, dann würde ich jetzt nochmal die eine Frage von vorhin gerne aufgreifen.
2: Mein Name ist Helmut Weig, ich wohne in Seeheim-Jugendheim, kenne also die Region relativ gut. Bei mir vor der Haustür gibt es auch so einen kleinen Waldhain. Dort wird auch Wasser abgepumpt. Da sehen die Bäume ähnlich aus, nicht ganz so schlimm wie hier. Und mich treibt das schon lange um. Ich habe mich auch schon einige Jahre jetzt ein bisschen mit beschäftigt. Und ich habe jetzt aus diesen beiden Beiträgen von Ihnen, Herrn Storm und Herrn Rosenstock, eine kleine Differenz herausgehört. Herr Storm, Sie haben betont, dass ein Ökosystem ein sehr sensibles System ist und dass es sehr vielschichtig ist. Und meine Frage geht dahin, wenn das so ist, und Sie haben so ein bisschen zweifelnd darüber gesprochen, mit diesem Grundwasseranschluss von Bäumen, also Grundwasserabsenkung. Möglicherweise liegt da auch so ein bisschen ein Missverständnis in der Deutung, wie das hydrogeologisch zu werden ist. Da gibt es auch eine Kontroverse, wie ich weiß. Und zwar folgendes. Herr Rosenstock sagte, 1968 war vorne an der Stelle, wo wir standen, der Grundwasserspiegel bei etwa 5 Meter. Heute ist er minus 11 Meter. Ich weiß nicht, ob das jetzt 5 plus 11 oder insgesamt auf 16, 17. So, also 11 Meter tiefer abgesenkt worden. Es leuchtet nicht so ganz ein, dass die Grundwasserabsenkung keine Rückwirkung hat und keine Bedeutung hat auf das, was über diesem Grundwasser passiert in der Erde. Zunächst leuchtet mir das nicht so ganz ein. Und es ist wohl auch nicht so. Weil Sie können ja schrittweise das so betrachten. Ich habe 5 Meter, das ist über, sag jetzt mal, über Jahrhunderte so etwa eingespielt hier. So, und jetzt gehe ich runter, einen halben Meter, senke es ab. Noch ein Meter und so weiter. Was passiert mit der Erde über diesem Grundwasserspiegel? Da können Sie nicht sagen, dass das von 5 Meter, ja, einen halben Meter runter, dass das völlig egal ist, was da oben drüber passiert. Das ist nicht so. Da hätte ich gerne noch mal eine Antwort, eine differenzierte vielleicht, wie Sie das einschätzen. Und was das sensible Ökosystem angeht, da würde ich sagen, angesichts der Problematik, die wir hier haben, da gibt es erst mal einen logischen Schluss. Und das gilt dann auch für den Ried, fürs Ried insgesamt, Jägersburger Wald zum Beispiel. Ja, da hat man eine ähnliche Problematik, sterben auch die Eichen weg. Man hebe doch bitte einfach das Grundwasser wieder so an, wie es ja kulturell sich eingespielt hat. Natürlicherweise geht vielleicht nicht mehr, weiß ich auch. Aber die Werte, die mal waren, als man nicht radikal das abgesenkt hat, wie das jetzt in den letzten 60, 70 Jahren dann stattgefunden hat. Und dann hat man zumindest ausgeschlossen, dass hier der Wald leidet darunter, dass der Grundwasserspiegel abgesenkt wurde. Also diese Problematik vielleicht, die sollten wir nochmal betrachten, die ist sehr essentiell, auch was den Westwald angeht, was überhaupt die Wälder im Ried angeht. Danke.
3: Ich bin nicht der...
2: Also, ich weiß nicht mehr.
1: Dankeschön. Also es wird deutlich, wir haben hier verschiedene Meinungen, wir haben hier verschiedene fundierte Meinungen und wahrscheinlich ist es auch sehr schwer, in so einem Ökosystem zu sagen, der eine Faktor ganz alleine ist es. Ich glaube, worauf wir uns einigen, ist, dass wenn es in einem Faktor große Veränderungen gibt, dass es wahrscheinlich das ganze System beeinflusst. Herr Rosenstock hat sich gewünscht, da auch nochmal seine Position oder seine Perspektive darauf zu teilen. Und ich wünsche mir einfach, dass wir hier in einem ganz konstruktiven Dialog bleiben. Ich bin mir sicher, das sind wir. Und ich freue mich, dass wir uns da zuhören, auch wenn wir nicht alle genau die gleiche Meinung haben.
4: Ja, danke schön, dass Sie mir nochmal Gelegenheit geben. Ich möchte aber für Ihre Arbeit nochmal auf einen Punkt hinweisen. Für mich hat auch die Grundwasserproblematik einen hohen regionalplanerischen Ansatz. Und zwar, wir sind in einem Gebiet, wo Grundwasser geliefert wird und der Rhein-Main-Raum, insbesondere der Großraum Frankfurt, ist ein Gebiet, wo Grundwasser verbraucht wird, ohne dass Grundwasser ausreichend zur Verfügung steht. Ja, das ist ein Geben und ein Nehmen, was aber nicht in einem ordentlichen Ausgleich berücksichtigt worden ist, sondern hier hat einfach die Wasserwirtschaft als Fachbehörde bestimmte Dinge entschieden und die Regionalplanung und die Landesplanung sind dabei also vollkommen außen vor geblieben. Zu dem Punkt, dass Herr Dr. Storm und dann auch Herr Schleid jeglichen Zusammenhang zwischen der Grundwasserabsenkung und dem Waldbild, was wir hier zum Beispiel hier haben, in Frage stellen. Also da kann ich erstmal direkt antworten. Hier in diesem Gebiet waren 1968 4,50 Meter Grundwasser. 68 war ein feuchtes Jahr. Und inzwischen sind 17 Meter und in diesem Gebiet, das geht ja bis da unten zum Harras und Triesch, wo die Grundwasserstände zum Teil 1 Meter Flurabstand hatten, ist eben ein Schadband hierher gezogen, was phasenverschoben sich eben auch bis in diesen Bereich entwickelt hat. Hier ist noch nicht aufgeforstet worden. Wenn Sie 500 Meter weitergehen, dann haben Sie eine riesen Kiefernfläche, die aufgeforstet ist. Man musste auch mit einem Baumartenwechsel musste man auf dieses Problem reagieren. Bezüglich der Frage, ist eine nennenswerte Grundwasserabsenkung um nicht nur einen halben Meter, sondern um 5 bis 6 Meter, ist die entscheidend für das Baumwachstum oder nicht? Stelle ich nur die Zweifelsfrage. Und zwar gibt es eine wissenschaftliche Aussage, das heißt, die ganze vadose Zone, also die nicht wassergesättigte Zone, ist eine Terra incognita. Darüber weiß keiner genau Bescheid. Das hat ein Bodenkundler und ein Hydrologe, hat das also so formuliert. Und ich habe Beispiele, wo eindeutig die Grundwasserabsenkung haarscharf auch auf einem grundwasserfernen Standort zu einer völligen Zerstörung des Waldes geführt hat. Und zwar ist das bei dem städtischen Wasserwerk Funkstadt. Dieses Wasserwerk hatte 8 Meter Flurabstand. Inzwischen ist es auf ungefähr 12 Meter abgesenkt und stabil auch. Es wird in dem Bereich nicht infiltriert und genau randscharf mit dem Wasserschutzgebiet sterben die Bäume. Ich schätze Herrn Dr. Storm sehr, aber ich möchte ihn ermutigen, kein Vorurteil zu sprechen, sondern mit mir nachzudenken, wer denn endlich diese Zweifelsfrage mal lösen könnte. Ich möchte noch ein anderes Beispiel nennen, hier direkt am Waldfriedhof. Hier hat die Firma Röhm Brauchwasser gefördert. Und in diesem Gebiet hat es erhebliche Schäden gegeben. Und diese Schäden habe ich zum Vorbereiten dieser Exkursion abgeradelt und habe den Wald nicht mehr wiedererkannt. Dadurch, dass auf diesem vermeintlich grundwasserfernen Standort die Grundwasserförderung unterblieben ist, hat sich der Wald wieder regeneriert. Bin gerne bereit, zu einer anderen Gelegenheit diese Bilder vorzuführen. Mein Beitrag ist nicht zu sagen, ich weiß es besser. Mein Beitrag ist, lassen wir es uns erklären und suchen wir nach den tatsächlichen Gründen. Danke.
1: Dankeschön.

0: Das war der Titel Das Reh, auch von Marian Kleebaum.
1: Ich würde jetzt nochmal so unseren Blick generell auf den größeren Zusammenhang zurückbringen und auch so ein bisschen diese zeitliche Perspektive. Was erwartet uns so ganz genau, können wir das ja noch nicht sagen, aber mit dem, was wir an klimatischen Prognosen kennen, speziell auch für die Region hier, es soll wärmer werden, es soll weniger regnen. Wir können nur davon ausgehen, dass sich generell die Wasserproblematik, sei es jetzt abgepumptes Grundwasser oder nicht, dass es davon verfügbarem Wasser hier auf längerfristige Sicht einfach weniger geben wird. Und es gibt aber immer mehr Interessen, Wasser zu nutzen. Und da würde ich jetzt Gesa nochmal kurz bitten, den Aspekt aus der Recherche nochmal aufzugreifen.
2: Ich hatte ja schon mal kurz gesagt, wir hatten eben versucht, uns ein Bild zu machen über die Grundwasserstände in Deutschland und haben dann festgestellt, es gibt dieses Bild quasi nicht und haben dann auch eben geschaut, wie entwickeln sich denn die Grundwasserstände. Also wie haben sich die in den letzten 30 Jahren entwickelt, das versuchen wir gerade rauszufinden, aber es gibt auch schon Studien dazu, wie quasi, also es gibt ja verschiedene Klimaszenarien und anhand diesen Klimaszenarien gibt es Studien, wie sich die Grundwasserstände in Deutschland entwickeln werden. Und was ich ganz interessant fand, war eben, also ich glaube, Hessen ist da jetzt gar nicht so der Hotspot, aber der Hotspot ist auf jeden Fall, dass man schon sehen kann, also da, wo es jetzt schon sehr, sehr trocken ist, also gerade der ganze Norden von Deutschland, der ganze Osten von Deutschland, da wird das einfach ein riesiges Problem werden. Und was ich eben interessant finde, ist natürlich auch, dass man überlegen muss, was sind die Lösungen? Also da habe ich das Gefühl, da hängen wir sozusagen einfach noch hinterher, weil im Endeffekt müsste man eben auch überlegen, wie man quasi die Nutzung von Wasser umstellt. Wo soll das Wasser herkommen? Wie kann man Wasser wiederverwenden? Muss es sein, dass wir mit 100 Jahren alten Grundwasser unsere Felder besprenkeln? Also das sind ja auch zeitliche Räume, von denen wir da sprechen, wie sich Grundwasser entwickelt. Es dauert wahnsinnig lang, bis da diese Tropfen erstmal quasi im Untergrund angekommen sind. Und ich glaube, das ist ein wichtiger Aspekt, wo man nochmal drüber nachdenken muss. Jetzt hier in Hessen habe ich gesehen, es gibt, ich finde das ganz interessant, wir haben ja auch mit Hessenwasser gesprochen und auch mit dem Regierungspräsidium Darmstadt gesprochen. Da gibt es jetzt gerade die Überlegung, oder es gibt eine Machbarkeitsstudie und es wird eben geschaut, kann man mehr Wasser aus dem Rhein infiltrieren, also im hessischen Ried, und dann im Endeffekt wieder auch mehr Trinkwasser fördern. Und das hatten wir uns angeguckt, das fand ich ganz interessant. Und da natürlich auch nochmal so eine Nachhaltigkeitsfrage, die ich mir dann auch gestellt habe, war, okay, der Rhein, der verliert ja auch Wasser. Also die Stände 2018 im Rhein waren so niedrig, dass teilweise Containerschiffe nicht mehr fahren konnten. Und diese ganzen Kreisläufe, da habe ich das Gefühl, die sind relativ kurzfristig gedacht. Also was mir sozusagen mir in dieser Recherche auch aufgefallen ist, auch auf Länderebene, aber auch auf Bundesebene gibt es die nationale Wasserstrategie der Bundesregierung. Die sind gerade dabei zu schauen, wie entwickeln sich die Bedarfe beispielsweise, was gibt es für Wasserkonzepte, wie kann man Wasser besser nutzen. Und die Umsetzung ist aber, also soll ab 2030 soll das dann umgesetzt werden. Und das sind so Zeiträume, wenn man dann sozusagen an diesen Orten von den lokalen Konflikten ist, dass man wirklich das Gefühl hat, eigentlich müsste es so ein bisschen schneller gehen. Und das Gefühl habe ich, dass sozusagen die Politik da auf jeden Fall auch noch so ein bisschen hinterherhängt.
0: Was ich auch noch interessant fand an der Korrektivstudie, ist, wer wie viel Wasser nutzt. Kannst du da kurz was dazu sagen?
2: Genau, also jetzt gerade ist es halt so, dass die Industrie natürlich zu den größten Nutzern gehört. Trinkwasser ist natürlich ein großer Punkt. Landwirtschaft ist quasi 0,4%, glaube ich, sozusagen von der Wassernutzung. Das wird sich aber, ich habe die Zahl nicht im Kopf leider, aber es wird sehr, sehr stark zunehmen, weil in Hessen 13%, sagt Herr Rosenstock gerade. Weil, das hat Herr Storm ja auch schon gesagt, natürlich die Beregnung einfach auch in unseren Breitengraden einfach viel, viel wichtiger wird. Das heißt sozusagen, diese Wasserkonflikte bzw. diese Bedarfe werden einfach steigen. Und das heißt, diese Konflikte werden wahrscheinlich auch zunehmen, wenn es einfach keine politischen Lösungen gibt.
0: Ja, mir war noch aufgefallen, dass du in der Grafik dargestellt hast, dass auch die Kohleförderung und Kohleverbrennung viel Wasser verbraucht. Und das war, glaube ich, sogar der größte Posten, oder?
2: Also wir haben gesehen, dass RWE zu einem der größten Wasserverbraucher in ganz Deutschland beispielsweise gehört und so viel nutzt wie mehrere Großstädte zusammen. Und es gibt sozusagen in diesem Bereich auch gar nicht die Auflagen von Wassersparen beispielsweise. Und ein Punkt war da eben auch, das hat meine Kollegin recherchiert zu RWE, deswegen bin ich nicht so tief in diesem Thema drin, dass gesagt wurde, also die größte Wasserersparnis oder Einsparung wäre tatsächlich einfach der Kohleausstieg 2030.
0: Das ist ein Ergebnis, was mich erstaunt hat. Was wir jetzt beim Klima auch noch berücksichtigen müssen, ist, dass ausgetrocknete Böden eben auch dazu führen, dass das Wasser nicht in den Boden eindringen kann, also abfließt und damit letzten Endes auch einiges an biologischer Masse mitnimmt. Wir sehen das bei den ganzen Überschwemmungen, die wir in letzter Zeit auch wieder relativ regelmäßig haben. Aus meiner Kindheit weiß ich, dass das dann noch wirklich ein absoluter Ausnahmefall war und das wird immer mehr. Von daher gesehen ist dadurch, dass das eben, wenn es regnet, immer gleich ein Starkregen ist, der nicht in den Boden eindringen kann, verschärft sich das Problem des Grundwassers natürlich weiter. Ja, haben wir noch Meldungen?
3: Ja. Das System funktioniert ja sicher nicht digital. 4,99 Meter die Bäume leben, 5,01 Meter die Bäume sterben. Das ist ja irgendwie linear oder wie auch immer. Was mich interessieren würde, also die Aussage, die ich, so habe ich sie jetzt verstanden, der Grundwasserspiegel ist es jetzt in dem Fall mit hoher Wahrscheinlichkeit nicht oder es kann ausgeschlossen werden, dass das ist. Hier schon oder weiter südlich ist das dann nicht. Was mich interessieren würde, gibt es eine Theorie dahinter oder gibt es tatsächlich Erfahrungen und Messwerte, wo man sagen kann, bis zu einem Grundwasserspiegel von 7, 8, 9 Meter ist dann, also gibt es, es wird ja irgendwo eine Schwelle geben, wo dann tatsächlich der Einfluss nicht mehr gegeben ist. Haben Sie dazu Daten? Also ich vermute, Sie haben sie. Oder ist das reine Vermutung? Und man sagt, diese Grenze 5 Meter ist eigentlich da, kommen die Bäume hin und was danach ist, ist egal. Was ja eher unwahrscheinlich ist, dass das der Fall ist. Also können Sie das irgendwie noch ein bisschen präzisieren, wie Sie zu diesem Urteil gekommen sind? Das würde mich interessieren, wenn das mit wenigen Worten möglich ist.
1: Dr. Christian Storm von der TU Darmstadt.
4: Ja, mache ich gerne. Also zunächst mal, ich schätze Herrn Rosenstock auch sehr und ich glaube, wir sind uns in 95% aller Themen unglaublich einig. Wir waren auch schon zusammen im Wald und haben Wassermessungen durchgeführt und alles Mögliche. Also das ist absolut kein persönlicher Konflikt, aber wir müssen natürlich bei manchen Themen auch in Rechnung stellen, dass es Kontroversen geben kann. Und hier haben wir eine Kontroverse, die jetzt quasi um zwei verschiedene Themen kreist. Das eine, wie war der Grundwasserstand hier früher? Und ich habe Ihnen eine Karte gezeigt, die ist vom Hessischen Landesamt, die können Sie runterladen, die gibt es für jedes Jahr. Ich habe die jetzt von 1957 genommen, weil das sicherlich vor den starken Grundwasserentnahmen war. Aber gibt es auch andere Jahre, gibt es auch Kurvenverläufe, wo man das alles sehen kann. Also das ist eigentlich gut dokumentiert. Herr Rosenstock hat mir jetzt in die Hand gedrückt, eine Arbeit aus eigenem Haus sozusagen, aus der TU, von einem anderen Fachbereich. Die kenne ich nicht, kann man sich angucken. Also da muss man sozusagen die Divergenz klären, wie war der Grundwasserstand hier früher, ja. Und wenn die Karten vom HLNOG falsch sind, dann lerne ich ja auch gern dazu. Aber das ist dann auf jeden Fall auch nur ein Problem, was jetzt im Umkreis des Waldfriedhofes vorkommt. Der Westwald in Darmstadt hat auf jeden Fall wesentlich größere Bereiche noch, südlich der Heimstättensiedlung eben. Und das ist dann auch außerhalb der Trichter von Röhm und beziehungsweise noch nicht im Einflussbereich der Trichter von Funkstadt. Also diese Frage kann man klären und muss man klären, muss man vielleicht noch mehr Karten studieren. Die zweite Frage, haben Sie jetzt ein bisschen thematisiert und der Herr vorhin auch schon ein bisschen, was passiert da eigentlich im Boden und diese 5-Meter-Grenze, ist die, weiß man da was drüber oder ist das Spekulation? Sie haben zunächst mal natürlich recht, es gibt keine scharfen Grenzen in der Natur. Ja, das kann man nicht, wie in der Physik gibt es das vielleicht, ein Messer irgendwo abschneiden und dann ist kein Einfluss mehr da oder so. In der Biologie und Ökologie ist das alles ein bisschen differenzierter. Was ich nicht zustimme, ist, dass wir darüber nichts wissen. Denn diese Fragen der Versorgung von Pflanzen aus dem Grundwasser ist natürlich von eminenter Bedeutung für die Pflanzenökologie im Allgemeinen, aber auch für alle angewandten Wissenschaften, insbesondere die Land- und die Forstwirtschaft. Die haben ja schon seit Jahrzehnten und ich möchte fast sagen Jahrhunderten sich Gedanken gemacht, wo kann ich was anbauen, wo

0: Pfeile, die nach oben zeigen. Und wir sehen hier, das ist sehr unterschiedlich, je nachdem, was wir für eine Bodenart haben. Das heißt, ist es ein Sand oder ein Lehm oder ein toniger Boden? Und jetzt haben wir das große Pech. Hier im Darmstädter Westwald haben wir einen ausgesprochenen Sandboden. Das sind Flugsande, die späteiszeitlich und früh nacheiszeitlich abgelagert wurden. Und dieser Sand, der kann das Wasser einerseits schlecht halten, aber er kann es auch ganz schlecht aufsaugen. Also da sind wir hier auf dieser Seite hier hinten. Und da ist der Kapillarsaum hier, das ist hier in Dezimetern angegeben. Naja, vielleicht so ein Meter oder ein bisschen mehr auch. Also das müssen wir dem Grundwasser sozusagen noch oben drauf schlagen. Die nächste Frage ist, wie tief gehen die Wurzeln rein? Und da kann es immer einzelne Wurzeln geben, die auch exzeptionell tief gehen. Aber die tragen dann auch nicht wahnsinnig viel bei zur Wasserversorgung eines Bestandes. Es gibt schon dann so eine gewisse Tiefe, ab der ist im Grunde genommen das Wasser dann nicht mehr wurzelerreichbar. Und das ist das, was hier oben angegeben ist. Das ist die mittlere effektive Durchwurzelungsdichte. Und die ist, wie Sie vielleicht, Sie können sie aus der Nähe nochmal betrachten, sehen können, im Sand auch geringer. Im Sand wurzeln die Bäume nicht so tief. Und wenn man das aufeinander addiert, dann kommt man da in Bereiche, ich habe es hier doch mal ausgerechnet, jetzt will ich keine falsche Zahl sagen, das ist ungesättigte Zone, kommt man auf einen Bereich bei Sandböden von 2,5 bis 3 Meter. Das heißt, wenn ich von 5 Metern rede, habe ich da noch einen gewaltigen Sicherheitsaufschlag drauf gemacht. Und wenn das Grundwasser tiefer ist als 5 Meter, dann ist es für die Wurzeln völlig ohne Belang, ob es 5 Meter oder 15 Meter oder 5000 Meter oder 5 Kilometer unter der Bodenoberfläche steht, hat keinerlei Belang. Das hat keine Rückwirkung auf dem. Das ist keine Frage, Herr Dr. Rosenstock, das sind wir unterschiedliche an. Das sind bodenphysikalische Fakten. Und das kann man in jedem Lehrbuch nachlesen und das ist einfach bekannt. Was unterhalb der 5-Meter-Zone ist, ist egal. Darüber haben wir zwei verschiedene andere Bodenwasserkomponenten, das sogenannte Haftwasser und das Sickerwasser. Das Sickerwasser ist das, was versickert nach einem Niederschlag. Und das geschieht eigentlich so schnell, deswegen heißt es ja Sickerwasser, dass die Pflanzenwurzeln eigentlich davon nicht viel aufnehmen können. Das heißt, es bleibt als für diese Bestände, wo wir hier sind, übrig das Haftwasser. Das ist die entscheidende Komponente. Wenn es regnet, wie viel kann der Boden speichern? Das nennen wir Haftwasser. Wie viel bleibt da dran kleben sozusagen? Und das wiederum hängt von zwei Komponenten im Wesentlichen ab. Das eine ist wieder die Bodenart und da ist der Sandboden wiederum der Loser sozusagen. Sand kann nur ganz wenig Wasser speichern und daneben spielt der Humusgehalt eine große Rolle. Und leider sind auch die Humusgehalte hier nicht so wahnsinnig groß. Und da sehen wir eben auch die Dramatik der Situation. Wenn ein Wald mal so licht ist, dann wird der Humus auch sehr stark mineralisiert. Da haben wir zwei negative Folgen. Zum einen geht dann der Kohlenstoff, der im Humus gebunden war, in die Atmosphäre und verstärkt dann den Treibhauseffekt noch weiter. Und zum zweiten Mal geht der Humus für den Boden verloren und der Boden kann noch weniger speichern. Deswegen sind auch alle Dinge, die den Oberboden freilegen oder gar bewegen und abschälen. Und da gibt es Bestrebungen von Hessen-Forst, Traubenkirschenbestände mechanisch zu bekämpfen, indem man da Bodenverwundungen macht. Das ist höchst kontraproduktiv, weil das letzte Humuskapital des Bodens auch noch zerstört. Also das sind die verschiedenen Wasserfraktionen und mehr will ich jetzt, glaube ich, dazu nicht sagen.
1: Danke. Ich würde jetzt gerne an der Stelle einen Gedanken einwerfen. Also ich finde es großartig, dass wir hier so eine intensive Debatte um diese Bodentiefe und was wie die einzelnen Bäume und der Baumbestand sich mit Wasser versorgen können haben. Ich würde jetzt trotzdem gerne nochmal so diesen Gesamtblick auf das Thema aufmachen. Eine Idee, die ich jetzt hatte, wäre, dass wir ja nach dieser Veranstaltung an alle eine E-Mail schicken. Wenn Sie jetzt zum Beispiel einen Artikel haben, auf den Sie da verlinken möchten und Sie auch, dann könnten wir da zum Beispiel einfach nochmal zwei Quellen aufnehmen und dann können das auch alle Interessierten im Detail nochmal nachlesen. Das würde ich jetzt zu dem Thema vorschlagen und dann würde ich jetzt einfach für uns nochmal so den Schnelldurchlauf machen, was wir heute so besprochen haben. Also wir haben uns angeschaut, wir sind hier in diesem Wald, wir sehen Baumschäden und es gibt viele Faktoren, die mit reinspielen und Wasser in seinen verschiedenen Formen ist da auf jeden Fall ein wichtiger Faktor, da sind wir uns alle einig. Gleichzeitig haben wir uns nochmal angeschaut, was ist hier in Darmstadt so besonders, das wurde am Anfang kurz mit angerissen, wir sind hier und jetzt gerade nochmal vertieft, wir haben hier diesen sandigen Boden, wir sprechen über einen Wald, der eigentlich nur vom Regenwasser überleben muss.

0: wo wir gleichzeitig davon ausgehen, dass es immer weniger davon geben wird. Ein Thema, das wir jetzt beim Klima nicht so mit reingenommen haben, das hier aber auch noch über diesem Wald schwebt und kurz angesprochen wurde, war, dass das Innenklima besonders dann sich selbst schützt vor Temperaturveränderungen, wenn der Wald möglichst unangetastet ist und möglichst wenig Durchbrechungen hat. Und da kommen wir dann halt auch wieder an den Punkt, dass es eben sogar im Bereich Naturschutz und Klimawandel sich verschiedene Punkte entgegenstehen können. Einerseits wünschen wir uns alle einen Top-Zugverkehr, um keine Treibhaus- oder weniger Treibhausgase zu emittieren in unserem Individualverkehr. Andererseits würde das hier eine Schneise in den Wald schlagen. Und für mich war das so ein Punkt, wo auch nochmal klar wird, es gibt keine einfachen Antworten, sondern es braucht irgendwie Diskussionen, um gemeinsam auszuhandeln, womit dann eine Gemeinschaft mitgehen möchte und wo sie ihren Fokus legt. Und deswegen würde ich jetzt gerne noch mal so einen letzten gemeinsamen Gesprächspunkt aufmachen, wo ich als Fragen so mit reingeben würde. Entweder, wenn ihr noch offene Punkte habt, dann könnt ihr die direkt zurückmelden. Und dadurch, dass wir alles aufzeichnen, wenn ihr so Wünsche an die Politik habt oder Punkte, die in die politische Debatte aufgenommen werden sollen, dann würde ich sagen, könntet ihr die auch noch mal ins Mikro sprechen und dann schauen wir, wie das nachher in dem Bericht mit aufgenommen werden kann.
1: Mein Name ist Simone Schramme. Ich arbeite für Greenpeace in der Westwaldallianz Darmstadt mit. Und ich möchte den Punkt, den Sie eben genannt haben, einerseits Individualverkehr und Ausbau des Schienenverkehrs, ja, was als wichtig erachtet wird und aber dann die Waldzerschneidungen. So, und das ist ja in Darmstadt auch ein sehr aktuelles Thema. So, und wir sagen, der Autoverkehr sollte reduziert werden und der Schienenverkehr ausgebaut werden von der Westwaldallianz, aber in einer umweltverträglichen Weise. Und wir haben Trassen erarbeitet, ja, also weil der Westwald würde durch die ICE-Trasse Neubaustrecke zerschnitten werden, was ihn weiter beeinträchtigen würde. Und wir haben Trassen erarbeitet, die umweltverträglich sind. Und die Trasse, die wir erarbeitet haben, war nach den Prüfkriterien der Deutschen Bahn nach Umweltgesichtspunkten auf Platz 1. Ja, das muss man einfach mal festhalten. Aber sie wird nicht gebaut, weil dann zum Beispiel das Schutzgut Mensch eingeführt wurde, ja. Und da hat die Bahn Lärmmessungen durchgeführt an der Trassenvariante, für die sie sich dann entschieden hat. Und sie meint, dass bei dieser Trassenvariante die wenigsten Menschen vom Lärm betroffen sind. Ja, aber es sind so wenig Menschen betroffen und der Lärmschutz ist so gut, dass die Stadt Funkstadt deshalb jetzt Klagen angestrebt hat. Ja, und wir haben dann immer gesagt, ja, gucken Sie mal, aber bei unserer Variante soll ein Trog gebaut werden. Und wenn Sie dann mal schauen, wie viel weniger Menschen vom Lärm dadurch beeinträchtigt sind, dann ist unsere Trasse wieder gut. Stellen Sie doch bitte mal diese Berechnung an. Da hat der Herr Ritzert zu mir gesagt, nein, das muss ich nicht. Ich bin dazu gesetzlich nicht verpflichtet. Dann habe ich gesagt, ja, Sie können uns Querulanten ja ganz einfach loswerden. Machen Sie die Berechnungen und legen Sie die Zahlen vor und sagen, Ihre Trassenvariante ist immer noch schlecht nach diesen Lärmberechnungen. Ja, und dann hat er uns den Wind aus den Segeln genommen. Aber da weigert er sich sonst wie. Das ist eben auch die Diskussion, weshalb wir sagen, nach dem neuen verschärften Klimaschutzgesetz müssen Bahnstrecken, Straßen, Verkehrsprojekte umweltverträglich gebaut werden. Es geht nicht anders. Das ist unsere Forderung, ja. Und das sollte eingehalten werden und auch nach dem neuen Klimaschutzgesetz soll es keine Neuversiegelung von Flächen geben, kein Wald soll zerstört werden für Verkehrsprojekte, ja. Und das ist unseres Erachtens hier, eben in Darmstadt bei der Neubaustrecke alles nicht gegeben, weshalb unseres Erachtens diese Neubaustrecke auch gegen das Klimaschutzgesetz verstößt. Und dann wollte ich zum Wasser noch eins anmerken. Es gibt ja den Lübecker Stadtwald, ja. Und gut, die haben etwas anderes Klima als hier, aber der Wald ist intakt. So, und was hier noch gar nicht gesagt wurde, jeder Baum speichert Wasser. Wenn er ein intaktes Mykorrhiza-System hat, ist das sein Wasserspeicher. Ich meine, das kann der Dr. Rosenstock Ihnen besser erklären als ich, ja. Also da saugen die Bäume das Regenwasser auf, ja, und können es einigermaßen halten. Wir haben hier den Sandboden, da ist es zwar nicht so optimal, aber in Trockenzeiten können die Bäume von diesem gespeicherten Wasser überleben. Ja, das ist seit Jahrhunderten so. Und wenn man natürlich dann mit Harvestern reinfährt und das durch diese Schirmschläge, ja, und den Wald öffnet durch Schirmschläge, sowie diese Wegezerschneidungen, zerstört man das Mikroklima, ja, und dadurch ist auch dieses, sag ich mal, natürliche Wassersystem des Waldes wird dadurch beeinträchtigt. Das wollte ich auch nochmal anmerken und das ist auch ein ganz wichtiger Punkt, warum die Wälder vertrocknen. Und wir nennen das von der Westwaldallianz falsche Forstwirtschaft, ja. Also es ist nicht nur der Klimawandel und Wassermangel, sondern wir sagen falsche Forstwirtschaft. Und deshalb wurde ja, also ich habe auch beim Runden Tischwald mitgearbeitet, wurde ja, der Darmstädter Wald aus der Nutzung herausgenommen und es wird ein naturnahes Waldökomanagementsystem angestrebt, ne, damit der natürliche Wald erhalten bleibt. So, darf ich noch eins sagen, weil diese natürlichen Wälder sind nämlich wirtschaftlich. Also in Hessen, Hessenforst wird jedes Jahr mit so um die 100 Millionen bezuschusst, ist also überhaupt nicht wirtschaftlich. Und der Lübecker Stadtwald oder auch die Wälder von dem Peter Wohlleben, die brauchen keine Subvention, die tragen sich. Das sind also naturnahe Wälder, tragen sich selber, sind wirtschaftlich, müssen nicht subventioniert werden. Ist auch ein Vorteil.
0: Dankeschön. Also ich habe jetzt rausgehört, wenn jemand direkt an den Punkten mitarbeiten möchte, können sich die Menschen der Westwaldallianz anschließen. Und so wie ich das vorhin auch von dem Stadtratmitglied Herrn Schleid gehört habe, waren ja gerade diese Punkte schweres Gefährt im Wald und so. Das wurde ja alles auch an dem runden Tisch mitdiskutiert. Und jetzt trage ich einfach noch ein Schlaglicht, das ich jetzt vorhin gehört habe, noch mit rein von dem Herrn mit dem Hut ganz hinten, der auch von experimenteller Waldnutzung und Schonung des Waldes durch Esel, die eingesetzt werden anstelle von Maschinen, um eben den Wald da, wo es sein muss, bewuchsfrei am Boden zu halten. Also man sieht hier auch so eine, finde ich, gerade als externe Person, so eine Spanne von, wir haben ein Problem und wir gehen es an und es werden auch Lösungen, zumindest an bestimmten Punkten, erforscht. Mir macht das Mut. Und da würde ich jetzt, wenn noch jemand anders hier so zu, was können wir tun, was einbringen möchte, wo können wir uns engagieren oder wo können sich vor allem die Leute hier lokal engagieren, könnten wir auch die Punkte hier gerne noch mit besprechen.
2: Nur ganz kurz, weil die Frage ja auch gestellt war von dir oder von Ihnen. Das Klima ist ja jetzt der große zweite Faktor. Also wir haben über das Grundwasser geredet und Herr Storm hat ja zu Recht darauf hingewiesen, es gibt da eben die mehrere Faktoren. Und das Klima, die Klimazerstörung macht dem Wald ja sehr zu schaffen. Und da ist jetzt natürlich die Frage, weil gefragt wurde, was ist zu tun? Also wir müssen alle Register ziehen, um diese Klimazerstörung zu stoppen. Ja? Und das heißt für uns alle, wo immer wir uns engagieren, dann muss das gemacht werden, was machbar ist. Wenn es jetzt hier um die Autobahn geht, ja, das gibt es ja überhaupt nicht mehr, dass man jetzt die Autobahn verbreitert. Ja? Also A5, A67 sollen auf 6 Spuren erweitert werden. Da ist völlig klar, das ist klimazerstörerisch, das ist ein Verbrechen, genau genommen. Das heißt, der Bundesverkehrswegeplan muss auf den Prüfstand, dann würde auch diese Bahngeschichte geklärt, dann muss nämlich die Bahntrasse, die gewählt wird, klimaabgeprüft werden und dann ist klar, dass das, was hier jetzt an Murks sozusagen ausgedacht wurde mit dieser Schleife und so, dass das eigentlich gar keinen Bestand haben kann. Und in diesem Sinne kommt es darauf an, dass wir alle an den Stellen, wo etwas geändert werden kann, darauf hinwirken, dass die Klimazerstörung, ja, dass die zurückgedrängt wird und wenn Sie die Berichte ja gelesen haben, IPCC und auch jede anderen Weckrufe, es bleiben nur noch wenige Jahre. Das, was jetzt im Klimaplan ist, 2045 null, das ist Schnee von gestern, ist überhaupt nicht mehr da, nicht mehr an die Ansage. Die Ansage ist, jetzt muss alles das schon gemacht werden, was sofort machbar ist, damit wir Zeit gewinnen für Veränderungsprozesse. Man sieht es ja an der Energiepolitik, da sind neue Verfahren, Techniken noch gar nicht hingereichend geprüft. Das E-Auto, synthetische Benzin und so weiter, Wasserstoff. Ja? Also wir müssen Zeit gewinnen und das heißt, alles unterlassen, was wir unterlassen können. Und dass man dann über ein Klima, über ein Tempolimit gar nicht mehr reden muss, ist auch völlig klar. So, aber wie kommen wir dazu? Wir haben einen Bundestag, der muss die Rahmengesetze liefern. Und ich glaube, es kommt jetzt darauf an, dass wir alle politisch darauf hinwirken, dass jetzt wirklich ein großer Sprung im Bundestag gemacht wird. Und wenn der nicht kommt in den nächsten Jahr, dann haben die Leute, die da gewählt sind, keine Legitimation, hier Gesetze zu machen, die dann weiter Klimazerstörung vorantreiben. Ja gut, ich wollte eigentlich zu der A5, A67, da wird nichts gebaut, ja. Das ist völlig klar, das kann nicht sein.
0: Kurze Information, wir werden hier die letzte Station machen. Wir werden nicht mehr weitergehen. Herr Rosenstock wird uns zum Abschluss nochmal das Baumbild mit Bezug auf Klimaveränderung beschreiben. Das würde ich so als allerletzten Punkt mit aufnehmen. Ich würde jetzt vorher nochmal fragen, gibt es sonst noch jemand, der einfach noch irgendwie einen Eindruck oder was teilen möchte?
3: Mein Name ist Carsten Haselwanger, ich komme aus Griesheim, in Griesheimer Stadtwald. Sieht es noch schlimmer aus als hier. Das Problem da ist, dass wir nicht nur Trockenheit haben, die Bäume auch da nicht ans Grundwasser kommen. Die stehen auf einer Sanddüne. Der Wald ist faktisch tot. Die Stadt Griesheim hat versuchsweise zwei Projekte gestartet. Zum einen wurde eine Waldfläche gerodet, die im Jahr und im Jahr davor schon mal aufgeforstet wurde. Da wurde alles von Engerlingen weggefressen, Maikäferplage ist Stichwort. Die sind jetzt hingegangen, haben mehrere Flächen mit Rindenmulch bedeckt, was Sie angesprochen hatten vorhin, um eben zu verhindern, dass da neue Maikäferlarven entstehen können und keine Untervegetation mehr ist. Und die andere Maßnahme ist, dass sie zwei Areale durch Esel bewalden lassen mit dem gleichen Ziel. Was mir jetzt noch so eingefallen ist bei den ganzen Sachen hier. Das war da einmal der Grundwasserstand, den der Herr Stomm auf der Karte gezeigt hat, von 57. War jetzt mein Gedanke, 57 gab es ja auch schon Häuser, die auch im Ried gestanden haben. So, da ging es auch. Also warum kann man den Grundwasserspiegel nicht wieder anheben? Jeder, der heutzutage tiefer gründet, wie das ja heißt, hat es eigentlich nicht anders verdient. So, das wäre das eine. Und das andere, ich habe dem Umweltdezernenten von Griesheim, den Herrn Kosel, mal den Vorschlag gemacht. Wir stehen ja hier in der Landwehr. Ich weiß nicht, wie viele Meter. Hier hinten läuft der Landwehrgraben lang. Der hat immer Wasser. Das Wasser fließt in den Rhein. Stichwort Infiltration, Wassergewinnung aus dem Rhein. Warum nimmt man nicht, so war ein Vorschlag, das Wasser aus der Landwehr und verrieselt es hier? Erstmal unkompliziert, so. Man sagte mir wenn ich hier mit dem Fahrrad unterwegs bin, hinten am Rückhaltebecken, sehe ich Leute, die stehen verbotenerweise mit der Angel und fischen Forellen aus diesem Abwasser und nehmen es mit nach Hause. Also so dreckig kann es nicht sein. So, und dann sagte mir der Herr Kosel, ja, könnte man machen, wäre technisch auch relativ unaufwendig möglich. Aber es gibt eine EU-Richtlinie, die besagt, dass dieses Wasser nicht versickert oder verrieselt werden darf, weil es eben Wassereinzugsgebiet ist für, wie wir schon gesagt haben, Frankfurt etc. Also auch naheliegende oder praktikable Lösungen finden irgendwie keinen Ansatz. Und das ist irgendwie frustrierend.
4: Im Alementfeld Biebesheim wird Rheinwasser versickert und in Frankfurt wird Mainwasser versickert. Ja. Deswegen verstehe ich es auch nicht, warum das dann hier nicht funktionieren sollte, warum das hier nicht funktionieren sollte.
5: Naja, es macht ja schon einen Unterschied, wenn man das verschmutzte Wasser erst verdünnt und dann versickert oder aber wenn man das verschmutzte Wasser unverdünnt versickert. Ich vermute mal, da ist der wirkliche Grund dahinter zu finden.
0: Herr Arnulf Rosenstock?
6: Ich habe nicht umsonst an dieser Stelle angehalten. Wenn Sie jetzt den Blick vielleicht mal in die andere Richtung lenken würden, der Wald hat ja Wohlfahrtsfunktionen, so nennt man das. Bevor man über das Klimathema debattiert hat, hat man in Forstkreisen von den allgemeinen Wohlfahrtsfunktionen, wo der Klimaschutz dazugehört, bereits geredet und veröffentlicht. Was wir hier sehen, ist ja ein aufgelichteter Wald mit einer Bestockungsdichte von, ich würde mal sagen, 0,5, 0,4 so, also unter 50% des Schlussgrades, des natürlichen Schlussgrades von Bäumen. In einem solchen Zustand, aufgelichteten Zustand, sind die Klimaschutzfunktionen des Waldes fast null. Also ist es ein Gebot der Stunde, wenn wir die Wohlfahrts- und Klimaschutzfunktionen des Waldes tatsächlich ernst nehmen, dass wir den Wald wieder in einen gewissen Schlussgrad bringen müssen. Sonst ist der Faktor Bodenbeschattung, dass die natürliche Feuchtigkeit im Wald vorhanden ist, sind also diese ganzen Rahmenbedingungen für Wälder sind nicht erfüllt. Und dieser Prozess, da muss ich also Frau Schramme mit ihrem Lübecker Modell einfach mal widersprechen. Hier in diesem Bereich ist den Förstern jegliche Handlungsmöglichkeit abhanden gekommen. Hier hat überhaupt keine ordentliche Forstwirtschaft stattgefunden, auch keine Ertragswirtschaft, gar nichts, sondern hier ist der Wald klimabedingt abgestorben. Trockenheitsbedingt abgestorben. Macht das nun das Grundwasser sein oder nicht, ist ja völlig Wurst. Der Wald ist abgestorben. Und wenn der Wald sich dann so auflichtet wie hier, dann bildet sich Gras oder irgendwelche andere Ginster, Brombeere und so weiter. Also alles, was an Bodenvegetation nur denkbar ist. Und diese Bodenvegetation braucht Wasser. Das heißt, dass also hier ein zusätzlicher Wasserkonkurrent mit dem Auflichten des Bodens eingetreten ist und damit die Bäume, also dieser Absterbe- und Zerfallsprozess, weil an die Wurzel nicht mehr genug Wasser drankommt, weil der eben dann sich auch noch entsprechend beschleunigt. Das heißt, das ist also, der Kybernetiker würde sagen, das ist ein sich selbst überholender, ist das ein selbst überholender Prozess. Wir haben es mal genannt Versteppung, obwohl es keine Steppe ist. Aber die Vegetation, die hier eben dann eintritt, ist ein deutlicher Fingerzeig dafür, dass also hier ein Prozess, ein destabilisierender Prozess stattgefunden hat. Dazu kommt, dass solche Standorte Idealbiotope für den Engerling sind. Das heißt, wenn Sie also hier einen neuen Wald begründen wollen, dann müssen Sie erstmal den Engerling, des Engerlings Herr werden. Und das ist also bei Zahlen von 50 bis 60 Engerlingen pro Quadratmeter ist das ein relativ sinnloses Unterfangen. Also ich möchte wirklich Ihr Augenmerk darauf richten, dass wir es hier mit einem Zerfallsprozess, der in hohem Maße klimarelevant ist, zu tun haben und dass dieser Zerfallsprozess durch, ich möchte mal sagen, weiteres Beobachten und intensives Erforschen alleine nicht zum Stillstand kommt. Und deswegen muss man meiner Ansicht nach, muss man, so wie es die Stadt Griesheim macht, ich finde das toll, auch unter Umständen an Bewässerung von Kulturen oder ähnliche Sachen, muss man einfach mal denken. Denn es ist evident, was dem Wasser hier, Wald hier fehlt, ist das Wasser.
0: Dankeschön. Wenn ich jetzt keine Hände mehr sehe, würde ich das jetzt so als Schlusswort einfach mal stehen lassen. Ich möchte mich bei Ihnen allen bedanken, dass Sie an Ihrem Feiertag hier mit in den Wald gekommen sind und sich da mit in die gemeinsame Erforschungsexpedition und vor allem auch den Austausch und Heißlaufen von den grauen Zellen mit aufgemacht haben. Das freut uns alle sehr, freut mich. Also auch nochmal danke an Aurel für die tolle Unterstützung und was heißt Unterstützung, dass wir das halt gemeinsam auf die Beine gestellt haben. Also immer schön Radio Darmstadt hören. Vielen, vielen Dank und noch einen ganz tollen Tag wünsche ich Ihnen allen.
7: Oder wolltest du auch noch was sagen?
5: Nö. Das habe ich. Soweit die zweite und letzte Stunde mit dem Titel Wasserkonflikt im Darmstädter Westwald. Das geht zurück auf einen Waldspaziergang vom 16. Juni ab 14 Uhr und den hat Radio Darmstadt zusammen mit dem gemeinnützigen Recherchenetzwerk Korrektiv zusammen veranstaltet und da ist es die Umweltredaktion gewesen. Aufnahmen fanden im Rahmen eines Spaziergangs statt und zwar am Donnerstag, dem 16. Juni 2022 ab 14 Uhr im Westwald. Den Spaziergang und die Aufnahmen habe ich zusammen mit Hanna Guggenberger und Gesa Steger von der Organisation Korrektiv gemacht. Mein Name ist Aurelian, wie Sie heißen, weiß ich immer noch nicht, aber ich kann Ihnen verraten, dass Sie Radio Darmstadt auf der 103,4 MHz hören. Unsere Internetseite ist www.radiodarmstadt.de und da gibt es auch einen Livestream. Wenn Sie uns im Studio anrufen wollen, dann wählen Sie die 87000 in Darmstadt. Wenn Sie mich erreichen wollen, zum Beispiel, weil Sie eine eigene Sendung bei Radio Darmstadt gestalten wollen, dann erreichen Sie mich unter der 29111 in Darmstadt persönlich und zu Hause. Die Sendung Lokale Themen ist diesmal am Freitag, dem 17. Juni von 18 bis um 19 Uhr. Die Wiederholungen sind am Samstag, 18. Juni 0 Uhr, Samstag, 18. Juni 6 Uhr, Samstag, 18. Juni 10 Uhr und Donnerstag, 17 Uhr. Das ist dann der 23. Juni. Donnerstag, der 23. Juni, 23 Uhr und Freitag ab 10 und ab 16 Uhr. Wenn Sie die erste Stunde dieser Sendung nochmal hören wollen, dann sind das folgende Termine. Ab 23 Uhr, am Samstag ab 5 Uhr, am Samstag ab 9 Uhr und am Mittwoch, dem 22. Juni um 17 Uhr. Am 22. Juni nochmal um 23 Uhr und am Donnerstag ab 10 und ab 16 Uhr. Und was mir noch bleibt, ist auf Wiederhören zu sagen und das ist wörtlich gemeint. Wir sind ja ein Radioprogramm. Auf Wiederhören.

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0: Aber den richtigen Moment muss man ja erahnen oder wollen oder sehen. Aber was ist ein richtiger Moment? Was macht den Moment wertvoll? Die ganze Reihe vom Porträt macht die Geschichte. Das ist wie ein Film.
1: Herzlich willkommen auf dem grünen Sofa, dem Podcast des Hessischen Landesmuseums Darmstadt. Mein Name ist Martin Faas und ich bin der Direktor des Landesmuseums. Wir haben heute einen ganz besonderen Gast. Er ist ein Meister des Porträts. Er hat in seinen eindringlichen Bildnissen Prominente wie Andy Warhol, Angela Merkel und den Dalai Lama festgehalten. Aber auch von Tieren hat er eindrucksvolle Porträtstudien gemacht. In seinem aktuellen Langzeitprojekt begleitet er den Prozess der Geschlechtsumwandlung transidenter Jugendlicher. Und heute ist er Gast bei uns auf dem grünen Sofa, der Fotograf Walter Scheels, dessen Werke noch bis zum 8. Januar im Hessischen Landesmuseum Darmstadt zu sehen sind. Herzlich willkommen, Walter Scheels.
0: Danke.
1: Wir kennen uns schon ein wenig länger, weshalb ich in unserem Gespräch das freundschaftliche Du verwende. Du bist im Bayerischen Landshut aufgewachsen, als jüngstes von 6 Geschwistern. Du kannst auf ein Schaffen von über 50 Jahren zurückblicken, aber wie bist du überhaupt zur Fotografie gekommen?
0: Mein erster, der mit einer Kamera mir begegnet ist, war mein großer Bruder. Der war 14 Jahre älter und war in der Kriegszeit, ich bin ein Kriegskind im Militär, und hat hin und wieder so ein paar Wochen frei bekommen. Das gab es damals. Und er hatte eine Kamera. Und er hat nicht nur seine Erinnerungen während dieser Zeit gemacht, sondern er war der Einzige, der uns Kinder fotografiert hat. Und unsere Eltern und meine Großmutter noch. Und ohne seine Kamera hätte ich 0 Fotos aus meiner Kindheit. Und der hat mich inspiriert. Und er hat mir einmal seine Kamera geliehen. Und das war für mich ein Festtag. Unglaublich. Also ein echtes, wie eine Zeremonie, eine echte Kamera in der Hand. Und da bin ich schon ein paar Stunden rum und habe fotografiert, ja. Und ich habe dann eine Box bekommen. Und später als Lehrling habe ich mir dann die erste Kamera selber gekauft. Eine nagelneue Leica. Und das war einfach das allerhöchste. Und ich bin als aufmerksamer Beobachter auch der Kleinigkeiten durch die Straßen gegangen und habe fotografiert. Und als Dekorateur war ich sowieso offen für die Schönheit. Und als ich Ende 20 war, habe ich mich dann entschlossen, Fotograf zu werden. Und ich war vorher schon in Barcelona und in Genf und bin dann nach New York und da wurde ich dann Berufsfotograf.
1: Kann man Fotografie so einfach lernen, so learning by doing, oder wie hast du das in New York gemacht?
0: Ja. Es gibt Fotoschulen, aber das ist ziemlich, also für mich nicht sinnlos, aber unnötig.
1: Und was waren die ersten Motive in New York, die dich interessiert haben?
0: Ja, es war einerseits New York natürlich und Street Photography, aber ich wollte ja Modefotograf werden und wir hatten die Wochenende immer mit Fotos für unser Portfolio fotografiert. Ich sage unser, weil ich auch mit einem Assistenten befreundet war und wir haben da so zusammen uns inspiriert.
1: Du hattest ja sehr viele Persönlichkeiten vor der Kamera sitzen, ob Mensch oder Tier. Welches war für dich eigentlich das einprägsamste Erlebnis?
0: Also ich habe mit Porträts ohne Auftrag habe ich begonnen, eigentlich mit Boyce und Warhol. Ich hatte viele Jahre Geburten fotografiert, die mich besonders inspiriert haben, Gesichter überhaupt zu sehen und wie unterschiedlich Neugeborene aussehen. Das sind nicht alle gleich. Und ich habe die Geburten ja selber erlebt und die Zeit vorher auch. Also ich war mittendrin. Und das hat mich eigentlich neugierig gemacht, was wird aus diesen Gesichtern? Und dann vor allem die Schicksalsfrage, was bedeutet diese Geburt? Was wird aus diesen Menschen? Und wenn ich manchmal denke, dass die bösen Menschen, ja, bleiben wir bei Hitler und jetzt ist es ja Putin, dass die auch mal süße Babys waren. Und die Gefängnisse sind ja auch voll. Und wir wissen nicht, was dieses Baby im Leben mal macht. Und das war eine unglaubliche, spannende Geschichte für mich. Und auch das eine Weile zu beobachten.
1: Es sind ja überhaupt verschiedene Extremsituationen, in denen du Menschen fotografiert hast. Auch, ja, auch beim Tod oder Sterben im Hospiz hast du Menschen begleitet. Wie kommst du zu deinen Themen oder kommen die Themen zu dir?
0: Die kommen eher zu mir. Also es waren keine Absichten. Und die Geburten zum Beispiel habe ich im Auftrag von der Zeitschrift Eltern fotografiert. Und daraus ergeben sich ja viele Nebenprodukte. Und die sind eigentlich genauso wichtig. Und der Tod, der hat mich immer schon fasziniert, schon als Kind. Ich habe den Krieg erlebt und habe große Ängste gehabt. Und das war immer ein Thema. Aber ich habe in der Zeit, war ich ja mit meiner Frau zusammen und die ist Journalistin und wir haben uns ja genauso mit dem Tod unterhalten und beschäftigt, von ihren Vater, meine Geschwister und so. Und wir haben uns einfach mal entschlossen, ins Hospiz zu gehen und sehen, wie das aussieht. Mich hat auch immer sehr bewegt die Gesichter in diesen Büchern. Es gibt ja Bücher mit toten Masken und toten Bildern. Und die waren oft so erlöst. Und ich wusste nicht, wie das geht. Und ich habe ja damals schon viele Porträts fotografiert, viele Musiker. Und es war irgendwie so ein unausgesprochener Wunsch. Ja, eigentlich möchte ich sie am liebsten tot fotografieren. Also so einfach selbst vergessen. Das meine ich damit. Ja, gut. Wir haben uns entschlossen, mal im Hospiz nachzufragen und mal zu sehen, ob das geht. Und es hat funktioniert und es hat uns genauso gefangen gehalten. Und wir haben ein Jahr, das erste Jahr, eigentlich nur das gemacht.
1: Das ist ja dann auch so eine Art Langzeitbeobachtung, wie du sie manchmal gemacht hast, wie du sie ja auch bei der Serie Trans gemacht hast. Auch da habe ich mich gefragt, wie ist dieses Thema transidenter Jugendlicher zu dir gekommen?
0: Nun, das ist zu mir gekommen, denn der Arzt, der sie behandelt, mit dem sind wir befreundet, und der hat mich einfach auf die Idee gebracht und er kennt meine Fotos und ob ich denn nicht Lust hätte, mal diese Jugendlichen zu fotografieren. Und dann habe ich gesagt, ja, können wir probieren. Und er hat selektiert, also wer kommt in Frage und wer war von sich aus bereit, eventuell mitzumachen. Und so kam der Kontakt zustande.
1: Gab es nicht auf Seiten der Jugendlichen auch Zurückhaltung, Sorge oder Ängste? Ihr werdet ja darüber vorher gesprochen haben, bevor die ersten Fotos entstanden sind.
0: Ja, die gab es natürlich. Aber es war kein Problem. Also die meisten waren damit einverstanden. Und wir haben uns gut verstanden und damit haben wir begonnen.
1: Und wie hast du die Jugendlichen vor der Kamera erlebt?
0: Nun, wir fingen ja zum Glück vom Anfang an mit Videos an, also Gespräche. Und damit kommt ja schon ein ganz persönlicher Kontakt. Und wir erfahren von dem Menschen und umgekehrt entsteht ja ein Dialog. Und das, glaube ich, war sehr wichtig. Aber bevor ein Gespräch zustande kommt, treffen wir uns ja schon mal am Kaffeetisch. Und ich glaube, das ist sehr wichtig.
1: Diese Videos und Gespräche, die ihr aufgezeichnet habt mit den Jugendlichen, sind ja auch Teil der Ausstellung. Und das ist auch ein wichtiger Teil, indem man sie sprechen hört, indem wir aus ihrer Perspektive erleben, mit wie viel Schwierigkeiten sie in ihrem jugendlichen Leben zu kämpfen haben. Und das ist schon sehr eindrucksvoll zu sehen, was dahinter alles steht, hinter einer solchen Umwandlung in Richtung auf einen Körper, in dem sie sich dann auch richtig fühlen. Eine andere Frage. Wenn du auf Boyce und Warhol zugegangen bist, du hast ja gesagt, das waren eigentlich die ersten richtigen Porträtarbeiten, die du gemacht hast, hattest du doch schon etwas Bestimmtes im Kopf. Wolltest du diese großen Persönlichkeiten mit Fotografie festhalten? Oder warum sollten es nun ausgerechnet Beuys und Warhol sein?
0: Also ich hatte vorher schon Porträts gemacht, aber das waren keine so prominente. Und es waren alte Menschen. Mich hat das alte Gesicht auch interessiert. Und also das war kein so Kriterium. Und bei Beuys und Warhol war es anders. Ich habe Beuys in Kassel in den 70er Jahren erlebt mit seiner Honigpumpe. Und das hat mich sehr beeindruckt. Weniger die Kunst, mich hat die Person interessiert. Denn der hatte eine Energie, sich durchzusetzen. Und das, was er macht, ja auch nur Abfälle. Zumindest sieht so aus. Und also nichts. Und da gehört sehr viel Selbstvertrauen und Mut dazu, das als Kunst zu deklarieren. Und was er ja alles gemacht hat, ja, seine ganzen, mit den Hasen und mit den Fuchs und den Wolffilmen oder Coyote, was das war, nach New York zu fahren. Und das ist auch, also ich könnte das nicht. Ja, und das hat mich sehr beeindruckt einfach. Und ich war in New York lange Zeit und habe in den 70er Jahren die Ausstellung im Guggenheim Museum gesehen. Und ja, das war ein mächtiges Werk. Und gleichzeitig war die Ausstellung im Whitney Museum von Andy Warhol. Auch mit großen Bildern, eine riesige Ausstellung. Das war zeitgleich. Und ich bin von der einen zum anderen. Und da habe ich Parallelen gesehen. Und ich war in der Zeit, als Warhol beispielsweise das Attentat erlebt hat in New York. Oh, da habe ich ja in New York gelebt. Also habe ich auch ganz nah erlebt. Und beide Künstler waren wir irgendwie vertraut. Und die waren zufällig gemeinsam in einer Ausstellung in München. Und das war für mich die Gelegenheit zu sagen, die möchte ich jetzt fotografieren. Das habe ich dann auch gemacht.
1: Du hast Warhol dann ja auch besucht und ihm die Fotos gezeigt und auch die Übermalungen gezeigt, ja, die du mit seinen Porträts gemacht hast.
0: Ja, ich war sehr begeistert zu meiner Überraschung. Und sein erster Satz war praktisch, you got to sell them. Ja, und dann hat er mich, und hat ein Telefonat für mich gemacht zu seiner Galerie, Sunnerband. Und dann musste ich da mit meinen Bildern zu Sunnerband. Das war für mich eine ganz schreckliche Sache. Das habe ich noch nie gemacht. Ja, Eigenwerbung liegt mir sowieso nicht. Und tja, das war und er war sehr freundlich und also sehr kameradschaftlich fast, möchte ich sagen. Das war aber auch schon in München, als wir fotografiert haben. Und ich habe eine Persönlichkeit gespürt, ja, die man, wenn man so seine Bilder sieht, dann wird er ja manchmal so als der Popkünstler, ja. Da steckt mehr dahinter. Das war ein erfahrener Mensch. Ja, und das hat mich sehr beeindruckt.
1: Dann zeigen wir in der Ausstellung ja auch diese großartigen Tierporträts, die du gemacht hast. Da stellt sich ja jedem die Frage, wie ist es überhaupt zu dem ersten Tierporträt gekommen? Wie war das dann, als du plötzlich einem wilden Tier gegenüberstandest?
0: Nun, die ersten Tiere waren natürlich Katzen und Hunde. Mit denen bin ich auch groß geworden. Und die fotografiert man, wenn man irgendwo zu Besuch ist. Ja, und da ist eine Katze, na komm mit sie. Ja, und dann fängt man an zu fotografieren. Und so hab ich ja immer schon fotografiert. Aber das war dann auch ein Entschluss. Ich möchte jetzt Tiere porträtieren. Ich hatte einen Auftrag für Volkswagen, Tiere in Schwarz-Weiß zu fotografieren. Und das war eigentlich die erste strenge Arbeit, denn da habe ich ja begonnen, für einen Zweck zu fotografieren. Und die Tiere wurden verbunden mit Eigenschaften des Volkswagens. Also sparsam und so weiter. Schnell, ja, wie der Jaguar. Und also musste man einen Jaguar oder Ähnliches fotografieren und so. Oder den Bären stark und ja, so. Und das hat mich natürlich bewegt dann. Und ich habe weiter Tiere fotografiert.
1: Aber sag mal, wie kommt man denn zu einem Bären?
0: Ja, den muss man mieten. Ja, den muss man mieten und der kommt dann zu mir, muss man auch bezahlen. Ja, und das waren, ich habe viele Tiere, habe ich aus, nicht Tierheime, sondern aus diesen Agenturen geliehen. Und die kommen und bringen eine Schlange, ja, zum Beispiel.
1: Dann hast du also Besuch von einem Bären bekommen.
0: Ja.
1: Und den hast du auf deinem Sofa platziert.
0: Ja.
1: Und das Sofa
0: ist durchgebrochen. Und ich habe ihn aufs Sofa gesetzt, weil ich ihn am Boden nicht zum Sitzen gebracht habe. Und er hat sich am Boden rumgewühlt und gedreht. Und das war sehr gefährlich, auch weil die Lampen ganz nahe waren. Und dann sagte der Dompteur oder der Besitzer von den Bären, sie höher könnte er sitzen. Ja, und so kam er aufs Sofa. Und der saß auf dem Sofa und dann hat's krack gemacht und das Sofa lag am Boden. Und dann mussten wir erst einmal das Sofa wieder reparieren mit Brettern und so. Und dann kam die Majestät und setzte sich ganz ordentlich aufs Sofa. Und so habe ich dann die Porträts gemacht.
1: Aber er hat sich auf dem Sofa auch wohlgefühlt.
0: Ja. Sichtlich. Man sieht, man hat richtig gewartet, bis irgendjemand die Pantoffeln bringt und eine Pfeife in den Mund steckt. So war das.
1: Gibt es eigentlich einen großen Unterschied, wenn man Tiere oder wenn man Menschen fotografiert?
0: Ja, den Tieren muss ich keine Fotos zeigen. Da spielt es keine Rolle, wie sie aussehen. Das ist meine Sache. Und bei Menschen ist es eben nicht so. Ich habe später dann auch ähnlich reagiert wie bei Tieren. Ich habe keine Fotos gezeigt, weil diese Meckerei, die ging mir auf die Nerven. Das Problem ist immer das Alter. Das Alter. Oh, da sehe ich aber alt aus. Und ich bin doch ein freundlicher Mensch. Ich weiß, das ganze Theater mit der Freundlichkeit, ich kann es nicht leiden. Ja, ich habe eine Kiste, Sammlung von lächelnden Werbefotos. Ja, also so richtig blöde Kitschfotos. Und das wollte ich nicht. Ja. Und ich dulde dann in meinen Porträts auch nicht das leiseste Lächeln. Ich wollte diese Selbstvergessenheit, die man eben bei Tieren als selbstverständlich findet. Dass die Tiere wurden dann zum Vorbild für mich, für Menschen.
1: Du hast ja in deinem langen künstlerischen Schaffen wirklich viele Themen gehabt, die können wir gar nicht alle zeigen in unserer Ausstellung, so viele sind das. Ein wichtiges Thema, das wir zeigen, sind die verblühten Blumen, Blumensträuße. Ich habe noch nie so schöne verblühte Blumen gesehen wie bei dir. Was reizt dich daran?
0: Ja, die Blumen tun mir genauso leid, wie überhaupt die Blumen mir leid tun, die erst blühen und dann einfach weggeworfen werden. Und das ist eine Art Empathie. Und ich mag einfach diese Vergangenheit. Mir gefallen sie besser. Und frische Blumen sind auch schön, aber relativ langweilig und sind auch schon x-mal besser fotografiert, als ich sie fotografieren würde. Diese alten Blumen, die sind, ist alles offen. Ich weiß nicht, was dabei rauskommt. Und wenn ich so ein kleines Zweigchen habe und dann habe ich die Kamera davor, da wird mir genauso Angst wie ein Schriftsteller vom leeren Blatt Papier. Ja, was soll ich jetzt damit? Um das interessant oder schön zu machen. Und das ist ja dann die Kunst. Und da braucht man erstens Fantasie und zweitens den Zufall. Und den Zufall schätze ich überhaupt sehr.
1: Da kommen wir eigentlich zu der nächsten Frage. Du sagst an einer Stelle, der Zufall ist das Kreativste überhaupt. Was meinst du damit?
0: Weil vieles passiert, was man nicht plant. Das ist ja in der Medizin ähnlich, ja. Ob das Penicillin ist oder ich weiß nicht, was noch alles zufällig entdeckt wurde. Das ist der Zufall. Und ohne Zufall gäbe es ja gar nichts. Ohne Zufall wäre ich mit Beate, meiner Frau, nicht zusammen. Und sie sind alles Zufälle. Ich ging ja nicht aus, um eine Partnerin zu suchen. Ja, sondern wir mussten Fotos machen. Und der Zufall hat das gebracht. Das finde ich eben, als ich zum ersten Mal endlich Landshut verlassen konnte, ja, diese ganze Kriegsgeschichte und alles, und da fand ich ein Inserat in der Schaufensterkunst, ja, Dekorateur in Barcelona gesucht, größtes Kaufhaus in Barcelona. Und dann habe ich natürlich Herzklopfen gekriegt und habe gesagt, das bin ich. Einen ganzen Korb voll Bewerbungen aus Deutschland, ja, wurde ich herausgezogen. Das wie ein Sechser im Lotto, ja, zufällig das loszieht. Ja. Und das ist Zufall. Ich konnte nichts dafür. Ich habe es nur versucht.
1: Aber bei deinen fotografischen Arbeiten, da provozierst du ja geradezu den Zufall, wenn du mit altem Fotomaterial arbeitest, wenn du mit alten Entwicklern arbeitest, wenn du also mit Dingen arbeitest, deren Reaktion man gar nicht vorhersagen kann und die dann die eigenartigsten Ergebnisse hervorbringen.
0: Ja, das ist zwar Zufall, aber es ist schon ein berechneter Zufall. Also ich will den Zufall. Das ist vielleicht der Unterschied. Und ich mache was ich nicht weiß, wie es wird. Und das ist einerseits Zufall, aber ich helfe dem schon nach. ja, mit alten Entwicklern, alten Papiere, mit allen möglichen Sachen. Und es kommt auch daher, dass ich Dinge nicht gerne wegschmeiße. Ich bin leider ein Behalter. Ja, und jeder Abfall ist für mich irgendwas Kreatives. Und so sammeln sich die Dinge. Hab bei Beuys droben in der Ausstellung, ja, ist es ja ähnlich. Und Picasso hat auch jeden Dreck nach Hause geschleppt, ja. Man braucht nur mehr Platz dann. Aber das sind die Zufälle. Man findet was zufällig und man macht was damit.
1: Suchst du eigentlich auch gezielt nach altem Fotomaterial, das zu kaufen? Nein. Oder ist es eher das, was bei dir im eigenen Atelier
0: das meiste, ja,
1: übrig geblieben ist?
0: Ich habe auch auf dem Flohmarkt alte Sachen gekauft, also für ganz billiges Geld. Und da waren Filme vor dem Krieg noch. Ja, und das ist auch Zufall. Ja, und die Kiste habe ich natürlich mitgenommen. Und da habe ich sie nun. Und die lag jahrelang rum, bis man sich endlich mal entscheidet, ich will jetzt damit was machen. Ich wusste aber auch nicht, ob überhaupt noch was drauf ist. Und bei einigen Filmen war auch nichts mehr drauf. Die waren alle weg. Andere hatten wieder eine eigene Struktur und das habe ich dann benutzt.
1: Wenn ich so höre, was du erzählst, auch gerade über diesen Bereich der surrealen Fotografie, wird ja doch recht deutlich, dass die Technik der analogen Fotografie doch fast eine Voraussetzung ist für dein Arbeiten. Arbeitest du auch mit Digitalfotografie?
0: Ich spiele mich damit, aber arbeiten tue ich nicht. Und ich verstehe das System nicht. Also ich nutze es, das ist auch eine Digitalkamera und bin froh, kann man die Empfindlichkeit einstellen und traumhaft im Vergleich zu analog. Aber analog musste man erstens noch denken und zweitens, man weiß nicht, was rauskommt. Und man musste warten, bis der Film voll war und bis er entwickelt wurde und dann kommt das Ergebnis. Ah, ja, so und so oder falsch habe ich es gemacht. Und die Falschen, das ist ja wieder ein Thema für sich. Könnte eine Ausstellung machen, nur mit kaputten Fotos, nur mit misslungenen Bildern. Das ist super. Ja. Ich habe auch die Filmreste aufgehoben. Und wir hatten damit auch schon Ausstellungen gemacht. Ja. Sumi-e haben wir es genannt. Und Sumi-e ist die japanische Tuschmalerei. Und so sehen diese Bilder aus. Wunderbar.
1: Würdest du sagen, dass die Digitalfotografie den Wert des Porträts oder des Fotos allgemein verändert hat?
0: Also ich kann nicht mitreden, weil ich diese Erfahrung nicht gemacht habe. Aber es ist erstens, ob das ein Vorteil ist, weiß ich nicht. Aber man muss nicht sparen. Also ich drücke einfach drauf, kostet nichts mehr. Und das ist ein Vorteil. Hat aber auch den Nachteil, dass man dann sagt, irgendwas ist schon dabei. Und es wird ja auch heute schon gefilmt. Und aus diesem Film nimmt man dann Porträts raus und eines ist schon dabei. Ja, das ist eine ganz andere Einstellung zum Sehen auch. Ich sehe nicht mehr. Ich muss ja, wenn ich ein Porträt mache, muss ich ja ganz genau sehen, wie die Augenstellung ist, wie der Kopf ist, ob der hoch oder tief ist. Denn ich habe Workshops gemacht mit die hießen Zentimeterarbeit, ja. Und ein Zentimeter Kopf- oder Kamerabewegung macht ein ganz neues Gesicht. Und auch die offenen Augen, wenn ich den Kopf zurückmache, senken und überhaupt einen Blickkontakt zum Objektiv, senken sich die Augenlider und die Augen werden schmaler. Und der Moment, wo die Augen schmaler werden, ist ein ganz anderer Ausdruck. Wenn ich den Kopf runter mache und den Blick beibehalte, ja, muss ich die Augen öffnen. Aber dadurch entsteht mehr Weiß unter den Augen. Und sieht man das Weiß unter den Augen, gibt es ein ganz neues Gesicht. Und das sind diese Kleinigkeiten. Und ich fürchte, dass man in der digitalen Welt das nicht mehr beachtet.
1: Das heißt, Fotografie ist die Kunst des richtigen Moments.
0: Ja, aber den richtigen Moment muss man ja erahnen oder wollen oder sehen. Aber was ist ein richtiger Moment? Ich kann jetzt fotografieren, was macht den Moment wertvoll? Und wenn ich ein Porträt mache, habe ich ja auch alles gemacht, wo man einfach schnell fotografiert. Da ist tatsächlich was dabei. Aber es ist manchmal die ganze Reihe vom Porträt macht die Geschichte. Das ist wie ein Film. Das kann man natürlich digital man kann es analog genauso, die haben wir auch sehr schnell fotografiert. Aber man macht es leichter digital, weil es nichts kostet. Und weil ich nicht entwickeln muss. Und weil ich gleich kontrollieren kann, ist es was, ist es nichts. Ja. Und das ist schon ein großer Unterschied.
1: Das heißt, du bist immer wieder auch selbst überrascht, was du dann hervorziehst, wenn du aus der Dunkelkammer kommst.
0: Ja, ich weiß ja nicht, was ich weiß gar nicht, ob was drauf ist auf dem Film. Ja, es ist eine andere Spannung. Und das Resultat ist ja auch anders. Und ich fotografiere dann viel noch mit der Großbildkamera. Ja, und das ist wieder ein ganz anderes System als diese schnelle digitale Fotografie mit Millionen von Pixeln und so. Das ist eine sterile Welt. Also ich erlebe so unendliche Tiefenschärfe. Und das musste man mit der analogen Kamera, musste man selber vorher denken und einstellen.
1: Vielleicht eine letzte Frage über welche berühmte Persönlichkeit hast du dich eigentlich besonders gefreut, als sie zugesagt hat, sich von dir porträtieren zu lassen?
0: Das waren einige Künstler, unter anderem Horst Janssen. Mhm. Und ich habe ihn dann öfter besucht und da wurde so ein bisschen Freundschaft daraus. Und ich habe auch vieles mit ihm erlebt. Und das war ein für mich ein wertvoller Termin und ein nicht zu vergessendes Erlebnis. Und dann gab es natürlich auch, ich habe mich für Psychologen interessiert und da gab es auch also für mich sehr wertvolle Begegnungen. Das war zum Beispiel Ursula von Mangold und das wurde dann meine Handleselehrerin und die habe ich gelockt und die hat viele Bücher geschrieben über Handlesen und ich wollte was über mich erfahren. Und wie kommt man da hin? Und ich habe sie gelockt mit meinen Händen von Neugeborenen. Ich habe Hände von Neugeborenen, die im Ausschnitt von einer 90-Jährigen nicht zu vergleichen sind. Damit habe ich sie gelockt. Und ich habe dann einen Fototermin bekommen. Und das hat mich sehr gefreut. Oder den Leopold Szondi. Das ist ein Psychiater und Psychoanalytiker in Zürich. Der hat seinen eigenen Triebtest entwickelt, hochspannend. Und den wollte ich kennenlernen. Und da musste ich mich jetzt um den Termin bemühen. Und das sind so meine Freuden dann. Und weil ich auch sehr viel daraus gelernt habe, profitiert habe, ja. Ich habe über 100 Musiker porträtiert. Und wenn man dann einen besonderen Termin bekommt von Claudia Arau, ja, Pianist,

0: Und jetzt muss aber auch bei der Session was rauskommen.
1: Nein.
0: Das nicht?
1: Nein, nein. Eigentlich gar nicht. Ja, also ich habe mein Bestes getan. Aber ich habe immer mich bemüht, diese alten Leute nicht zu überstrapazieren. Und ich habe sie dann oft mit Tageslicht fotografiert und ich habe sie so fotografiert, wie ich ihnen begegnet bin. Und das war wieder ein Reiz. Und daraus in ihrer Umgebung entstanden Gespräche. Und die waren für mich wertvoll.
0: Lieber Walter Schiels, vielen Dank für den Einblick in deine fotografische Arbeit. Es war toll, mit dir zu sprechen. Herzlichen Dank an dieser Stelle und alles Gute.
1: Danke ebenfalls. Vielen Dank.

0: Die Natur nimmt für mich keine Rolle im Sinne einer abgeschlossenen Einheit ein. Im Gegenteil, ich betrachte die vom Menschen eingeführte Abgrenzung der Natur, ihre Klassifizierung als etwas Externes, als problematisch.
1: Herzlich willkommen zum Grünen Sofa, dem Podcast des Hessischen Landesmuseums Darmstadt. Ich freue mich, unsere Gesprächsreihe zu aktuellen Fragen, die unsere Sammlung und unsere Ausstellungen betreffen, mit dem Künstler Thomas Saraceno beginnen zu können. Der international hochgeschätzte Künstler Thomas Saraceno wurde 1973 in Argentinien geboren und lebt und arbeitet seit 2001 in Berlin. Saraceno beschäftigt sich intensiv mit den Schnittstellen von Kunst und Wissenschaft und gesellschaftsrelevanten Fragestellungen. In unserer Ausstellungsreihe Carte Blanche wird Thomas Saraceno unter dem Titel Songs for the Air mit einem für unsere Gegenwart höchst dringlichen Thema sich beschäftigen. Die Luft, die wir zum Atmen brauchen. Welcome to our green sofa. Welcome.
0: Willkommen auf unserem grünen Sofa. Willkommen, Thomas Saraceno. Thomas, unter den Arbeiten, die du hier in Darmstadt zeigen wirst, sind auch dreidimensionale Skulpturen, die von unterschiedlichen Spinnenarten gewoben wurden. Wie hast du diese Spinnen dazu ausgewählt, ihre Kunst herzustellen, und wie bist du an sie gekommen? Hältst du Spinnen bei dir im Atelier?
2: Do you have own spider breeding in your studio right now?
3: Hello, thank you. Everybody for being here and
0: for the Hallo und vielen Dank. Ich freue mich sehr, hier zu sein. Die Natur gehört uns nicht. Wir gehören zur Natur.
3: Come with the idea that nature belongs to us, rather that we belong to nature.
0: Unzählige geopolitische Zuschreibungen entspringen dem Gedanken der menschlichen Überlegenheit. Ich habe die Spinnen also nicht ausgewählt. Vielmehr denke ich, dass die Spinnen mich ausgewählt haben. Dabei existieren Spinnen beispielsweise bereits seit 380 Millionen Jahren, während der Homo sapiens erst seit 200 bis 300.000 Jahren existiert. Und dennoch glauben wir offensichtlich, wir könnten Spinnen zu einer Ausstellung einladen. Dem wohnt, wie ich finde, eine enorme Arroganz inne. Wir sollten beginnen, Spinnennetze nicht als Plage zu begreifen, sondern als Vorreiter und Akteure anderer Lebenswelten. Wir leben die ganze Zeit mit unzähligen Spinnen, Netzen zusammen.
3: They live with us, or rather, I will say, we live with them. They
0: are partners. Du betrachtest die Spinnen in deiner Kunst also als Partner. Welche Rolle spielt die Natur in deiner Kunst?
3: I think so. Like I don't place nature like.
0: Ich unterscheide nicht zwischen Mensch und Natur. Spinnen werden im Allgemeinen als Schädlinge wahrgenommen. Wir sollten unsere persönliche und die kulturell übertragene Arachnophobie endlich überwinden. Mein Freund Peter Jäger ist Arachnologe und nimmt sich dem an. Menschen sollten Spinnennetze als lebende Organismen begreifen und die Schönheit, die Spinnen in ihren Wohnräumen weben, als solche anerkennen. Spinnen leisten einen großen Beitrag zu der Kunst, die wir gemeinsam produzieren. Das lässt sich auch in der App und in dem Projekt Arachnomancy nachvollziehen, das an unterschiedliche Traditionen der Wahrsagung durch Spinnen anknüpft. Dabei können die Nutzerinnen ihre Zukunft in einer Art Orakel von Spinnennetzen lesen lassen, denen sie in ihrem Alltag begegnen und mit denen sie im Laufe der Zeit in Einklang leben und aufeinander Acht geben werden.
2: Yeah, that mean Darmstadt with its technical.
0: Darmstadt, insbesondere die Technische Universität, war ein wichtiger Partner für die von dir entwickelten Technologien, richtig?
2: Scan spider web, wasn't it?
3: Yeah, it was amazing.
0: Ja, seit über 10 Jahren arbeite ich zusammen mit dem Fotogrammetrischen Institut der Technischen Universität Darmstadt, mit denen wir eine laserbasierte tomografische Methode entwickeln konnten, die die weltweit ersten 3D-Scans von Spinnennetzen ermöglicht hat. Dank dieser Technologie konnten wir zahlreiche wissenschaftliche Erkenntnisse sammeln und versuchen, die Anwendungsbereiche immer weiter auszubauen. In jüngster Zeit vor allem durch eine Zusammenarbeit mit Professor Markus Bühler vom Massachusetts Institute of Technology. Unser Ziel ist es, ein dreidimensionales Spinnennetzarchiv aufzubauen, das anderen Forscherinnen zugänglich gemacht wird und die Erkenntnisse über Spinnennetze und ihre Ökologie mit der Öffentlichkeit zu teilen. Wir sehen uns in einem durch menschliches Leben bedingten globalen Insektensterben ausgesetzt. Dem müssen wir entgegenarbeiten. Du möchtest also eine neue Beziehung zwischen Natur und Geschichte etablieren?
3: Ja, but as we said before, I'm against this idea that separate human from nature.
0: Die Natur nimmt für mich keine Rolle im Sinne einer abgeschlossenen Einheit ein. Im Gegenteil, ich betrachte die vom Menschen eingeführte Abgrenzung der Natur, ihre Klassifizierung als etwas Externes, als problematisch.
3: Something which is different from us, we are in deep problems.
2: I guess this is an
0: Es gibt ein großes Interesse deinerseits, das Publikum in diesen Prozess des Umdenkens mit einzubeziehen, richtig?
2: Your process.
3: It became quite difficult to separate who is who, who is the artist, who is the audience.
0: We have Unsere Geschichte ist seit jeher natürlich. Es ist eine moderne Erfindung, menschliche Bereiche wie Kultur und Gesellschaft von der Natur abzugrenzen. Diese Diskussion wurde in den letzten 20 Jahren immer wieder von Anthropologen geführt und auch in jüngster Zeit von den bildenden Künsten. Viele hinterfragen die Unterscheidung von Kultur und Natur als eine konstruierte und historisch tradierte im Gegensatz zu einer wahrhaftigen, angeborenen Unterscheidung.
2: As the title of your Exhibition makes clear there is a strong
0: musical Der Ausstellungstitel Songs for the Air unterstreicht den musikalischen Fokus deiner Arbeit. Du nutzt Spinnennetze als musikalische Empfänger für irdische und kosmische Tremores. Wie hört sich diese kosmische Musik an? Kann sie jeder hören?
2: And what does the cosmic music sound like? Can everybody hear it?
3: Well, what we do is like we assign to each of these particles different tones.
0: Das versuche ich mit der Arbeit Songs for the Air, in der winzige Staubpartikel durch eine von uns entwickelte Technologie hörbar gemacht werden. Stellen wir uns einmal den unbefleckten White Cube eines Museums oder einer Galerie vor, in der es eine Vielzahl von Partikeln, Lebewesen, Spinnen und Staub gibt. Wir können noch so sehr putzen, um sie loszuwerden. Sie werden wiederkommen. Also stelle ich mir die Frage, wie wäre es, ihre Stimmen mit einzubeziehen? Vielleicht kann uns der Staub, der sich auf einer Vitrine sammelt, oder ein Spinnennetz in der Ecke eines Regals eine ganz andere Geschichte erzählen, wenn wir uns an ihre Form der Kommunikation gewöhnen. Darüber hinaus hoffe ich, dass die Besucherinnen durch die hörbar gewordenen Partikel der Luft beginnen, über ihre eigene Umwelt nachzudenken, die auch von Luftverschmutzung gekennzeichnet ist. Wir müssen dringend vermeiden, dass Museen die vermeintlich moderne Unterscheidung von Natur- und Kulturgeschichte bekräftigen, wie Philippe Descolas als wesentliche Idee bezeichnet. Man sieht, welche große Gefahr von dieser Unterscheidung ausgeht, wenn man beobachtet, welche Kunst in Kunstmuseen und welche in Naturkundemuseen ausgestellt wird. Westliche Kunst landet im Kunstmuseum und die Kunst indigener Gruppen, afrikanische oder asiatische Kunst, kommt ins naturgeschichtliche Museum. Wir müssen diesen Unterscheidungen etwas entgegenhalten, unsere Denkweise dekolonisieren und das komplexe Netzwerk, dem wir angehören, besser verstehen.
3: That will help us to maybe sound differently.
2: Seit ich damit begonnen habe, für das Hessische Landesmuseum mir Ausstellungen zu überlegen, war mir klar, dass kein Künstler so gut ins Hessische Landesmuseum passt wie der Künstler Thomas Saraceno. Denn wie unser Haus unter einem Dach die Naturkunde und die Kunst verbindet, so verbindet auch Thomas Saraceno in seinem Werk Natur mit Kunst und schafft damit einzigartige Bilder und Rauminstallationen. Das hat mich von Anfang an für den Künstler eingenommen. Das hat es für mich von Anfang an klar gemacht, dass wir Thomas Saraceno hier nach Darmstadt einladen müssen, um ihn einzuladen, hier im Hessischen Landesmuseum eine Rauminstallation zu machen. Das Hessische Landesmuseum ist mit dem Block Beuys einer der wichtigsten Standorte für die zeitgenössische Rauminstallation. Deshalb hatten wir uns überlegt, diesen Block Beuys zukünftig mit einer Reihe von Rauminstallationen zu kontextualisieren und
1: zeitgenössische Künstler einzuladen, hier im großen Saal des Hessischen Landesmuseums Darmstadt Rauminstallationen zu schaffen, die sich zeitgenössisch mit dieser Frage auseinandersetzen, was hat Beuys uns heute zu sagen und wie sieht Rauminstallation heute aus? Die Herausforderung des Formats Carte Blanche ist es, dass wir uns natürlich völlig ins Ungewisse begeben, dass wir den Künstlern eine Einladung geben, ohne zu wissen, was wird im Ende dabei herauskommen. Und dass es natürlich schwierige Abstimmungsprozesse auch gibt, bis dann am Ende ein Werk vor unseren Augen steht, das wir bewundern können. Es ist ein Weg ins Offene, ins Ungewisse. Und wir lassen uns auf diesen Prozess als Museum ebenso ein, wie der Künstler, die Künstlerin sich auf diesen Prozess einlässt, weil immer wieder etwas Neues entsteht. Neue Dinge, die ganz neue Erfahrungsbereiche schaffen. Und so ist das, was hier im Rahmen der Reihe Carte Blanche entsteht, immer wieder etwas Neues und immer wieder eine neue Möglichkeit, auch den Block Beuys wahrzunehmen. Thomas Saraceno ist in unserer globalisierten Welt ein Superstar der Kunst. Und deshalb sind wir sehr froh und stolz, dass er hier zu uns nach Darmstadt gekommen ist, um hier eine Rauminstallation zu gestalten, die ganz speziell hier für Darmstadt, hier auf diesen Raum zugeschnitten ist. Er arbeitet mit Natur, er bettet sich in die Natur mit seinen Arbeiten ein. Er experimentiert mit den Kräften der Natur, er entdeckt Staubpartikel in der Luft und macht sie im Lichtstrahl sichtbar. Er präsentiert uns die faszinierende Präzision von Spinnennetzen und macht sie zum Teil eines großen Ganzen. Thomas Saraceno hilft uns dabei, die Welt mit neuen Augen zu sehen.

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1: 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Der nachfolgende Podcast ist von dem Hessischen Landesmuseum Darmstadt und heißt Das grüne Sofa.
2: Selbstverständlich ist Liebermann ein jüdischer Künstler. Hat er sich als jüdischer Künstler verstanden? Da bin ich mir zum Beispiel schon nicht mehr sicher. Und ist das jüdische Kunst? Ich würde sagen, an vielen Stellen sicher nicht.
3: Herzlich willkommen auf dem grünen Sofa, dem Podcast des Hessischen Landesmuseums Darmstadt. In dieser Folge geht es um die Ausstellung Ich, Max Liebermann, ein europäischer Künstler. Der Maler, der 1847 in Berlin geboren wurde und dort 1935 auch starb, hat die Moderne in Deutschland maßgeblich vorangetrieben. Zu verdanken ist dies nicht zuletzt seinen Verbindungen in andere europäische Länder, Frankreich und Holland vor allem. Weil Liebermann seinerzeit auch Teil des jüdischen Lebens war, haben diesmal gleich zwei Experten auf dem grünen Sofa Platz genommen. Mirjam Wenzel ist Direktorin des Jüdischen Museums Frankfurt und Professorin für jüdische Studien an der Goethe-Universität. Martin Faas übernahm 2019 die Leitung des Hessischen Landesmuseums Darmstadt. In gleicher Funktion war er zuvor 11 Jahre lang am Berliner Museum Liebermann-Villa beschäftigt. Mein Name ist Katinka Fischer, Journalistin und Kunsthistorikerin in Frankfurt. Frau Wenzel, die Darmstädter Ausstellung Ich, Max Liebermann, ein europäischer Künstler, ist Teil des Festprogramms, mit dem derzeit 1700 Jahre jüdisches Leben in Deutschland gewürdigt werden. Was markiert eigentlich den Beginn dieser Zeitrechnung?
2: Mit diesem Festjahr 1700 Jahre wird sich bezogen auf das Edikt des Kaiser Konstantin, in dem er auf Anfrage der Kurie der Stadt Köln gewährt, dass ein jüdischer Bewohner der damaligen Stadt Köln Mitglied der Kurie werden kann. Und eben dieses Edikt, was eine Reaktion auf eine Anfrage gewesen ist, gilt gemeinhin als Beweis, dass vor 1700 Jahren Jüdinnen und Juden auf dem Territorium des heutigen Deutschland gelebt haben. Wichtig dabei ist zu sagen, dass es natürlich vor 1700 Jahren noch kein Deutschland gab. Das war ein römisches Reich. Jüdinnen und Juden kamen als Bestandteil sozusagen des Römischen Reiches hier in diese Lande. Es gibt insbesondere archäologische Funde, die belegen eher südlich der Alpen, dass sie hier siedelten und hier auch Gemeinden gründeten. Aber eben für das Territorium des heutigen Deutschland ist dieses Edikt ganz maßgeblich. Und das spiegelt, dass es sozusagen jüdisches Leben gab, bevor hier eine Idee eines Heiligen Römischen Reichs der deutschen Nationen entstand.
3: Ich mache jetzt mal einen riesengroßen Zeitsprung, nämlich mit der Frage, wo darin Max Liebermann zu verorten ist. Also können Sie beschreiben, wie das jüdische Leben zu Max Liebermanns Lebzeiten aussah?
2: Das ist natürlich in der Tat ein sehr, sehr großer Sprung, weil zwischen Edikt und Max Liebermann, also dem Mitte ausgehenden 19., Beginn des 20. Jahrhunderts, liegen enorme Entwicklungen. Max Liebermann wurde in eine Zeit geboren, in der die bürgerliche Gleichstellung von Jüdinnen und Juden erkämpft worden war. Hatte natürlich ganz andere Voraussetzungen, auch durch seinen Familienhintergrund, was Bewegungsfreiheit angeht, was Zugehörigkeit angeht. Also es war sozusagen eine Selbstverständlichkeit, dass Jüdinnen und Juden im ausgehenden 19. Jahrhundert und Beginn des 20. Jahrhunderts Teil der deutschen Gesellschaft waren. Das ist eine Errungenschaft und auf die konnte Max Liebermann aufbauen. Und die hat sicherlich sein Selbstverständnis auch sehr stark geprägt. Wobei ich immer sagen würde, wenn man sich anschaut, was sein Werdegang prägt, er war in Amsterdam, er war in Paris, dann ist das doch ein sehr europäisches Leben und ein europäischer Wirkungsraum, der sich in seiner Biografie widerspiegelt. Und vielleicht ist diese Art von europäischem Leben auch etwas, weil es sich in vielen anderen Biografien bürgerlicher Jüdinnen und Juden wiederfindet, was auch bezeichnend ist für jüdisches Leben um die Jahrhundertwende vom 19. zum 20. Jahrhundert.
3: Aber er war ja auch gleich, das hat er auch immer betont, gleichzeitig auch Berliner und Preuße und ist in Berlin geboren und ist dort sozialisiert. Gab es denn da sowas auch wie eine jüdische intellektuelle Szene, die ihn da beeinflusst haben könnte?
2: Also wir sagen, wenn wir über das lange 19. Jahrhundert sprechen, dass zunächst mit den Salons, am bekanntesten sicherlich dem Salon von Raoul Varnhagen, so etwas auch entsteht, ist wie, heute würden wir vielleicht sagen, Jewish Spaces, also jüdische Räume, die sich gar nicht unbedingt als jüdisch verstanden haben, die Räume der Begegnung waren, von Schriftstellern, von Intellektuellen, von Wissenschaftlern und Künstlern unterschiedlicher Provenienz, die sich in diesen Räumen begegnen. Das ist etwas, was Berlin auszeichnet. Das andere, was das Berlin auszeichnete, war, dass es wirklich ein Ort der jüdischen Aufklärung war. Das heißt, ein Ort, an dem die Zugehörigkeit zur jüdischen Tradition und Traditionspflege anders verstanden wurde, als es in den Jahrhunderten davor war. Das hat maßgeblich mit Moses Mendelssohn zu tun, damit, dass die Bibel ins Deutsche übersetzt wurde, damit, dass man quasi nicht mehr unbedingt zum Beispiel Hebräisch lernen musste, um die Bibel zu lesen, dass man gleichzeitig jüdisch und deutsch war und sich auch genauso verstand. Da entstanden auch neue Traditionen, nicht nur im Gottesdienst, sondern zum Beispiel auch in der Ausprägung der Zeremonialkultur. Und da entstand eben auch dieses dezidiert deutsche Judentum, also Jüdinnen und Juden, die sich ganz klar als Deutsche verstanden, als zugehörig zu der damaligen deutschen Gesellschaft, trotz aller Ausgrenzungen, die insbesondere in der zweiten Hälfte des 19. Jahrhunderts, Ausgrenzungsversuche, die sie erfahren mussten, durch die antisemitischen Parteien, die damals entstanden sind.
3: Herr Faas, wissen Sie, ob Liebermann damals Teil eben dieser jüdisch-intellektuellen Szene war, ob er da Austausch auch mit Künstler-, Malerkollegen hatte, wo er sich daran, wie man ihn da verorten muss?
0: Es sind die Berliner Maler für ihn entscheidend. Das sind Figuren wie Menzel oder Steffek, sind wichtig für ihn. Bei Steffek lernte er im Atelier, und es ist dann danach die Weimarer Akademie, die für ihn wichtig wird, aber ganz schnell dann auch die Bezüge zu Frankreich, die er schon auch in den Berliner Galerien dann kennenlernt, die damals moderne Malerei Frankreichs mit Millet, mit Corot, mit den Meistern der Schule von Barbizon, die werden für ihn wichtig. Und es ist interessant zu sehen, wenn wir schon bei diesem europäischen Aspekt sind, dass Liebermann immer bestritten hat, dass es so etwas wie nationale Kunst gibt. Das ist sehr interessant zu sehen. Deshalb nennen wir ja auch ganz bewusst unsere Ausstellung im Untertitel ein europäischer Maler. Denn es gibt ein schönes Zitat, wo er sagt, er könne mit nationaler Kunst nichts anfangen, könne Millet nicht vielmehr auch ein Deutscher gewesen sein oder Menzel ein Franzose. So von der Malweise her hat er das da argumentiert, sodass er einer nationalen Kunst eigentlich eine Absage erteilte und von vornherein der Überzeugung war, dass Kunst Grenzen sprengt und ein internationaler Austausch die Grundlage für alle künstlerische Kreativität ist.
3: Wie streng hat er denn eigentlich seinen Glauben praktiziert? Hat das überhaupt eine wesentliche Rolle gespielt, die Glaubenstradition in der Familie, im Alltag?
2: Es gibt einen ganz netten jüdischen Witz, der darin besteht, dass ein jüdisches Mädchen sozusagen an Weihnachten aus dem Fenster schaut und im gegenüberliegenden Haus einen Weihnachtsbaum sieht und dann zu ihrer Mutter sagt, guck mal, ich wusste gar nicht, das sind auch Juden. Ich will sagen, es gehört zu dem deutschen Judentum, gehört Weihnachten sehr häufig mit dazu. Und zwar Weihnachten in dem Sinne von, da gibt es einen schönen Tannenbaum, da gibt es die entsprechenden Lieder. Das ist etwas, was relativ bezeichnend ist. Und ich denke, man muss, wenn man über Judentum in der Zeit spricht, deswegen vermeide ich immer das Wort Glaube. Es geht nicht um die Frage des Glaubens in einem christlichen Sinne, sondern es geht um Traditionspflege und um die Frage, was ist die Tradition, die gepflegt wird. Und dort gibt es eben die großen Unterschiede. Ist die Tradition, die gepflegt wird, quasi eine orthodoxe Tradition, die sich orientiert an den 613 Geboten und Verboten? Das ist bei Liebermann mit Sicherheit nicht so. Oder ist die Tradition, die gepflegt wird, eben die die diese Gebote eher überträgt in die moderne Welt. Und dazu gehört dann eben auch, dass man sich meinetwegen gesellschaftlich engagiert und auf Gesellschaft einwirken will und Gesellschaft und Zugehörigkeit verbessern will, etwa zum Beispiel. Oder dazu gehört natürlich Bildung, und Goethe ist natürlich der Inbegriff von Bildung. Und das ist eine andere Form der Traditionspflege, die sich sehr weit gelöst hat von quasi der religiösen Tradition oder diese weiterentwickelt hat, die man auch als Traditionspflege durchaus noch verstehen kann.

0: wo es vielleicht schon so ein bisschen spezifischer jüdisch wird, mit so einem kleinen, ja fast schon ironischen Fingerzeig, mit dem Bild von Liebermanns Selbstbildnis mit Gemüsestilleben, auf dem man ja unter anderem ein Huhn sieht, an dessen Schnabel ein Koscher-Etikett hängt.
1: Ja, aber da muss man ja sagen, da würde ich sagen, das ist eine beiläufige Notiz. Das ist vielleicht so ein persönlicher Joke, dass er da einen Huhn unterbringt, dass dieses Koscherzeichen zeigt, vielleicht auch als kleines Augenzwinkern an seine Familie oder an seine Mutter, der er zeigt, ja, ich habe den alten Glauben noch nicht so ganz verlassen. Ich mache zwar vieles, mit dem ihr euch nicht einverstanden erklären könnt, auch überhaupt diese ganze Karriere, dass er Maler wurde, das wurde von der Familie als großes Unglück erlebt. Das war wirklich ein Desaster. Er hatte sich ja auch erst eingeschrieben an der Universität, hatte angefangen Chemie zu studieren, aber das war alles nur pro forma. Tatsächlich hatte er den ganzen Tag im Atelier von Karl Steffek verbracht und schon seine Malereistudien betrieben. Und erst als er dann wegen Studienunfleißes aus der Akademie, aus der Universität rausgeschmissen wurde, kam das dann raus, sodass er seinen Eltern dann gestehen musste, ja, ich will Maler werden, das ist mein Weg. Und dann haben sie zähneknirschend auch zugestimmt, dass er nach Weimar ging und dort studierte. Aber es war tatsächlich, sein Vater betrachtete es als Unglück, dass der Sohn diesen Weg einschlug. Und so mag dieses Stillleben auch so ein bisschen, ja, jedenfalls dieses genannte Augenzwinkern sein und sagen, ich beschäftige mich jetzt mit Dingen, mit denen ihr nicht so ganz einverstanden seid, mit Bauern und den Früchten des Feldes und Kohl und alter Malerei. Aber so ganz habe ich meine Herkunft noch nicht vergessen.
2: Im 19. Jahrhundert gibt es die ersten jüdischen Maler überhaupt? Es ist also die als solche, also Kunstmaler. Es gibt natürlich davor schon die Tradition, die Schriften zu illuminieren. Und das sind durchaus auch Zeichnungen. Also das heißt, das Schriftgelehrtentum, was eben auch zum Teil Illustrationen hervorbringt. Aber diese Form von sozusagen Gemälde, das ist im Prinzip eine Entwicklung des 19. Jahrhunderts. Moritz Daniel Oppenheim nennen wir häufig den ersten jüdischen Maler. Und da ist eben im Unterschied zu, das ist auch eine gleiche Unglücksgeschichte, dass er sich von den Eltern absetzen muss, um überhaupt Kunst studieren zu können. Und also das ist sozusagen nicht naheliegend, aus der jüdischen Tradition heraus diesen Weg zu gehen. Und das ist das erste Mal im 19. Jahrhundert, dass das überhaupt entsteht in bürgerlichen Familien. Und das ist eine Abgrenzungsbewegung, die damit für alle erstmal einhergeht. Dass man sich für den Beruf des Malers entscheidet, das geht in der Zeit wirklich mit Konflikten einher. Das ist anders als zum Beispiel Opern zu schreiben. Es gibt viele Söhne von Kantoren, also nennen wir zum Beispiel Offenbach oder auch Meyerbeer, die Opern oder Operetten schreiben. Das ist sozusagen naheliegender, weil es eine jüdische Musiktradition gibt. Gibt es Momente in der Motivwahl, wo wir noch etwas finden wie einen Bezug auf jüdische Tradition? Dieses Stillleben, wo er sich selbst als Koch porträtiert und man so ein bisschen entfernt erkennen kann, ein koscher Stempel, was an das Huhn angeheftet ist, da würde ich sagen, nein. Das hat eigentlich mit jüdischer Tradition reichlich wenig zu tun. Ja? Da sind irgendwie Reminiszenzen ins Bild gesetzt, aber damit verbindet sich nichts. Das ist zum Beispiel anders bei Moritz Daniel Oppenheim. Da ist wirklich noch ein Programm, wo eine jüdische Perspektive in eine christliche Bildtradition eingetragen wird.
0: Max Liebermann gilt ja auch als oder vor allem als Maler des einfachen Lebens, der etwa Gänserupferinnen oder Bauern bei der Rübenernte zur Bildwürde verhalf. Man kennt von ihm aber auch explizit jüdische Motive, von denen einige auch in der Ausstellung zu sehen sind. Drei Ansichten der Judengasse in Amsterdam aus den Nullerjahren des 20. Jahrhunderts zum Beispiel. Klagen diese Bilder die Ghettoisierung von Juden an oder sind das Milieustudien, für die Max Liebermann eben bekannt ist und die auch ein nicht-jüdischer Maler gemalt haben könnte, Herr Faas?
1: Ja, also es gibt ja auch die Frage, ob seine Bauerndarstellungen so etwas Sozialistisches haben vom Thema her. Also das ist die mühsame Arbeit der Landbevölkerung dargestellt sei. Nein, da muss man einfach sagen, das waren ja fast touristische Motive, die Judengassen in Amsterdam oder auch in anderen Städten, die finden Sie ja damals auch in jenem Reiseführer als kuriose Ziele für touristische Stadttouren. Es gab auch Führungen dadurch. Das war zum Teil, hatte es einfach auch von der Architektur und von der Lebenswelt etwas, ja, etwas Kurioses. Ich weiß nicht, wie Sie das sehen, Frau Wenzel.
2: Ich sehe es ganz ähnlich. Die Frage ist ja immer bei so einer Motivwahl, auch was für ein Anliegen sich damit verbindet. Und gerade wenn man die Judengassenbilder von Liebermann vergleicht mit den Bildern aus dem altjüdischen Familienleben von Moritz Daniel Oppenheim, die wir hier im Jüdischen Museum auch in Ausschnitten zeigen. Dort sehen wir einen Blick auf die Frankfurter Judengasse. Bei Liebermann ist es ja die Amsterdamer Judengasse. Bei Oppenheim die Frankfurter Judengasse, die stark idealisierend ist. Also da wird die Judengasse wirklich als der Ort, an dem die Familie am Schabbat oder an Sukkot, also dem Laubhüttenfest, die Tradition pflegt, beisammensitzt. Man sieht alle Accessoires, die zur Zeremonialkultur dazugehören. Und es ist wirklich sozusagen der Ort der Traditionspflege, der anders als der Ort in der Moderne etwas Vergangenes ist. Ja? Und diesen Blick ist der von Oppenheim. Bei Liebermann würde ich hingegen sagen, wie er die Judengasse in Amsterdam malt, da ist das ein belebter, ein bunter Ort. Man kann sich vorstellen, die Gerüche, die dort sind. Er hat offensichtlich eine Faszination auch von der Dichte der Gasse und den vielen Menschen, die dort sind. Es hat ein bisschen vielleicht etwas Exotisierendes, aber ich sehe überhaupt kein Bildprogramm, was in die Richtung gehen könnte, dass hier irgendeine Art Gefühl mit dem, was er da sieht, verbunden ist. In dem Sinne von, hier ist was ursprünglich Jüdisches, hier ist etwas, was anders ist als jeder Marktplatz in einer gewissen Enge. So habe ich den Eindruck.
1: Er hat ja genauso Rindermarkt oder den Schweinemarkt gemalt. Es ist eine ganz viele Orte, wo Menschen zusammenkommen, wo das öffentliche Leben stattfindet. Man könnte auch sagen, das ist so eine Art impressionistischer Stimmungsmalerei im Stadtbild. Und da hat ihn das Motiv einfach angezogen.

0: Die Darstellung des 12-jährigen Jesus im Tempel hat er auch antisemitische Anfeindungen über sich ergehen lassen müssen. Und dabei hat er doch mit dieser 1879 ins Bild gesetzten Szene aus dem Leben Christi ein genuin christliches Thema gewählt. Was war auf dem Bild zu sehen und welchen Vorwurf hat man daraus abgeleitet?
1: Der 12-jährige Jesus im Tempel zeigt den Jesusknaben doch sehr knapp bekleidet. Barfuß steht er auf den Fliesen des Tempels und umringt von alten Männern, mit denen er diskutiert. Die sind eindeutig erkennbar als Rabbiner und haben Gebetsschals um die Schultern. Und auch der Raum, den er darstellt, in dem das stattfindet, ist für die Zeitgenossen Liebermanns eindeutig erkennbar als ein Synagogenraum. Er hat zum Vorbild sich genommen die Synagoge in Amsterdam und Teile stammen auch aus der Synagoge in Venedig. Also er hat aus beiden Architekturen dann eine Architektur für sein Bild geschaffen, in der diese Szene dann stattfindet. Und anders als frühere Darstellungen in der Ikonografie dieser Szene, die ja dann immer in eher antikisierende Räume zurücktransponiert ist, mit Säulen und antiken Gewändern und wo das so völlig aus der Zeit genommen ist, das eher entspricht der akademischen Tradition, verortet Liebermann diese Situation, diese Szene in der Jetztzeit. Und das ist natürlich etwas Ungeheures, dass er ganz deutlich macht, ja, Jesus war ein Jude und das Ganze fand auch noch in einer jüdischen Institution, nämlich in einer Synagoge statt und dann auch noch mit Rabbinern, die auch noch jüdisch waren. Also das ist von der Bildtradition so unerhört, dass und in der realistischen Malweise, das kommt ja auch noch dazu, in der realistischen Malweise, die Liebermann gewählt hat, so unerträglich für die Zeit. Nicht, dass Jesus nicht im Zentrum steht, mit dem Gesicht zum Betrachter des Bildes gewandt, der Heiligenschein fehlt, sondern ganz im Gegenteil, es ist ein junger, die Kritik sagt zum Teil auch, es ist ein Lausebengel, der da steht. Und das ist auch durchaus ganz richtig beobachtet, ein Lausebengel, der da barfuß einfach rein kommt in die Synagoge und mit erkennbaren Schläfen locken, auch an seinem ganz wuschelig schwarzhaarigen Kopf. Das ist eine tolle Situation und er gestikuliert sehr stark, indem er auch diskutiert mit den Schriftgelehrten. Und das war etwas ungeheuer Neues, etwas ungeheuer Provokatives und hat den Widerstand ganz vieler konservativer Betrachter und gerade christlicher Betrachter hervorgerufen. Ich bin mir sicher, dass Liebermann das so nicht gedacht und auch nicht erwartet hat. Denn für mich ist das so ein großes Konzeptbild. Auf der einen Seite die Historienmalerei und ihre Tradition und die Erfahrung des Realismus, die er in dieser Zeit ja gemacht hat. Also genau zu gucken, wie stellt sich das denn da, wie sieht es denn wirklich aus, Dinge nicht zu heroisieren, sondern sie so darzustellen, wie sie nun einmal sind.
0: Das Bild sieht ja heute anders aus. Also er hat ja offenbar dem Druck, oder wie muss man es sehen, hat er dem Druck nicht standgehalten, denn er hat es übermalt. Heute sieht man einen blonden Jungen mit einem langen Hemd.
1: Es ist wirklich sehr rätselhaft, warum Liebermann das verändert, warum er das übermalt hat, weil aus meiner Kenntnis auch das Bild gar nicht so viel ausgestellt war in der Folge. Es hat gar keiner mehr gesehen, welche Veränderungen er dort vorgenommen hat. Insofern ist es auch kein Bußgang gewesen, wo er gesagt hätte, ja, ich habe da wohl wirklich was falsch gemacht, ich mache es nochmal besser und anders. Ich bin aber sehr überzeugt, dass Liebermann eines nicht wollte, dass er keine religiösen Gefühle verletzen wollte und dass ihm das, glaube ich, ziemlich aufgestoßen ist, dass dieses Bild eine solche Wirkung gehabt hat, dass Menschen sich in ihren religiösen Gefühlen getroffen fühlten. Er hat sonst ja sehr viele Skandale hingenommen. Er hat, glaube ich, schon sein erstes Bild, die Gänserupferinnen, sind ein großer Skandal gewesen. Das hat er gut ausgehalten. Als Avantgarde war das irgendwie Teil des Geschäftes. Aber religiöse Gefühle zu verletzen, und vielleicht haben ihm da auch seine Eltern möglicherweise auch noch zugesetzt oder ihm ins Gewissen geredet und gesagt, das darf Kunst ja vielleicht doch nicht. Es ist, bleibt vergleichsweise dunkel.
2: Dieses Gemälde, also auf der einen Seite zeigt es natürlich ganz klar Jesus den Juden, also Joshua den Juden, in der Diskussion auf Augenhöhe, das finde ich eben auch noch ganz wichtig, mit den Rabbinern. Das ist also, man könnte auch sagen, gerade 12-jährig, das ist auch sicherlich kein Zufall, weil 13 ist ja das Alter in der jüdischen Tradition der religiösen Mündigkeit, wo man also seine Bar Mitzwa macht. Also Jesus ist quasi dabei, kurz vor der religiösen Mündigkeit und diskutiert auf Augenhöhe mit den Rabbinern. Das ist, wenn man so will, aus der jüdischen Tradition, eine relativ klare Szene, eine eigentlich Vorbereitung meinetwegen auf die Bar Mitzwa der Auseinandersetzung. Das andere, was interessant ist auch noch, also Liebermann, wie gesagt, deutscher Jude, zeigt auch eine Zugehörigkeit quasi in den sephardischen, also in den orientalischen Raum, was eben Jesus angeht. Das ist nicht sein eigener Raum und wahrscheinlich ist die Synagoge, die Liebermann kennt, da sieht das auch vielleicht etwas geordneter aus im Rahmen des Gottesdienstes und auch bei der Vorbereitung auf die Bar Mitzwa. Also das ist eine programmatische Auseinandersetzung.
1: Ja, und es ist ja letztlich auch noch genau das richtige Bild zur richtigen Zeit, wenn man bedenkt, dass es genau in dem Jahr entstanden ist, als der sogenannte Antisemitismusstreit in Berlin ausbricht und von Treitschke nicht diese Diskussion angeregt wird. Wie ist es denn mit der Rolle der Juden in Deutschland und wie gehören sie zur Kultur und inwiefern gehört das dazu? Also Liebermann kommentiert tatsächlich eine ganz, ganz wichtige Diskussion noch in dieser Zeit, auch die Diskussion des Reformjudentums letztlich unter Abraham Geiger, die ja auch eine ganz eigene und neue Deutung dieser Figur Jesus sehr propagiert haben, also Jesus als einen Reformrabbiner zu betrachten, der eigentlich keine neue Religion gründen wollte, sondern dem es darum ging, das Judentum zu reformieren. Also eine ganz moderne Diskussion, zu der Liebermann mit diesem Bild letztlich auch Stellung nimmt.
0: Einige Jahre vorher und danach noch mehrfach hat es ihn nach Paris gezogen. Ausgerechnet da hat er auch seinen ersten Erfolg, ja auch als Künstler. Warum ist ihm der in Deutschland zunächst denn verwehrt geblieben? Hat das auch womöglich mit seinem Judentum zu tun?
2: Das finde ich jetzt etwas spekulativ, ehrlich gesagt, das auf Herkunft zurückzuführen. Ich würde doch auch sagen, ich meine, sein Stil verändert sich ja auch sehr stark. Wenn wir die Bilder, über die das wir jetzt gesprochen haben, ist sicher ein anderer Stil als der impressionistische Liebermann, den wir aus späteren Jahren kennen. Und er entwickelt seinen Stil ja auch sehr stark, denke ich, in Auseinandersetzung. Auf der einen Seite sicherlich auch mit der niederländischen Malerei, gerade was diese eben etwas Historien, von der Historienmalerei inspirierten Bilder angeht, aber dann doch vor allen Dingen im Wechselspiel mit den französischen Impressionisten. Und das ist doch der Kontext, in dem er bekannt wird und auch so etwas wie seinen Ort findet in der Kunstszene. Und das ist eben Impressionisten des 19. frühen 20. Jahrhunderts sind einfach doch ein zum großen Teil Franzosen.
1: Ja, absolut, absolut. Man muss einfach sagen, Deutschland ist damals ein sehr konservativer Kunstmarkt gewesen, beherrscht von der Akademie oder den Akademien, muss man sagen, in München, Berlin oder auch in Düsseldorf. Da junge Künstler, die etwas Neues gesucht haben, neue Anregungen, neue Wege, Kontakt zur Avantgarde, die mussten damals nach Frankreich gehen. Die sind nach Barbizon gegangen, haben die Maler der Schule von Barbizon kennengelernt, Millet, Corot und andere, haben in Paris diese großen, sensationellen, wir können uns das gar nicht mehr vorstellen, diese Salons gesehen, in denen ja wirklich mehr als 5.000 Künstlerinnen und Künstler gleichzeitig, das waren 7.000, 8.000 Kunstwerke, die zur selben Zeit dort zu sehen waren. Also es war wirklich das, was an Kunst produziert wurde in

erster Deutscher nach dem Deutsch-Französischen Krieg 71, das war ja ein Einbruch in den Beziehungen, bekam als erster Deutscher dann tatsächlich auch eine ehrende Anerkennung im Salon. Das war eine große Auszeichnung und das weit bevor er in deutschen Städten und überhaupt bevor er in Berlin überhaupt eine Chance hatte, eine Ehrung zu bekommen. Das war ja so ein bisschen auch der Schmerz, den er und den auch seine Familie hatte, dass der Vater früher starb, als er eine goldene Medaille in Berlin vorweisen konnte. Das war nämlich erst 1895 der Fall. Und der Vater hat immer in der Wunde gebohrt und gesagt, na ja, jetzt hast du sie in Paris, jetzt hast du sie in München. Wann endlich kommt sie in Berlin? Und er hat es leider nicht mehr erlebt.

0: Muss man Liebermanns Affinität zu Paris, ist es ausschließlich aus der Perspektive des Künstlers zu bewerten, dass man da eben viel mehr werden konnte und innovativer sein konnte und nicht mehr so in den Zwängen der Akademie feststeckte? Oder ist auch das Teil so ein bisschen der, auch der zu der Zeit ja, glaube ich, auch sehr ausgeprägten jüdischen Frankreich-Liebe zu betrachten? Ist es in diesem Licht auch zu sehen? Frau Wenzel.
1: Es gibt natürlich viele Künstlerinnen und Künstler, deutsch-jüdische Künstlerinnen und Künstler, die im 19. Jahrhundert nach Paris gehen. Und das hat natürlich auf der einen Seite mit dem Status von Paris als Kunsthauptstadt zu tun, es hat aber auf der anderen Seite auch und vor allem damit zu tun, dass in Frankreich Napoleon, dem Code Napoleon oder dem Code Civil, natürlich die bürgerliche Gleichstellung erreicht ist. Das heißt, das, was in Deutschland mühevoll errungen werden muss, in der ersten Hälfte des 19., in der zweiten, meistens sich erst realisiert eher in der zweiten Hälfte des 19. Jahrhunderts, nämlich die Gleichstellung, die wirklich vollkommene gleichberechtigte Teilhabe für jüdische Männer an der deutschen Gesellschaft, ist in Frankreich schon realisiert. Gleichzeitig gibt es natürlich in Frankreich im 19. Jahrhundert diverse Formen auch von Auseinandersetzung darüber, wie diese Gesellschaft verfasst sein soll. Herr Liebermann lernt sie kennen nach der Pariser Kommune. Und auch das ist etwas, wo viele, vielleicht würde man heute sagen, jüdische Intellektuelle ihren Ort finden in diesen Auseinandersetzungen in Frankreich, die offenere Auseinandersetzungen sind, die weniger geprägt sind wie in Deutschland noch von dem Werden eines Nationalstaates. Frankreich ist schon ein Nationalstaat, es geht um die Frage von Gesellschaft. Wie soll diese Gesellschaft verfasst sein? Wie soll sie regiert werden? Und das ist eine andere Auseinandersetzung als die Auseinandersetzung der Nationenwerdung. Und in dieser Auseinandersetzung finden eben viele jüdische Intellektuelle oder Künstler ihren Platz. Häufig geht dieser Platz, muss man auch sagen, mit einem Übertritt einher. Das ist bei Liebermann jetzt nicht der Fall. Aber es sind sozusagen Fußstapfen, in die er steigt und Auseinandersetzungen, auf die er aufbauen kann. Und ja, wir können wirklich sagen, also bis in die 30er Jahre hinein, und wir sehen das auch an vielen der Immigrantenbiografien, die dann vor den NS fliehen, erstmal nach Paris fliehen, war in bestimmten gebildeten, bürgerlichen, kunstaffinen jüdischen Kreisen waren frankophil.

0: warum ist das so, dass wir heute über den jüdischen Künstler Max Liebermann, warum definieren wir ihn? Oder ist das, wird das immer gleich so in einem Atemzug genannt, der jüdische Künstler Max Liebermann? Wie kommt das?
1: Naja, es gibt ja immer Rahmungen, ja. Also die eine Rahmung, die wir jetzt haben, ist natürlich die Rahmung der 1700 Jahre. Die andere Rahmung ist auch natürlich eine Entwicklung der letzten Jahre, dass wir immer deutlicher und bewusster darauf hinweisen in den Biografien und von Künstlerinnen und Künstlern, ob sie jüdischer Herkunft sind oder nicht. Das hat vor 20, 30 Jahren in Deutschland noch nicht üblich. Dann ist es aber auch so, und da wäre ich eben vorsichtig. Wir sehen Liebermann natürlich auch ein bisschen durch die Brille quasi seiner ganz allerletzten Lebensjahre des NS und der Ausgrenzung durch den NS. Und da wird Liebermann zu dem Juden. Und ich denke eben, Liebermann, das ist eine vielschichtige Zugehörigkeit. Ich finde das sehr schön, dass Sie mit der Ausstellung die europäische Zugehörigkeit betonen. Das ist ein Künstlerleben, das ist natürlich auch ein Großbürgertum. Ja, ein jüdisches Großbürgertum, aber es ist eben auch ein Großbürgertum, was dort im Hintergrund lebt und diese Art von Karriere und auch Selbstverständnis ermöglicht. Und ich denke, dass es wichtig ist, diese Vielschichtigkeit auch zu sehen. Ich würde immer sagen, zu dieser Frage, selbstverständlich ist Liebermann ein jüdischer Künstler. Hat er sich als jüdischer Künstler verstanden? Da bin ich mir zum Beispiel schon nicht mehr sicher. Und ist das jüdische Kunst? Ich würde sagen, an vielen Stellen sicher nicht. Wofür ich plädiere, ist, das sozusagen differenziert zu betrachten, Liebermann als eine facettenreiche, differenzierte Künstlerpersönlichkeit zu betrachten. Und ich denke, dadurch wird man seinem Werk und auch seiner Person gerecht.
2: Denn es sind ja im Grunde genommen auch immer seine Gegner und Kritiker gewesen, die ihn zum Juden gemacht haben, die ihn mit Antisemitismus konfrontiert haben, Dingen mit Fragen konfrontiert haben, mit denen er sich nie konfrontiert gesehen hat in seiner eigenen Persönlichkeit. Es gibt ja dieses schöne Zitat, dass er sagte, wenn er vor 1933 gestorben wäre, wäre er als glücklicher Mann gestorben. Und er war letztes Jahr ein großer Prominenter. Er war eine der wichtigsten Kulturpersönlichkeiten der Weimarer Republik. Das kann man sich kaum größer denken. Noch zu seinem 80. Geburtstag ist er zum Ehrenbürger Berlins ernannt worden. Er hat von Hindenburg den höchsten Orden erhalten, den man damals in der Weimarer Republik aushändigen konnte. Er war da natürlich auch noch Mitglied der französischen Ehrenlegion, hat sämtliche in- und ausländischen Ehrungen erhalten, war so anerkannt als auch im Ausland als der deutsche Maler. Das ist natürlich völlig unverständlich auch für ihn war, was 1933 dann mit ihm und mit Deutschland passierte und dass er ausgestoßen wurde aus einer Gesellschaft, als deren essentiellen Teil er sich betrachtete. Und da gibt's ja dann dieses Zitat, ja, er sei dann doch sehr jäh aus dem Traum der Assimilation aufgewacht. Wobei ich gar nicht glaube, dass das ein solcher Traum war. Es gab diese Assimilation. Es war ein Teil und es war einfach undenkbar, dass der Antisemitismus, mit dem er ja immer wieder auch punktuell zu tun hatte, der Teil auch der deutschen Gesellschaft war, dass der einmal Staatsräson werden sollte. Und das war ja dann eine Art von Kulturbruch, der dann klar auch unsere ganze Wahrnehmung von der Rolle von jüdischen Deutschen in der deutschen Gesellschaft völlig verändert hat.
0: Ich danke Miriam Wenzel, Martin Faas, für das differenzierte und einsichtsreiche Gespräch, das uns Max Liebermann, glaube ich, sehr viel näher gebracht hat.

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So, ich bin zum ersten Mal dieses Jahr auf dem Heinerfest in Darmstadt. Ich bin dazu mal eingeladen worden. Das Heinerfest in Darmstadt ist mit etwa 250 Schaustellen und Besuchern eines der größten Innenstadtfeste Deutschlands. Klingt schon mal interessant. Aber was ist eigentlich das Heinerfest? Das Heinerfest wurde während des Wiederaufbaus, der in der Brandnacht vom 11. auf den 12. September 1944 zerstörten Stadt als Zeichen der Hoffnung und neu gewonnener Lebensfreude 1951 begründet. Der Name Heinerfest wurde vom Spitznamen Heiner für die Darmstädter Bevölkerung abgeleitet. 76. Ausgabe ist das diesmal. Vor 75 Jahren hat es begonnen. Ein sehr interessantes Fest. Da bin ich mal gespannt, was mich da erwartet. Aber was gibt es noch nähere Informationen? Das Heinerfest findet immer an den 5 Tagen von Donnerstag bis Montag um den ersten Sonntag im Juli statt. Das ist sehr schön. Das ist praktisch wie bei Pützens Markt der zweite Sonntag im Monat September. Kann man sich gut merken. In dieser Zeit ist die Innenstadt für den Verkehr gesperrt. Busse werden dabei umgeleitet. Na, das erklärt sich ja schon mal von alleine. Mit Bus direkt in die Kirmes rein, wo soll es das geben? Den Abschluss des Heinerfestes bildet das große Höhenfeuerwerk am Montagabend. Bis zum Jahr 2010 wurde das über dem Herrengarten abgeschossen. Seit 2011 über dem Dampfstadium, 2022 wurde es sogar ausgesetzt. Neben Fahrgeschäften rund um das Darmstädter Schloss, dem Karolinenplatz sowie dem Merxplatz und dem Riesal auf dem Marktplatz finden über 100 kostenlose Veranstaltungen statt. Livebühnen, Theater, Ausstellungen, Konzerte, Wanderungen, Filme und Sportturniere. In den Jahren 2020 und 2021 konnte das Heinerfest zum ersten Mal in seiner Geschichte aufgrund der Corona-Pandemie nicht stattfinden. Tja, da haben viele Feste leider dran glauben müssen in der Corona-Pandemie. Aber Gott sei Dank ist ja alles wieder vorbei und alles kann wieder ganz normal stattfinden. Das Heinerfest spielte auch eine Rolle in dem ZDF-Sechsteiler Tod eines Schülers und in der Fernsehserie Diese Drombuschs. Seit dem 25. April 2020 zeigt eine Ampel für den Fußverkehr zwischen Landesmuseum und Friedensplatz ganzjährig Maskottchen des Heinerfestes statt der Symbole aus der Bildtafel der Verkehrszeichen in der Bundesrepublik Deutschland seit 2017. Die Installation ehrt Helmut Lorz, der die grafische Gestaltung für das Heinerfest entworfen hat. Musik.

0: Ja, die Musikkiste mit Joachim Stark und
1: Uwe Aufdauer, das bin ich
0: in Bayern. Ja, genau, live vom Heinofest, Heinofest Radio 2026 aus Darmstadt City jetzt. Zwischen Luisenplatz und Schloss sind wir. Und ja, Uwe?
1: Ja.
0: Ja, da du ja einiges auch vorbereitet hast für die Sendung heute und das ja wieder unser Thema auch dieses Jahr von Radar zu sein scheint, wofür brennst du eigentlich? Was ist dein größtes Interesse? Worüber könntest du stundenlang reden? Was sollen die Leute lernen, von dem sie noch nichts wissen? Erzähle uns es uns live hier vor Ort. Auch natürlich an die ganzen, die hier vorbeilaufen, können das gerne tun, sofern die das möchten. Aber jetzt auch die Frage an dich kurz, Uwe. Vielleicht kurz und prägnante Antworten.
1: Das ist eigentlich ganz einfach erklärt. Ich bin von Kindesbein an totaler Kirmes-Fan. Richtig Kirmes-Freak, sage ich mal. Was mir besonders an der Kirmes fällt, ist halt die Stimmung, die dort gemacht wird. Man kann total abschalten. Und das Schöne ist nur... Und das Schöne ist auch, dass ich zwischendurch mal die Chance hatte, meinen Traum zu verwirklichen, tatsächlich mal hinter einem Mikrofon am Fahrgeschäft zu sitzen und da mal für Stimmung zu sorgen. Ihr werdet es nachher noch wirklich hier in der Sendung hören.
0: Das hat ja auch geklappt beim Heiderfest. Vorgestern oder wann war's?
1: Das war vorgestern, das war am Freitag.
0: Genau.
1: Eigentlich sollten es zwei sein, aber einmal hat meine Technik versagt. Schande über mein Handy, es wollte mich nicht aufnehmen.
0: Okay.
1: Aber es hat Gott sei Dank funktioniert.
0: Audiomäßig haben wir es da.
1: Beim zweiten Mal haben wir es direkt mit drei Sachen gemacht, sicher ist sicher.
0: Genau, jo. Ja, dann freuen wir uns auf ein Programm heute hier in den gesamten zwei Stunden von uns von der Musikkiste mit einigen Beiträgen noch, die da jetzt kommen von dir, vom Heinerfest, von verschiedenen Schaustellern und so. Also da wird man noch einiges zu berichten haben. Und es gibt übrigens auch noch, da machen wir später noch was, vielleicht das Radar-Gewinnspiel mit den DAB-Plus-Radios. Ich glaube, da sind immer noch welche da, die man gewinnen kann. Vielleicht auch an die, die vorbeilaufen dann. Aber alles später. Und jetzt geht es erstmal weiter mit Musik.

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0: Achtung, Achtung, liebe Mitbürgerinnen und Mitbürger. Bald ist große Krötenwanderung. Die Kröten wandern von eurer in meine Tasche. Und wie wär's denn, wenn zum Beispiel mal die Arbeitslosen was abdrücken? Gibt doch so viele von denen.
1: So, das waren die Musikwünsche von meinem lieben Nachbar Alessandro aus Bonn. Hiermit sei er auf jeden Fall erstmal gegrüßt.
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1: Der Steuersong, ja, da war mal was mit der Steuer, ne? Ja, überall teurer, alles teurer. Aber jetzt kommen wir zum Heinerfest, denn jetzt wollen wir mal so richtig durchstarten mit dem, was wir da vorbereitet haben. Also als allererstes geht's dann mal auf den Marktplatz. Dort findet ihr das Riesenrad und natürlich den Breakdancer der Familie Schramm. Erstmal schöne Grüße an Ricardo und sein Team, denn jetzt kommt euer Bericht und danke nochmal, dass ich bei euch mal rekommandieren durfte.
3: Herzlich willkommen auf dem Heinerfest in Darmstadt. Ich bin bei meiner ersten Station bei der Familie Schramm. Neben mir sitzt der Ricardo Schramm und der hat uns was Schönes mitgebracht. Ricardo, stell dich mal bitte vor.
4: Hallo, ich bin der Ricardo Schramm, ich bin der Juniorchef hier vom Breakdancer Schramm.
3: Wie wir gehört haben, du hast einen Breakdance mitgebracht. Wie groß ist denn der erstmal?
4: Der ist 21 auf 21 Meter.
3: Okay, und ich sehe, es sind auch 4 Gondelkreuze nur drauf, also sprich ein kleiner Breakdance.
4: Genau.
3: Wie alt ist denn das Fahrgeschäft?
4: Das Fahrgeschäft wird nächstes Jahr 40 Jahre alt.
3: Stolzes Alter, das ist sehr schön. Seit wann seid ihr hier auf dem Heinerfest?
4: Wir sind hier auf dem Heinerfest seit 2016 dabei.
3: Ah, okay, also praktisch seit 2016 hier Stammgast.
4: Nee, Stammgast hier sind immer alle 2 Jahre sind wir dabei.
3: Ah, okay, also das heißt, ihr kommt jedes zweite Jahr in der Regel.
4: Ja, genau.
3: Ist es hier euer, sag ich mal, fester Standort oder habt ihr auch schon mal andere Standorte gehabt hier?
4: Wir haben auch schon andere Standplätze, aber meistens stehen wir auf dem Marktplatz.
3: Oh, das ist sehr schön. Und soweit zufrieden bis jetzt?
4: Wir sind sehr zufrieden, ja.
3: Das ist sehr schön. Was kann denn das gute Stück alles? Ich sehe, das ist alles ziemlich modernisiert worden mittlerweile. Erklär mal ein bisschen, was das so alles kann.
4: Ja, hier haben wir unser Fahrpult. Hier haben wir unsere 2 Computer, einmal oben, das ist einmal unser Matrix-Programm für unsere Bildschirme, für unsere Säulen, da sind auch Bildschirme drin. Hier rechts daneben haben wir für unsere Moving jetzt ein Programm und unsere Laser, unsere Nebelmaschinen.
3: Und ich sag mal so, ihr habt, glaube ich, wenn ich das richtig sehe, die Platte dreht sich, die Gondelkreuze drehen sich und die Gondeln selber sind, glaube ich, mit Bremsen, wenn es natürlich steht, fixiert und können auch, wenn die Bremsen los sind, natürlich frei schwingen.
4: Genau.
3: Sehr schön. Wann wurde der Breakdance, also der Antrieb, modernisiert?
4: Der Antrieb wurde modernisiert vor 2 Jahren.
3: Okay, habt ihr also praktisch eine neue,
4: Fahranlage bekommen, genau.
3: Ja, das ist super. Wie ist denn eure nähere Reiseroute so?
4: Wir reisen eher in den Raum von Frankfurt, zum Beispiel Frankfurter Dippemess, Frühjahrsmesse in Darmstadt, der Bälchestag in Frankfurt, Mainuferfest in Frankfurt, der Bad Homburg Laternenfest. Mhm. Oberursel, Brunnenfest.
3: Das klingt sehr gut. Ja, wie gesagt, ich durfte ihn gestern mal ausprobieren, den Breakdance. Ich fand ihn sehr klasse, super gefahren und ein richtig tolles Fahrprogramm gewesen.
4: Dankeschön.
3: Hat richtig viel Spaß gehabt. Da wünsche ich weiterhin viel Erfolg. Und jetzt kommt das Schöne, du hast noch einen Musikwunsch frei im Radio. Was möchtest du gerne hören? Was dürfen wir dir spielen?
4: Losen It von Fischer.
3: Machen wir es, kein Problem. Ja, ist ja kein Problem. Wir sind ja frei, was das angeht. Alles klar, da wünsche ich dir weiterhin viel Erfolg, dass dann mal das Karussell aufmacht und dann die Leutchen reinströmen.
4: Alles klar.
3: Danke dir. Ciao, ciao.
4: Danke auch.

0: Wir sind ja noch lange nicht fertig. So, Joachim, was meinst du? Sollen wir mal weiterziehen durch die Kirmes?
1: Ja, oder?
0: Das Schöne kommt jetzt. Wo geht's hin? Ja, wir gehen weiter Richtung Merxplatz. Da sind ja zwei Parkplätze und wir fangen erstmal im westlichen Teil an. Dort habe ich dann als nächstes, als Interviewpartner, einen von der Familie Bausch bekommen. Die haben einen wunderschönen Topspin. Und an der Stelle mal ganz liebe Grüße an meine Arbeitskollegen Jumana. Sie weiß schon, was jetzt auf sie zukommt, aber was verrate ich nicht.
1: Das hört er dann noch.
0: So, wir haben Standort gewechselt. Wir sind bei der Familie Bausch und die haben uns was mitgebracht. Erstmal stellt sich der Herr des Hauses vor und sagt uns mal, was er hier uns präsentiert.
2: Ja, mein Name ist Peter Bausch und wir sind dieses Jahr wieder auf dem Heinerfest mit unserem Topspin.
0: Das ist sehr schön. Ah, wieder. Heißt, wir hatten schon mal hier ein Heimspiel gehabt.
2: Also, ich glaube, der Topspin gehört schon zum Inventar dazu beim Heinerfest.
0: Oh, das klingt gut, weil ich sag jetzt mal so, die Art Fahrgeschäfte sind gefühlt ausgestorben mittlerweile auf der Kirmes. Ich spreche aus Erfahrung, wir hatten bei uns einen gehabt, der ist jetzt leider verkauft worden, aber ich habe selten einen Topspin mehr gesehen. Früher war das ja gang und gäbe. Wie alt ist denn der Topspin hier?
2: Also das hier ist tatsächlich der Prototyp, das ist die erste Anlage dieser Art. Das Baujahr 1990 und von Anfang an in Familienbesitz.
0: Oh, das heißt, der ist 30 Jahre jetzt schon bei der Familie Bausch.
2: 36 Jahre.
0: Entschuldigung, 6. Man sollte die 6 dazu nehmen. 6 mal 6 ist ja 36 bekanntlich. Ja, das ist sehr schön. Sonst soweit zufrieden hier mit dem Heinerfest?
2: Das ist selbstverständlich. Eins meiner Lieblingsveranstaltungen im Jahr.
0: Ach, das ist doch wunderbar. So, was kann das gute Stück alles?
2: Weil es ist einfach erklärt, eine riesen Hollywood-Schaukel, die zusätzlich über Kopf geht und für den Besucher und für den Zuschauer noch den zusätzlichen Reiz hat, dass man auch nass gespritzt werden kann, was natürlich der Schadenfreude sehr dienlich ist, wenn man zusieht und bei den doch durchaus warmen Temperaturen die perfekte Erfrischung ist.
0: Das kenne ich, diesen Effekt kenne ich von anderen Topspins. Finde ich eine sehr schöne Erfindung da dran. Das macht mir Spaß zuzugucken, wenn die anderen nass werden. Das ist sehr schön. Wie ist denn eure weitere Reiseroute?
2: Ja, jetzt sind wir bis Montag, inklusive Montag, noch in Darmstadt. Und dann geht es weiter Richtung Bodensee nach Friedrichshafen.
0: Ah, okay. Und ihr tourt, glaube ich, eher im Süden Deutschlands rum.
2: Naja, wir sind in München zu Hause. Und sagen wir mal, von München aus, unsere entfernteste Destination ist immer Darmstadt.
0: Ah, okay. Weil ich hätte uns gefragt, ob er mal nach Bützingen kommt. Aber das ist eher unwahrscheinlich. Schafft er auch zeitlich gar nicht.
2: Wir schaffen zeitlich so einiges, aber da sind wir schon anderweitig vergeben.
0: Alles gut, ist kein Problem. So, da wir ja im Radio sind, gibt es auch noch einen Musikwunsch oben gratis drauf.
2: Ein Musikwunsch?
0: Ja.
2: Oh, kalt erwischt. Und dann nehmen wir noch irgendeins der aktuellen Lieder von Bruno Mars. Das dürft ihr in eurer Redaktion entscheiden, weil das neue Album ist komplett gut.
0: Das machen wir, das kriegen wir hin. Und an der Stelle darf ich meine geliebte Kollegin grüßen, liebe Jumana. Ich sitze gerade an deinem Lieblingsfahrgeschäft. Warum? Das bleibt jetzt hier im Radio unser Geheimnis. So, dann weiterhin viel Erfolg.

0: Da waren wir mal wieder unterwegs gewesen. Wir waren beim Topspin von der Familie Bausch. Erstmal schöne Grüße nochmal an die rüber. Und da gibt es einen Seitenwechsel. Es geht rüber zum Autoscooter. Und da darf ich erstmal die Familie Spargerer ganz herzlich grüßen. Auch die Laura. Ja, du kommst jetzt gleich im Radio. Achtung, Achtung. Denn bei dir durfte ich auch rekommandieren. Und eine Sache war mir noch nicht klar. Was hat denn ein Schiedsrichter mit dem Autoscooter zu tun? Ihr werdet es gleich erfahren. Wir haben den Standort gewechselt. Topspin ist erledigt. Meine liebe Kollegin Romana, ich habe sie ja eben gegrüßt. Jetzt wird es etwas entspannter. Wir sind jetzt an einem Fahrgeschäft der Familie Spargerer. Das würde man Kumpel Joachim als Boxauto bezeichnen. Aber man sagt ja in der Regel auch was anderes zu. Und neben mir sitzt die Chefin, die ja praktisch ein bisschen was darüber erzählen kann. Sie stellt sich jetzt mal vor.
1: So, hi, wir sind die Familie Spargerer. Wir stehen schon seit über Jahren hier auf dem Hainerfest in Darmstadt. Regulär mit unserem großen Autoscooter, dem Formel 1. Aber dieses Jahr stehen wir das erste Mal mit unserem neuen Autoscooter, unserem Electric Avenue.
0: Das ist sehr schön. Electric Avenue. Frage, wo sind die Bäume?
1: Nicht hier.
0: Alles gut. Die sind elektronisch. Ich habe gesehen, die Chassis sind ja noch etwas älteres Semester. Habe ich das richtig erkannt?
1: Genau, richtig.
0: Das ist sehr schön. Ich habe auch erfahren, der ist noch relativ jungfräulich, die Electric Avenue.
1: Genau, unser Autoscooter ist Baujahr 22/23. Und aber nur die Halle. Der Rest haben wir von unserem alten Autoscooter übernommen. Das heißt, Schießen.
0: Das ist sehr schön. Ihr habt ja gesagt, ihr steht ja schon seit vielen Jahren hier auf dem Hainerfest. Ist das hier euer Standort, also euer Standplatz, wo ihr immer steht, jetzt hier am Merksplatz?
1: Genau, richtig. Jedes Jahr wie immer direkt am Merksplatz.
0: Kleines Fazit bis jetzt. Seid ihr soweit zufrieden?
1: Ja, bis jetzt schon. Wetter passt, Leute passen, Stimmung passt. Läuft es super wie jedes Jahr.
0: Und dann kommt ein Bekloppter aus Bonn und macht hier richtig Party.

0: Rheinland-Pfalz und teilweise auch in Baden-Württemberg.
1: Das ist sehr schön. Was ist als nächstes geplant oder wo ist der nächste Kirmesplatz, wo ihr hinreisen werdet?
0: Mit dem Autoscooter fahren wir jetzt nach Bickenbach.
1: Das ist direkt an. So, da wir im Radio sind, Achtung, brauche ich noch einen Musikwunsch, wenn du einen natürlich für mich hast. Such dir was aus, wir sind schmerzfrei.
0: Oh.
2: Hallo.
0: Hi. Na, dann nehmen wir doch Sunshine von 1986.
1: Ja, wird gemacht.

0: So, Freunde, jetzt zusteigen. Gleich geht's los. Wir starten.
1: 1,
2: 1.
1: 1? 3 Stück.
2: 1.
3: Bitte?
1: Ja, wir machen 3 Stück, oder?
2: 1. 2 Stück.
0: So, dann möchte ich mal sehen, was ihr so alles könnt. Ab dafür! Hey! Super!
3: Spannend. Ah, jetzt war ich noch nicht so weit, aber da haben sie noch mehrere Runde Zeit. So.
0: Hier geht voll die Stimmung ab. Freunde, ich sag's euch, innen ist wer drin ist. Denn hier geht die Party ab. Eieieiei, das läuft super bei euch. Wie ist die Stimmung? Seid ihr gut drauf? Seid ihr gut drauf? Ich höre nichts. Supi! So, ich bin ja eigentlich hier der Schiedsrichter, allerdings habe ich die falsche Höhe. Ich müsste eigentlich 25 cm haben, damit ich nichts aufs Ball sehe.
4: Ja. Wir fünfmal fahren. Mit Karte.
0: Hey. Super!

0: Da sind wir wieder. Autoscooter ist erledigt. Na, Joachim, sollen wir nachher mal eine Runde Box Auto fahren, wie du immer sagst?
1: Autoscooter heißt ja eigentlich richtig, ja, aber ich sage immer Baden-Württemberg halt, ja, Boxauto dazu.
0: Gibst
1: ja.
0: Du gehst gern Autoboxen, das war mir klar.
1: Oder so, genau, ja.
0: Ja, wir haben ja nochmal die Möglichkeit, die Laura erwartet uns ja dort.
1: Das können wir heute schön gemütlich noch machen und morgen.
0: Machen wir Stimmung da drauf. Ja, genau. Machen wir Stimmung drauf. Der Bonner bekloppt ist dann wieder drauf.
1: Ja. Schauen wir mal.
0: Wie sag ich immer schon, das ist die beste Dating-App. Brauchst keine Dating-App, das ist die beste Dating-Plattform. Autoscooter. Du tust jeden. So, aber lange Rede, kurzer Sinn. Es geht jetzt weiter, denn wir zwar haben jetzt einen schönen Termin.
1: Gehabt gestern, genau. Hier auch auf dem Heinerfest.
0: Mhm. Und zwar haben wir ein Schwert getroffen. Was für ein Schwert? Das heißt Excalibur. Ich hoffe, ihr könnt ein bisschen Geschichte. King Arthur, da war mal was. Aber der Jan von Excalibur. Ich sag's
1: von dem
0: mal
1: Fahrgeschäft.
0: So, du verrat doch nicht alles.
1: Entschuldigung.
0: Aber wir verraten ja nicht, was es ist. Jo. Also wer das unbedingt sehen möchte, der muss zum Heinerfest kommen. Oder mal reinhören, wo er noch so steht.
1: Jo.
0: Dann lassen wir mal den Jan erzählen. Übrigens, schöne Grüße an Excalibur und den Jan, an den Rekommandeur und an die Familie Bruch. Das macht ihr spitzenmäßig. Nachdem ich jetzt mit dem Auto unterwegs war, habe ich mir gerade ein Formel-1-Auto geschnappt und bin schnurstracks zum Excalibur rübergefahren. Ihr wisst aber nicht, was Excalibur ist. Ja, denkt mal an King Arthur. Aber ich habe hier den Herrn des Hauses hier, der stellt euch mal Excalibur vor. Und das ist von der Firma Bruch. So, der junge Herr stellt sich jetzt mal vor.
2: Ja moin, grüße euch, mein Name ist der Jan, ihr seid hier bei Excalibur, 47 Meter hohe KMG XXL Schaukel. Wie der Name gesagt, wir schaukeln euch 47 Meter nach oben. Das Ganze heißt Excalibur, weil es auf das Thema Excalibur quasi thematisiert ist. Also wie du sagst, King Arthur, das Ganze kennt man, aber das Bekannteste ist eigentlich so das Schwert aus dem Stein ziehen. Die ganze Sage halt dahinter, wer ist das Ganze würdig, das Schwert aus dem Stein zu ziehen, und genau darauf haben wir unser Fahrgeschäft thematisiert.
0: Das ist sehr schön. Wie lange ist bei euch so eine Fahrt?
2: Tatsächlich gibt es da viele Leute, denen das nicht so gefällt oder die immer was zu meckern haben. Die Zeit ist leider begrenzt auf 3 Minuten, das liegt aber nicht an uns. Das ist tatsächlich vom deutschen TÜV so vorgegeben, dass neue Bauten dieser Art KMG XXL auf 3 Minuten begrenzt sind.
0: Okay, ich habe gesehen, ihr macht immer ziemlich viel Show. Was habt ihr denn so für Show-Effekte dran?
2: Wir haben Nebel, wir haben Feuer, ja, und Moving Heads.
0: Das ist sehr schön. Und das Schöne ist, man kann euch ja jetzt nicht nur in Darmstadt bestaunen. Ich habe gelesen, ihr macht aus DA ein DÜ. Ein bisschen später.
2: Ja, wie manche sagen würden, wir machen ein Doppel-D draus. Genau, wir fahren von Darmstadt nach Düsseldorf auf die Rheinkirche, das ist unser Zuhause. Wir kommen aus Düsseldorf und da freuen wir uns immer dabei zu sein.
0: Das ist sehr schön. Wie alt ist denn euer Fahrgeschäft? Ist ja noch relativ in den Kinderschuhen, würde ich sagen.
2: Ja, die Zeit rennt, wenn man jetzt so nachdenkt. Wir sind jetzt tatsächlich schon in der vierten Saison, also genau, viel Arbeit.
0: Wow. Und soweit zufrieden bis jetzt hier auf dem Heinerfest?
2: Ja, auf jeden Fall. Wir waren ja schon mal in der Primärsaison, also vor 4 Jahren waren wir schon mal in Darmstadt. Das ist ein tolles Fest hier, das geht nur 5 Tage, das ist auch immer schön. Feste, die mal kürzer gehen, die sind natürlich höher frequentiert meistens als Feste, die sich länger ziehen. Das ist total toll, total schön aufgebaut hier in der Stadt. Groß, weitläufig, viel Platz, viel Gänge, und hier merkt man auch, dass die Leute hier fest wollen. Das macht wirklich Spaß hier zu sein. Das ist wirklich toll, tolles Publikum, macht Spaß.
0: Das ist sehr gut. Habt ihr noch eine weitere Reiseroute? Wir wissen ja schon, wir tauschen DA durch DÜ, das ist von D nach D. Und wo geht's dann noch hin?
2: Dann geht's nach G, nach Gernsheim aus Fischerfest. Also quasi wieder direkt Nachbarort von Darmstadt. Hier fahren wir mit Aschaffenburg und nach Grün. Ich meine, nach Gernsheim fahren wir nach W. Irgendwas mit W, und dann fahren wir nach Regensburg.
0: Das ist gut. Frage: Sehen wir uns denn dieses Jahr wieder auf Mannheimer Mess?
2: Nee, Mannheim sind wir dieses Jahr nicht, da waren wir letztes Jahr im Herbst, sind wir dieses Jahr nicht. Genau, Herbst, du bist noch nicht ganz genau, Düsseldorf, und dann kommt das mit W und dann kommt Regensburg.
0: Alles klar, dann würde ich sagen, dann viel Erfolg, und das Schöne ist, wir sind ja im Radio. Welchen Musikwunsch dürfen wir dir erfüllen?
2: Boah, gute Frage, ich hätte gern Ain't Nobody von Jasmine Thompson und Felix Yen.
0: Das wird gemacht. Dann weiterhin viel Erfolg. Bis dann. Ciao.
2: Danke.

0: So, das war End Nobody mit der Version von Felix Jähn. Und direkt neben Excalibur gab es noch ein wunderschönes Fahrgeschäft. Also ich muss echt sagen, für jemand, der gerne Freifahrtürme mag, ideal. Und dann noch mit einem der besten Drehkommandeure, die ich kenne. Und zwar das ist der Sven.
1: Sven Rummel.
0: Ja, schöne Grüße an den lieben Sven, der macht das spitzenmäßig. Ich habe gestern, ehrlich gesagt, Tränen gelacht, als ich drauf war. Und er hat schön erklärt, was man so alles zu machen hat, wenn man hochfährt. Ja, das Ding nennt sich Gravity Tower. Das ist ein 80 Meter hoher Freifallturm mit 144 Sachen. Ordentlich, Wahnsinn. So, und jetzt hören wir dazu ein passendes Lied. Ja, was hat man uns ausgesucht? Ach, wir hatten Wave uns ausgesucht. Ja, dann spielen wir es mal ab.

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0: 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Radio Darmstadt empfangt ihr noch auf UKW 103,4 MHz noch und dann nur noch über DAB Plus zukünftig oder online unter www.radiodarmstadt.de. Also DAB Plus geht sogar recht weit, das Empfangsgebiet. Da habe ich mit DJs gestern auch drüber geredet. Also im fast gesamten Raum Rhein-Neckar und Rhein-Main, inklusive Darmstadt natürlich, und auch online weltweit. Ja, und jetzt habe ich immer noch in der zweiten Stunde den Uwe auf der Mauer hier stehen.
1: Das bin in Valentin immer noch ich.
0: Und Joachim Stark, ich. Ja. Hallo zur zweiten Stunde.
1: Hallöchen zusammen. Erste Stunde ist vorbei. Runde 2. Zweite Stunde Heinerfest. Ja, ich sag's euch. Das macht richtig Spaß hier. Und wie der Joachim schon sagte, ihr habt noch Zeit, auf UKW 103,4 Radio Darmstadt zu hören. Danach ist Sense auf dieser Frequenz. Da geht's nur noch im Internet. Oder in dem Radio entsprechend.
0: DAB Plus.
1: Ja, so ähnlich kann man's auch nennen.
0: Ja.
1: So, wir haben eine Stunde schon verbraten und sind jetzt aktuell ja beim Gravity Tower gestrandet. Aber da sind wir nicht geblieben. Wir sind erstmal ein bisschen weitergezogen und haben gedacht, ach, wisst ihr was, wir müssen uns mal was anderes angucken. Und der Joachim ist ja, na gut, er guckt sich gerne Schaukel von unten an. Der Schaukelfreak bin ja ich. Also Schiffschaukel gibt es ja nicht mehr, da hätte man noch selber arbeiten müssen. Das ist jetzt etwas moderner, nennt sich dann Nessie. Eine große Schaukel, wunderschön. Die ist von der Familie Markmann. An der Stelle ganz herzliche Grüße. Die kommen nämlich auch aus Bonn. Und ich sag mal dazu Laola-Schaukel. Naja, warum da eigentlich Laola-Schaukel? Naja, ist so eine Revolution im Paradies, sage ich dann zu. Ne? Ja. Also dann hören wir jetzt hier Sunset and the Pleasure Company mit Revolution in Paradise.

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1: So, liebe Leute, die Revolution im Paradies ist vorbei. Also, die Schaukel hat ein Ende. Joachim, hast du es überstanden, das Schaukeln?
2: Ja.
1: Okay, das Angucken besser. Jo. Und haben mich gut gemacht in der Laola-Welle.
2: Jo.
1: Das ist sehr schön.
2: Genau.
1: Sollen wir mal zu Claudia gehen?
2: Jo, und übrigens, hier ziehen immer noch Leute vorbei. Also ist jetzt heute auch nicht gerade mehr so warm, aber es regnet nicht mehr hier aktuell in Darmstadt. Das ist gut.
1: Das haben wir verjagt mit der Laola.
2: Gott sei Dank.
1: Ja, für irgendwas muss ich doch gut sein.
2: Genau. Jo.
1: So, wir gehen dann mal zum Wellenflug.
2: Jo.
1: Und dann grüßen wir ganz herzlich die Claudia. Die macht das immer sehr familiär mit ihrem Wellenflug. Und ja, ich würde sagen, wenn ich da drauf gehe, habe ich einfach meine schönste Zeit drauf. Hast du ein Lied mitgebracht, Joachim? Schönste Zeit? Hast du ein Lied mitgebracht?
2: Ach ja, genau. Dann kommt jetzt von Bosse Schönste Zeit. Das war ein gutes Stichwort, Uwe.
1: Genau.

0: So, wir sind wieder zurück hier. Joachim, lass uns mal kurz überlegen. Wir haben einen Musikwunsch bekommen, ne?
1: Ja.
0: Mhm.
1: Achtung.
0: Wir gehen mal ran, warte mal.
1: Ja, ja, mach das.
0: Hat einer eine Ahnung, was das sein könnte? Wir wissen das. Und es geht für die Jungs davon, die da vorne sitzen, auf den Stühlen und hier gerade die Barriere freimachen für die Straßenbahn.
1: Genau,
0: die unser Sicherheitsdienst. Das ist für die Jungs da vorne. We speak Americano. Der Ohrwurm-Song. Extra nur für die und extra laut.

0: Ihr hört immer noch Radio Darmstadt und gerade fährt eine Straßenbahn hier vorbei. Und auch der Song, der gerade lief, in Passagen läuft er hier in diesem Stand nebendran öfters in kurzen Passagen ab. Also am Tag gefühlt nervt das irgendwann. Entschuldigung, aber das musste ich mal loswerden.
1: Das Ding läuft gefühlt in Dauerschleife. Daher hatten schon die Jungs vom Sicherheitsdienst da vorne schon total einen Ohrwurm gekriegt und wollten das jetzt im Radio hören. Nützt ja alles nichts. Wir können ja fast jeden Wunsch erfüllen. Also jo, von daher.
0: Genau, alles gut.
1: Und ich sag's mal ganz einfach so, dafür sind wir ja hier beim Heinerfest, um mal so ein bisschen Stimmung zu machen. Kleines Fazit.
0: Gute Laune zu verbreiten.
1: Unter anderem, genau.
0: Genau.
1: So, kleines Fazit, lieber Joachim. Was würdest du so sagen? Der Kirmes rundherum. War schön, ne?
0: Ja, war schön, ja. Wir gehen ja nochmal drüber heute und morgen ist ja nicht so.
1: Ja.
0: Da habe ich noch mehr Zeit.
1: Wir gehen nochmal drüber, ja. Dann schauen wir mal, was noch alles so passiert oder auch nichts passiert, weiß ich nicht. Mhm. Gerade eben kam auch die Straßenbahn vorbei, wir haben mal den Leuten zugewunken. Muss ich ja echt sagen, die Darmstädter Verkehrsbetriebe, das gibt es ja auch nicht in jeder Stadt, bietet ja durch ihre Straßenbahn, die hier direkt vom Luisenplatz am Schloss vorbeifahren, eine, sage ich mal, naja, kostenlos kann man es nicht nehmen, man zahlt ja für die Straßenbahn, aber dieses Mal ist das Deutschland-Ticket oder das Ticket, was man gerade hat, inklusive mit einer sogenannten Besichtigungstour quer durch Heinerfest. Das gibt es auch nicht überall in jeder
0: Stadt. Stimmt, ja. Und so ein großes Fest wie hier in Darmstadt, einmal im Jahr wie das Heinerfest.
1: Und ich meine, wo hat man es dann schon sonst, dass man direkt bis zum Riesenrad mit der Bahn vorfahren kann? Ist doch praktisch, oder?
0: Jo, genau.
1: Also ich sag mal so, wenn ich lauffaul wäre, würde ich jetzt Luisenplatz einsteigen und eine Station fahren.
0: Oder so, ja.
1: Aber ich bin nicht lauffaul.
0: Jo,
1: ich will ja noch die anderen Stände begutachten.
0: Also ich sag dann später noch übrigens was. Wir haben ja immer noch, glaube ich, 3 DAB Plus Radios zu verlosen. Aber das mache ich nachher noch. Aber jetzt erstmal wieder etwas Musik. Andere Musik.
1: Andere, warte mal, Moment, ich gehe mal hin. Kleinen Moment. Nee,
0: die nicht.
1: Ach, die nicht. Uwe. Siehst du falsch, super.
0: Ja, genau.
1: Ach, du hast drei so DAB Plus Radios zu verlosen. Gibt's
0: Radar, ja, hat es, genau.
1: Gibt's die Losen auch in fester Variante, weil los ist so ein Feld runter?
0: Weiß ich nicht.
1: Weißt du nicht.
0: Vielleicht können die Jungs nachher mal was dazu sagen.
1: Ja, ja, bestimmt.
0: Genau. Jo.
1: Ja, jetzt gucken wir mal gerade rein. Was haben wir denn so Schönes im Angebot? Sollen wir Musik spielen, Joachim?
0: Ja, Musik. Irgendwelche Musik.
1: Wir spielen Musik. Was haben wir denn so Schönes im Angebot? Mal gerade gucken. Das Schlaue, können wir gucken.
0: Genau, mach das, Uwe.
1: Oh ja, Summer in the City. Sommer haben wir und wir sind auch in der Stadt. Also Joe Cocker, ab dafür.
0: Summer in the City, okay.

0: zurück am Stand. Wir haben ein Gewinnspiel für euch. Ist das nicht super?
1: Jo.
0: Ach genau, so, ich
1: von Radar.
0: Ach so, ich habe übrigens einen neben mir stehen.
1: Den FSJler.
0: Ja, Moment mal. Nix FSJler. Nein. Den habe ich mir bei deinem Autoscooter ausgeliehen. Ein Formel-1-Pilot. Rubens Barrichello wollte ich sagen. Rubens, nein, wir streichen das S, der heißt Ruben. Ruben, erklär mal, was wir hier so machen müssen.
2: Ja, gerne könnt ihr bei uns am Stand vorbeikommen. Hier kriegt ihr von uns ein Zettelchen, das könnt ihr ausfüllen. Da schreibt ihr euren Namen rein, eure E-Mail-Adresse. Was zeichnet Radio Darmstadt aus? Welche Sendung hört ihr regelmäßig? Und vielleicht auch, das stört mich an Radio Darmstadt, könnt ihr uns gerne auch eine kleine Kritik dahinter lassen, um uns so ein bisschen zu verbessern. Dann könnt ihr noch ankreuzen, ich habe ein DAB Plus Radio oder ich will an Radio nur Musik hören. Und wenn ihr das ausgefüllt habt, dann kommt das in unsere wunderbare silberne Box hier, diese tolle Überraschungsradar-Box. Und am Montag, also morgen 6. Juli um 20 Uhr findet dann eine öffentliche Ziehung statt, wo ihr dann das einer der drei DRB Plus Radios, die wir hier verlosen, gewinnen könnt. 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
0: Das klingt doch mal super. Kurze Frage, wo gebe ich die Anrede an? Darf da mal irgendwas angegeben werden? Männlich, weiblich, irgendwas?
2: Also garantiert kann man da was angeben, aber Name ist
0: ausreichend.
2: Es ist ausreichend, wenn du den Namen angibst.
1: Oder E-Mail-Adresse oder sowas.
2: Genau.
0: Ah ja, wichtiger Hinweis, bei E-Mail-Adresse vergisst ja jeder ein @-Zeichen. Sonst geht da nichts. Ich sag's nur. Ich spreche aus Erfahrung. Ja, der Ruben hat es jetzt super erklärt. Also wie gesagt, kommt zu unserem Stand. Ihr findet uns hier ein Stück entfernt vom Luisenplatz aus. An dieser schönen Musik.
2: Genau.
0: Da ist so ein Greifarm. Ihr findet den Radarwagen, 100%.
1: Ihr könnt es wieder nicht lassen, ja.
0: Außerdem sage ich mal so, kleiner Hinweis, wer uns sucht. Hier vorne sind so Absperrungen, so ein paar nette Herren, die dafür sorgen, dass hier nichts durchfährt, außer die Straßenbahn. Ich sehe gerade, die kommt gleich, die Straßenbahn.
1: Ja, da kommt eine.
0: Das ist ein Zufall, aber auch. Guck mal einer an. Ja, genau. Da können wir ja mal winken.
2: Oh ja.
1: Klingelton einfangen.
0: Klingelton, da klingelt ja nichts. Da klingelt doch nichts.
2: Oh, da kommt sie. Da kommt sie.
0: Die Straßenbahn.
2: Und? Mal schauen.
0: Mal gucken, was passiert. Und wir winken mal schön zur Straßenbahn. Ja, da ist der Klingelton. Wir winken mal zur Straßenbahn.
2: Hallo.
0: Und den Fahrgästen zu. Guck mal hier.
2: Da einmal gewunden und sie hält geblieben. Sogar noch vor uns kurz.
0: Ist das nicht
2: was
0: geil?
2: Eine Ehre.
0: Ist das nicht geil? Super. Hammer. Cool. Da muss man echt sagen, ein herzliches Dankeschön an die ganzen Mitarbeiter vom Verkehrsbetrieb der Darmstädter Verkehrsbetriebe, so muss es heißen, die jetzt hier einen tollen Job leisten und die Leute hier von A nach B transportieren.
1: Genau, an der Stelle mit Bus
0: jetzt auch
1: und Bahn.
0: Erwähnt.
1: Lange dann Rede, machen wir wieder Musik. Ich glaube, du hast noch einen Musikwunsch.
0: Natürlich habe ich was. Ich habe immer gute Musik da. Jo. Wir brauchen was mit Sommer, was zum Tanzen. Fällt dir ein Lied gerade ein, zufälligerweise?
2: Ich höre hier nur dieses Lied gerade nicht bei uns. Also außer wir wollen das in Dauerschleife heute spielen, fällt mir gerade kein anderes Lied ein.
0: Dir fällt kein anderes Lied ein?
2: Aber du hast doch sicherlich eins in petto.
0: Kennst du Luna?
2: Wen?
0: Kennst du Luna?
2: Kann schon sein, dass ich davon mal gehört habe.
0: Okay.
1: Das war damals auch ein Sommerhit.
0: Ja, war ein Sommerhit. Hast du eine Idee, wie das heißen könnte?
2: Nee.
0: Ich gebe dir einen Tipp. Der zweite Buchstabe im Alphabet. Fängt's an.
2: B.
0: Aha. Weiter? Was hast
2: du? Bailando.
0: Ja! Aha, Bailando! Bitte schön!
2: Der Sommerhit, den eigentlich jeder kennt.
0: Eben, ab dafür!
1: Ab dafür!

0: Immer noch die Musikkiste Hits der Jahrzehnte mit Joachim Stark und
1: Uwe auf der Mauer.
0: Und Uwe, du warst auch, glaube ich, dieses Jahr auch wieder bei einem DJ Bobo Konzert in Köln.
1: Korrekt.
0: Und ja, gibt, glaube ich, jetzt dann demnächst auch noch DJ Bobo hier.
1: Ja, lass mich kurz überlegen. Ja, könnte passen, ja. Jo.
0: Es war ja ein super Konzert, hast du mir berichtet. In
1: aber sowas Köln. Von. Also, ich muss dazu sagen, das war mein zweites Konzert, was ich von ihm besucht habe. Stimmt gar nicht, einigen sind sogar das dritte Konzert. Eins war bei uns damals in Bonn an der Museumsmeile gewesen. Das war das erste, was ich besucht habe. Und dann war ich jetzt vor kurzem am Konzert. Und davor, das war glaube ich circa 2 Jahre davor, war auch schon mal ein Konzert in Köln, der Lanxess Arena.
0: Jo,
1: so und heißt sie wirklich. Mein lieber Nachbar Alessandro, er hatte die goldene Idee übrigens gehabt, dass wir wieder zum Konzert gehen. Weil das ist die Musik aus unserer Jugendzeit, das mag man kaum glauben.
0: Ja, stimmt, irgendwie ja, aus den 90ern.
1: 90er Jahre, man mag es kaum glauben, dass ich jetzt mittlerweile schon so weit weg bin von den 90ern, das ist irre. Ja. Und meinem Nachbar geht es klar genauso.
0: Zeit vergeht.
1: Aber wir gehen da immer noch drauf ab, weil wir ja ich ziemlich viele Lieder von ihm kennen, also die alten Lieder kennen, er kennt auch die neuen eher als ich. Aber nichtsdestotrotz, es gab nichts Vergleichbares bis jetzt, was wir mal besucht haben.
0: Jo. Und was hören wir jetzt von DJ Bobo?
1: Oh. Soll ich mal gucken? Ich guck mal gerade in meiner schlauen Liste nach. Kleinen Moment. Ich guck da mal in die schlaue Liste rein, was ich da finde. Ja, Somebody Dance With Me, das hört sich doch gut an.
0: Genau.
1: Sollen wir mal zusammen tanzen gehen, Joachim? Ja,
0: bis dann auf hören die wir das jetzt erstmal, den Song. Jo. Viel Spaß.

0: Da sind wir wieder zurück hier. Und zwar, jetzt darf ich noch ganz, ganz liebe Grüße ausrichten. Und zwar einmal an den Max und an den Erik. Ja.
1: Genau. Die haben vor 2 Jahren in Bonn, Bonn-Pützchensmarkt, bei deiner Heimkirmes quasi,
0: richtig,
1: rekommandiert. Richtig. Und die grüßen wir natürlich ganz herzlich.
0: Ganz herzlich. Wie gesagt, ich habe da mir jetzt meinen Part erfüllt und ich sag mal ganz einfach so, dadurch, dass ich Max kennengelernt habe, der hat ja, Kirmes ist sein Leben, Erik ist, Kirmes ein Hobby, wie bei mir auch. Bei Max ist es halt so, Kirmes ist halt auch sein Leben. Er hat da was draus gemacht und hat sich dafür entschieden, beziehungsweise er macht es gerne einfach. Ich würde es mal so sagen, Kirmes gehört auch zu meinem Leben dazu. Beim Erik wäre es das Gleiche. Und es gibt auch noch viele andere hier, die, sag ich mal, sehr Kirmes-Fans, also richtig Kirmes-affin sind. Und ich sag mal ganz einfach so, jetzt haben wir uns einen Song nämlich dazu ausgesucht, der boah, eigentlich auch was zum Leben sagt. Und zwar, der Interpret hat einen Doktortitel. Ist eigentlich im wahren Leben, wenn er es ausüben würde, Zahnarzt. Aber er hat sich für die Musik entschieden, meines Wissens.
1: In den 90ern ganz groß.
0: In den 90ern groß geworden, richtig. Zu meiner Blütezeit, sag ich immer.
1: Zu unserer Zeit.
0: Genau. Dann hören wir jetzt mal Dr. Alban. It's my life.
1: Yo.

Jetzt gibt's gleich für euch Culture Beat mit Mr. Wayne aus den 90ern. Und ja, das wurde ja in Darmstadt hier produziert und auch wird nach wie vor noch neu interpretiert und auch andere Songs von dem Darmstädter Künstler, Sänger, wie auch immer, Noisy Katzmann aus Darmstadt ist er hier. Ja, und deswegen wieder Bezug zu Darmstadt mit Culture Beat und Mr. Wayne jetzt aus den 90ern. Das war der Dance-Hit aus den 90ern schlechthin hier aus Darmstadt Rhein-Main. Viel Spaß mit dem Song. Mhm.

0: Das war jetzt Culture Beat mit Mr. Wayne.
1: Jetzt gucke ich ganz traurig auf die Uhr. Die 2 Stunden sind gleich rum. Was machen wir denn jetzt?
2: Wir sagen Tschüss bis Ende August. Und in der nächsten Ausgabe der Musikkiste geht es auch wieder um Kirmes. Unter anderem um die Hettesdorfer Pfingstkerwe von Pfingsten diesen Jahres. Und vieles mehr. Also hört auch da wieder uns fleißig zu. Am Mikrofon unter anderem auch dann wieder Uwe auf der Mauer und Joachim Stark. Bleibt gesund und munter bis in 4 Wochen. Würde mich freuen, wenn ihr da uns wieder zuhören würdet.
3: Da.
2: Tschüss.

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2: Ihr hört Radio Darmstadt, hier ist die Sendung Lost in Sound, am Mikrofon Frankfurt. 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
2: Und heute zu Gast bei uns ist Dennis Thuna aus Frankfurt. Für die nächsten 2 Stunden also fette elektronische Beats. Viel Spaß bei Dennis Thuna oder mit Dennis Thuna.

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1: 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Ich würde mich über Kommentare und Likes sehr freuen. Auch hört ihr da meine eigenen Mixe. Also schaut vorbei und Like nicht vergessen und folgen natürlich. Jetzt aber erstmal gehen wir in den Mix mit Dennis Tuna.

0: Ihr seid bei Radio Darmstadt. Hier ist Frank Fruit mit der Sendung Lost in Sound. Und heute, die nächsten zwei Stunden an den Decks, habe ich mir eingeladen.
1: Hi, it's Tuna.
0: Hi Tuna, schön, dass das geklappt hat.
1: Ja, danke schön.
0: Freue mich sehr, dass du bei uns bist. Für den Anfang stell dich doch mal kurz den Leuten vor, die dich noch nicht kennen sollen.
1: Ja, okay. Ich bin Tuna, ich komme aus der Türkei. Ich bin in Deutschland schon seit 8 Jahren. Also ich bin DJ geworden, so in 2020. Also es war nach dem Corona. Ja, ich suchte etwas neu und ich war in ein paar Festivals. Das erste Mal habe ich die elektronische Musik kennengelernt.
0: Und auf welchem Festival war das?
1: Es war, der erste war Vibrance in Schwarzwald.
0: Ah, okay.
1: In einem Schloss. Und das zweite war Tomorrowland.
0: Aber bist du dann gleich in die Vollen gegangen, sozusagen?
1: Ja, genau. Und ich habe gesagt, ja, okay, die Musik ist toll. Also ich war immer Musik hören, aber nur Spotify oder so, oder einfach Radio oder so. Aber ich habe nie gedacht, dass ich ein DJ geworden kann. Und dann, also ich habe einfach zu Hause ein bisschen angefangen mit dem kleinen DJ-Pult, 200 Euro oder so, habe ich bezahlt.
0: Ja, stark. Also auf dem Festival hatte ich dann die Musik so gecatcht, also warst du so fasziniert von der Musik, dass also, du direkt gedacht hast, boah.
1: Nein, es war nicht ein großes Festival, es war einfach in Aschaffenburg und es war, das heißt Lauf und Sauf. Ja, Lauf und Sauf, ja, es war Lauf und Sauf, also Weekender-Festival, wir haben einfach einen großen Ort in meinem Wald, es war kein Handys, es war kein Signal, weißt du, und es ist schon ähnlich von einem Freund von mir, und er hat gesagt, vielleicht, du musst einfach für uns erst einmal auflegen.
0: Und du hattest aber schon vorher auch zu Hause.
1: Ja, zu Hause. Ich habe schon viele gemacht, aber also ist etwas anders, weißt du. Also
0: ja, klar.
1: Wenn du spielst zu Hause, also Bedroom-DJing.
0: Ja, auf
1: und
0: jeden
1: Leute,
0: Fall.
1: Und wir waren einfach 50 Leute dort. Und es geklappt sehr gut und dann ein paar Leute. Karabik Joe war da. Kennst du Karabik Joe,
0: ja,
1: oder?
0: Ja,
1: Karabik Joe war da und der hat gesagt, Bro, du lebst sehr gut. Aber ich war so, echt, das ist meine erste. Und ja, dann, also die erste Mal habe ich Karabik Joe dort kennengelernt und er hat mir viele gezeigt über DJing und Small Tricks und wir haben zu Hause zusammen aufgelegt, er hat mir viele gezeigt.
0: Also hattest du praktisch so einen kleinen Mentor?
1: Ja, klar, nicht kleinen Mentor, ist einfach Master, mein Meister, würde ich sagen.
0: So tun wir, bevor wir uns hier jetzt noch verquatschen, hören wir doch lieber weiter dein Set.
1: Ja.
0: Und wir hören uns dann später nochmal wieder.
1: Mhm.
0: Also auf geht's, let's go.
1: Okay, let's go.
0: Tuna.
1: Dankeschön.

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0: Und jetzt, wir sind sehr gut, also wir sind B2B-Dieter, also wir machen viele B2B
1: ja,
0: mit Joe. Also ja, es, also ich bin so glücklich, dass es geklappt ist. Ja.
1: Spielst du gerne B2B? Es gibt ja manche DJs, also nicht alle mögen B2B.
0: Ja, das muss man einfach.
1: Wie sieht das bei dir aus?
0: Connection.
1: Gerne mal ein B2B oder?
0: Connection, the pure connection, ja. Also DJ, also B2B, du musst einfach wissen, wie der andere DJ auflegt. Und ich habe so schlechte B2Bs auch, es klappt nicht. Der erste, ich glaube, muss man einfach einander ein bisschen kennenlernen. Ja, also,
1: ja, stimmt schon. Ja. Ja. Also ich mache ja auch öfters mal B2B mit der Rose.
0: Und, ja, mit Rose ist immer gut. Wild Girl, ja.
1: Ja, genau. Wir haben ja auch schon B2B gespielt.
0: Ja, schon zweimal gemacht. Ja, zweimal. Sehr gut.
1: Ja. Mit manchen klappt es auf Anhieb, bei manchen aber auch gar nicht. Also das ist total unbeschwindig, finde ich.
0: Ja, also manchmal ist dein Tag und es geht und manchmal, also das ist wie einfach die Performance, ja, es ist nicht möglich, dass du jeden Tag du spielst also gute Performance.
1: Ja,
0: manchmal ist so, klar. Manchmal ist so, aber natürlich, es muss ein Standard sein, ja. Also,
1: ja. Und wenn du jetzt, stell dir vor, du sitzt jetzt in einem Zug und gegenüber von dir sitzt ein Kerl, und ihr kommt irgendwie ins Gespräch und dann fragt, und du sagst ihm halt, ich bin DJ und er hat von Techno und Hausmusik keine Ahnung. Wie würdest du ihm deine Musik beschreiben, was du für einen Style auflegst?
0: Ja.
1: Könntest du so ein bisschen...
0: Also ich würde sagen, also ich spiele überhaupt nicht Hausmusik.
1: Okay.
0: Ja. Also, aber ich bleibe nicht nur ein House-Musik, ich spiele auch also Indie-Dance, Melodic House. Also ich mag Musik mit vielen Percussions und rhythmischen Elementen. Ja? Also deswegen in meinen Sets oft viele Percussion-Sounds und rhythmischen Elementen.
1: Ja, du hast immer viel Groove in deiner Musik.
0: Ja, groovy, also es kommt darauf, welche Zeit dass ich spiele.
1: Ja.
0: Aber ja, also die überhaupt Sachen in meinen Sets, also Bassline mit Techno und Detroit House Basslines, ich mag viele. Und melodisch mit Indie Dance House. Also ich mische

0: Hier ist Radio Darmstadt am Mikrofon Frank Fruit und immer noch an den Decks zu hören heute Tuna. Hi Tuna.
1: Hi.
0: Produzierst du auch deine eigenen Tracks inzwischen und hast du jetzt schon veröffentlicht? Auf welchen Labels und ist die Musik ähnlich wie das, was du auflegst? Oder beschreib nochmal.
1: Ja, also vor 2 Jahren habe ich Produktion angefangen. Ich bin zu Ableton und ich habe schon 4 Songs. Also 4, ich glaube. Also 2 EP und 1 Single, ja genau.
0: Ja, stopp.
1: Ja, und ich habe die letzte Song, The Archer, mit Rhythm, die Edde. Kennst du Edde? Der Edde, Edde Musik.
0: Also nee,
1: schon veröffentlicht mit Inner Vision.
0: Ah, Inner Vision,
1: ja, genau. Ja, stopp. Er hat viele Songs. Also Dixon.
0: Ah ja.
1: Ja, genau.
0: Und Watch, We Do My Thing. Wie bist du zu diesem Label gekommen?
1: Es war März, also 20. März habe ich The Archer veröffentlicht. Und also bevor letztes Jahr von House Session, das ist auch ein deutsches Label von Stuttgart. Ja, also es geht gut. Also
0: hast du dann die Labels einfach angeschrieben oder deine Songs geschickt?
1: Ja,
0: oder
1: genau.
0: Wie ist der Kontakt?
1: Ich schicke die alle Demos und dann ein paar Labels kommen hier zurück und dann ich einfach, ja, ich habe einfach geguckt, also welche Labels einfach mir zurückgeschrieben.
0: Das Produzieren, hast du dir alles selber beigebracht? Weil ich meine, du weißt, ich mache es auch ungefähr seit knapp 2 Jahren, etwas mehr als 2 Jahren.
1: Ja, mache ich gerne. Mache ich selber. Also die ersten 3 haben wir mit meinen Freundin Daria Zadekova gemacht und die letzte 2 habe ich selber gemacht, die ganze Songs. Und ja, also ich habe schon gesagt, wie ich schon gesagt habe, also ich habe vor 2 Jahren angefangen zu produzieren. Ja. Es heißt nicht produzieren, zu Ableton benutzen, ja, also
0: ja,
1: lernen. Also deswegen das erste Jahr war schon über, es war nicht so einfach, ja.
0: Ja, ich kenne das.
1: Ja, ja, Ableton ist ein bisschen kompliziert, aber jetzt ist es sehr gut. Jetzt, ich gebe Schulung über Amazon auch.
0: Ah, also,
1: ja, genau. Ich hab schon 2 Studenten.
0: Okay, stark.
1: Ja, genau. Ich habe schon noch kommt 2, aber nur für Beginners. Ja, also ich sage nur für die Beginners. Aber ist Spaß, ja.
0: Ja, also, super. Ich hatte mir ja gleich Hilfe geholt. Ich bin ja bei den Jungs von Hearbeat. Schöne Grüße an Daniel Algema an der Stelle. Der hat ja so eine Musik-Learning-Plattform und da hat man eine große Community. Was mir da sehr gut gefällt, ist, dass er dich genau auf deinem Level abholt, wo du gerade stehst.
1: Okay, ja.
0: Das heißt, du kannst da als völliger Anfänger hinkommen und er fängt bei dir bei 0 an. Oder auch als schon Bro oder weiterentwickelter Künstler hingehen und kannst dort auch mitmachen und er bringt dir trotzdem noch was bei. Also das ist ein super Coach, muss ich sagen. Wir haben eine sehr gute Community, das Ganze läuft halt online ab auch und wir haben 2 Mal im Jahr ein Treffen und haben jetzt auch schon veröffentlichen immer eine Compilation 2 Mal im Jahr.
1: Es gibt viele online, viele.
0: Und das macht echt Spaß. Ja. Das hat mir wirklich sehr geholfen. Ich glaube, alleine war ich habe auch am Anfang alleine, da war ich ziemlich schnell verloren. Zig Tutorials.
1: Ja, ich weiß. Also die erste Mal habe ich auch alles alleine gemacht und dann ich habe von Gespone Unterrichten genommen. Ja, also
0: okay. Ich
1: bezahlt ein bisschen viel, aber es war halt also, es war sehr gut. Also 3 Monaten, nach den 3 Monaten, meine Skills einfach
0: Also du hattest schon
1: und,
0: auch,
1: ja,
0: hattest schon auch jemand, der...
1: Ja, genau. Ja. Also ich weiß, wenn es, also ist ein bisschen teuer, aber ja, ist komplett. Also
0: ich, das finde ich auch sehr wichtig. Ja. Sonst verlierst du dich, weil in diesen, also ich finde in diesen Tutorials, wenn du jetzt auf YouTube gehst zum Beispiel,
1: es geht es auch. Sagt,
0: ja, es geht, aber
1: ChatGPT, ChatGPT, du kannst einfach ChatGPT fragen, wie kannst du also einfach Screenshots
0: schicken. Ja, geht auch. Aber ChatGPT macht auch Fehler. Gerade bei Ableton Live erfindet er manchmal Knöpfe, die gar nicht da sind.
1: Es macht Fehler, ja. Du musst ein, man muss einfach das zweite Mal vielleicht in YouTube oder so gucken, ja. So.
0: Genau. Ja. Und es gibt ja auch tausend Wege, wie man bei Ableton
1: ich weiß, man einfach verloren, ja.
0: Genau. Ja. Also ich kann ihm nur empfehlen, wenn ihr da Bock habt, mal reinzuschnuppern, könnt ihr gerne mal auf Hearbeat schauen, einfach im Netz eingeben und könnt euch das mal anschauen. Ich kann es nur weiterempfehlen. Kostet zwar auch ein paar Euro, aber ist echt top, top, top. Ja,
1: ich glaub dir.
0: Und jetzt gehen wir weiter in dem Mix, die zweite Stunde mit Dennis Tuna. Let's go.

0: Ihr hört Lost in Sound am Mikrofon Frank Fruit bei Radio Darmstadt. So, Tuna.
1: Hi, Frank.
0: Die zwei Stunden sind schon fast wieder um, ging ratzfatz. Geiles Set.
1: Dankeschön.
0: Wie immer, ging schön nach vorne.
1: Danke.
0: Und wo kann man dich, bist du im Netz unterwegs, Social Media Kanäle, wo kann man dich erreichen?
1: Wie
0: kann
1: man dich erreichen? Ja, also mein Instagram ist denisdetuna, D-E-N-I-Z, Dituna auf Englisch, ja, T-E-L-I-T-U-N-A, denisdetuna. Und man kann einfach mal die andere Social Media einfach
0: über Facebook.
1: Ja, ja, genau. Also habe ich kein Facebook selber, aber habe ich Spotify, Soundcloud, das ist alles im Bio.
0: Okay. Und Dennis Tuna oder nur Tuna?
1: Dennis D. Tuna. Ah. Instagram ist Dennis D. Tuna.
0: Und unter Spotify auch?
1: Tuna, einfach Tuna.
0: Unter Spotify einfach, ja, Tuna, ja, genau. Und dann findet man auf jeden Fall deine Tracks.
1: Ja, genau, meine Tracks und im Soundcloud auch meine Sets.
0: Okay,
1: kann man einfach hören und lesen.
0: Ja, super. Deine nächsten Dates, wo legst du als nächstes auf? Okay, also wenn ihr da die nächsten Dates von Tuna erfahren wollt, geht einfach auf seine Instagram-Seite. Vielleicht ein Hinweis noch, am 31.07., da spielen wir nämlich sogar zusammen.
1: Ja, ja, machen wir B2B.
0: Ja, ja, okay. Und zwar am 31.07. können wir uns gemeinsam hören. In der Hausbar 55, in der Elbestraße 55 in Frankfurt. Da
1: Ende von Juni, ja, Ende von Juli.
0: Am 31.
1: Juli, genau, ja, genau.
0: 31. Juli. Und da wird Tuna vor mir spielen.
1: Das ja, heißt, genau.
0: Tuna von 5 bis 8.
1: Ja.
0: Und ich mach dann das Ende, 8
1: genau.
0: bis Open End.
1: Ja,
0: da
1: genau.
0: freue ich mich schon sehr drauf. Wenn ihr da Bock habt, würden wir uns freuen.
1: Ja, also am 1. August, also einfach den nächsten Tag, also ich liege auf in Rummelfest 2 bis 4.
0: Okay.
1: In Offenbach. Das ist ein tolle,
0: tolles Festival.
1: Wir haben
0: super Gelände da hinten.
1: Ja, genau.
0: Ich kenne das.
1: Und ich habe auch in Fridas Restaurant, also Omitorium, ja, ist in Juli. Und ich habe auch in September, ich glaube, Kinky Galore in K39.
0: Genau.
1: Ja, ich glaube, der 4. September.
0: Ehemaligen Tokonummer.
1: Ja, ja, genau.
0: Ja, ja, super. Dann, Tuna, vielen Dank, dass du
1: vielen
0: da warst.
1: Vielen Dank für die Einladung.
0: Ja,
1: das war toll.
0: Super klasse.
1: Danke.
0: Ich hoffe mal bald wieder.
1: Danke.
0: Wir sehen uns ja,
1: ja
0: dann spätestens am 31.07.
1: Ja, natürlich.
0: Bei unserem Gig. Genau, also Leute, genießt das Leben, auch wenn es manchmal schwieriger aussieht, als es zu sein scheint. Vergesst auch nicht, ab und zu mal zu feiern. Ist ganz wichtig, mal ein bisschen Luft aufzulassen.
1: Ja.
0: Und hört gute Musik. Ich bedanke mich auf jeden Fall fürs Zuhören, freue mich schon auf das nächste Mal. Bis dann. Ciao, ciao.
1: Ciao, ciao.
0: Tschüss.

0: Aber den richtigen Moment muss man ja erahnen oder wollen oder sehen. Aber was ist ein richtiger Moment? Was macht den Moment wertvoll? Die ganze Reihe vom Porträt macht die Geschichte. Das ist wie ein Film.
1: Herzlich willkommen auf dem grünen Sofa, dem Podcast des Hessischen Landesmuseums Darmstadt. Mein Name ist Martin Faas und ich bin der Direktor des Landesmuseums. Wir haben heute einen ganz besonderen Gast. Er ist ein Meister des Porträts. Er hat in seinen eindringlichen Bildnissen Prominente wie Andy Warhol, Angela Merkel und den Dalai Lama festgehalten. Aber auch von Tieren hat er eindrucksvolle Porträtstudien gemacht. In seinem aktuellen Langzeitprojekt begleitet er den Prozess der Geschlechtsumwandlung transidenter Jugendlicher. Und heute ist er Gast bei uns auf dem grünen Sofa, der Fotograf Walter Scheels, dessen Werke noch bis zum 8. Januar im Hessischen Landesmuseum Darmstadt zu sehen sind. Herzlich willkommen, Walter Scheels.
0: Danke.
1: Wir kennen uns schon ein wenig länger, weshalb ich in unserem Gespräch das freundschaftliche Du verwende. Du bist im Bayerischen Landshut aufgewachsen, als jüngstes von 6 Geschwistern. Du kannst auf ein Schaffen von über 50 Jahren zurückblicken, aber wie bist du überhaupt zur Fotografie gekommen?
0: Mein erster Fund, der mit einer Kamera mir begegnet ist, war mein großer Bruder. Der war 14 Jahre älter und war in der Kriegszeit, ich bin ein Kriegskind im Militär, und hat hin und wieder so ein paar Wochen frei bekommen. Das gab's damals. Und er hatte eine Kamera. Und er hat nicht nur seine Erinnerungen während dieser Zeit gemacht, sondern er war der Einzige, der uns Kinder fotografiert hat. Und unsere Eltern und meine Großmutter noch. Und ohne seine Kamera hätte ich 0 Fotos aus meiner Kindheit. Und der hat mich inspiriert. Und er hat mir mal seine Kamera geliehen. Und das war für mich ein Festtag. Unglaublich. Also ein echtes, wie eine Zeremonie, eine echte Kamera in der Hand. Und da bin ich schon ein paar Stunden rum und habe fotografiert, ja. Und ich habe dann eine Box bekommen. Und später als Lehrling habe ich mir dann die erste Kamera selber gekauft. Eine nagelneue Leica. Und das war einfach das allerhöchste. Und ich bin als aufmerksamer Beobachter auch der Kleinigkeiten durch die Straßen gegangen und habe fotografiert. Und als Dekorateur war ich sowieso offen für die Schönheit. Und als ich Ende 20 war, habe ich mich dann entschlossen, Fotograf zu werden. Und ich war vorher schon in Barcelona und in Genf und bin dann nach New York und da wurde ich dann Berufsfotograf.
1: Kann man Fotografie so einfach lernen, so learning by doing? Oder wie hast du das in New York gemacht?
0: Ja. Es gibt Fotoschulen, aber das ist ziemlich, also für mich nicht sinnlos, aber unnötig.
1: Und was waren die ersten Motive in New York, die dich interessiert haben?
0: Ja, es war einerseits New York natürlich und Street Photography, aber ich wollte ja Modefotograf werden und wir hatten die Wochenende immer mit Fotos für unser Portfolio fotografiert. Ich sage unser, weil ich auch mit einem Assistenten befreundet war und wir haben da so zusammen uns inspiriert.
1: Du hattest ja sehr viele Persönlichkeiten vor der Kamera sitzen, ob Mensch oder Tier. Welches war für dich eigentlich das einprägsamste Erlebnis?
0: Also ich habe mit Porträts ohne Auftrag habe ich begonnen, eigentlich mit Beuys und Warhol. Vorher hatte ich ja viele Jahre Geburten fotografiert, die mich besonders inspiriert haben, Gesichter überhaupt zu sehen und wie unterschiedlich Neugeborene aussehen. Die sind nicht alle gleich. Und ich habe die Geburten ja selber erlebt und die Zeit vorher auch. Also ich war mittendrin. Und das hat mich eigentlich neugierig gemacht, was wird aus diesen Gesichtern? Und dann vor allem die Schicksalsfrage, was bedeutet diese Geburt? Was wird aus diesen Menschen? Und wenn ich manchmal denke, dass die bösen Menschen, ja, bleiben wir bei Hitler und jetzt ist es ja Putin, dass die auch mal süße Babys waren. Und die Gefängnisse sind ja auch voll. Und wir wissen nicht, was dieses Baby im Leben mal macht. Und das war eine unglaubliche, spannende Geschichte für mich. Und auch das eine Weile zu beobachten.
1: Es sind ja überhaupt verschiedene Extremsituationen, in denen du Menschen fotografiert hast, auch beim Tod oder Sterben. Im Hospiz hast du Menschen begleitet. Wie kommst du zu deinen Themen oder kommen die Themen zu dir?
0: Die kommen eher zu mir. Also es waren keine Absichten. Und die Geburten zum Beispiel habe ich im Auftrag von der Zeitschrift Eltern fotografiert. Und daraus ergeben sich ja viele Nebenprodukte. Und die sind eigentlich genauso wichtig. Und der Tod, der hat mich immer schon fasziniert, schon als Kind. Ich habe den Krieg erlebt und habe große Ängste gehabt. Und das war immer ein Thema. Aber ich habe in der Zeit, war ich ja mit meiner Frau zusammen und die ist Journalistin. Und wir haben uns ja genauso mit dem Tod unterhalten und beschäftigt, von ihrem Vater, meine Geschwister und so. Und wir haben uns einfach mal entschlossen, ins Hospiz zu gehen und sehen, wie das aussieht. Mich hat auch immer sehr bewegt die Gesichter in diesen Büchern. Es gibt ja Bücher mit Totenmasken und Totenbildern. Und die waren oft so erlöst. Und ich wusste nicht, wie das geht. Und ich habe ja damals schon viele Porträts fotografiert, viele Musiker. Und es war irgendwie so ein unausgesprochener Wunsch. Ja, eigentlich möchte ich sie am liebsten tot fotografieren. also so einfach selbst vergessen. Das meine ich damit. Ja, gut. Wir haben uns entschlossen, mal im Hospiz nachzufragen und mal zu sehen, ob das geht. Und es hat funktioniert und es hat uns genauso gefangen gehalten. Und wir haben ein Jahr, das erste Jahr, eigentlich nur das gemacht.
1: Das ist ja dann auch so eine Art Langzeitbeobachtung, wie du sie manchmal gemacht hast, wie du sie ja auch bei der Serie Trans gemacht hast. Auch da habe ich mich gefragt, wie ist dieses Thema transidenter Jugendlicher zu dir gekommen?
0: Nun, das ist zu mir gekommen, denn der Arzt, der sie behandelt, mit dem sind wir befreundet. Und der hat mich einfach auf die Idee gebracht und er kennt meine Fotos und ob ich denn nicht Lust hätte, mal diese Jugendlichen zu fotografieren. Und da habe ich gesagt, ja, können wir probieren. Und er hat selektiert, also wer kommt in Frage und wer war von sich aus bereit, eventuell mitzumachen. Und so kam der Kontakt zustande.
1: Gab es nicht auf Seiten der Jugendlichen auch Zurückhaltung, Sorge oder Ängste? Ihr werdet ja darüber vorher gesprochen haben, bevor die ersten Fotos entstanden sind.
0: Ja, die gab es natürlich. Aber es war kein Problem. Also die meisten waren damit einverstanden. Und wir haben uns gut verstanden und damit haben wir begonnen.
1: Und wie hast du die Jugendlichen vor der Kamera erlebt?
0: Nun, wir fingen ja zum Glück vom Anfang an mit Videos an, also Gespräche. Und damit kommt ja schon ein ganz persönlicher Kontakt. Und wir erfahren von dem Menschen und umgekehrt entsteht ja ein Dialog. Und das, glaube ich, war sehr wichtig. Aber bevor ein Gespräch zustande kommt, treffen wir uns ja schon mal am Kaffeetisch. Und ich glaube, das ist sehr wichtig.
1: Diese Videos und Gespräche, die ihr aufgezeichnet habt mit den Jugendlichen, sind ja auch Teil der Ausstellung. Und das ist auch ein wichtiger Teil, indem man sie sprechen hört, indem wir aus ihrer Perspektive erleben, mit wie viel Schwierigkeiten sie in ihrem jugendlichen Leben zu kämpfen haben. Und das ist schon sehr eindrucksvoll zu sehen, was dahinter alles steht, hinter einer solchen Umwandlung in Richtung auf einen Körper, in dem sie sich dann auch richtig fühlen. Eine andere Frage. Wenn du auf Beuys und Warhol zugegangen bist, du hast ja gesagt, das waren eigentlich die ersten richtigen Porträtarbeiten, die du gemacht hast, hattest du doch schon etwas Bestimmtes im Kopf. Wolltest du diese großen Persönlichkeiten mit Fotografie festhalten? Oder warum sollten es nun ausgerechnet Beuys und Warhol sein?
0: Also ich hatte vorher schon Porträts gemacht, aber das waren keine so prominente. Und es waren alte Menschen. Mich hat das alte Gesicht auch interessiert. Und also das war kein so Kriterium. Und bei Beuys und Warhol war es anders. Ich habe Beuys in Kassel in den 70er Jahren erlebt mit seiner Honigpumpe. Und das hat mich sehr beeindruckt. Weniger die Kunst, mich hat die Person interessiert. Denn der hatte eine Energie, sich durchzusetzen. Und das, was er macht, ja auch nur Abfälle. Zumindest sieht so aus. Und also nichts. Und da gehört sehr viel Selbstvertrauen und Mut dazu, das als Kunst zu deklarieren. Und was er ja alles gemacht hat, ja, seine ganzen, mit den Hasen und mit den Fuchs und den Wolf-Filmen oder Coyote, was das war, nach New York zu fahren. Und das ist auch, also ich könnte das nicht. Ja, und das hat mich sehr beeindruckt einfach. Und ich war in New York lange Zeit und habe in den 70er Jahren die Ausstellung im Guggenheim Museum gesehen. Und ja, das war ein mächtiges Werk. Und gleichzeitig war die Ausstellung im Whitney Museum von Andy Warhol. Auch mit großen Bildern, eine riesige Ausstellung. Das war zeitgleich. Und ich bin von der einen zum anderen. Und da habe ich Parallelen gesehen. Und ich war in der Zeit, als Warhol beispielsweise das Attentat erlebt hat in New York. Oh, da habe ich ja in New York gelebt. Also habe ich auch ganz nah erlebt. Und beide Künstler waren wir irgendwie vertraut. Und die waren zufällig gemeinsam in einer Ausstellung in München. Und das war für mich die Gelegenheit zu sagen, die möchte ich jetzt fotografieren. Das habe ich dann auch gemacht.
1: Du hast Warhol dann ja auch besucht und ihm die Fotos gezeigt und auch die Übermalungen gezeigt, ja, die du mit seinen Porträts gemacht hast.
0: Ja, ich war sehr begeistert zu meiner Überraschung. Und sein erster Satz war praktisch, you got to sell them. Ja, und dann hat er mich, und hat ein Telefonat für mich gemacht zu seiner Galerie, Sunnerband. Und dann musste ich da mit meinen Bildern zu Sunnerband. Das war für mich eine ganz schreckliche Sache, weil das habe ich noch nie gemacht. Ja, Eigenwerbung liegt mir sowieso nicht. Und er war sehr freundlich und also sehr kameradschaftlich fast, möchte ich sagen. Das war aber auch schon in München, als wir fotografiert haben. Und ich habe eine Persönlichkeit gespürt, ja, die man, wenn man so seine Bilder sieht, dann wird er ja manchmal so als der Popkünstler, ja. Da steckt mehr dahinter. Das war ein erfahrener Mensch. Ja, und das hat mich sehr beeindruckt.
1: Dann zeigen wir in der Ausstellung ja auch diese großartigen Tierporträts, die du gemacht hast. Da stellt sich ja jedem die Frage, wie ist es überhaupt zu dem ersten Tierporträt gekommen? Wie war das dann, als du plötzlich einem wilden Tier gegenüberstandest?
0: Nun, die ersten Tiere waren natürlich Katzen und Hunde. Mit denen bin ich auch groß geworden. Und die fotografiert man, wenn man irgendwo zu Besuch ist. Ja, und da ist eine Katze, na komm mit sie. Ja, und dann fängt man an zu fotografieren. Und so hab ich ja immer schon fotografiert. Aber das war dann auch ein Entschluss. Ich möchte jetzt Tiere porträtieren. Ich hatte einen Auftrag für Volkswagen, Tiere in Schwarz-Weiß zu fotografieren. Und das war eigentlich die erste strenge Arbeit, denn da habe ich ja begonnen, für einen Zweck zu fotografieren. Und die Tiere wurden verbunden mit Eigenschaften des Volkswagens. Also sparsam und so weiter. Schnell, ja, wie der Jaguar. Und also musste man einen Jaguar oder Ähnliches fotografieren und so. Oder den Bären stark und ja, so. Und das hat mich natürlich bewegt dann. Und ich habe weiter Tiere fotografiert.
1: Aber sag mal, wie kommt man denn zu einem Bären?
0: Ja, den muss man mieten. Ja, den muss man mieten und der kommt dann zu mir, muss man auch bezahlen. Ja, und das waren, ich habe viele Tiere, habe ich aus, nicht Tierheime, sondern aus diesen Agenturen geliehen. Und die kommen und bringen eine Schlange, ja, zum Beispiel.
1: Dann hast du also Besuch von einem Bären bekommen.
0: Ja.
1: Und den hast du auf deinem Sofa platziert.
0: Ja.
1: Und das Sofa
0: ist durchgebrochen. Und ich habe ihn aufs Sofa gesetzt, weil ich ihn am Boden nicht zum Sitzen gebracht habe. Und er hat sich am Boden rumgewühlt und gedreht. Und das war sehr gefährlich, auch weil die Lampen ganz nahe waren. Und dann sagte der Dompteur oder der Besitzer von den Bären, sitz, also sie höher könnte er sitzen. Ja, und so kam er aufs Sofa. Und der saß auf dem Sofa und dann hat es krack gemacht und das Sofa lag am Boden. Und dann mussten wir erst einmal das Sofa wieder reparieren mit Brettern und so. Und dann kam die Majestät und setzte sich ganz ordentlich aufs Sofa. Und so habe ich dann die Porträts gemacht.
1: Aber er hat sich auf dem Sofa auch wohlgefühlt.
0: Ja. Sichtlich. Man sieht, man hat richtig gewartet, bis irgendjemand die Pantoffeln bringt und eine Pfeife in den Mund steckt. So war das.
1: Gibt es eigentlich einen großen Unterschied, wenn man Tiere oder wenn man Menschen fotografiert?
0: Ja, den Tieren muss ich keine Fotos zeigen. Da spielt es keine Rolle, wie sie aussehen. Das ist meine Sache. Und bei Menschen ist es eben nicht so. Ich habe später dann auch ähnlich reagiert wie bei Tieren. Ich habe keine Fotos gezeigt, weil diese Meckerei, die ging mir auf die Nerven. Das Problem ist immer das Alter. Das Alter. Oh, da sehe ich aber alt aus. Und ich bin doch ein freundlicher Mensch. Ich weiß, das ganze Theater mit der Freundlichkeit, ich kann es nicht leiden. Ja, ich habe eine Kiste, Sammlung von lächelnden Werbefotos. Ja, also so richtig blöde Kitschfotos. Und das wollte ich nicht. Ja. Und ich dulde dann in meinen Porträts auch nicht das leiseste Lächeln. Ich wollte diese Selbstvergessenheit, die man eben bei Tieren als selbstverständlich findet. Dass die Tiere wurden dann zum Vorbild für mich, für Menschen.
1: Du hast ja in deinem langen künstlerischen Schaffen wirklich viele Themen gehabt, die können wir gar nicht alle zeigen in unserer Ausstellung, so viele sind das. Ein wichtiges Thema, das wir zeigen, sind die verblühten Blumen, Blumensträuße. Ich habe noch nie so schöne verblühte Blumen gesehen wie bei dir. Was reizt dich daran?
0: Ja, die Blumen tun mir genauso leid, wie überhaupt die Blumen mir leid tun, die erst blühen und dann einfach weggeworfen werden. Und das ist eine Art Empathie. Und ich mag einfach diese Vergangenheit. Mir gefallen sie besser. Und frische Blumen sind auch schön, aber relativ langweilig und sind auch schon x-mal besser fotografiert, als ich sie fotografieren würde. Diese alten Blumen, die sind, ist alles offen. Ich weiß nicht, was dabei rauskommt. Und wenn ich so ein kleines Zweigchen habe und dann habe ich die Kamera davor, da wird mir genauso Angst wie ein Schriftsteller vom leeren Blatt Papier. Ja, was soll ich jetzt damit? Um das interessant oder schön zu machen. Und das ist ja dann die Kunst. Und da braucht man erstens Fantasie und zweitens den Zufall. Und den Zufall schätze ich überhaupt sehr.
1: Da kommen wir eigentlich zu der nächsten Frage. Du sagst an einer Stelle, der Zufall ist das Kreativste überhaupt. Was meinst du damit?
0: Weil vieles passiert, was man nicht plant. Das ist ja in der Medizin ähnlich. Ja? Ob das Penicillin ist oder ich weiß nicht, was noch alles zufällig entdeckt wurde. Das ist der Zufall. Und ohne Zufall gäbe es ja gar nichts. Ohne Zufall wäre ich mit Beate, meiner Frau, nicht zusammen. Und sie sind alles Zufälle. Ich ging nicht aus, um eine Partnerin zu suchen, ja, sondern wir mussten Fotos machen. Und der Zufall hat das gebracht. Und das finde ich eben, als ich zum ersten Mal endlich Landshut verlassen konnte, ja, diese ganze Kriegsgeschichte und alles, und da fand ich ein Inserat in der Schaufensterkunst, ja, Dekorateur in Barcelona gesucht, größtes Kaufhaus in Barcelona, und dann habe ich natürlich Herzklopfen gekriegt und habe gesagt, das bin ich. Aus einen ganzen Korb voll Bewerbungen aus Deutschland, ja, wurde ich herausgezogen. Das ist wie ein Sechser im Lotto, ja, zufällig das loszieht. Ja, und das ist Zufall. Ich konnte nichts dafür. Ich habe es nur versucht.
1: Aber bei deinen fotografischen Arbeiten, da provozierst du ja geradezu den Zufall, wenn du mit altem Fotomaterial arbeitest, wenn du mit alten Entwicklern arbeitest, wenn du also mit Dingen arbeitest, deren Reaktion man gar nicht vorhersagen kann und die dann die eigenartigsten Ergebnisse hervorbringen.
0: Ja, das ist zwar Zufall, aber es ist schon ein berechneter Zufall. Also ich will den Zufall. Das ist vielleicht der Unterschied. Und ich mache was ich nicht weiß, wie es wird. Und das ist einerseits Zufall, aber ich helfe dem schon nach. ja, mit alten Entwickler, alten Papiere, mit allen möglichen Sachen. Und es kommt auch daher, dass ich Dinge nicht gerne wegschmeiße. Ich bin leider ein Behalter, ja. Und jeder Abfall ist für mich irgendwas Kreatives. Und so sammeln sich die Dinge. Hab bei Beuys droben in der Ausstellung, ja, ist es ja ähnlich. Und Picasso hat auch jeden Dreck nach Hause geschleppt, ja. Man braucht nur mehr Platz dann. Aber das sind die Zufälle. Man findet was zufällig und man macht was damit.
1: Suchst du eigentlich auch gezielt nach altem Fotomaterial, das zu kaufen? Nein. Oder ist es eher das, was bei dir im eigenen Atelier
0: das meiste, ja,
1: übrig geblieben
0: ist? Ich habe auch auf dem Flohmarkt alte Sachen gekauft, also für ganz billiges Geld. Und da waren Filme vor dem Krieg noch. Ja, und das ist auch Zufall. Ja, und die Kiste habe ich natürlich mitgenommen. Und da habe ich sie nun. Und die lag jahrelang rum, bis man sich endlich mal entscheidet, ich will jetzt damit was machen. Ich wusste aber auch nicht, ob überhaupt noch was drauf ist. Und bei einigen Filmen war auch nichts mehr drauf. Die waren alle weg. Andere hatten wieder eine eigene Struktur und das habe ich dann benutzt.
1: Wenn ich so höre, was du erzählst, auch gerade über diesen Bereich der surrealen Fotografie, wird ja doch recht deutlich, dass die Technik der analogen Fotografie doch fast eine Voraussetzung ist für dein Arbeiten. Arbeitest du auch mit Digitalfotografie?
0: Ich spiele mich damit, aber arbeiten tue ich nicht. Und ich verstehe das System nicht. Also ich nutze es, das ist auch eine Digitalkamera und bin froh, kann man die Empfindlichkeit einstellen und traumhaft im Vergleich zu analog. Aber analog musste man erstens noch denken und zweitens, man weiß nicht, was rauskommt. Und man musste warten, bis der Film voll war und bis er entwickelt wurde und dann kommt das Ergebnis. Ah, ja, so und so oder falsch habe ich es gemacht. Und die Falschen, das ist ja wieder ein Thema für sich. Könnte eine Ausstellung machen, nur mit kaputten Fotos, nur mit misslungenen Bildern. Das ist super. Ja. Ich habe auch die Filmreste aufgehoben. Und wir hatten damit auch schon Ausstellungen gemacht. Ja. Sumi-e haben wir es genannt. Und Sumi-e ist die japanische Tuschmalerei. Und so sehen diese Bilder aus. Wunderbar.
1: Würdest du sagen, dass die Digitalfotografie den Wert des Porträts oder des Fotos allgemein verändert hat?
0: Also ich kann nicht mitreden, weil ich diese Erfahrung nicht gemacht habe. Aber es ist erstens, ob das ein Vorteil ist, weiß ich nicht. Aber man muss nicht sparen. Also ich drücke einfach drauf, kostet nichts mehr. Und das ist ein Vorteil, hat aber auch den Nachteil, dass man dann sagt, irgendwas ist schon dabei. Und es wird ja auch heute schon gefilmt. Und aus diesem Film nimmt man dann Porträts raus. Und eines ist schon dabei. Ja, das ist eine ganz andere Einstellung zum Sehen auch. Ich sehe nicht mehr. Ich muss ja, wenn ich ein Porträt mache, muss ich ja ganz genau sehen, wie die Augenstellung ist, wie der Kopf ist, ob der hoch oder tief ist. Denn ich habe Workshops gemacht mit die hießen Zentimeterarbeit, ja. Und ein Zentimeter Kopf oder Kamerabewegung macht ein ganz neues Gesicht. Und auch die offenen Augen, wenn ich den Kopf zurückmache, senken und überhaupt einen Blickkontakt zum Objektiv, senken sich die Augenlider und die Augen werden schmaler. Und der Moment, wo die Augen schmaler werden, ist ein ganz anderer Ausdruck. Wenn ich den Kopf runter mache und den Blick beibehalte, ja, muss ich die Augen öffnen. Aber dadurch entsteht mehr Weiß unter den Augen. Und sieht man das Weiß unter den Augen, gibt es ein ganz neues Gesicht. Und das sind diese Kleinigkeiten. Und ich fürchte, dass man in der digitalen Welt das nicht mehr beachtet.
1: Das heißt, Fotografie ist die Kunst des richtigen Moments.
0: Ja, aber den richtigen Moment muss man ja erahnen oder wollen oder sehen. Aber was ist ein richtiger Moment? Ich kann jetzt fotografieren, was macht den Moment wertvoll? Und wenn ich ein Porträt mache, habe ich ja auch alles gemacht, wo man einfach schnell fotografiert. Da ist tatsächlich was dabei. Aber es ist manchmal die ganze Reihe vom Porträt macht die Geschichte. Das ist wie ein Film. Das kann man natürlich digital man kann es analog genauso, die haben ja auch sehr schnell fotografiert. Aber man macht es leichter digital, weil es nichts kostet. Und weil ich nicht entwickeln muss. Und weil ich gleich kontrollieren kann, ist es was, ist es nichts. Ja, und das ist schon ein großer Unterschied.
1: Das heißt, du bist immer wieder auch selbst überrascht, was du dann hervorziehst, wenn du aus der Dunkelkammer kommst.
0: Ja, ich weiß ja nicht, was ich weiß gar nicht, ob was drauf ist auf dem Film. Ja, es ist eine andere Spannung. Und das Resultat ist ja auch anders. Und ich fotografiere dann viel noch mit der Großbildkamera. Ja, und das ist wieder ein ganz anderes System als diese schnelle digitale Fotografie mit Millionen von Pixeln und so. Das ist eine sterile Welt. Also ich erlebe so unendliche Tiefenschärfe. Und das musste man mit der analogen Kamera, musste man selber vorher denken und einstellen.
1: Vielleicht eine letzte Frage über welche berühmte Persönlichkeit hast du dich eigentlich besonders gefreut, als sie zugesagt hat, sich von dir porträtieren zu lassen?
0: Das waren einige Künstler, unter anderem Horst Janssen. Mhm. Und ich habe ihn dann öfter besucht und da wurde so ein bisschen Freundschaft daraus. Und ich habe auch vieles mit ihm erlebt. Und das war ein für mich ein wertvoller Termin und ein nicht zu vergessendes Erlebnis. Und dann gab es natürlich auch, ich habe mich für Psychologen interessiert und da gab es auch also für mich sehr wertvolle Begegnungen. Das war zum Beispiel Ursula von Mangold und das wurde dann meine Handleselehrerin und die habe ich gelockt und die hat viele Bücher geschrieben über Handlesen und ich wollte was über mich erfahren. Und wie kommt man da hin? Und ich habe sie gelockt mit meinen Händen von Neugeborenen. Ich habe Hände von Neugeborenen, die im Ausschnitt von einem 90-Jährigen nicht zu vergleichen sind. Damit habe ich sie gelockt. Und ich habe dann einen Fototermin bekommen. Und das hat mich sehr gefreut. Oder den Leopold Szondi. Das ein Psychiater und Psychoanalytiker in Zürich, der hat seinen eigenen Triebtest entwickelt. Hochspannend. Und den wollte ich kennenlernen. Und da musste ich mich jetzt um den Termin bemühen. Und das sind so meine Freuden dann. Und weil ich auch sehr viel daraus gelernt habe, profitiert habe, ja. Ich habe über 100 Musiker porträtiert. Und wenn man dann einen besonderen Termin bekommt von Claudia Arau, ja, Pianist oder also Raritäten.
1: Dann, Leonard Bernstein.
0: Bernstein zum Beispiel, ja. Das ist ein Abenteuer für sich, Bernstein. Und das ist dann so ein Gefühl des Sieges. Ja, ich hab das geschafft. Ja, und es waren Bemühungen. Also nicht Zufälle, sondern ich habe mich bemüht, diese Leute kennenzulernen. Und das hat wieder so seine Reize.
1: Und hat dich das dann nicht in dem Moment, wo du sie fotografiert hast, auch unter Stress gesetzt, dass du gedacht hast, jetzt muss es aber auch klappen, jetzt treffe ich ihn und jetzt muss aber auch bei der Session was rauskommen?
0: Nein.
1: Das nicht?
0: Nein, eigentlich gar nicht. Ja, also ich habe mein Bestes getan, aber ich habe immer mich bemüht, diese alten Leute nicht zu überstrapazieren. Und ich habe sie dann oft mit Tageslicht fotografiert und ich habe sie so fotografiert, wie ich ihnen begegnet bin. Und das war wieder ein Reiz. Und daraus in ihrer Umgebung entstanden Gespräche. Und die waren für mich wertvoll.
1: Lieber Walter Schiels, vielen Dank für den Einblick in deine fotografische Arbeit. Es war toll, mit dir zu sprechen. Herzlichen Dank an dieser Stelle und alles Gute.
0: Danke ebenfalls. Vielen Dank.

0: Die Natur nimmt für mich keine Rolle im Sinne einer abgeschlossenen Einheit ein. Im Gegenteil, ich betrachte die vom Menschen eingeführte Abgrenzung der Natur, ihre Klassifizierung als etwas Externes, als problematisch.
1: Herzlich willkommen zum Grünen Sofa, dem Podcast des Hessischen Landesmuseums Darmstadt. Ich freue mich, unsere Gesprächsreihe zu aktuellen Fragen, die unsere Sammlung und unsere Ausstellungen betreffen, mit dem Künstler Thomas Saraceno beginnen zu können. Der international hochgeschätzte Künstler Thomas Saraceno wurde 1973 in Argentinien geboren und lebt und arbeitet seit 2001 in Berlin. Saraceno beschäftigt sich intensiv mit den Schnittstellen von Kunst und Wissenschaft und gesellschaftsrelevanten Fragestellungen. In unserer Ausstellungsreihe Carte Blanche wird Thomas Saraceno unter dem Titel Songs for the Air mit einem für unsere Gegenwart höchst dringlichen Thema sich beschäftigen. Die Luft, die wir zum Atmen brauchen. Welcome to our green sofa. Welcome.
0: Willkommen auf unserem grünen Sofa. Willkommen, Thomas Saraceno. Thomas, unter den Arbeiten, die du hier in Darmstadt zeigen wirst, sind auch dreidimensionale Skulpturen, die von unterschiedlichen Spinnenarten gewoben wurden. Wie hast du diese Spinnen dazu ausgewählt, ihre Kunst herzustellen, und wie bist du an sie gekommen? Hältst du Spinnen bei dir im Atelier?
2: Do you have own spider breeding in your studio right now?
3: Hello, thank you everybody for being here and for the
0: Hallo und vielen Dank, ich freue mich sehr, hier zu sein. Die Natur gehört uns nicht, wir gehören zur Natur.
3: Come with the idea that nature belongs to us, rather that we belong to nature.
0: Unzählige geopolitische Zuschreibungen entspringen dem Gedanken der menschlichen Überlegenheit. Ich habe die Spinnen also nicht ausgewählt. Vielmehr denke ich, dass die Spinnen mich ausgewählt haben. Dabei existieren Spinnen beispielsweise bereits seit 380 Millionen Jahren, während der Homo sapiens erst seit 200 bis 300.000 Jahren existiert. Und dennoch glauben wir offensichtlich, wir könnten Spinnen zu einer Ausstellung einladen. Dem wohnt, wie ich finde, eine enorme Arroganz inne. Wir sollten beginnen, Spinnennetze nicht als Plage zu begreifen, sondern als Vorreiter und Akteure anderer Lebenswelten. Wir leben die ganze Zeit mit unzähligen Spinnennetzen zusammen.
3: They live with us, or rather, I will say, we live with them. They
0: are partners. Du betrachtest die Spinnen in deiner Kunst also als Partner? Welche Rolle spielt die Natur in deiner Kunst? Ich unterscheide nicht zwischen Mensch und Natur. Spinnen werden im Allgemeinen als Schädlinge wahrgenommen. Wir sollten unsere persönliche und die kulturell übertragene Arachnophobie endlich überwinden. Mein Freund Peter Jäger ist Arachnologe und nimmt sich dem an. Menschen sollten Spinnennetze als lebende Organismen begreifen und die Schönheit, die Spinnen in ihren Wohnräumen weben, als solche anerkennen. Spinnen leisten einen großen Beitrag zu der Kunst, die wir gemeinsam produzieren. Das lässt sich auch in der App und in dem Projekt Arachnomancy nachvollziehen, das an unterschiedliche Traditionen der Wahrsagung durch Spinnen anknüpft. Dabei können die Nutzerinnen ihre Zukunft in einer Art Orakel von Spinnennetzen lesen lassen, denen sie in ihrem Alltag begegnen und mit denen sie im Laufe der Zeit in Einklang leben und aufeinander Acht geben werden.
2: Darmstadt,
0: insbesondere die Technische Universität, war ein wichtiger Partner für die von dir entwickelten Technologien, richtig? Ja, seit über 10 Jahren arbeite ich zusammen mit dem Fotogrammetrischen Institut der Technischen Universität Darmstadt, mit denen wir eine laserbasierte tomografische Methode entwickeln konnten, die die weltweit ersten 3D-Scans von Spinnennetzen ermöglicht hat. Dank dieser Technologie konnten wir zahlreiche wissenschaftliche Erkenntnisse sammeln und versuchen, die Anwendungsbereiche immer weiter auszubauen. In jüngster Zeit vor allem durch eine Zusammenarbeit mit Professor Markus Bühler vom Massachusetts Institute of Technology. Unser Ziel ist es, ein dreidimensionales Spinnennetzarchiv aufzubauen, das anderen Forscherinnen zugänglich gemacht wird und die Erkenntnisse über Spinnennetze und ihre Ökologie mit der Öffentlichkeit zu teilen. Wir sehen uns in einem durch menschliches Leben bedingten globalen Insektensterben ausgesetzt. Dem müssen wir entgegenarbeiten. Du möchtest also eine neue Beziehung zwischen Natur und Geschichte etablieren?
3: Ja, aber as we said before, I'm against this idea that separate human from nature.
0: Die Natur nimmt für mich keine Rolle im Sinne einer abgeschlossenen Einheit ein. Im Gegenteil, ich betrachte die vom Menschen eingeführte Abgrenzung der Natur, ihre Klassifizierung als etwas Externes, als problematisch.
3: Something which is different. From us, we are in deep problems.
2: I guess this is an
0: es gibt ein großes Interesse deinerseits, das Publikum in diesen Prozess des Umdenkens mit einzubeziehen, richtig?
2: Your process.
3: It became quite difficult to separate who is who, who is the artist, who is the audience.
0: We have Unsere Geschichte ist seit jeher natürlich. Es ist eine moderne Erfindung, menschliche Bereiche wie Kultur und Gesellschaft von der Natur abzugrenzen. Diese Diskussion wurde in den letzten 20 Jahren immer wieder von Anthropologen geführt und auch in jüngster Zeit von den bildenden Künsten. Viele hinterfragen die Unterscheidung von Kultur und Natur als eine konstruierte und historisch tradierte im Gegensatz zu einer wahrhaftigen, angeborenen Unterscheidung.
2: As the title of your Exhibition makes clear there is a strong
0: music. Der Ausstellungstitel Songs for the Air unterstreicht den musikalischen Fokus deiner Arbeit. Du nutzt Spinnennetze als musikalische Empfänger für irdische und kosmische Tremores. Wie hört sich diese kosmische Musik an? Kann sie jeder hören?
2: And what does the cosmic music sound like? Can everybody hear it?
3: Well, what we do is like we assign to each of these particles different tones.
0: Das versuche ich mit der Arbeit Songs for the Air, in der winzige Staubpartikel durch eine von uns entwickelte Technologie hörbar gemacht werden. Stellen wir uns einmal den unbefleckten White Cube eines Museums oder einer Galerie vor, in der es eine Vielzahl von Partikeln, Lebewesen, Spinnen und Staub gibt. Wir können noch so sehr putzen, um sie loszuwerden. Sie werden wiederkommen. Also stelle ich mir die Frage, wie wäre es, ihre Stimmen mit einzubeziehen? Vielleicht kann uns der Staub, der sich auf einer Vitrine sammelt, oder ein Spinnennetz in der Ecke eines Regals eine ganz andere Geschichte erzählen, wenn wir uns an ihre Form der Kommunikation gewöhnen. Darüber hinaus hoffe ich, dass die Besucherinnen durch die hörbar gewordenen Partikel der Luft beginnen, über ihre eigene Umwelt nachzudenken, die auch von Luftverschmutzung gekennzeichnet ist. Wir müssen dringend vermeiden, dass Museen die vermeintlich moderne Unterscheidung von Natur- und Kulturgeschichte bekräftigen, wie Philippe Descola als wesentliche Idee bezeichnet. Man sieht, welche große Gefahr von dieser Unterscheidung ausgeht, wenn man beobachtet, welche Kunst in Kunstmuseen und welche in Naturkundemuseen ausgestellt wird. Westliche Kunst landet im Kunstmuseum und die Kunst indigener Gruppen, afrikanische oder asiatische Kunst, kommt ins naturgeschichtliche Museum. Wir müssen diesen Unterscheidungen etwas entgegenhalten, unsere Denkweise dekolonisieren und das komplexe Netzwerk, dem wir angehören, besser verstehen.
3: That will help us to maybe sound differently.
2: Seit ich damit begonnen habe, für das Hessische Landesmuseum mir Ausstellungen zu überlegen, war mir klar, dass kein Künstler so gut ins Hessische Landesmuseum passt wie der Künstler Thomas Saraceno. Denn wie unser Haus unter einem Dach die Naturkunde und die Kunst verbindet, so verbindet auch Thomas Saraceno in seinem Werk Natur mit Kunst und schafft damit einzigartige Bilder und Rauminstallationen. Das hat mich von Anfang an für den Künstler eingenommen. Das hat es für mich von Anfang an klar gemacht, dass wir Thomas Saraceno hier nach Darmstadt einladen müssen, um ihn einzuladen, hier im Hessischen Landesmuseum eine Rauminstallation zu machen. Das Hessische Landesmuseum ist mit dem Block Beuys einer der wichtigsten Standorte für die zeitgenössische Rauminstallation. Deshalb hatten wir uns überlegt, diesen Block Beuys zukünftig mit einer Reihe von Rauminstallationen zu kontextualisieren und
1: zeitgenössische Künstler einzuladen, hier im großen Saal des Hessischen Landesmuseums Darmstadt Rauminstallationen zu schaffen, die sich zeitgenössisch mit dieser Frage auseinandersetzen, was hat Beuys uns heute zu sagen und wie sieht Rauminstallation heute aus? Die Herausforderung des Formats Carte Blanche ist es, dass wir uns natürlich völlig ins Ungewisse begeben, dass wir den Künstlern eine Einladung geben, ohne zu wissen, was wird im Ende dabei herauskommen. Und dass es natürlich schwierige Abstimmungsprozesse auch gibt, bis dann am Ende ein Werk vor unseren Augen steht, das wir bewundern können. Es ist ein Weg ins Offene, ins Ungewisse. Und wir lassen uns auf diesen Prozess als Museum ebenso ein, wie der Künstler, die Künstlerin sich auf diesen Prozess einlässt, weil immer wieder etwas Neues entsteht. Neue Dinge, die ganz neue Erfahrungsbereiche schaffen. Und so ist das, was hier im Rahmen der Reihe Carte Blanche entsteht, immer wieder etwas Neues und immer wieder eine neue Möglichkeit, auch den Block Beuys wahrzunehmen. Thomas Saraceno ist in unserer globalisierten Welt ein Superstar der Kunst. Und deshalb sind wir sehr froh und stolz, dass er hier zu uns nach Darmstadt gekommen ist, um hier eine Rauminstallation zu gestalten, die ganz speziell hier für Darmstadt, hier auf diesen Raum zugeschnitten ist. Er arbeitet mit Natur, er bettet sich in die Natur mit seinen Arbeiten ein. Er experimentiert mit den Kräften der Natur, er entdeckt Staubpartikel in der Luft und macht sie im Lichtstrahl sichtbar. Er präsentiert uns die faszinierende Präzision von Spinnennetzen und macht sie zum Teil eines großen Ganzen. Thomas Saraceno hilft uns dabei, die Welt mit neuen Augen zu sehen.

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1: 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Der nachfolgende Podcast ist von dem Hessischen Landesmuseum Darmstadt und heißt Das grüne Sofa.
2: Selbstverständlich ist Liebermann ein jüdischer Künstler. Hat er sich als jüdischer Künstler verstanden? Da bin ich mir zum Beispiel schon nicht mehr sicher. Und ist das jüdische Kunst? Ich würde sagen, an vielen Stellen sicher nicht.
3: Herzlich willkommen auf dem grünen Sofa, dem Podcast des Hessischen Landesmuseums Darmstadt. In dieser Folge geht es um die Ausstellung Ich, Max Liebermann, ein europäischer Künstler. Der Maler, der 1847 in Berlin geboren wurde und dort 1935 auch starb, hat die Moderne in Deutschland maßgeblich vorangetrieben. Zu verdanken ist dies nicht zuletzt seinen Verbindungen in andere europäische Länder, Frankreich und Holland vor allem. Weil Liebermann seinerzeit auch Teil des jüdischen Lebens war, haben diesmal gleich zwei Experten auf dem grünen Sofa Platz genommen. Mirjam Wenzel ist Direktorin des Jüdischen Museums Frankfurt und Professorin für jüdische Studien an der Goethe-Universität. Martin Faas übernahm 2019 die Leitung des Hessischen Landesmuseums Darmstadt. In gleicher Funktion war er zuvor 11 Jahre lang am Berliner Museum Liebermann-Villa beschäftigt. Mein Name ist Katinka Fischer, Journalistin und Kunsthistorikerin in Frankfurt. Frau Wenzel, die Darmstädter Ausstellung Ich, Max Liebermann, ein europäischer Künstler, ist Teil des Festprogramms, mit dem derzeit 1700 Jahre jüdisches Leben in Deutschland gewürdigt werden. Was markiert eigentlich den Beginn dieser Zeitrechnung?
2: Mit diesem Festjahr 1700 Jahre wird sich bezogen auf das Edikt des Kaiser Konstantin, in dem er auf Anfrage der Kurie der Stadt Köln gewährt, dass ein jüdischer Bewohner der damaligen Stadt Köln Mitglied der Kurie werden kann. Und eben dieses Edikt, was eine Reaktion auf eine Anfrage gewesen ist, gilt gemeinhin als Beweis, dass vor 1700 Jahren Jüdinnen und Juden auf dem Territorium des heutigen Deutschland gelebt haben. Wichtig dabei ist zu sagen, dass es natürlich vor 1700 Jahren noch kein Deutschland gab. Das war ein römisches Reich. Jüdinnen und Juden kamen als Bestandteil sozusagen des Römischen Reiches hier in diese Lande. Es gibt insbesondere archäologische Funde, die belegen eher südlich der Alpen, dass sie hier siedelten und hier auch Gemeinden gründeten. Aber eben für das Territorium des heutigen Deutschland ist dieses Edikt ganz maßgeblich. Und das spiegelt, dass es sozusagen jüdisches Leben gab, bevor hier eine Idee eines Heiligen Römischen Reichs der deutschen Nationen entstand.
3: Ich mache jetzt mal einen riesengroßen Zeitsprung, nämlich mit der Frage, wo darin Max Liebermann zu verorten ist. Also können Sie beschreiben, wie das jüdische Leben zu Max Liebermanns Lebzeiten aussah?
2: Das ist natürlich in der Tat ein sehr, sehr großer Sprung, weil zwischen Edikt und Max Liebermann, also dem Mitte ausgehenden 19., Beginn des 20. Jahrhunderts, liegen enorme Entwicklungen. Max Liebermann wurde in eine Zeit geboren, in der die bürgerliche Gleichstellung von Jüdinnen und Juden erkämpft worden war. Hatte natürlich ganz andere Voraussetzungen, auch durch seinen Familienhintergrund, was Bewegungsfreiheit angeht, was Zugehörigkeit angeht. Also es war sozusagen eine Selbstverständlichkeit, dass Jüdinnen und Juden im ausgehenden 19. Jahrhundert und Beginn des 20. Jahrhunderts Teil der deutschen Gesellschaft waren. Das ist eine Errungenschaft und auf die konnte Max Liebermann aufbauen. Und die hat sicherlich sein Selbstverständnis auch sehr stark geprägt. Wobei ich immer sagen würde, wenn man sich anschaut, was sein Werdegang prägt, er war in Amsterdam, er war in Paris, dann ist das doch ein sehr europäisches Leben und ein europäischer Wirkungsraum, der sich in seiner Biografie widerspiegelt. Und vielleicht ist diese Art von europäischem Leben auch etwas, weil es sich in vielen anderen Biografien bürgerlicher Jüdinnen und Juden wiederfindet, was auch bezeichnend ist für jüdisches Leben um die Jahrhundertwende vom 19. zum 20. Jahrhundert.
3: Aber er war ja auch gleich, das hat er auch immer betont, gleichzeitig auch Berliner und Preuße und ist in Berlin geboren und ist dort sozialisiert. Gab es denn da sowas auch wie eine jüdische intellektuelle Szene, die ihn da beeinflusst haben könnte?
2: Also wir sagen, wenn wir über das lange 19. Jahrhundert sprechen, dass zunächst mit den Salons, am bekanntesten sicherlich dem Salon von Raoul Varnhagen, so etwas auch entsteht, ist wie, heute würden wir vielleicht sagen, Jewish Spaces, also jüdische Räume, die sich gar nicht unbedingt als jüdisch verstanden haben, die Räume der Begegnung waren, von Schriftstellern, von Intellektuellen, von Wissenschaftlern und Künstlern unterschiedlicher Provenienz, die sich in diesen Räumen begegnen. Das ist etwas, was Berlin auszeichnet. Das andere, was das Berlin auszeichnete, war, dass es wirklich ein Ort der jüdischen Aufklärung war. Das heißt, ein Ort, an dem die Zugehörigkeit zur jüdischen Tradition und Traditionspflege anders verstanden wurde, als es in den Jahrhunderten davor war. Das hat maßgeblich mit Moses Mendelssohn zu tun, damit, dass die Bibel ins Deutsche übersetzt wurde, damit, dass man quasi nicht mehr unbedingt zum Beispiel Hebräisch lernen musste, um die Bibel zu lesen, dass man gleichzeitig jüdisch und deutsch war und sich auch genauso verstand. Da entstanden auch neue Traditionen, nicht nur im Gottesdienst, sondern zum Beispiel auch in der Ausprägung der Zeremonialkultur. Und da entstand eben auch dieses dezidiert deutsche Judentum, also Jüdinnen und Juden, die sich ganz klar als Deutsche verstanden, als zugehörig zu der damaligen deutschen Gesellschaft, trotz aller Ausgrenzungen, die insbesondere in der zweiten Hälfte des 19. Jahrhunderts, Ausgrenzungsversuche, die sie erfahren mussten, durch die antisemitischen Parteien, die damals entstanden sind.
3: Herr Faas, wissen Sie, ob Liebermann damals Teil eben dieser jüdisch-intellektuellen Szene war, ob er da Austausch auch mit Künstler-, Malerkollegen hatte, wo er sich daran, wie man ihn da verorten muss?
0: Es sind die Berliner Maler für ihn entscheidend. Das sind Figuren wie Menzel oder Steffek, sind wichtig für ihn. Bei Steffek lernte er im Atelier, und es ist dann danach die Weimarer Akademie, die für ihn wichtig wird, mit den, aber ganz schnell dann auch die Bezüge zu Frankreich, die er schon auch in den Berliner Galerien dann kennenlernt, die damals moderne Malerei Frankreichs mit Millet, mit Corot, mit den Meistern der Schule von Barbizon, die werden für ihn wichtig. Und es ist interessant zu sehen, wenn wir schon bei diesem europäischen Aspekt sind, dass Liebermann immer bestritten hat, dass es so etwas wie nationale Kunst gibt. Das ist sehr interessant zu sehen. Deshalb nennen wir ja auch ganz bewusst unsere Ausstellung im Untertitel ein europäischer Maler. Denn es gibt ein schönes Zitat, wo er sagt, er könne mit nationaler Kunst nichts anfangen. Könne Millet nicht vielmehr auch ein Deutscher gewesen sein oder Menzel ein Franzose? So von der Malweise her hat er das da argumentiert, so dass er einer nationalen Kunst eigentlich eine Absage erteilte. Von vornherein der Überzeugung war, dass Kunst Grenzen sprengt und ein internationaler Austausch die Grundlage für alle künstlerische Kreativität ist.
3: Wie streng hat er denn eigentlich seinen Glauben praktiziert? Hat das überhaupt eine wesentliche Rolle gespielt, die Glaubenstradition in der Familie, im Alltag?
2: Es gibt einen ganz netten jüdischen Witz, der darin besteht, dass ein jüdisches Mädchen sozusagen an Weihnachten aus dem Fenster schaut und im gegenüberliegenden Haus einen Weihnachtsbaum sieht und dann zu ihrer Mutter sagt, guck mal, ich wusste gar nicht, das sind auch Juden. Ich will sagen, es gehört zu dem deutschen Judentum, gehört Weihnachten sehr häufig mit dazu. Und zwar Weihnachten in dem Sinne von, da gibt es einen schönen Tannenbaum, da gibt es die entsprechenden Lieder. Das ist etwas, was relativ bezeichnend ist. Und ich denke, man muss, wenn man über Judentum in der Zeit spricht, deswegen vermeide ich immer das Wort Glaube. Es geht nicht um die Frage des Glaubens in einem christlichen Sinne, sondern es geht um Traditionspflege und um die Frage, was ist die Tradition, die gepflegt wird? Und dort gibt es eben die großen Unterschiede. Ist die Tradition, die gepflegt wird, quasi eine orthodoxe Tradition, die sich orientiert an den 613 Geboten und Verboten? Das ist bei Liebermann mit Sicherheit nicht so. Oder ist die Tradition, die gepflegt wird, eben die die diese Gebote eher überträgt in die moderne Welt. Und dazu gehört dann eben auch, dass man sich meinetwegen gesellschaftlich engagiert und auf Gesellschaft einwirken will und Gesellschaft und Zugehörigkeit verbessern will, etwa zum Beispiel. Oder dazu gehört natürlich Bildung, und Goethe ist natürlich der Inbegriff von Bildung. Und das ist eine andere Form der Traditionspflege, die sich sehr weit gelöst hat von quasi der religiösen Tradition oder diese weiterentwickelt hat, die man auch als Traditionspflege durchaus noch verstehen kann.

0: wo es vielleicht schon so ein bisschen spezifischer jüdisch wird, mit so einem kleinen, ja fast schon ironischen Fingerzeig, mit dem Bild von Liebermanns Selbstbildnis mit Gemüsestilleben, auf dem man ja unter anderem ein Huhn sieht, an dessen Schnabel ein Koscher-Etikett hängt.
1: Ja, aber da muss man ja sagen, da würde ich sagen, das ist eine beiläufige Notiz. Das ist vielleicht so ein persönlicher Joke, dass er da einen Huhn unterbringt, das dieses Koscherzeichen zeigt, vielleicht auch als kleines Augenzwinkern an seine Familie oder an seine Mutter, der er zeigt, ja, ich habe den alten Glauben noch nicht so ganz verlassen. Ich mache zwar vieles, mit dem ihr euch nicht einverstanden erklären könnt, auch überhaupt diese ganze Karriere, dass er Maler wurde, das wurde von der Familie als großes Unglück erlebt. Das war wirklich ein Desaster. Er hatte sich ja auch erst eingeschrieben an der Universität, hatte angefangen Chemie zu studieren, aber das war alles nur pro forma. Tatsächlich hatte er den ganzen Tag im Atelier von Karl Steffek verbracht und schon seine Malereistudien betrieben. Und erst als er dann wegen Studienunfleißes aus der Akademie, aus der Universität rausgeschmissen wurde, kam das dann raus, sodass er seinen Eltern dann stehen musste, ja, ich will Maler werden, das ist mein Weg. Und dann haben sie zähneknirschend auch zugestimmt, dass er nach Weimar ging und dort studierte. Aber es war tatsächlich, dein Vater betrachtete es als Unglück, dass der Sohn diesen Weg einschlug. Und so mag dieses Stillleben auch so ein bisschen, ja, jedenfalls dieses genannte Augenzwinkern sein und sagen, ich beschäftige mich jetzt mit Dingen, mit denen ihr nicht so ganz einverstanden seid, mit Bauern und den Früchten des Feldes und Kohl und alter Malerei. Aber so ganz habe ich meine Herkunft noch nicht vergessen.
2: Im 19. Jahrhundert gibt es die ersten jüdischen Maler überhaupt? Es ist also die als solche, also Kunstmaler. Es gibt natürlich davor schon die Tradition, die Schriften zu illuminieren. Und das sind durchaus auch Zeichnungen. Also das heißt, das Schriftgelehrtentum, was eben auch zum Teil Illustrationen hervorbringt. Aber diese Form von sozusagen Gemälde, das ist im Prinzip eine Entwicklung des 19. Jahrhunderts. Moritz Daniel Oppenheim nennen wir häufig den ersten jüdischen Maler. Und da ist eben im Unterschied zu, das ist auch eine gleiche Unglücksgeschichte, dass er sich von den Eltern absetzen muss, um überhaupt Kunst studieren zu können. Und also das ist sozusagen nicht naheliegend, aus der jüdischen Tradition heraus diesen Weg zu gehen. Und das ist das erste Mal im 19. Jahrhundert, dass es überhaupt entsteht in bürgerlichen Familien. Und das ist eine Abgrenzungsbewegung, die damit für alle erstmal einhergeht. Dass man sich für den Beruf des Malers entscheidet, das geht in der Zeit wirklich mit Konflikten einher. Das ist anders als zum Beispiel Opern zu schreiben. Es gibt viele Söhne von Kantoren, also nennen wir zum Beispiel Offenbach oder auch Meyerbeer, die Opern oder Operetten schreiben. Das ist sozusagen naheliegender, weil es eine jüdische Musiktradition gibt. Gibt es Momente in der Motivwahl, wo wir noch etwas finden wie einen Bezug auf jüdische Tradition? Dieses Stillleben, wo er sich selbst als Koch porträtiert und man so ein bisschen entfernt erkennen kann, ein koscher Stempel, was an das Huhn angeheftet ist, da würde ich sagen, nein. Das hat eigentlich mit jüdischer Tradition reichlich wenig zu tun. Ja? Da sind irgendwie Reminiszenzen ins Bild gesetzt, aber damit verbindet sich nichts. Das ist zum Beispiel anders bei Moritz Daniel Oppenheim. Da ist wirklich noch ein Programm, wo eine jüdische Perspektive in eine christliche Bildtradition eingetragen wird.
0: Max Liebermann gilt ja auch als oder vor allem als Maler des einfachen Lebens, der etwa Gänserupferinnen oder Bauern bei der Rübenernte zur Bildwürde verhalf. Man kennt von ihm aber auch explizit jüdische Motive, von denen einige auch in der Ausstellung zu sehen sind. Drei Ansichten der Judengasse in Amsterdam aus den Nullerjahren des 20. Jahrhunderts zum Beispiel. Klagen diese Bilder die Ghettoisierung von Juden an oder sind das Milieustudien, für die Max Liebermann eben bekannt ist und die auch ein nichtjüdischer Maler gemalt haben könnte, Herr Faas?
1: Ja, also es gibt ja auch die Frage, ob seine Bauerndarstellungen so etwas Sozialistisches haben vom Thema her. Also das ist die mühsame Arbeit der Landbevölkerung dargestellt sei. Nein, da muss man einfach sagen, das waren ja fast touristische Motive, die Judengassen in Amsterdam oder auch in anderen Städten, die finden Sie ja damals auch in jenem Reiseführer als kuriose Ziele für touristische Stadttouren. Es gab auch Führungen dadurch. Das war zum Teil, hatte es einfach auch von der Architektur und von der Lebenswelt etwas, ja, etwas Kurioses. Ich weiß nicht, wie Sie das sehen, Frau Wenzel.
2: Ich sehe es ganz ähnlich. Die Frage ist ja immer bei so einer Motivwahl, auch was für ein Anliegen sich damit verbindet. Und gerade wenn man die Judengassenbilder von Liebermann vergleicht mit den Bildern aus dem altjüdischen Familienleben von Moritz Daniel Oppenheim, die wir hier im Jüdischen Museum auch in Ausschnitten zeigen. Dort sehen wir einen Blick auf die Frankfurter Judengasse. Bei Liebermann ist es ja die Amsterdamer Judengasse. Bei Oppenheim die Frankfurter Judengasse, die stark idealisierend ist. Also da wird die Judengasse wirklich als der Ort, an dem die Familie am Schabbat oder an Sukkot, also dem Laubhüttenfest, die Tradition pflegt, beisammensitzt. Man sieht alle Accessoires, die zur Zeremonialkultur dazugehören. Und es ist wirklich sozusagen der Ort der Traditionspflege, der anders als der Ort in der Moderne etwas Vergangenes ist. Ja? Und diesen Blick ist der von Oppenheim. Bei Liebermann würde ich hingegen sagen, wie er die Judengasse in Amsterdam malt, da ist das ein belebter, ein bunter Ort. Man kann sich vorstellen, die Gerüche, die dort sind. Er hat offensichtlich eine Faszination auch von der Dichte der Gasse und den vielen Menschen, die dort sind. Es hat ein bisschen vielleicht etwas Exotisierendes, aber ich sehe überhaupt kein Bildprogramm, was in die Richtung gehen könnte, dass hier irgendeine Art Gefühl mit dem, was er da sieht, verbunden ist. In dem Sinne von, hier ist was ursprünglich Jüdisches, hier ist etwas, was anders ist als jeder Marktplatz in einer gewissen Enge. So habe ich den Eindruck.
1: Er hat ja genauso Rindermarkt oder den Schweinemarkt gemalt. Das ist eine ganz viele Orte, wo Menschen zusammenkommen, wo das öffentliche Leben stattfindet. Man könnte auch sagen, das ist so eine Art impressionistischer Stimmungsmalerei im Stadtbild. Und da hat ihn das Motiv einfach angezogen.

0: die Darstellung des 12-jährigen Jesus im Tempel hat er auch antisemitische Anfeindungen über sich ergehen lassen müssen. Und dabei hat er doch mit dieser 1879 ins Bild gesetzten Szene aus dem Leben Christi ein genuin christliches Thema gewählt. Was war auf dem Bild zu sehen und welchen Vorwurf hat man daraus abgeleitet?
1: Der 12-jährige Jesus im Tempel zeigt den Jesusknaben doch sehr knapp bekleidet. Barfuß steht er auf dem Fliesen des Tempels und umringt von alten Männern, mit denen er diskutiert. Die sind eindeutig erkennbar als Rabbiner und haben Gebetsschals um die Schultern. Und auch der Raum, den er darstellt, in dem das stattfindet, ist für die Zeitgenossen Liebermanns eindeutig erkennbar als ein Synagogenraum. Er hat zum Vorbild sich genommen die Synagoge in Amsterdam und Teile stammen auch aus der Synagoge in Venedig. Also er hat aus beiden Architekturen dann eine Architektur für sein Bild geschaffen, in der diese Szene dann stattfindet. Und anders als frühere Darstellungen in der Ikonografie dieser Szene, die ja dann immer in eher antikisierende Räume zurücktransponiert ist, mit Säulen und antiken Gewändern und wo das so völlig aus der Zeit genommen ist, das eher entspricht der akademischen Tradition, verortet Liebermann diese Situation, diese Szene in der Jetztzeit. Und das ist natürlich etwas Ungeheures, dass er ganz deutlich macht, ja, Jesus war ein Jude und das Ganze fand auch noch in einer jüdischen Institution, nämlich in einer Synagoge statt und dann auch noch mit Rabbinern, die auch noch jüdisch waren. Also das ist von der Bildtradition so unerhört, dass und in der realistischen Malweise, das kommt ja auch noch dazu, in der realistischen Malweise, die Liebermann gewählt hat, so unerträglich für die Zeit. Nicht, dass Jesus nicht im Zentrum steht, mit dem Gesicht zum Betrachter des Bildes gewandt, der Heiligenschein fehlt, sondern ganz im Gegenteil, es ist ein junger, die Kritik sagt zum Teil auch, es ist ein Lausebengel, der da steht. Und das ist auch durchaus ganz richtig beobachtet, ein Lausebengel, der da barfuß einfach reinkommt in die Synagoge und mit erkennbaren Schläfen locken, auch an seinem ganz wuschelig schwarzhaarigen Kopf. Das ist eine tolle Situation und er gestikuliert sehr stark, indem er auch diskutiert mit den Schriftgelehrten. Und das war etwas ungeheuer Neues, etwas ungeheuer Provokatives und hat den Widerstand ganz vieler konservativer Betrachter und gerade christlicher Betrachter hervorgerufen. Und ich bin mir sicher, dass Liebermann das so nicht gedacht und auch nicht erwartet hat. Denn für mich ist das so ein großes Konzeptbild. Auf der einen Seite die Historienmalerei und ihre Tradition und die Erfahrung des Realismus, die er in dieser Zeit ja gemacht hat. Also genau zu gucken, wie stellt sich das denn da, wie sieht es denn wirklich aus? Dinge nicht zu heroisieren, sondern sie so darzustellen, wie sie nun einmal sind.
0: Das Bild sieht ja heute anders aus. Also er hat ja offenbar dem Druck, oder wie muss man es sehen, hat er dem Druck nicht standgehalten, denn er hat es übermalt. Heute sieht man einen blonden Jungen mit einem langen Hemd.
1: Es ist wirklich sehr rätselhaft, warum Liebermann das verändert, warum er das übermalt hat, weil aus meiner Kenntnis auch das Bild gar nicht so viel ausgestellt war in der Folge. Es hat gar keiner mehr gesehen, welche Veränderungen er dort vorgenommen hat. Insofern ist es auch kein Bußgang gewesen, wo er gesagt hätte, ja, ich habe da wohl wirklich was falsch gemacht, ich mache es nochmal besser und anders. Ich bin aber sehr überzeugt, dass Liebermann eines nicht wollte, dass er keine religiösen Gefühle verletzen wollte und dass ihm das, glaube ich, ziemlich aufgestoßen ist, dass dieses Bild eine solche Wirkung gehabt hat, dass Menschen sich in ihren religiösen Gefühlen getroffen fühlten. Er hat sonst ja sehr viele Skandale hingenommen. Er hat, glaube ich, schon sein erstes Bild, die Gänserupferinnen, sind ein großer Skandal gewesen. Das hat er gut ausgehalten. Als Avantgarde war das irgendwie Teil des Geschäftes. Aber religiöse Gefühle zu verletzen, und vielleicht haben ihm da auch seine Eltern möglicherweise auch noch zugesetzt oder ihm ins Gewissen geredet und gesagt, das darf Kunst ja vielleicht doch nicht. Es ist, bleibt vergleichsweise dunkel.
2: Dieses Gemälde, also auf der einen Seite zeigt es natürlich ganz klar Jesus den Juden, also Joshua den Juden, in der Diskussion auf Augenhöhe, das finde ich eben auch noch ganz wichtig, mit den Rabbinern. Das ist also, man könnte auch sagen, gerade 12-jährig, das ist auch sicherlich kein Zufall, weil 13 ist ja das Alter in der jüdischen Tradition der religiösen Mündigkeit, wo man also seine Bar Mitzwa macht. Also Jesus ist quasi dabei, kurz vor der religiösen Mündigkeit und diskutiert auf Augenhöhe mit den Rabbinern. Das ist, wenn man so will, aus der jüdischen Tradition, eine relativ klare Szene, eine eigentlich Vorbereitung meinetwegen auf die Bar Mitzwa und der Auseinandersetzung. Das andere, was interessant ist auch noch, also Liebermann, wie gesagt, deutscher Jude, zeigt auch eine Zugehörigkeit quasi in den sephardischen, also in den orientalischen Raum, was eben Jesus angeht. Das ist nicht dein eigener Raum und wahrscheinlich ist die Synagoge, die Liebermann kennt, da sieht das auch vielleicht etwas geordneter aus im Rahmen des Gottesdienstes und auch bei der Vorbereitung auf die Bar Mitzwa. Also das ist eine programmatische Auseinandersetzung.
1: Ja, und es ist ja letztlich auch noch genau das richtige Bild zur richtigen Zeit, wenn man bedenkt, dass es genau in dem Jahr entstanden ist, als der sogenannte Antisemitismusstreit in Berlin ausbricht und von Treitschke nicht diese Diskussion angeregt wird. Wie ist es denn mit der Rolle der Juden in Deutschland und wie gehören sie zur Kultur und inwiefern gehört das dazu? Also Liebermann kommentiert tatsächlich eine ganz, ganz wichtige Diskussion noch in dieser Zeit, auch die Diskussion des Reformjudentums letztlich unter Abraham Geiger, der ja auch, die ja auch eine ganz eigene und neue Deutung dieser Figur Jesus sehr propagiert haben, also Jesus als einen Reformrabbiner zu betrachten, der eigentlich keine neue Religion gründen wollte, sondern dem es darum ging, das Judentum zu reformieren. Also eine ganz moderne Diskussion, zu der Liebermann mit diesem Bild letztlich auch Stellung nimmt.
0: Einige Jahre vorher und danach noch mehrfach hat es ihn nach Paris gezogen. Ausgerechnet da hat er auch seinen ersten Erfolg, ja auch als Künstler. Warum ist ihm der in Deutschland zunächst denn verwehrt geblieben? Hat das auch womöglich mit seinem Judentum zu tun?
2: Das finde ich jetzt etwas spekulativ, ehrlich gesagt, das auf Herkunft zurückzuführen. Ich würde doch auch sagen, ich meine, sein Stil verändert sich ja auch sehr stark. Wenn wir die Bilder, über die das wir jetzt gesprochen haben, ist sicher ein anderer Stil als der impressionistische Liebermann, den wir aus späteren Jahren kennen. Und er entwickelt seinen Stil ja auch sehr stark, denke ich, in Auseinandersetzung auf der einen Seite sicherlich auch mit der niederländischen Malerei, gerade was diese eben etwas Historien, von einer Historienmalerei inspirierten Bilder angeht, aber dann doch vor allen Dingen im Wechselspiel mit den französischen Impressionisten. Und das ist doch der Kontext, in dem er bekannt wird und auch so etwas wie seinen Ort findet in der Kunstszene. Und das ist eben Impressionisten des 19., frühen 20. Jahrhunderts sind einfach doch ein zum großen Teil Franzosen.
1: Ja, absolut, absolut. Man muss einfach sagen, Deutschland ist damals ein sehr konservativer Kunstmarkt gewesen, beherrscht von der Akademie oder den Akademien, muss man sagen, in München, Berlin oder auch in Düsseldorf. Da junge Künstler, die etwas Neues gesucht haben, neue Anregungen, neue Wege, Kontakt zur Avantgarde, die mussten damals nach Frankreich gehen. Die sind nach Barbizon gegangen, haben die Maler der Schule von Barbizon kennengelernt, Millet, Corot und andere, haben in Paris diese großen, sensationellen, wir können uns das gar nicht mehr vorstellen, diese Salons gesehen, in denen ja wirklich mehr als 5.000 Künstlerinnen und Künstler gleichzeitig, das waren 7.000, 8.000 Kunstwerke, die zur selben Zeit dort zu sehen waren. Also es war wirklich das, was an Kunst produziert wurde in Europa. Und das Neueste und Beste war in Paris zu sehen. Man hatte dort einen Überblick über die Kunstentwicklung der Zeit und es waren auch die fortschrittlichsten Kunstströmungen dort vertreten. Deshalb ist es ganz klar, dass Liebermann zum einen sich nach Paris und Frankreich überhaupt wandte, um dort zu lernen, das Neueste kennenzulernen und dann gleichzeitig das dann auch der Ort war, wo er mit seiner Kunst am ehesten Erfolg hatte. Und das war recht früh. Er war ja ab 1873 für 5 Jahre in Paris und hat dann dort auch im Salon ausgestellt und bekam dann auch als erster Deutscher nach dem Deutsch-Französischen Krieg, 71, das war ja ein Einbruch in den Beziehungen, bekam als erster Deutscher dann tatsächlich auch eine ehrende Anerkennung im Salon. Das war eine große Auszeichnung und das weit bevor er in deutschen Städten und überhaupt bevor er in Berlin überhaupt eine Chance hatte, eine Ehrung zu bekommen. Das war ja so ein bisschen auch der Schmerz, den er und den auch seine Familie hatte, dass der Vater früher starb, als er eine goldene Medaille in Berlin vorweisen konnte. Das war nämlich erst 1895 der Fall. Und der Vater hat immer in der Wunde gebohrt und gesagt, na ja, jetzt hast du sie in Paris, jetzt hast du sie in München. Wann endlich kommt sie in Berlin? Und er hat es leider nicht mehr erlebt.

0: Muss man Liebermanns Affinität zu Paris, ist es ausschließlich aus der Perspektive des Künstlers zu bewerten, dass man da eben viel mehr werden konnte und innovativer sein konnte und nicht mehr so in den Zwängen der Akademie feststeckte? Oder ist auch das Teil so ein bisschen der, auch der zu der Zeit ja, glaube ich, auch sehr ausgeprägten jüdischen Frankreich-Liebe zu betrachten? Ist es in diesem Licht auch zu sehen? Frau Wenzel.
1: Es gibt natürlich viele Künstlerinnen und Künstler, deutsch-jüdische Künstlerinnen und Künstler, die im 19. Jahrhundert nach Paris gehen. Und das hat natürlich auf der einen Seite mit dem Status von Paris als Kunsthauptstadt zu tun, es hat aber auf der anderen Seite auch und vor allem damit zu tun, dass in Frankreich Napoleon, dem Code Napoleon oder dem Code Civil, natürlich die bürgerliche Gleichstellung erreicht ist. Das heißt, das, was in Deutschland mühevoll errungen werden muss, in der ersten Hälfte des 19., in der zweiten, meistens sich erst realisiert eher in der zweiten Hälfte des 19. Jahrhunderts, nämlich die Gleichstellung, die wirklich vollkommene gleichberechtigte Teilhabe für jüdische Männer an der deutschen Gesellschaft, ist in Frankreich schon realisiert. Gleichzeitig gibt es natürlich in Frankreich im 19. Jahrhundert diverse Formen auch von Auseinandersetzungen darüber, wie diese Gesellschaft verfasst sein soll. Liebermann lernt sie kennen nach der Pariser Kommune. Und auch das ist etwas, wo viele, vielleicht würde man heute sagen, jüdische Intellektuelle ihren Ort finden in diesen Auseinandersetzungen in Frankreich, die offenere Auseinandersetzungen sind, die weniger geprägt sind wie in Deutschland noch von dem Werden eines Nationalstaates. Frankreich ist schon ein Nationalstaat, es geht um die Frage von Gesellschaft. Wie soll diese Gesellschaft verfasst sein? Wie soll sie regiert werden? Und das ist eine andere Auseinandersetzung als die Auseinandersetzung der Nationenwerdung. Und in dieser Auseinandersetzung finden eben viele jüdische Intellektuelle oder Künstler ihren Platz. Häufig geht dieser Platz, muss man auch sagen, mit einem Übertritt einher. Das ist bei Liebermann jetzt nicht der Fall. Aber es sind sozusagen Fußstapfen, in die er steigt und Auseinandersetzungen, auf die er aufbauen kann. Und ja, wir können wirklich sagen, also bis in die 30er Jahre hinein, und wir sehen das auch an vielen der Immigrantenbiografien, die dann vor den NS fliehen, erstmal nach Paris fliehen, war in bestimmten gebildeten, bürgerlichen, kunstaffinen jüdischen Kreisen waren frankophil.

0: warum ist das so, dass wir heute über den jüdischen Künstler Max Liebermann, warum definieren wir ihn? Oder ist das, wird das immer gleich so in einem Atemzug genannt, der jüdische Künstler Max Liebermann? Wie kommt das?
1: Naja, es gibt ja immer Rahmungen, ja. Also die eine Rahmung, die wir jetzt haben, ist natürlich die Rahmung der 1700 Jahre. Die andere Rahmung ist auch natürlich eine Entwicklung der letzten Jahre, dass wir immer deutlicher und bewusster darauf hinweisen in den Biografien und von Künstlerinnen und Künstlern, ob sie jüdischer Herkunft sind oder nicht. Das hat vor 20, 30 Jahren in Deutschland noch nicht üblich. Dann ist es aber auch so, und da wäre ich eben vorsichtig. Wir sehen Liebermann natürlich auch ein bisschen durch die Brille quasi seiner ganz allerletzten Lebensjahre des NS und der Ausgrenzung durch den NS. Und da wird Liebermann zu dem Juden. Und ich denke eben, Liebermann, das ist eine vielschichtige Zugehörigkeit. Ich finde das sehr schön, dass Sie mit der Ausstellung die europäische Zugehörigkeit betonen. Das ist ein Künstlerleben, das ist natürlich auch ein Großbürgertum. Ja, ein jüdisches Großbürgertum, aber es ist eben auch ein Großbürgertum, was dort im Hintergrund lebt und diese Art von Karriere und auch Selbstverständnis ermöglicht. Und ich denke, dass es wichtig ist, diese Vielschichtigkeit auch zu sehen. Ich würde immer sagen, zu dieser Frage, selbstverständlich ist Liebermann ein jüdischer Künstler. Hat er sich als jüdischer Künstler verstanden? Da bin ich mir zum Beispiel schon nicht mehr sicher. Und ist das jüdische Kunst? Ich würde sagen, an vielen Stellen sicher nicht. Wofür ich plädiere, ist, das sozusagen differenziert zu betrachten, Liebermann als eine facettenreiche, differenzierte Künstlerpersönlichkeit zu betrachten. Und ich denke, dadurch wird man seinem Werk und auch seiner Person gerecht.
2: Denn es sind ja im Grunde genommen auch immer seine Gegner und Kritiker gewesen, die ihn zum Juden gemacht haben, die ihn mit Antisemitismus konfrontiert haben, Dingen mit Fragen konfrontiert haben, mit denen er sich nie konfrontiert gesehen hat in seiner eigenen Persönlichkeit. Es gibt ja dieses schöne Zitat, dass er sagte, wenn er vor 1933 gestorben wäre, wäre er als glücklicher Mann gestorben. Er war letztes Jahr ein großer Prominenter. Er war eine der wichtigsten Kulturpersönlichkeiten der Weimarer Republik. Das kann man sich kaum größer denken. Noch zu seinem 80. Geburtstag ist er zum Ehrenbürger Berlins ernannt worden. Er hat von Hindenburg den höchsten Orden erhalten, den man damals in der Weimarer Republik aushändigen konnte. Er war da natürlich auch noch Mitglied der französischen Ehrenlegion, hat sämtliche in- und ausländischen Ehrungen erhalten. War so anerkannt als auch im Ausland als der deutsche Maler. Das ist natürlich völlig unverständlich auch für ihn war, was 1933 dann mit ihm und mit Deutschland passierte und dass er ausgestoßen wurde aus einer Gesellschaft, als deren essentiellen Teil er sich betrachtete. Und da gibt's ja dann dieses Zitat, ja, er sei dann doch sehr jäh aus dem Traum der Assimilation aufgewacht. Wobei ich gar nicht glaube, dass das ein solcher Traum war. Es gab diese Assimilation. Es war ein Teil und es war einfach undenkbar, dass der Antisemitismus, mit dem er ja immer wieder auch punktuell zu tun hatte, der Teil auch der deutschen Gesellschaft war, dass der einmal Staatsräson werden sollte. Und das war ja dann eine Art von Kulturbruch, der dann klar auch unsere ganze Wahrnehmung von der Rolle von jüdischen Deutschen in der deutschen Gesellschaft völlig verändert hat.
0: Ich danke Miriam Benzel, Martin Faas, für das differenzierte und einsichtsreiche Gespräch, das uns Max Liebermann, glaube ich, sehr viel näher gebracht hat.

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So, ich bin zum ersten Mal dieses Jahr auf dem Heinerfest in Darmstadt. Ich bin dazu mal eingeladen worden. Das Heinerfest in Darmstadt ist mit etwa 250 Schaustellen und Besuchern eines der größten Innenstadtfeste Deutschlands. Klingt schon mal interessant. Aber was ist eigentlich das Heinerfest? Das Heinerfest wurde während des Wiederaufbaus, der in der Brandnacht vom 11. auf den 12. September 1944 zerstörten Stadt als Zeichen der Hoffnung und neu gewonnener Lebensfreude 1951 begründet. Der Name Heinerfest wurde vom Spitznamen Heiner für die Darmstädter Bevölkerung abgeleitet. 76. Ausgabe ist das diesmal. Vor 75 Jahren hat es begonnen. Ein sehr interessantes Fest. Da bin ich mal gespannt, was mich da erwartet. Aber was gibt es noch nähere Informationen? Das Heinerfest findet immer an den 5 Tagen von Donnerstag bis Montag um den ersten Sonntag im Juli statt. Das ist sehr schön. Das ist praktisch wie bei Pützensmarkt der zweite Sonntag im Monat September. Kann man sich gut merken. In dieser Zeit ist die Innenstadt für den Verkehr gesperrt. Busse werden dabei umgeleitet. Na, das erklärt sich ja schon mal von alleine. Mit Bus direkt in die Kirmes rein, wo soll es das geben? Den Abschluss des Heinerfestes bildet das große Höhenfeuerwerk am Montagabend. Bis zum Jahr 2010 wurde das über dem Herrengarten abgeschossen. Seit 2011 über dem Dampfstadium, 2022 wurde es sogar ausgesetzt. Neben Fahrgeschäften rund um das Darmstädter Schloss, dem Karolinenplatz sowie dem Merxplatz und dem Riesenrad auf dem Marktplatz finden über 100 kostenlose Veranstaltungen statt. Livebühnen, Theater, Ausstellungen, Konzerte, Wanderungen, Filme und Sportturniere. In den Jahren 2020 und 2021 konnte das Heinerfest zum ersten Mal in seiner Geschichte aufgrund der Corona-Pandemie nicht stattfinden. Tja, da haben viele Feste leider dran glauben müssen in der Corona-Pandemie. Aber Gott sei Dank ist ja alles wieder vorbei und alles kann wieder ganz normal stattfinden. Das Heinerfest spielte auch eine Rolle in dem ZDF-Sechsteiler Tod eines Schülers und in der Fernsehserie Diese Drom Buschs. Seit dem 25. April 2020 zeigt eine Ampel für den Fußverkehr zwischen Landesmuseum und Friedensplatz ganzjährig Maskottchen des Heinerfestes statt der Symbole aus der Bildtafel der Verkehrszeichen in der Bundesrepublik Deutschland seit 2017. Die Installation ehrt Helmut Lorz, der die grafische Gestaltung für das Heinerfest entworfen hat.

0: Ja, die Musikkiste mit Joachim Stark und
1: Uwe Aufdauer, das bin ich
0: in beiden Teilen. Ja, genau, live vom Heinerfest, Heinerfest Radio 2026 aus Darmstadt City jetzt. Zwischen Luisenplatz und Schloss sind wir. Und ja, Uwe?
1: Ja?
0: Ja, da du ja einiges auch vorbereitet hast für die Sendung heute und das ja wieder unser Thema auch dieses Jahr von Radar zu sein scheint, wofür brennst du eigentlich? Was ist dein größtes Interesse? Worüber könntest du stundenlang reden? Was sollen die Leute lernen, von dem sie noch nichts wissen? Erzähle uns es uns live hier vor Ort. Auch natürlich an die ganzen, die hier vorbeilaufen, können das gerne tun, sofern die das möchten. Aber jetzt auch die Frage an dich kurz, Uwe. Vielleicht kurz und prägnante Antworten.
1: Das ist eigentlich ganz einfach erklärt. Ich bin von Kindesbein an totaler Kirmes-Fan. Richtig Kirmes-Freak, sag ich mal. Was mir besonders an der Kirmes fällt, ist halt die Stimmung, die dort gemacht wird. Man kann total abschalten. Und das Schöne ist nur, und das Schöne ist auch, dass ich zwischendurch mal die Chance hatte, meinen Traum zu verwirklichen, tatsächlich mal hinter einem Mikrofon am Fahrgeschäft zu sitzen und da mal für Stimmung zu sorgen. Ihr werdet es nachher noch wirklich hier in der Sendung hören.
0: Das hat ja auch geklappt beim Heiderfest. Vorgestern oder wann war's?
1: Das war vorgestern, das war am Freitag.
0: Genau.
1: Eigentlich sollten es zwei sein, aber einmal hat meine Technik versagt. Schande über mein Handy, es wollte mich nicht aufnehmen.
0: Okay.
1: Aber es hat Gott sei Dank funktioniert.
0: Audiomäßig haben wir es da.
1: Beim zweiten Mal haben wir es direkt mit drei Sachen gemacht, sicher ist sicher.
0: Genau, jo. Ja, dann freuen wir uns auf ein Programm heute hier in den gesamten zwei Stunden von uns von der Musikkiste mit einigen Beiträgen noch, die da jetzt kommen von dir, vom Heinerfest, von verschiedenen Schaustellern und so. Also da werden wir noch einiges zu berichten haben. Und es gibt übrigens auch noch, da machen wir später noch was, vielleicht das Radar-Gewinnspiel mit den DAB-Plus-Radios. Ich glaube, da sind immer noch welche da, die man gewinnen kann. Vielleicht auch an die, die vorbeilaufen dann. Aber alles später. Und jetzt geht es erstmal weiter mit Musik.

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Steuern sparen ist ganz einfach. 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

0: Achtung, Achtung, liebe Mitbürgerinnen und Mitbürger. Bald ist große Krötenwanderung. Die Kröten wandern von eurer in meine Tasche. Und wie wär's denn, wenn zum Beispiel mal die Arbeitslosen was abdrücken? Gibt doch so viele von denen.
1: So, das waren die Musikwünsche von meinem lieben Nachbar Alessandro aus Bonn. Hiermit sei er auf jeden Fall erstmal gegrüßt.
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1: Der Steuersong, ja, da war mal was mit der Steuer, ne? Ja, überall Steuerer, alles teurer. Aber jetzt kommen wir zum Heinerfest, denn jetzt wollen wir mal so richtig durchstarten mit dem, was wir da vorbereitet haben. Also als allererstes geht's dann mal auf den Marktplatz. Dort findet ihr das Riesenrad und natürlich den Breakdancer der Familie Schramm. Erstmal schöne Grüße an Ricardo und sein Team, denn jetzt kommt euer Bericht und danke nochmal, dass ich bei euch mal rekommandieren durfte.
3: Herzlich willkommen auf dem Heinerfest in Darmstadt. Ich bin bei meiner ersten Station bei der Familie Schramm. Neben mir sitzt der Ricardo Schramm und der hat uns was Schönes mitgebracht. Ricardo, stell dich mal bitte vor.
4: Hallo, ich bin der Ricardo Schramm, ich bin der Juniorchef hier vom Breakdancer Schramm.
3: Wie wir gehört haben, du hast einen Breakdance mitgebracht. Wie groß ist denn der erstmal?
4: Der ist 21 auf 21 Meter.
3: Okay, und ich sehe, es sind auch 4 Gondelkreuze nur drauf, also sprich ein kleiner Breakdance.
4: Genau.
3: Wie alt ist denn das Fahrgeschäft?
4: Das Fahrgeschäft wird nächstes Jahr 40 Jahre alt.
3: Stolzes Alter, das ist sehr schön. Seit wann seid ihr hier auf dem Heinerfest?
4: Wir sind hier auf dem Heinerfest seit 2016 dabei.
3: Ah, okay, also praktisch seit 2016 hier Stammgast.
4: Nee, Stammgast hier sind immer alle 2 Jahre sind wir dabei.
3: Ah, okay, also das heißt, hier kommt jedes zweite Jahr in der Regel.
4: Ja, genau.
3: Ist es hier euer, sag ich mal, fester Standort oder habt ihr auch schon mal andere Standorte gehabt hier?
4: Wir haben auch schon andere Standplätze, aber meistens stehen wir auf dem Marktplatz.
3: Oh, das ist sehr schön. Und soweit zufrieden bis jetzt?
4: Wir sind sehr zufrieden, ja.
3: Das ist sehr schön. Was kann denn das gute Stück alles? Ich sehe, das ist alles ziemlich modernisiert worden mittlerweile. Erklär mal ein bisschen, was das so alles kann.
4: Ja, hier haben wir unser Fahrpult. Hier haben wir unsere 2 Computer, einmal oben, das ist einmal unser Matrix-Programm für unsere Bildschirme, für unsere Säulen, da sind auch Bildschirme drin. Hier rechts daneben haben wir für unsere Moving jetzt ein Programm und unsere Laser, unsere Nebelmaschinen.
3: Und ich sag mal so, ihr habt, glaube ich, wenn ich das richtig sehe, die Platte dreht sich, die Gondelkreuze drehen sich und die Gondeln selber sind, glaube ich, mit Bremsen, wenn es natürlich steht, fixiert und können auch, wenn die Bremsen los sind, natürlich frei schwingen.
4: Genau.
3: Sehr schön. Wann wurde der Breakdance, also der Antrieb, modernisiert?
4: Der Antrieb wurde modernisiert vor 2 Jahren.
3: Okay, habt ihr also praktisch eine neue,
4: Fahranlage bekommen, genau.
3: Ja, das ist super. Wie ist denn eure nähere Reiseroute so?
4: Wir reisen eher in den Raum von Frankfurt. Zum Beispiel Frankfurter Dippemess, Frühjahrsmesse in Darmstadt, der Bälchestag in Frankfurt, Mainuferfest in Frankfurt, der Bad Homburg Laternenfest. Mhm. Oberursel, Brunnenfest.
3: Das klingt sehr gut. Ja, wie gesagt, ich durfte ihn gestern mal ausprobieren, den Breakdance. Ich fand ihn sehr klasse, super gefahren und ein richtig tolles Fahrprogramm gewesen.
4: Danke.
3: Hat richtig viel Spaß gehabt. Da wünsche ich weiterhin viel Erfolg. Und jetzt kommt das Schöne, du hast noch einen Musikwunsch frei im Radio. Was möchtest du gerne hören? Was dürfen wir dir spielen?
4: Losen It von Fischer.
3: Machen wir es, kein Problem. Ja, ist ja kein Problem. Wir sind ja frei, was das angeht. Alles klar, da wünsche ich dir weiterhin viel Erfolg, dass dann mal das Karussell aufmacht und dann die Leutchen reinströmen.
4: Alles klar.
3: Alles klar. Danke dir. Ciao, ciao.
4: Danke auch.

0: Wir sind noch lange nicht fertig. So, Joachim, was meinst du? Sollen wir mal weiterziehen durch die Kirmes?
1: Ja, oder?
0: Das Schöne kommt jetzt. Wo geht's hin? Ja, wir gehen weiter Richtung Merxplatz. Da sind ja zwei Parkplätze und wir fangen erstmal im westlichen Teil an. Dort habe ich dann als Nix, als Interviewpartner einen von der Familie Bausch bekommen. Die haben einen wunderschönen Topspin. Und an der Stelle mal ganz liebe Grüße an meine Arbeitskollegin Jumana. Sie weiß schon, was jetzt auf sie zukommt, aber was verrate ich nicht.
1: Das hört er dann noch.
0: So, wir haben Standort gewechselt. Wir sind bei der Familie Bausch und die haben uns was mitgebracht. Erstmal stellt sich der Herr des Hauses vor und sagt uns mal, was er hier uns präsentiert.
2: Ja, mein Name ist Peter Bausch und wir sind dieses Jahr wieder auf dem Heinerfest mit unserem Topspin.
0: Das ist sehr schön. Ah, wieder. Heißt, wir hatten schon mal hier ein Heimspiel gehabt.
2: Also, ich glaube, der Topspin gehört schon zum Inventar dazu beim Heinerfest.
0: Oh, das klingt gut, weil ich sag jetzt mal so, die Art Fahrgeschäfte sind gefühlt ausgestorben mittlerweile auf der Kirmes. Ich spreche aus Erfahrung, wir hatten bei uns einen gehabt, der ist jetzt leider verkauft worden, aber ich habe selten einen Topspin mehr gesehen. Früher war das ja gang und gäbe. Wie alt ist denn der Topspin hier?
2: Also das hier ist tatsächlich der Prototyp, das ist die erste Anlage dieser Art. Okay. Das Baujahr 1990 und von Anfang an in Familienbesitz.
0: Oh, das heißt, der ist 30 Jahre jetzt schon bei der Familie Bausch.
2: 36 Jahre.
0: Entschuldigung, 36. Man sollte die 6 dazu nehmen. 6 mal 6 ist ja 36 bekanntlich. Ja, das ist sehr schön. Sonst soweit zufrieden hier mit dem Heinerfest?
2: Das ist selbstverständlich. Eins meiner Lieblingsveranstaltungen im Jahr.
0: Ach, das ist doch wunderbar. So, was kann das gute Stück alles?
2: Weil es ist einfach erklärt, eine riesen Hollywood-Schaukel, die zusätzlich über Kopf geht und für den Besucher und für den Zuschauer noch den zusätzlichen Reiz hat, dass man auch nass gespritzt werden kann, was natürlich der Schadenfreude sehr dienlich ist, wenn man zusieht und bei den doch durchaus warmen Temperaturen die perfekte Erfrischung ist.
0: Das kenne ich, diesen Effekt kenne ich von anderen Topspins. Finde ich eine sehr schöne Erfindung da dran. Das macht mir Spaß zuzugucken, wenn die anderen nass werden. Das ist sehr schön. Wie ist denn eure weitere Reiseroute?
2: Ja, jetzt sind wir bis Montag, inklusive Montag, noch in Darmstadt. Und dann geht es weiter Richtung Bodensee nach Friedrichshafen.
0: Ah, okay. Und ihr tourt, glaube ich, eher im Süden Deutschlands rum.
2: Naja, wir sind in München zu Hause. Und sagen wir mal, von München aus, unsere entfernteste Destination ist immer Darmstadt.
0: Ah, okay. Weil ich hätte uns gefragt, ob er mal nach Bützingen kommt, aber das ist eher unwahrscheinlich. Schafft er auch zeitlich gar nicht.
2: Wir schaffen zeitlich so einiges, aber da sind wir schon anderweitig vergeben.
0: Alles gut, ist kein Problem. So, da wir ja im Radio sind, gibt es auch noch einen Musikwunsch oben gratis drauf.
2: Ein Musikwunsch?
0: Ja.
2: Oh, kalt erwischt. Na, dann nehmen wir noch irgendeins der aktuellen Lieder von Bruno Mars. Das dürft ihr in eurer Redaktion entscheiden, weil das neue Album ist komplett gut.
0: Das machen wir, das kriegen wir hin. Und an der Stelle darf ich meine geliebte Kollegin grüßen, liebe Jumana. Ich sitze gerade an deinem Lieblingsfahrgeschäft. Warum? Das bleibt jetzt hier im Radio unser Geheimnis. So, dann weiterhin viel Erfolg.

0: Da waren wir mal wieder unterwegs gewesen. Wir waren beim Topspin von der Familie Bausch. Erstmal schöne Grüße nochmal an die rüber. Und da gibt es einen Seitenwechsel. Es geht rüber zum Autoscooter. Und da darf ich erstmal die Familie Spargerer ganz herzlich grüßen. Auch die Laura. Ja, du kommst jetzt gleich im Radio. Achtung, Achtung. Denn bei dir durfte ich auch rekommandieren. Und eine Sache war mir noch nicht klar. Was hat denn ein Schiedsrichter mit dem Autoscooter zu tun? Ihr werdet es gleich erfahren. Wir haben den Standort gewechselt. Topspin ist erledigt. Meine liebe Kollegin Romana, ich habe sie ja eben gegrüßt. Jetzt wird es etwas entspannter. Wir sind jetzt an einem Fahrgeschäft der Familie Spargerer. Das würde mein Kumpel Joachim als Boxauto bezeichnen. Aber man sagt ja in der Regel auch was anderes zu. Und neben mir sitzt die Chefin, die ja praktisch ein bisschen was darüber erzählen kann. Sie stellt sich jetzt mal vor.
1: So, hi, wir sind die Familie Spargerer. Wir stehen schon seit über Jahren hier auf dem Hainerfest in Darmstadt. Regulär mit unserem großen Autoscooter, dem Formel 1. Aber dieses Jahr stehen wir das erste Mal mit unserem neuen Autoscooter, unserem Electric Avenue.
0: Das ist sehr schön. Electric Avenue. Frage, wo sind die Bäume?
1: Nicht hier.
0: Alles gut. Die sind elektronisch. Ich habe gesehen, die Chassis sind ja noch etwas älteres Semester. Habe ich das richtig erkannt?
1: Genau, richtig.
0: Das ist sehr schön. Ich habe auch erfahren, der ist noch relativ jungfräulich, die Electric Avenue.
1: Genau, unser Autoscooter ist Baujahr 2022. Und aber nur die Halle. Der Rest haben wir von unserem alten Autoscooter übernommen. Das heißt, Schießen.
0: Das ist sehr schön. Ihr habt ja gesagt, ihr steht ja schon seit vielen Jahren hier auf dem Hainerfest. Ist das hier euer Standort, also euer Standplatz, wo ihr immer steht, jetzt hier am Merxplatz?
1: Genau, richtig. Jedes Jahr wir immer direkt am Merxplatz.
0: Kleines Fazit bis jetzt. Seid ihr soweit zufrieden?
1: Ja, bis jetzt schon. Wetter passt, Leute passen, Stimmung passt. Läuft es super wie jedes Jahr.
0: Und dann kommt ein Bekloppter aus Bonn und macht hier richtig Party drauf.
1: Genau.
0: So ist das Leben. Nee, aber ich muss sagen, ich bin ja selber gefahren. Und die alten Chassis haben mich wirklich tatsächlich an meine Kindheit erinnert, weil die wirklich aus den 80er, 90er Jahren halt noch diesen Charme haben. Und was mir aufgefallen ist, auf den ganzen Autos stehen ja die Namen von damaligen Formel 1 Piloten. Hab ich das richtig erkannt?
1: Ja.
0: Wer hatte die goldene Idee gehabt?
1: Da bin ich auch überfragt. Da müsste man jetzt meinen Mann fragen.
0: Wollen wir nicht wissen, das bleibt euer Geheimnis. Wir wollen ja nicht alles preisgeben. Ja, alles klar, dann bedanke ich mich ganz, ganz herzlich. Aber, kurze Frage, die Reiseroute, wo findet man euch noch mit euren Autoscootern?
1: Wir sind eigentlich nur hier im Hessen-Umkreis und teilweise auch in Baden-Württemberg.
0: Das ist sehr schön. Was ist als nächstes geplant oder wo ist der nächste Kirmesplatz, wo ihr hinreisen werdet?
1: Mit dem Autoscooter fahren wir jetzt nach Bickenbach.
0: Das ist direkt an. So, da wir im Radio sind, Achtung, brauche ich noch einen Musikwunsch, wenn du einen natürlich für mich hast. Such dir was aus, wir sind schmerzfrei.
1: Oh.
2: Hallo.
1: Hi. Na, dann nehmen wir doch Sunshine von 1986.
0: Ja, wird gemacht.

0: Hier geht voll die Stimmung ab. Freunde, Freunde, ich sag's euch, innen ist wer drin ist. Denn hier geht die Party ab. Eieieiei, das war super bei euch. Wie ist die Stimmung? Seid ihr gut drauf? Seid ihr gut drauf? Ich höre nichts. Supi! Also ich bin ja eigentlich hier der Schiedsrichter, allerdings auf die falsche Höhe. Ich müsste eigentlich 25 cm haben, damit ich nichts aufs Ball sehe.
1: Ja. Wir fünfmal fahren. Mit Karte.
0: Aus der Pause, Vicky Maus. Das habt ihr super gemacht.

0: Da sind wir wieder. Autos gut, das ist erledigt. Na, Joachim, sollen wir nachher mal eine Runde Box-Auto fahren, wie du immer sagst?
1: Autoscooter heißt ja eigentlich richtig, ja, aber ich sage immer, Baden-Württemberg halt, Boxauto dazu.
0: Gibst du, du gehst gern Autoboxen, das war mir klar.
1: Oder so, genau, ja.
0: Ja, wir haben ja nochmal die Möglichkeit, die Laura erwartet uns ja dort.
1: Das können wir heute schön gemütlich noch machen und morgen.
0: Machen wir Stimmung da drauf. Ja, genau. Machen wir Stimmung drauf, der Bonner bekloppt ist da wieder drauf.
1: Schauen wir mal.
0: Wie sag ich mal schon, das ist die beste Dating-App. Brauchst keine Dating-App, das ist die beste Dating-Plattform, Autoscooter. Du tust jeden. So, aber lange Rede, kurzer Sinn. Es geht jetzt weiter, denn wir zwar haben jetzt einen schönen Termin.
1: Gehabt gestern, genau, hier auch auf dem Heinerfest.
0: Mhm. Und zwar haben wir ein Schwert getroffen. Was für ein Schwert? Das heißt Excalibur. Ich hoffe, ihr könnt ein bisschen Geschichte. King Arthur, da war mal was. Aber der Jan von Excalibur, ich sag's
1: von dem
0: mal
1: Fahrgeschäft.
0: So, du verrat doch nicht alles.
1: Entschuldigung.
0: Aber verraten ja nicht, was es ist. Jo. Also wer das unbedingt sehen möchte, der muss zum Heinerfest kommen. Oder mal reinhören, wo er noch so steht.
1: Jo.
0: Dann lassen wir mal den Jan erzählen. Übrigens, schöne Grüße an Excalibur und den Jan, an den Rekommandeur und an die Familie Bruch. Das macht ihr spitzenmäßig. Nachdem ich jetzt mit dem Auto unterwegs war, habe ich mir gerade ein Formel-1-Auto geschnappt und bin schnurstracks zum Excalibur rübergefahren. Ihr wisst aber nicht, was Excalibur ist. Ja, denkt mal an King Arthur. Aber ich habe hier den Herrn des Hauses hier, der stellt euch mal Excalibur vor. Und das ist von der Firma Bruch. So, der junge Herr stellt sich jetzt mal vor.
2: Ja moin, grüße euch. Mein Name ist der Jan. Ihr seid hier bei Excalibur, 47 Meter hohe KMG XXL-Schaukel. Wie der Name sagt, wir schaukeln euch 47 Meter nach oben. Das Ganze heißt Excalibur, weil es auf das Thema Excalibur quasi thematisiert ist. Also, wie du sagst, King Arthur, das Ganze kennt man, aber das Bekannteste ist eigentlich so das Schwert aus dem Stein ziehen. Die ganze Sage halt dahinter, wer ist das Ganze würdig, das Schwert aus dem Stein zu ziehen, und genau, darauf haben wir unser Fahrgeschäft thematisiert.
0: Das ist sehr schön. Wie lange ist bei euch so eine Fahrt?
2: Tatsächlich gibt es da viele Leute, denen das nicht so gefällt oder die immer was zu meckern haben. Die Zeit ist leider begrenzt auf 3 Minuten, das liegt aber nicht an uns. Das ist tatsächlich vom deutschen TÜV so vorgegeben, dass neue Bauten dieser Art KMG XXL auf 3 Minuten begrenzt wird.
0: Okay, ich habe gesehen, ihr macht immer ziemlich viel Show. Was habt ihr denn so für Show-Effekte dran?
2: Wir haben Nebel, wir haben Feuer, ja, und Moving Heads.
0: Das ist sehr schön. Und das Schöne ist, man kann euch ja jetzt nicht nur in Darmstadt bestaunen. Ich habe gelesen, ihr macht aus DA ein DÜ. Ein bisschen später.
2: Ja, wie manche sagen würden, machen ein Doppel-D draus. Genau, wir fahren von Darmstadt nach Düsseldorf auf die Rheinkirche, das ist unser Zuhause. Wir kommen aus Düsseldorf und da freuen wir uns immer dabei zu sein.
0: Das ist sehr schön. Wie alt ist denn euer Fahrgeschäft? Ist ja noch relativ, ja, in den Kinderschuhen, würde ich sagen.
2: Ja, die Zeit rennt, wenn man jetzt so nachdenkt. Wir sind jetzt tatsächlich schon in der vierten Saison, also genau, viel Arbeit.
0: Wow. Und soweit zufrieden bis jetzt hier auf dem Heinerfest?
2: Ja, auf jeden Fall. Wir waren ja schon mal in der Premiere, also vor 4 Jahren waren wir schon mal in Darmstadt. Das ist ein tolles Fest hier, das geht nur 5 Tage, das ist auch immer schön. Feste, die mal kürzer gehen, die sind natürlich höher frequentiert meistens als Feste, die sich länger ziehen. Das ist total toll, total schön aufgebaut hier in der Stadt. Groß, weitläufig, viel Platz, viel Gänge, und hier merkt man auch, dass die Leute hier fest wollen. Das macht wirklich Spaß, hier zu sein. Das ist wirklich toll, das Publikum macht Spaß.
0: Das ist sehr gut. Habt ihr noch eine weitere Reiseroute? Wir wissen ja schon, wir tauschen DA durch DÜ, das von D nach D. Und wo geht's dann noch hin?
2: Dann geht's nach G, nach Gernsheim aus Fischerfest. Also quasi wieder direkt Nachbarort von Darmstadt. Hier fahren wir mit Aschaffenburg und nach Grün. Ich meine, nach Gernsheim fahren wir nach W. Irgendwas mit W, und dann fahren wir nach Regensburg.
0: Das ist gut. Frage, sehen wir uns denn dieses Jahr wieder auf Mannheimer Mess?
2: Nee, Mannheim sind wir dieses Jahr nicht, da waren wir letztes Jahr im Herbst, sind wir dieses Jahr nicht. Genau, Herbst, du bist noch nicht ganz genau, Düsseldorf, und dann kommt das mit W, und dann kommt Regensburg.
0: Alles klar, dann würde ich sagen, dann viel Erfolg, und das Schöne ist, wir sind ja im Radio, welchen Musikwunsch dürfen wir dir erfüllen?
2: Boah, gute Frage, ich hätte gern Ain't Nobody von Jasmine Thompson und Felix Jähn.
0: Das wird gemacht. Dann weiterhin viel Erfolg. Bis dann. Ciao.
2: Danke.

0: So, das war End Nobody mit der Version von Felixien. Und direkt neben Excalibur gab es noch ein wunderschönes Fahrgeschäft. Also ich muss echt sagen, für jemand, der gerne Freifahrtürme mag, ideal. Und dann noch mit einem der besten Drehkommandeure, die ich kenne. Und zwar das ist der Sven.
1: Sven Rummel.
0: Ja, schöne Grüße an den lieben Sven, der macht das spitzenmäßig. Ich habe gestern, ehrlich gesagt, Tränen gelacht, als ich drauf war. Und er hat schön erklärt, was man so alles zu machen hat, wenn man hochfährt. Ja, das Ding nennt sich Gravity Tower. Das ist ein 80 Meter hoher Freifallturm mit 144 Sachen. Ordentlich, Wahnsinn. So, und jetzt hören wir dazu ein passendes Lied. Ja, was hat man uns ausgesucht? Ach, wir hatten Wave uns ausgesucht. Ja, dann spielen wir es mal ab.

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